0: ein Plus von gut 8%. Die Staudauer habe aber nur um 1% zugenommen, auf gut 124.000 Stunden. Hauptgrund für die Staus seien Baustellen gewesen. Das Wetter für Deutschland. Heute Nacht mal klar, mal bewölkt, im Norden und Westen stellenweise Schauer oder Gewitter. Tagsüber anfangs im Südosten noch sonnige Phasen, dann teils intensive Regenfälle und einzelne Gewitter. Nach Nordwesten hin ein Mix aus Sonne und dunklen Quellwolken mit Schauern oder Gewittern, dazu maximal 18 bis 26 Grad. Die Zeit 2:03.
1: Und das ist der Verkehrsservice in der ARD-Hitnacht. Mit der A1 Osnabrück Richtung Bremen zwischen Wildeshausen West und Wildeshausen Nord wegen Bauarbeiten bis 6 Uhr gesperrt. Die A1 Hamburg Richtung Lübeck zwischen dem Kreuz Barkter Heide und Bad Oldesloe. Auch da Bauarbeiten, da wird die Fahrbahn erneuert bis um 6. A1 Lübeck Hamburg auf der Norderelbbrücke kommt es wegen eines Schwertransports immer wieder zu kurzfristigen Sperrungen. A4 Aachen Richtung Köln zwischen Köln-Poll und dem Dreieck Heumar bis um 5 gesperrt. A14 Leipzig Richtung Halle zwischen Leipzig Nordost und Leipzig Messegelände Vollsperrung in der Baustelle. A29 Oldenburg Richtung Allhorner Heide zwischen Warderburg und Großenkneten Nachtbaustelle bis um 5. A40 Essen Richtung Dortmund zwischen dem Dreieck Bochum West und Bochum Zentrum Bauarbeiten Vollsperrung. A40 Essen Richtung Duisburg im Kreuz Kaiserberg wegen Bauarbeiten bis um 5 gesperrt. In Berlin die A100 Wedding Richtung Wilmersdorf, Höhe Beusselstraße gesperrt wegen Bauarbeiten. Dasselbe auch in Berlin auf der A113, A100 Schönefeld Richtung Wilmersdorf zwischen dem Dreieck Neukölln und Oberlandstraße bis um 5 gesperrt. Das waren die Verkehrsmeldungen. Wir wünschen eine gute Fahrt durch diese Nacht.
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1: Mit Markus Poschlott und besten Grüßen aus Magdeburg und einem Song, also das Musikvideo dazu, sieht aus wie ein Hollywood-Film. Mit Johnny Depp, Faye Dunaway, Matt LeBlanc, also Joey aus Friends spielt auch mit und natürlich Tom Petty, er ist auch zu sehen.

Billy Joel ist das in der ARD Hitnacht, 2.11 Uhr. Hallo, schön, dass Sie am Radio sind, dass Sie uns eingeschalten haben. Heute Frage zur Nacht oder Satz zur Nacht, der vervollständigt werden sollte von Ihnen. Wenn ich zaubern könnte, dann, Punkt, Punkt, Punkt. Heute wird schließlich David Copperfield 70 Jahre. Und hier kommt die Mail von Pamela. Wenn ich zaubern könnte, würde ab sofort an jeder Tankstelle der Sprit 1,20 Euro kosten. Ja, das kann ich nur zu gut verstehen. Ah ja. Schreiben Sie uns oder rufen Sie gerne durch. Wenn ich zaubern könnte, dann...

Herwig Mitteregger ist das mit immer mehr die ARD-Hitnacht hier, 2.22 Uhr. Hallo zusammen, jetzt ein Song, der musste wegen einer vermeintlichen Werbung-Aussage noch einmal neu aufgenommen werden. In dem Song heißt es nämlich ursprünglich "Where you drink champagne and it tastes just like Coca-Cola". Die BBC hat dann gesagt, das ist irgendwie unerlaubte Werbung. Und dann haben die Kings diesen Song tatsächlich nochmal aufgenommen. Und aus Coca-Cola wurde dann Cherry Cola. Achten Sie jetzt mal drauf. Hier sind die Kings mit Lola. 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

0: Peter Gabriel und Sledgehammer. So. Es ist 2.31 Uhr, das ist der Verkehrsservice in der ARD-Hitnacht. Die A1, Osnabrück Richtung Bremen. Zwischen Wildeshaus West und Wildeshaus Nord wegen Bauarbeiten bis um 6 gesperrt. Dasselbe auch auf der A1 Hamburg Richtung Lübeck zwischen dem Kreuz Bagter Heide und Bad Oldesloe wegen Fahrbahnerneuerung bis um 6 gesperrt. A1 Lübeck Hamburg auf der Norderelbbrücke. Da ist ein Schwertransport, deswegen kommt es immer wieder mal zu kurzfristigen Sperrungen. Ach, sorry. Jetzt habe ich gerade ein Bild im Kopf. Die A4 Aachen Richtung Köln zwischen Köln-Poll und dem Dreieck Heumar bis um 5 gesperrt. A29 Oldenburg Richtung Alhorner Heide zwischen Wardenburg und Großen Kneten wegen einer Nachtbaustelle bis um 5 gesperrt. Die A40 Essen Richtung Duisburg im Kreuz Kaiserberg wegen Bauarbeiten bis um 5 gesperrt. Berlin, die A100 Wedding Richtung Wilmersdorf, Höhe Beusselstraße, Vollsperrung wegen Bauarbeiten. Und in Berlin die A113, A100 Schönefeld Richtung Wilmersdorf zwischen dem Dreieck Neukölln und Oberlandstraße wegen Bauarbeiten bis um 5 noch gesperrt. Puh, geschafft. Das waren die Verkehrsmeldungen. Wir wünschen Ihnen eine gute Fahrt.
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0: Mit Markus Poschlott. Viele Grüße aus Magdeburg.

0: 40 Jahre wird er heute alt. David Copperfield, einer der größten Magier aller Zeiten. 70 Jahre heute. Alles Gute zum Geburtstag. Und deswegen heute mal die Frage bei uns hier in der Sendung. Wenn ich zaubern könnte, komm mal dann.
1: Guten Morgen, liebes Team. Hier ist die Alpen-Gitti aus Mönchengladbach.
0: Ja, morgen.
1: Und die hat heute auch wie David Copperfield Geburtstag. Ach, am 16. September.
0: Na, happy birthday.
1: Ich bin im Moment allein und wenn ich zaubern könnte, dann würde ich gern zaubern, dass ich meinen Geburtstag bei meinen Mädels in Osttirol feiern könnte.
0: Ach ja, Mensch, dann schicken wir beste Grüße dahin. Vielleicht klappt das ja noch. Und es gibt zumindest einen lieben Gruß. Alles Gute zum Geburtstag auf jeden Fall, liebe Kitty. Von allen, die jetzt gerade zuhören, gibt's eine Umarmung übers Radio. Und dazu Hall & Oates.

0: Sophie Alice Baxter, Murder on the Dance Floor. Einer von den wenigen Songs, die tatsächlich eine zweite Karriere entwickelt haben. Der Song kam vor gut 20 Jahren raus, ein bisschen mehr, und knapp 20 Jahre später ist der Song nochmal in einem Film aufgetaucht, relativ prominent in dem Film Saltburn. Und da war der Song, spielte da eine große Rolle, auch in der Bewerbung für diesen Song. Und auch im Anschluss hat man Szenen aus dem Film, zum Beispiel bei TikTok und bei Instagram gesehen. Und darunter lag eben die Musik von Sophie Alice Baxter, Murder on the Dance Floor. Und somit gab es die zweite Karriere. Bei dem Song, der jetzt kommt, ja, eigentlich braucht er das gar nicht, ist so ein alter Klassiker, den gibt es schon einfach seit Ewigkeiten, jeder kennt die Nummer, und natürlich war dieser Song von Chris de Burgh auch in so ein paar Filmen und Serien immer wieder mal als Soundtrack mit dabei, wenn auch nicht ursprünglich als Soundtrack geschrieben. Unter anderem Harrison Ford und Sigourney Weaver waren mit dabei in dem Film Working Girl. Da spielte dieser Song auch eine wichtige Rolle. Lady in Red, hier ist Chris de Burgh.
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1: Um 3 Uhr mit Christine Beidt. Bundeskanzler Merz hat seine Reise zur UN-Vollversammlung in New York in der kommenden Woche abgesagt. Aus Regierungskreisen heißt es, seine Anwesenheit in Berlin sei erforderlich. Hauptstadtkorrespondent Dietrich Kallmeurer berichtet.
2: Der CDU-Chef steht nach dem Wahldebakel seiner Partei in Sachsen-Anhalt unter Druck. In der Partei wird vereinzelt über einen Wechsel an der Spitze diskutiert. Am Sonntag wird zudem in Mecklenburg-Vorpommern und Berlin gewählt. Noch am Wahlabend will Merz mit dem CDU-Präsidium über die Ergebnisse beraten. Für die folgenden Tage sind weitere Sitzungen der Parteigremien geplant. Deutschland wird bei der UNO nun von Außenminister Johann Wadephul vertreten, heißt es weiter. Die Generaldebatte der Vollversammlung gilt als wichtigstes jährliches Treffen der Vereinten Nationen.
1: Die Diskussion über die hohen Spritpreise nimmt nach der Ankündigung von Entlastungen wieder Fahrt auf. Bundeskanzler Merz hatte gesagt, die Regierung werde bald Vorschläge vorlegen. Umweltminister Schneider sprach nun im Ersten von einer möglichen Senkung der Mehrwertsteuer auf Benzin und Diesel. Wie das Redaktionsnetzwerk Deutschland berichtet, fordern die Grünen eine Energiepauschale von bis zu 250 Euro pro Kopf. Diese sollte aus übermäßigen Milliardengewinnen fossiler Konzerne finanziert werden. Aus Kreisen des Wirtschaftsministeriums hieß es, man halte eine Übergewinnsteuer für problematisch. US-Präsident Trump hat die sofortige Schließung des Kennedy Centers in Washington angekündigt. Grund seien dringend notwendige Renovierungsarbeiten in der Kultureinrichtung. Washington-Korrespondent Samuel Jakisch.
3: Die Arbeiten, so Trump weiter, könnten allerdings erst beginnen, wenn sein Name wieder an der Fassade des Gebäudes angebracht werde. Das hatte ein Bundesrichter zuvor erneut untersagt. Der Streit läuft bereits seit Trumps Amtsantritt. Ende vergangenen Jahres hatte der von ihm eingesetzte Vorstand das Haus in Trump Kennedy Center umbenannt. Ticketverkäufe und Spenden brachen daraufhin ein. Schon im August hatte das oberste Kuratorium für eine zweijährige Schließung und die Rückkehr von Trumps Namen gestimmt. Im Mai dieses Jahres erklärte ein Gericht die Umbenennung für rechtswidrig. Allein der US-Kongress dürfe den Namen ändern. Daraufhin wurde der Schriftzug zuletzt wieder entfernt.
1: Die deutschen Volleyballer haben bei der EM in Rumänien ihre erste Niederlage kassiert. Die DVV-Auswahl verlor am Abend 0:3 gegen Frankreich und zieht damit als Gruppenzweiter ins Achtelfinale ein. Dort trifft Deutschland am Wochenende auf die Ukraine oder Bulgarien. Das Wetter für Deutschland. Heute Nacht mal klar, mal bewölkt, im Norden und Westen stellenweise Schauer oder Gewitter. Tagsüber anfangs im Südosten noch sonnige Phasen, dann teils intensive Regenfälle und einzelne Gewitter. Nach Nordwesten hin ein Mix aus Sonne und dunklen Quellwolken mit Schauern oder Gewittern. Dazu maximal 18 bis 26 Grad. Die Zeit, es ist 3.03 Uhr.
4: 3.03 Uhr.
5: Und das ist der Verkehrsservice in der ARD Hitnacht. Da haben wir die A1 Lübeck-Hamburg. Auf der Norderelbbrücke kommt es wegen eines Schwertransports immer wieder zu kurzfristigen Sperrungen. Und dann gibt es einen Polizeieinsatz auf der A43 Recklinghausen Richtung Wuppertal in Höhe Herne-Eickel. Gibt es dort eine Vollsperrung. Ansonsten nur Vollsperrung wegen Bauarbeiten. Unter anderem auf der A1 Osnabrück Richtung Bremen zwischen Wildeshausen West und Wildeshausen Nord bis um 6 noch. A1 Hamburg Richtung Lübeck zwischen dem Kreuz Bargteheide und Bad Oldesloe auch bis um 6. A4 Aachen Richtung Köln zwischen Köln-Poll und dem Dreieck Heumar bis um 5. A29 Oldenburg Richtung Alhorner Heide zwischen Waderburg und Großenkneten, Wardenburg und Großenkneten bis um 5 gesperrt. A40 Essen Richtung Dortmund zwischen dem Dreieck Bochum West und Bochum Zentrum gesperrt. A40 Essen Richtung Duisburg im Kreuz Kaiserberg wegen Bauarbeiten noch bis um 5 dicht. Die A100 in Berlin Wedding Richtung Wilmersdorf ist in Höhe Beusselstraße gesperrt und die A113 Schönefeld Richtung Wilmersdorf zwischen dem Dreieck Neukölln und Oberlandstraße auch gesperrt wegen Bauarbeiten bis um 5. Das waren die Verkehrsmeldungen. Wir wünschen eine gute Fahrt.
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5: Mit Markus Poschlott. Viele Grüße aus Magdeburg. Hallo.

0: Sega and the Silver Bullet Band ist das. Hier ist die ARD Hitnacht. Heute zum 70. Geburtstag von David Copperfield, dem großen Magier mit der Frage, hey, wenn ich zaubern könnte, dann kommen eine ganze Menge Antworten natürlich rein per Mail und auch per Telefon. Sehr viele Leute sagen, wenn ich zaubern könnte, dann würde ich mir Frieden wünschen. Ja. Wenn ich zaubern könnte, dann würde ich in der Politik einiges ändern. Umschreibe ich jetzt mal ein bisschen netter, als Sie es am Telefon teilweise gesagt haben. Aber wir sind uns da, glaube ich, soweit einig. Und was auch ganz oft ist, das Thema Respekt. Ja, ich würde mir gerne, wenn ich zaubern könnte, würde ich mir wünschen, dass die Menschen respektvoller miteinander umgehen. Und dann merkt man schon, die Antworten werden sehr, sehr vielfältig.
1: Wenn ich zaubern könnte, würde ich meine Frau wieder gesund machen.
0: Jawohl. Auch das natürlich großes Thema Gesundheit. Alles Gute auch für Ihre Frau.
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0: Sie können gerne auch noch mitmachen. Wenn ich zaubern könnte, dann 0800 80 80 110. Das ist unsere kostenfreie Nummer direkt zu uns ins Studio. Die ARD Hitnacht um 3.13 Uhr. Jetzt mit Musik von Madonna.

0: Ja, von so einer schönen, schwungvollen Nummer von Sandra Innocent Love in der ARD Hitnacht zu einer ernsteren Nummer von Herbert Grönemeyer aus dem Jahr 2002. Da kam das Album Mensch raus, an das erinnern wir uns alle noch. Und 2003 dann als Single kam dieser Song raus. Hier ist Demo.
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0: Carly Simon, All I Want Is You, das ist die ARD-Hitnacht. Blick zur Uhr, 3.31 Uhr. Blick auf die Straßen, das ist der Verkehrsservice in der ARD-Hitnacht mit der A1. Osnabrück Richtung Bremen zwischen Wildeshausen West und Wildeshausen Nord. Bauarbeiten bis um 6 gesperrt. Außerdem wegen Bauarbeiten gesperrt die A1. Hamburg Richtung Lübeck zwischen dem Kreuz Bargteheide und Bad Oldesloe auch bis um 6. Die A4 Aachen Richtung Köln zwischen Köln-Poll und dem Dreieck Heumar bis um 5. Die A29 Oldenburg Richtung Alhorner Heide zwischen Wardenburg und Großenkneten bis um 5. A40 Essen Richtung Dortmund zwischen dem Dreieck Bochum West und Bochum Zentrum. Auf der A40 Essen Richtung Duisburg ist das Kreuz Kaiserberg wegen Bauarbeiten gesperrt. Dann haben wir die A44 Essen Richtung Düsseldorf zwischen Ratingen-Schwarzbach und dem Tunnel Reichswaldallee nach einem Unfall hier die Vollsperrung. Dann in Berlin Bauarbeiten auf der A100 Wedding Richtung Wilmersdorf in Höhe Beusselstraße die Sperrung und die A113 A100 Schönefeld Richtung Wilmersdorf zwischen dem Dreieck Neukölln und Oberlandstraße wegen Bauarbeiten noch bis um 5 gesperrt. Das waren die Verkehrsmeldungen. Ich wünsche eine gute Fahrt durch die Nacht.
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0: So, wir starten hier unseren Motor in der ARD-Hitnacht mit Chesney Hawks.

0: So, wir wollen mal wieder ein bisschen zaubern bei uns. Hier ist die ARD Hitmacht. Heute hat David Copperfield Geburtstag, wird 70 Jahre. Glückwunsch, wenn Sie auch zu den Geburtstagskindern heute zählen. Und wenn so ein großer Magier schon Geburtstag hat, na dann zaubern wir doch auch mal. Wenn ich zaubern könnte, dann. Das ist die Frage heute. Und da kommt jetzt die nächste. Und das ist Elke aus Ludwigshafen. Und die hat gleich drei Sachen.
1: Das erste wäre natürlich Forever Young. Das wäre ganz toll.
0: Forever Young,
1: das
0: ja.
1: Das zweite wären alle Sprachen verstehen, sprechen und schreiben können. Und das dritte wäre nie finanzielle Probleme haben. Mhm. Und damit ist, glaube ich, alles abgedeckt.
0: Ja. Wenn jetzt bei Forever Young auch noch die Gesundheit mit drin wäre, glaube ich, hätte man doch wirklich alles, oder? Wenn ich zaubern könnte, dann machen Sie doch gerne mal mit auf der 0800 80 80 110.
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ist eine schöne Ansage. Listen to the radio. Das machen Sie ja auch fleißig. 3.51 Uhr, 9 Minuten. Vor 4 Uhr ist es. Gleich haben wir wieder die Nachrichten. Na, gucken wir mal, was es Neues gibt aus Berlin und dem Rest der Welt. Und davor kommt ja schon Cock Robin mit seinem großen und ich glaube seinem einzigen Hit, Just Around the Corner.

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1: Um 4 Uhr mit Christine Beidt. Die Diskussion über die hohen Spritpreise nimmt nach der Ankündigung von Entlastungen wieder Fahrt auf. Bundeskanzler Merz hatte gesagt, die Regierung werde bald Vorschläge vorlegen. Worüber jetzt diskutiert wird, berichtet Markus Weber aus der Nachrichtenredaktion.
2: Umweltminister Schneider geht davon aus, dass die Mehrwertsteuer auf Benzin und Diesel gesenkt wird. Das hat der SPD-Politiker am Abend in der Talksendung Maischberger im Ersten gesagt. Die Grünen verlangen eine sozial gestaffelte Energiepauschale von bis zu 250 Euro pro Person. So steht es in einem Aktionsplan, aus dem das Redaktionsnetzwerk Deutschland zitiert. Und der Bundesverband der Verbraucherzentralen fordert gezielte Hilfen für bedürftige Haushalte, statt sich nur auf die Spritpreise zu fokussieren. Notwendig seien Entlastungen für die Menschen, die die hohen Energiekosten kaum noch stemmen könnten.
1: Kanzler Merz hat seine Teilnahme an der Generaldebatte der UN-Vollversammlung in New York in der nächsten Woche abgesagt. Seine Anwesenheit in Berlin sei erforderlich, hieß es aus Regierungskreisen. Am Sonntag finden in Mecklenburg-Vorpommern und Berlin Landtagswahlen statt. Merz steht seit dem schlechten Abschneiden seiner CDU in Sachsen-Anhalt unter Druck. Deutschland und die USA wollen ihre Zusammenarbeit bei Rüstungsprojekten deutlich ausbauen. Verteidigungsminister Pistorius und sein US-Amtskollege Hegseth haben deshalb in Washington eine Absichtserklärung unterschrieben. USA-Korrespondentin Christina Nagel berichtet.
3: Der Bedarf an Rüstungsgütern ist hoch, die Produktionskapazitäten aber sind beschränkt. Aus Sicht von Verteidigungsminister Boris Pistorius macht es deshalb Sinn, stärker als bisher zusammenzuarbeiten. Vor allem bei der Herstellung hochmoderner Waffensysteme und entsprechender Munition. Schon jetzt gibt es gemeinsame Projekte. Im nordrhein-westfälischen Weeze werden unter anderem Teile für den Kampfjet F-35 gebaut. Im bayerischen Schrobenhausen soll künftig Munition für das Patriot-Flugabwehrsystem hergestellt werden.
1: In Deutschland hat es während der Sommerreisewelle etwas mehr Staus gegeben als im vergangenen Jahr. Aber die Dauer der einzelnen Staus war im Durchschnitt etwas kürzer. Das ist die Bilanz des ADAC. Demnach zählte der Automobilclub während der gesamten Ferien knapp 130.000 Staus, ein Plus von gut 8%. Die Staudauer habe aber nur um 1% zugenommen, auf gut 124.000 Stunden. Hauptgrund für die Staus seien Baustellen gewesen. Das Wetter für Deutschland. In den frühen Morgenstunden mal klar, mal bewölkt, im Norden und Westen örtlich Schauer oder Gewitter. Tagsüber anfangs im Südosten noch sonnige Phasen, dann teilweise intensive Regenfälle. Nach Nordwesten hin ein Mix aus Sonne und dunklen Quellwolken mit Schauern oder Gewittern, dazu bis 26 Grad. Die Zeit, es ist 4.03 Uhr.
4: Und das ist der Verkehrsservice in der ARD-Hitnacht. Die A1 Osnabrück Richtung Bremen zwischen Wildeshausen West und Wildeshausen Nord wegen Bauarbeiten bis 6 Uhr gesperrt. Außerdem auch wegen Bauarbeiten gesperrt die A1 Hamburg Richtung Lübeck zwischen dem Kreuz Bagdeheide und Bad Oldesloe auch bis um 6. Die A4 Aachen Richtung Köln zwischen Köln-Poll und dem Dreieck Heumar bis um 5 gesperrt. Die A29 Oldenburg Richtung Allhorner Heide ist zwischen Wardenburg und Großen Kneten bis um 5 noch gesperrt. Die A40 Essen Richtung Dortmund zwischen dem Dreieck Bochum West und Bochum Zentrum. Auch gesperrt die A40 Essen Richtung Duisburg im Kreuz Kaiserberg bis um 5. In Berlin die A100 Wedding Richtung Wilmersdorf in Höhe Beusselstraße die Sperrung und die A113 A100 Schönefeld Richtung Wilmersdorf ist zwischen dem Dreieck Neukölln und Oberlandstraße wegen Bauarbeiten bis um 5 gesperrt. Das waren die Verkehrsmeldungen. Wir wünschen eine gute Fahrt durch diese Nacht in den Morgen.
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4: Mit Markus Poschlott. Viele Grüße aus Magdeburg. Und jetzt passend zu uns Radio Gaga. Hier sind Queen. Guten Morgen zusammen.

0: Die ARD-Hitnacht um 4.13 Uhr mit No, No, Never von Texas Lightning. Texas Lightning. So. Und jetzt kommen wir wieder zu unserer Frage in der Nacht. Das ist eher ein Satz, den Sie vervollständigen. Weil heute David Copperfield 70 Jahre alt wird, der große Magier. Wenn ich zaubern könnte, dann...
1: Ja, hallo, mein Name ist Volker. Ich liege zurzeit in der Uniklinik in Köln. Und wenn ich zaubern könnte, würde ich mir ewige Gesundheit zaubern.
0: Wie war das? Der Gesunde hat 1000 Wünsche, der Kranke nur einen. Gute Besserung.
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0: Und wenn Sie auch noch mitmachen wollen, gerne doch 0800 80 80 110. Wenn ich zaubern könnte...

Was ist wirklich Liebe? Fragt Marius Müller-Westernhagen mit Weil ich dich liebe. Und wir sind schon international hier auch bei dem Thema angekommen. Quatsch, international. Wir sind angekommen bei diesem Thema und jetzt sind wir bei dem ersten internationalen Hit von Taylor Dane. Der kommt jetzt, da passt es hin. 4.23 Uhr hier in der ARD-Hitnacht gibt's jetzt Tell It To My Heart. Auch da geht's um die große Liebe. Natürlich auch im Jahr 1987, da kam diese Nummer nämlich raus. Ja. Gleich hinten dran gibt's Joshua Caddison mit Jesse. Den spielen wir auch noch. 4.24 Uhr ist es. Guten Morgen.

0: Joshua Kellison. Oh Jesse, und da ist es 4.31 Uhr. Das ist der Verkehrsservice in der ARD-Hitnacht. Folgende Strecken sind gesperrt aufgrund von Bauarbeiten. Die A1 Osnabrück Richtung Bremen zwischen Wildeshausen West und Wildeshausen Nord bis um 6. A1 Hamburg Richtung Lübeck zwischen dem Kreuzberg der Heide und Bad Oldesloe auch bis 6 Uhr. Die A4 Aachen Richtung Köln zwischen Köln-Poll und dem Dreieck Heumar bis um 5. Die A29 Oldenburg Richtung Alhorner Heide zwischen Wartenburg und Großenkneten bis um 5 gesperrt. Die A40 Essen Richtung Dortmund zwischen dem Kreuz Bochum West und Bochum Zentrum. Die A40 Essen Richtung Duisburg im Kreuz Kaiserberg bis um 5 gesperrt. Und in Berlin die A113, A100 Schönefeld Richtung Wilmersdorf zwischen dem Dreieck Neukölln und Oberlandstraße wegen Bauarbeiten bis um 5 gesperrt. Das waren die Verkehrsmeldungen. Wir wünschen Ihnen eine gute Fahrt.
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0: Mit Markus Poschlott und besten Grüßen hier aus Magdeburg ins ganze Land. Obwohl, nicht bloß ins ganze Land. Wir werden heute auch wieder überall gehört. Grüße gehen auch nach Japan.

0: Heute ist ja eine magische Sendung, diese ARD-Hitnacht. Schließlich hat ja David Copperfield Geburtstag, wird heute 70 und deswegen zaubern wir auch mal ein bisschen in dieser Sendung und sie vervollständigen den Satz, wenn ich zaubern könnte, dann auf der 0800 80 80 110.
1: Ja, hier ist Thomas aus Werne. Ich komme gerade auf eine Nachtschicht und wenn ich zaubern könnte, ich würde mir meine Familie zurückzaubern.
0: Er würde sich die Familie gern zurückzaubern, sagt er. Hat er dann auch noch ein bisschen länger begründet. Da gab es eine Menge Todesfälle in der letzten Zeit. Das Kind, das nicht unbedingt um die Ecke wohnt. Ja, manchmal sind es dann eben genau diese Sachen, die einem im Kopf sind. Aber es gibt auch ganz andere Sachen, die sich die Hörer gerne, wenn sie zaubern könnten, erfüllen würden.
2: Wenn ich zaubern könnte, dann würde ich mir wünschen, dass ich noch einmal mein Alter von 3 bis kurz vor 6 Jahren haben könnte. Das war so schön.
0: Das Alter von 3 bis 6 Jahren, das ist großartig. Auf was für Gedanken sie da heute Nacht alle kommen. Können wir gerne noch ein bisschen weitermachen. Die Sendung geht noch bis um 6. Einige Programme steigen jetzt um 5 schon aus, aber bis um 6 können sie uns hier und da auch noch empfangen. Dann können wir das gerne noch ein gutes Stündchen weitermachen. Wenn ich zaubern könnte, dann verraten Sie es mir auf der 0800 80 80 110.
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Was für eine schöne Nummer. Ain't Nobody. Hier ist die ARD Hitnacht. 4.52 Uhr ist es und hier erreicht uns noch eine Meldung von der Leitstelle in Schwerin. Und zwar brennen in der Nähe von Beutzenburg-Schwartow brennen dort mehrere hundert Strohballen und deswegen kommt es in den Bereichen Beutzenburg Bahnhof und Schwartow zu einer Geruchsbelästigung, aber es besteht keine Gefahr. Lassen Sie trotzdem das Radio an, wir informieren Sie hier weiter und schließen Sie auch vorsorglich Fenster und Türen. Soweit informiert die Rettungsleitstelle Schwerin. So. Wenn Sie jetzt in Ihren Tag starten, in Ihren Mittwoch, dann wünsche ich Ihnen einen guten Tag und freue mich, wenn Sie bald wieder einschalten. Hier ist die ARD Hitnacht mit Michael Jackson.

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1: Um 5 Uhr mit Christine Beitsch. Bundeskanzler Merz hat seine Reise zur UN-Vollversammlung in New York in der kommenden Woche abgesagt. Aus Regierungskreisen heißt es, seine Anwesenheit in Berlin sei erforderlich. Hauptstadtkorrespondent Dietrich Karl-Meurer berichtet.
2: Der CDU-Chef steht nach dem Wahldebakel seiner Partei in Sachsen-Anhalt unter Druck. In der Partei wird vereinzelt über einen Wechsel an der Spitze diskutiert. Am Sonntag wird zudem in Mecklenburg-Vorpommern und Berlin gewählt. Noch am Wahlabend will Merz mit dem CDU-Präsidenten über die Ergebnisse beraten. Für die folgenden Tage sind weitere Sitzungen der Parteigremien geplant. Deutschland wird bei der UNO nun von Außenminister Johann Wadephul vertreten, heißt es weiter. Die Generaldebatte der Vollversammlung gilt als wichtigstes jährliches Treffen der Vereinten Nationen.
1: Die Diskussion über die hohen Spritpreise nimmt nach der Ankündigung von Entlastungen wieder Fahrt auf. Bundeskanzler Merz hatte gesagt, die Regierung werde bald Vorschläge vorlegen. Umweltminister Schneider sprach nun im Ersten von einer möglichen Senkung der Mehrwertsteuer auf Benzin und Diesel. Wie das Redaktionsnetzwerk Deutschland berichtet, fordern die Grünen eine Energiepauschale von bis zu 250 Euro pro Kopf. Diese sollte aus übermäßigen Milliardengewinnen fossiler Konzerne finanziert werden. Eine Drohne, die ein NATO-Kampfjet gestern über Litauen abgeschossen hatte, ist mit Sprengstoff bestückt gewesen. Das hat Verteidigungsminister Kaunas mitgeteilt. Demnach haben Spezialkräfte die Sprengladung entschärft. Die Drohne werde weiter untersucht. Angaben zu ihrer Herkunft machte Kaunas nicht. US-Präsident Trump hat die sofortige Schließung des Kennedy Centers in Washington angekündigt. Grund sind demnach dringend notwendige Renovierungsarbeiten in der Kultureinrichtung. Aus Washington berichtet Samuel Jakisch.
3: Die Arbeiten, so Trump weiter, könnten allerdings erst beginnen, wenn sein Name wieder an der Fassade des Gebäudes angebracht werde. Das hatte ein Bundesrichter zuvor erneut untersagt. Der Streit läuft bereits seit Trumps Amtsantritt. Ende vergangenen Jahres hatte der von ihm eingesetzte Vorstand das Haus in Trump Kennedy Center umbenannt. Ticketverkäufe und Spenden brachen daraufhin ein. Schon im August hatte das oberste Kuratorium für eine zweijährige Schließung und die Rückkehr von Trumps Namen gestimmt. Im Mai dieses Jahres erklärte ein Gericht die Umbenennung für rechtswidrig. Allein der US-Kongress dürfe den Namen ändern. Daraufhin wurde der Schriftzug zuletzt wieder entfernt.
1: Das waren die Nachrichten mit Christine Beitsch.
4: Hier ist der SW1 Verkehrsservice. Gute Nachricht, aktuell ist nicht viel los, keine Staumeldungen. Also euch allen unterwegs, gute Fahrt.
5: Also da kommen wir heute Morgen noch trocken in die Arbeit. Am Vormittag ziehen dann von Baden her Regenwolken zu uns rein. Mittags und nachmittags regnet es dann auch in Württemberg. Kann auch ein paar Gewitter geben. 18 bis 23 Grad heute. Morgen wieder mehr Sonne. Temperaturen bleiben so dann um die 20 Grad.
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5: Schlummerfunktion vom Wecker 5-mal gedrückt und schon ist Mittwoch. Es geht los.
4: Wie gut, dass mein Wecker vor 10 Minuten das letzte Mal geklingelt hat. Aber jetzt sind wir ready. Wir sind Matthias Schiedert und Doro Büttner. Guten Morgen.

0: Es fühlt sich fast genauso warm und flauschig an wie das Bett vorher. Country zum Wohlfühlen, Gabby Barrett, über die echte Liebe in SWR1 Baden-Württemberg. Ja, und jetzt gleich mal unter die Dusche springen zum Wachwerden, frisch in den Mittwoch starten.
1: Ja, gleich 5:11 und vielleicht wascht ihr bei der Gelegenheit auch noch gleich die Haare mit. Ich mit meinen langen Haaren, also wenn ich heute Morgen auch noch hätte föhnen müssen, würde ich jetzt noch im Bad stehen und nicht hier.
0: Ja, einfacher bei mir mit kurzen Haaren, wasche die mindestens so einmal am Tag, allein schon, weil da auch so viel Zeug dann drin ist, Haarwachs, Haarspray, manchmal noch Puder. Und das ist ja nicht nur auf den Haaren, sondern auch auf der Kopfhaut. Und deshalb muss vor allem die gewaschen werden, sagt Claudia Langhammer. Sie ist Schulleiterin der Friseurakademie Baden-Württemberg.
2: Der Schmutz, das Fett. Bei den Damen die Make-up-Reste, Cremes, alles was am Gesicht so in die Richtung Haaransatz reingeht. Das ist wirklich Kopfhautsache und auch Kopfhautprobleme, sei es auch die Schuppen oder auch die fettige Kopfhaut. Da muss ich vordergründig, also zu 80% die Kopfhaut bearbeiten und dann natürlich die Haare. Klar, wenn Gel, Wachs, Haarspray drin ist, das muss auch raus. Aber ich fange mit der Kopfhaut an und arbeite mich dann in die Haare vor.
1: Ja, also ich habe sogar extra ein Kopfhautpeeling, ab und zu auch echt gut. Ja, und beim Shampoo kommt es eben auch drauf an, wie es der Kopfhaut gerade geht, ist die fettig oder trocken. Und da kann ein Spezialshampoo helfen, zum Beispiel eins gegen Schuppen.
2: Es gibt einfach unterschiedliche Schuppen auf der Kopfhaut. Wir können eine trockene Schuppe haben, wir haben eine fettige Schuppe. Und eine schuppige Kopfhaut ist einfach auch empfindlich. Sie juckt, sie ist gerötet. Und da gibt es einfach ganz bestimmte Inhaltsstoffe in den Schuppenshampoo drin, die wirklich auf diese Bedürfnisse einwirken. Und die beruhigen die Kopfhaut, die nehmen den Juckreiz weg, die spenden Feuchtigkeit, die beruhigen. Also im Fall von Schuppen auf der Kopfhaut ist es wirklich sinnvoll, ein Schuppenshampoo zu benutzen.
0: Also ich merke schon, es ist mehr Kopfhaut waschen als Haare waschen. So, und anhand der Kopfhaut können wir uns jetzt halt auch orientieren, wie oft wir die Haare waschen sollten und auch mit was.
1: Ja, und falls ihr gerade in der Küche steht, es gibt ein Öl, das soll speziell für die Haare gut sein. Welches das ist, das erfahrt ihr auf swr1.de.
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0: 20 nach 5.
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0: 6:30. Hier ist erstmal als Guten Morgen Baden-Württemberg am Mittwoch.
1: Im neuen Bahntunnel in Rastatt werden gerade viele Messdaten gesammelt. Züge sollen dort mit bis zu 250 Kilometern pro Stunde fahren können. Und trotzdem soll es viel leiser werden für die Menschen, die an der Bahnstrecke wohnen. Ist ein Thema jetzt.
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0: Die Infos am Morgen hat Peter Kramer.
3: Guten Morgen. Kanzler Merz hat seine Teilnahme an der Generaldebatte der UN-Vollversammlung in New York in der nächsten Woche abgesagt. Seine Anwesenheit in Berlin sei erforderlich, hieß es aus Regierungskreisen. Merz steht innenpolitisch unter Druck. Am Sonntag wird in Mecklenburg-Vorpommern und Berlin gewählt. Eine Drohne, die ein NATO-Kampfjet über Litauen abgeschossen hatte, ist mit Sprengstoff bestückt gewesen. Spezialkräfte haben laut Verteidigungsminister Kaunas die Sprengladung entschärft. Angaben zur Herkunft der Drohne machte der Minister nicht. Der ADAC hat während der Sommerreisewelle etwa 130.000 Staus in Deutschland gezählt. Etwas mehr als im vergangenen Jahr. Die Dauer der einzelnen Staus sei im Durchschnitt etwas kürzer gewesen. Im Neubau des Rastatter Bahntunnels haben erste Testfahrten mit einem Hochgeschwindigkeitszug begonnen. Ein spezieller ICE sammelt Daten unter Extrembelastung. Getestet wird vor allem das Zusammenspiel zwischen Rad und Schiene sowie zwischen Oberleitung und Stromabnehmer. Die deutschen Volleyballer haben bei der Europameisterschaft den Gruppensieg verpasst. Das Team hat mit 0:3 gegen Frankreich verloren. Damit geht Deutschland als Gruppenzweiter ins Achtelfinale. 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
1: Hier ist der SWR1 Verkehrsservice. Fahrt vorsichtig auf der B463 Horb Richtung Balingen. Zwischen Gruhl und dem Abzweig nach Gruhl eine Unfallstelle, die noch nicht abgesichert ist. Das war's. Kommt alle gut und sicher ans Ziel.
0: Noch ist es trocken, später kommt dann der Regen, beginnt in Baden und ab dem Mittag dann auch in Württemberg Regen, kann auch gewittern. Danach kommt am Oberrhein und am unteren Neckar wieder die Sonne durch. 18 bis 23 Grad sind heute drin, morgen dann wieder mehr Sonne und um die 20 Grad.
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1: Hallo an alle Frühaufsteher.
0: Kurz strecken und los geht's. Doro Büttner und Matthias Schiedert hier. Guten Morgen.

0: Schönen guten Morgen, 20 vor 6.
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3: So, jetzt hören wir was nicht so ganz typisch ist für diese Uhrzeit. Smoke on the Water in einer ganz besonderen Version. Junge Musiker, gerade mal so um die 12 Jahre alt, aus einem kleinen Dorf im Schwarzwald.

0: Diese Kinder und Jugendlichen gehören alle zum Blasmusikverein Waldau. Und anders als viele andere Vereine gibt es dort kein Vereinssterben. Die Jungen, die spielen mit großer Begeisterung Blasmusik. Wir hören es ja.
1: Ja, und tatsächlich ist die Blasmusik und der Verein fast allen im 400-Seelendorf super wichtig. Generationenübergreifend gibt es ja auch nicht so oft so ein tolles Vereinsleben.
0: Es war unsere Reporterin Nicole Freiler. Du warst beim Sommerfest vom Blasmusikverein in Waldau. Wie war's?
2: Eine ganz tolle Stimmung, die mir wirklich Lust auf Dorf gemacht hat. Ich fand es so toll zu sehen, dass sich da die unterschiedlichsten Menschen, Schüler, Handwerker, Wissenschaftler, Rentner treffen. Zum Aufbau vom Sommerfest, da kamen dann manche in Zimmermannskleidung und andere direkt vom Büro und packen dann mit an. Einfach eine ganz große Gemeinschaft, richtig schön. Und letztes Jahr hatten sie großes 125-jähriges Jubiläum und dafür haben sich viele aus dem Musikverein wochenlang Urlaub genommen. Dazu muss man wissen, jeder achte Einwohner von Waldau ist im Musikverein, der Altersdurchschnitt unter 31 Jahren.
1: Wow, wie machen die Waldauer, die Vereinsmitglieder, das konkret? Also warum läuft es so gut mit dieser Gemeinschaft?
2: Mehrere Punkte. Sie haben einen jungen Vorstand, gerade mal 23, viele Ideen. Tolle Jugendarbeit. Es gibt Bläserklassen, in denen lernen Schülerinnen und Schüler im Unterricht ein Instrument und werden an den Verein herangeführt. Es gibt gemeinsame Aktivitäten in der Freizeit, zum Beispiel ein Musikantenskirennen im Winter. Und letzter Punkt, sie spielen nicht nur Polka und Märsche, ich konnte mich davon überzeugen, sondern auch Katy Perry und Robbie Williams.
0: Viele Vereine klagen ja über zu viel Bürokratie und auch über zu viele Vorschriften. Jedes Fest muss dann auch noch genehmigt werden. Für Lebensmittel gibt es ja auch noch Vorschriften und so weiter. Hat der Musikverein Waldau da jetzt gar nichts zu jammern?
2: Na, ein kleines bisschen schon. Das haben wir auch von Marc, dem Vorstand, gehört.
3: Es gibt viele Sachen, die nerven einen. Aber ich glaube, aufgeben ist keine Option. Man muss vielleicht auch einfach mal die Ärmel hochkrempeln und anpacken.
2: Insgesamt wird nicht gejammert, sondern so pragmatisch wie möglich gelöst. Und ich habe so den Eindruck, hier wird der Vorstand mit der Arbeit nicht allein gelassen. Man identifiziert sich mit dem Dorf, mit dem Musikverein und das führt dann zu einer großen Gemeinschaft, viel schneller vielleicht als in einer größeren Stadt.
1: Ein wunderschönes Beispiel für eine tolle Gemeinschaft, der Musikverein Waldau im Schwarzwald.
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0: 5.49 Uhr, hier ist SW1 Baden-Württemberg. Und was seid ihr? Seid ihr im Club? Ich trage noch so lange T-Shirt, wie es nur geht? Oder habt ihr schon die berühmte Übergangsjacke an?
1: Mal schauen, was so geht bei den aktuellen Temperaturen. Bad Mergentheim leicht bewölkt, 17 Grad. Heidelberg im Moment auch ein paar Wolken bei 16 Grad. Und in Abstand sind es 15 Grad. 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

0: Mittendrin im Mittwoch. SWR1, guten Morgen, Baden-Württemberg hier. Ja, zumindest fast schon mittendrin im Mittwoch.
1: 3 Minuten vor 6.
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3: Heute mit Manuela Pfannen. Guten Morgen. Ich erzähle von einem Moment in diesem Sommer, den ich gerne festgehalten hätte. Wir machen Urlaub in einem kleinen Ferienhaus, das es so wohl kein zweites Mal gibt. Es ist ganz aus Glas und steht mitten auf einer ehemaligen Schafweide. Kein Zaun, keine Hecke, nur eine große Wiese und über allem der Himmel. An einem Abend bin ich drinnen im Haus, sitze auf dem Boden. Um mich herum Menschen, die mir lieb sind. Draußen wird's dunkel, nach und nach füllt sich der Himmel mit Sternen. Unendlich viele. Und dann gibt es diesen einen Augenblick, in dem ich das Gefühl habe, alles gehört zusammen und verschmilzt miteinander. Ich bin gleichzeitig drinnen und draußen. Tief verbunden mit allen und allem. Mit meiner Familie, der Weide, dem Himmel. Und mit etwas, das über all dem ist. Mit Gott. Es ist jedenfalls ein Moment, in dem alles gut ist. Wo es still und friedlich ist in meinem Kopf. So hätte es bleiben können. Für immer. Am liebsten hätte ich mir dieses Glashaus auf der Weide gekauft oder mir nebendran ein eigenes gebaut, damit ich solche Augenblicke immer wieder erleben kann. Von so einem Moment und dem damit verbundenen Wunsch erzählt auch die Bibel. Jesus steigt mit Petrus, Jakobus und Johannes auf einen Berg. Dort ereignet sich etwas, das die Jünger total überwältigt. Was mit Jesus passiert, wird so beschrieben. Er wurde vor ihren Augen verwandelt. Sein Gesicht leuchtete wie die Sonne und seine Kleider wurden blendend weiß wie das Licht. Als dazu noch mit Mose und Elia zwei wichtige Figuren aus einer vergangenen Zeit erscheinen, sind die Jünger vollends geflasht. Sie haben offenbar einen göttlichen Moment erlebt. Petrus ist total ergriffen. Er will das festhalten, was ihn gerade so berührt hat. Deshalb sagt er zu Jesus, Herr, hier ist es gut. Und er schlägt ihm vor, 3 Hütten zu bauen. Eine für Jesus, eine für Mose, eine für Elia. Die Reaktion kommt prompt. Petrus spricht noch, als eine Wolke alle einhüllt. Und der ganze Glanz, die ganze Magie dieses Augenblicks ist vorbei. Sie steigen wieder runter vom Berg und gehen weiter. Vielleicht ist genau das die Botschaft, die auch für mein Glashaus auf der Schafweide gilt. Solche Momente kann man nicht auf Bestellung wiederholen. Ob sie geschehen, darüber kann ich nicht verfügen. Ich kann mir so einen Augenblick nur schenken lassen. Der Himmel öffnet sich nicht, damit ich ihn festhalte, sondern damit ich gestärkt und mutig weitergehe. Manuela Pfannen aus Plochingen von der katholischen Kirche.
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4: Um 6 Uhr mit Peter Gramer. Guten Morgen. Bundeskanzler Merz sagt seine New York-Reise zur UN-Generaldebatte ab. Im Neubau des Rastatter Bahntunnels sammelt ein spezieller Zug Daten unter Extrembelastung. Das Wetter heute wechselhaft und windig, teils Regen und Gewitter, maximal 18 bis 23 Grad. Bundeskanzler Merz reist kommende Woche nicht wie ursprünglich geplant zur UN-Vollversammlung nach New York. Aus Regierungskreisen heißt es, seine Anwesenheit in Berlin sei erforderlich. ARD-Hauptstadtkorrespondent Dietrich Karl Meurer berichtet.
5: Der CDU-Chef steht nach dem Wahldebakel seiner Partei in Sachsen-Anhalt unter Druck. In der Partei wird vereinzelt über einen Wechsel an der Spitze diskutiert. Am Sonntag wird zudem in Mecklenburg-Vorpommern und Berlin gewählt. Noch am Wahlabend will Merz mit dem CDU-Präsidium über die Ergebnisse beraten. Für die folgenden Tage sind weitere Sitzungen der Parteigremien geplant. Deutschland wird bei der UNO nun von Außenminister Johann Wadephul vertreten, heißt es weiter. Die Generaldebatte der Vollversammlung gilt als wichtigstes jährliches Treffen der Vereinten Nationen.
4: Deutschland und die USA wollen militärisch noch enger zusammenarbeiten. Deshalb haben die Verteidigungsminister beider Länder in Washington eine Absichtserklärung unterschrieben. Diese sieht weitere Kooperationen bei Rüstungsprojekten vor. Ziel sei unter anderem, Lieferketten zu stärken, heißt es aus dem Verteidigungsministerium in Berlin. In der Diskussion über die hohen Spritpreise fordern Verbraucherschützer gezielte Hilfen für bedürftige Haushalte und keinen neuen Tankrabatt. Das knappe Angebot von Öl und Gas könne schnell zu weiter steigenden Preisen bei Lebensmitteln und beim Heizen führen, sagte die Chefin des Verbraucherzentrale Bundesverbandes POP der Osnabrücker Zeitung. Ein alleiniger Fokus auf Entlastungen bei den Spritpreisen dürfe darauf nicht die Antwort sein. Und jetzt nach Baden-Württemberg. Im neuen Rastatter Bahntunnel haben erste Testfahrten mit einem Hochgeschwindigkeitszug begonnen. Ein spezieller ICE mit Messgeräten sammelt Daten unter Extrembelastung. Die Messfahrten sind Pflicht, bevor ab Dezember Personenzüge auf der Strecke fahren können. SWR-Reporter Wolfgang Hörter berichtet.
6: Der Spezialzug fährt diese und nächste Woche täglich durch den Rastatter Tunnel. Anfangs mit 160 Stundenkilometern, am Ende mit 275 Stundenkilometern, also schneller als die Züge später tatsächlich in dem Bereich fahren werden. Getestet wird vor allem das Zusammenspiel zwischen Rad und Schiene sowie zwischen Oberleitung und Stromabnehmer. Beim Rastatter Tunnel gibt es eine jahrelange Verzögerung wegen einer Havarie beim Bau der Tunnelröhre. 2017 war der Boden eingebrochen und die Bohrmaschine musste einbetoniert werden.
4: Zum Sport. Die deutschen Volleyballer haben bei der EM ihre erste Niederlage kassiert. Die DVV-Auswahl verlor am Abend 0:3 gegen Frankreich und zieht damit als Gruppenzweiter ins Achtelfinale ein. Dort trifft Deutschland am Wochenende auf die Ukraine oder Bulgarien. 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
1: Hier ist der SW1-Verkehrsservice. Der Bildschirm sagt, keine Meldungen vorhanden. Auch schön. Also euch allen unterwegs gute und sichere Fahrt.
7: Auch wenn es jetzt noch trocken ist, den Regenschirm mal besser für später mitnehmen. Denn als erstes kommt der Regen in Baden. Mittags und nachmittags regnet es dann auch in Württemberg. Es kann aber auch die Sonne rauskommen, kann aber auch Gewitter geben. 18 bis 23 Grad. Morgen wieder mehr Sonne. Die Temperaturen, die bleiben dann so um die 20 Grad.
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1: Matthias Schiedert und Doro Büttner hier. Guten Morgen.
7: Sehr gut, die Kaffeemaschine läuft, Wasserkocher ist an. Also starten wir mit euch in den Mittwoch. Hallo zusammen.

0: 11 Minuten nach 6. Schnell noch das Shampoo und die Haare klatschen. Kurz verrubbeln, Wasser drüber, fertig. So waschen sich vermutlich viele heute Morgen die Haare, weil es muss ja schnell gehen. Aber das geht besser.
1: Es war eins. Guten Morgen, Baden-Württemberg. Tipps zum richtigen Haarewaschen von Claudia Langhammer von der Friseurakademie Baden-Württemberg. Sie bildet da Friseure aus und sagt, beim Haarewaschen geht's vor allem um die Kopfhaut.
0: Aber welches Shampoo sollen wir dafür nehmen? Es gibt ja so viele verschiedene zu kaufen im Supermarkt, in der Drogerie oder beim Friseur.
2: Da kommt es wirklich drauf an, was habe ich für eine Haarstruktur? Habe ich gefärbtes Haar? Habe ich dauergewelltes Haar? Habe ich eine fettige Kopfhaut? Habe ich Schuppen eventuell auf der Kopfhaut? Und ganz klar, richtig fachlich kompetent beraten kann sie der Friseur und die Friseurin und empfiehlt ihnen dann das richtige Shampoo für ihre Kopfhaut und für die Haarstruktur.
1: Und es muss auch nicht das Shampoo vom Friseur sein. Auch in der Drogerie gibt es gute Shampoos, sagt Claudia Langhammer. Ja, und dann noch das richtige Waschen. Also Wasser nicht zu heiß, Shampoo erst auf die Hand geben, verreiben, aufschäumen und dann kommt es auf die Kopfhaut.
2: Das Wichtigste ist einfach, dass die Kopfhaut sauber wird. Und die passiere ich ganz leicht, die rubbel ich nicht und strupse, sondern ich mache das wirklich in massierende Bewegungen. Und das tut mir auch selber gut, wenn ich das selber an mir mache. Also nicht nur, wenn das der Friseur macht.
0: Massage klingt gut. Also wir merken uns, es ist mehr Kopfhautwaschen als Haarewaschen. Und an dieser Stelle schicken wir einfach ganz liebe Grüße an alle, die gerade im Badezimmer stehen.
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0: 15 Minuten nach 6, SWR1. Guten Morgen, Baden-Württemberg. Und ja, da hängen wir morgens automatisch am Handy, ne? So nach dem Aufstehen oder wenn wir so auf dem Weg zur Arbeit sind. Aber wenn ihr später mal zu Fuß unterwegs seid, lieber paar Mal hinschauen, wo ihr so entlang lauft.
1: Unbedingt. Sonst könnte euch es so ergehen wie einer Frau in Reutlingen. Die war so auf ihren Handybildschirm konzentriert während dem Laufen, dann ist sie gegen die Glasscheibe einer Bushaltestelle gelaufen.
0: Ich kann es so nachvollziehen, ja. Aber diese Scheibe, die ist dann tatsächlich zerbrochen und die Frau, die musste ins Krankenhaus. Gute Besserung an dieser Stelle. Ja, dass sowas passiert, wie oft ich schon fast gegen den Laternenmasten gelaufen wäre mit der Hände in der Hand. Zum Glück bisher nichts passiert.
1: Ah, zum Glück, ja. Jetzt Fever Dream, Hit von Alex Warren in SWR1 Baden-Württemberg.
0: Und wer sich das schon mal gefragt hat, was dieses Kind da am Anfang sagt, es sagt klapp, klapp, klapp, boom, boom, boom. Also klatschen, klatschen, klatschen. Komm, sag's.
2: Klapp, klapp, klapp.

0: Guten Morgen, Baden-Württemberg. Allen unterwegs gutes Durchkommen und einen schönen Mittwoch.
1: Toller Ort für alle, die Ruhe und Natur suchen. Aber da gibt es auch mehr Schutz für Vögel, Amphibien und Insekten. Bei Laupheim im Kreis Biberach wird heute ein neues Naturschutzgebiet offiziell eingeweiht. Ein Thema in knapp 3 Minuten hier in SWR 1 Baden-Württemberg.
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0: Um 6:45 mit Peter Kramer.
18: Guten Morgen. Die Bundesregierung will die Menschen in Deutschland angesichts hoher Spritpreise entlasten. Wie ist noch unklar? Bundesumweltminister Schneider hält eine Senkung der Mehrwertsteuer auf Benzin und Diesel für möglich. Das hat der SPD-Politiker in der ARD gesagt.
19: Wir sind jetzt in der Abstimmung innerhalb der Bundesregierung um die Maßnahmen. Ich bin sowohl für eine Entlastung der Bürgerinnen und Bürger, aber vor allen Dingen auch, ich meine, mittelfristig müssen wir raus aus Öl und Gas. Deswegen erneuerbaren Ausbau, Umstieg langsam auf Strom und Elektromobilität, aber natürlich auch die enormen Gewinne, die derzeit gemacht werden bei BP, bei Total, bei den anderen, abzuschöpfen und viel stärker mit dem Kartellrecht auch reinzugehen, als es bisher in Deutschland der Fall ist.
18: Kanzler Merz hatte zuvor erklärt, dass die Bundesregierung Entlastungen plant. Details nannte er nicht. Merz steht seit dem schlechten Abschneiden seiner CDU bei der Wahl in Sachsen-Anhalt unter Druck. Seine Teilnahme an der Generaldebatte der UN-Vollversammlung in New York in der nächsten Woche hat der Kanzler jetzt abgesagt. Seine Anwesenheit in Berlin sei erforderlich, hieß es aus Regierungskreisen. Am Sonntag finden in Mecklenburg-Vorpommern und Berlin Wahlen statt. Deutschland und die USA wollen bei Rüstungsprojekten verstärkt zusammenarbeiten. Verteidigungsminister Pistorius und sein US-Amtskollege Hegseth unterzeichneten in Washington eine entsprechende Absichtserklärung. Beide Länder verfügten über leistungsstarke Verteidigungsindustrien, die sich bei der Herstellung von Waffensystemen, Komponenten und Munition noch stärker ergänzen könnten und sollten, hieß es. Das Neueste aus Baden-Württemberg. Bei den Staatsanwaltschaften im Land liegen Zehntausende unbearbeitete Fälle. Das geht aus einer Umfrage der Deutschen Richterzeitung hervor. Demnach waren Ende Juni fast 82.000 Verfahren offen, deutlich mehr als im Vergleich zum Vorjahr. Da waren es rund 5.000 Fälle weniger. Südwestlich von Laubheim im Kreis Biberach wird heute das neue Naturschutzgebiet Südsee-Kingenbühl offiziell eingeweiht. Der See ist Rückzugsgebiet für viele Vogelarten, Amphibien und Insekten. SWR-Reporter Frank Wiesner berichtet.
20: Schon im Sommer wurde das rund 50 Hektar große Gebiet um den Südsee, einen ehemaligen Kiesbaggersee, als Naturschutzgebiet ausgewiesen. Der See mit seinen offenen Wasser- und Kiesflächen im mittleren Risstal habe sich zu einer besonderen Naturoase entwickelt, so das Regierungspräsidium. In dem Gebiet brüten unter anderem Flussseeschwalben. Auch die Libellenart, Kleinfleck, Mosaikjungfer und 25 Läuferkäferarten kommen vor.
18: Zum Sport. Die deutschen Volleyballer haben bei der Europameisterschaft den Gruppensieg verpasst. Das Team hat mit 0:3 gegen Frankreich verloren. Damit geht Deutschland als Gruppenzweiter ins Achtelfinale. 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
0: Der SWR1 Verkehrsservice. Vorsicht auf der A659 im Kreuz Weinheim in der Überleitung zur A5 in Richtung Darmstadt. Da liegt ein totes Tier auf der Fahrbahn. Und Stau auf der A8 Stuttgart Richtung Karlsruhe zwischen Pforzheim Süd und Ost. Da steht ein defekter LKW auf der rechten Spur. Dadurch 3 Kilometer Stau, kostet euch 20 Minuten. Das war's. Euch allen unterwegs trotzdem gute Fahrt.
1: Guten Morgen, Andreas Machalitzer. Siehst du schon auf dem Regenradar im SWR ins Wetterstudio, wann es heute wo als erstes regnet?
21: Ja, diese Regenfront ist eine Kaltfront, die befindet sich noch über der Mitte und im Nordosten Deutschlands. Wir also noch in der relativ warmen Luft in Baden-Württemberg, deswegen ein warmer Morgen mit Temperaturen von 15 bis 20 Grad. Diese Kaltfront schwenkt dann im Laufe des Tages zu uns rein, erreicht erstmal Nordbaden. Da gibt es am Vormittag schon dichte Wolken, ab und zu Regen, sonst erstmal noch teilweise Sonnenschein. Um die Mittagszeit gibt es dann den Regen vor allem diagonal übers Land vom Schwarzwald über den mittleren Neckar bis nach Hohenlohe. Und dann zieht diese Regenfront weiter Richtung Südosten, Richtung Oberschwaben, Allgäu, Bodensee. Intensiviert sich dabei. Da kann es am Nachmittag und Abend dann nochmal kräftig schütten, zum Teil mit Gewittern. Und die Temperaturen kommen dann nicht mehr so richtig in Schwung, liegen am Nachmittag noch bei 18 bis 23 Grad. Deutlich kühler als gestern, zumal der Wind auch böig auffrischt.
1: Danke dir, Andreas.
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1: Starten wir gemeinsam in diesem Mittwoch. Schönen guten Morgen.
0: Wir sind Matthias Schiedert und Doro Büttner. Hi.

0: Schönen guten Morgen.
1: Mit SWR1 Baden-Württemberg am Mittwoch. Von außen sieht das so schön aus. Und drinnen hat das auch so eine tolle Atmosphäre, die Oper in Stuttgart. Aber auch wenn das Gebäude so schön ist, es bröckelt.
2: Risse im Gemäuer, veraltete Technik. In einem Treppenhaus muss sogar die Decke mit Balken abgestützt werden. Also, dass der Bau dringend saniert werden muss, darüber sind sich alle einig. Neuesten Schätzungen zufolge könnte das aber bis zu 2 Milliarden Euro kosten. Einfach Wahnsinn. Also renovieren oder gleich neu bauen, das sagen die Stuttgarter dazu.
3: Also, dass man darüber spricht und dass man da mal vielleicht priorisiert in Bezug auf die Ausgabe, würde ich schon für sinnvoll halten. Ja. Weil es ist einfach viel Geld.
4: Dauert zwar dann wieder lang, aber ich glaube, in Stuttgart ist das nicht anders. Es muss alles lang dauern, sonst staubt es nichts.
5: Ich bin gern bereit zu spenden für die Renovierung, aber nicht für einen Neubau.
6: So historische Gebäude müssen erhalten bleiben.
1: Ja, die Opernsanierung soll jetzt noch mal komplett geprüft werden von einer Expertenrunde. Ruben Moratz aus der SWR-Redaktion Landespolitik. Kosten von bis zu 2 Milliarden Euro stehen da im Raum. Das ist wirklich eine Menge Geld. Warum so viel? Für was konkret?
7: Die 2 Milliarden, die gehen ja nicht komplett in die eigentliche Sanierung des Opernhauses. Mit einberechnet ist da auch der Bau einer Ausweichspielstätte und der Neubau eines Werkstattgebäudes. Das ganze Projekt besteht also eigentlich aus 3 Großprojekten. Gerade was die Ausweichspielstätte angeht, sagen viele Kritiker, muss man wirklich so viel Geld ausgeben für etwas, das dann nur rund 10 Jahre gebraucht wird? Aber auch an der eigentlichen Sanierung des Opernhauses gibt's Kritik, besonders an der Veranstaltungstechnik. Geplant ist hier zum Beispiel eine moderne Kreuzbühne, die soll extrem schnelle Kulissenwechsel möglich machen und kostet natürlich extra.
2: Also einiges zu tun. Und Stuttgart ist mit seinem Kostenproblem für Kulturgebäude nicht allein. In Karlsruhe wird gerade das Badische Staatstheater saniert und erweitert. In Mannheim das Nationaltheater. Wir hören später auch noch, wie es dort läuft. Ob da die angepeilten Kosten eingehalten werden können, das könnt ihr nachlesen auf swr1.de.
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0: 10 Minuten vor 7, SWR1 Baden-Württemberg hier. Und es war gestern am späten Nachmittag noch so schön Spätsommer pur in Baden-Württemberg. Bin auch noch eine Runde spazieren gegangen. Ja, ab heute geht es ein paar Grad runter und regnet bei uns auch.
1: Ja, SWR1-Hörer Holger aus Karlsruhe, der muss sich klamottentechnisch noch nicht umstellen. Er hat uns geschrieben: Guten Morgen, liebes SWR1-Team. Bei mir gibt es vor November kein langärmlich.
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0: Kommt gut raus, in 3 Minuten ist es 7.
1: Das ist euer Start in den Mittwoch. Schönen guten Morgen.
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3: Heute mit Manuela Pfannen. Guten Morgen. Ich erzähle von einem Moment in diesem Sommer, den ich gerne festgehalten hätte. Wir machen Urlaub in einem kleinen Ferienhaus, das es so wohl kein zweites Mal gibt. Es ist ganz aus Glas und steht mitten auf einer ehemaligen Schafweide. Kein Zaun, keine Hecke, nur eine große Wiese und über allem der Himmel. An einem Abend bin ich drinnen im Haus, sitze auf dem Boden. Um mich herum Menschen, die mir lieb sind. Draußen wird's dunkel, nach und nach füllt sich der Himmel mit Sternen. Unendlich viele. Und dann gibt es diesen einen Augenblick, in dem ich das Gefühl habe, alles gehört zusammen und verschmilzt miteinander. Ich bin gleichzeitig drinnen und draußen. Tief verbunden mit allen und allem. Mit meiner Familie, der Weide, dem Himmel. Und mit etwas, das über all dem ist. Mit Gott. Es ist jedenfalls ein Moment, in dem alles gut ist. Wo es still und friedlich ist in meinem Kopf. So hätte es bleiben können. Für immer. Am liebsten hätte ich mir dieses Glashaus auf der Weide gekauft oder mir nebendran ein eigenes gebaut. Damit ich solche Augenblicke immer wieder erleben kann. Von so einem Moment und dem damit verbundenen Wunsch erzählt auch die Bibel. Jesus steigt mit Petrus, Jakobus und Johannes auf einen Berg. Dort ereignet sich etwas, das die Jünger total überwältigt. Was mit Jesus passiert, wird so beschrieben. Er wurde vor ihren Augen verwandelt. Sein Gesicht leuchtete wie die Sonne und seine Kleider wurden blendend weiß wie das Licht. Als dazu noch mit Mose und Elia zwei wichtige Figuren aus einer vergangenen Zeit erscheinen, sind die Jünger vollends geflasht. Sie haben offenbar einen göttlichen Moment erlebt. Petrus ist total ergriffen. Er will das festhalten, was ihn gerade so berührt hat. Deshalb sagt er zu Jesus, Herr, hier ist es gut. Und er schlägt ihm vor, 3 Hütten zu bauen. Eine für Jesus, eine für Mose, eine für Elia. Die Reaktion kommt prompt. Petrus spricht noch, als eine Wolke alle einhüllt. Und der ganze Glanz, die ganze Magie dieses Augenblicks ist vorbei. Sie steigen wieder runter vom Berg und gehen weiter. Vielleicht ist genau das die Botschaft, die auch für mein Glashaus auf der Schafweide gilt. Solche Momente kann man nicht auf Bestellung wiederholen. Ob sie geschehen, darüber kann ich nicht verfügen. Ich kann mir so einen Augenblick nur schenken lassen. Der Himmel öffnet sich nicht, damit ich ihn festhalte. Sondern damit ich gestärkt und mutig weitergehe. Manuela Pfannen aus Plochingen von der katholischen Kirche.
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4: Um 7 Uhr mit Peter Gramer. Guten Morgen. Verbände und Politiker machen Vorschläge zu Spritpreisentlastungen. Bei Laubheim wird ein Naturschutzgebiet eingeweiht. Das Wetter wechselhaft und windig, teils Regen und Gewitter, maximal 18 bis 23 Grad. Die Diskussion über die hohen Spritpreise nimmt nach der Ankündigung von Entlastungen wieder Fahrt auf. Bundeskanzler Merz hatte gesagt, die Regierung werde bald Vorschläge vorlegen. Worüber jetzt diskutiert wird, fasst Markus Weber aus der Nachrichtenredaktion zusammen.
5: Umweltminister Schneider geht davon aus, dass die Mehrwertsteuer auf Benzin und Diesel gesenkt wird. Das hat der SPD-Politiker am Abend in der Talksendung Maischberger im Ersten gesagt. Die Grünen verlangen eine sozial gestaffelte Energiepauschale von bis zu 250 Euro pro Person. So steht es in einem Aktionsplan, aus dem das Redaktionsnetzwerk Deutschland zitiert. Und der Bundesverband der Verbraucherzentralen fordert gezielte Hilfen für bedürftige Haushalte, statt sich nur auf die Spritpreise zu fokussieren. Notwendig seien Entlastungen für die Menschen, die die hohen Energiekosten kaum noch stemmen könnten.
4: Bundeskanzler Merz hat seine Teilnahme an der Generaldebatte der UN-Vollversammlung in New York in der nächsten Woche abgesagt. Seine Anwesenheit in Berlin sei erforderlich, hieß es aus Regierungskreisen. Merz steht unter Druck. Am Sonntag finden Wahlen in Mecklenburg-Vorpommern und Berlin statt. Eine Drohne, die ein NATO-Kampfjet über Litauen abgeschossen hatte, ist mit Sprengstoff bestückt gewesen. Laut Verteidigungsminister Kaunas haben Spezialkräfte die Sprengladung entschärft. Angaben zu ihrer Herkunft machte Kaunas nicht. Das Neueste aus Baden-Württemberg. In der Diskussion über die Planung des Bahnprojekts Stuttgart 21 hat sich das Schweizer Verkehrsberatungsunternehmen SMA von den Aussagen seines früheren Gutachters distanziert. Der hatte kürzlich in einem Interview seine ehemalige Einschätzung zurückgenommen. Aus Stuttgart Anna Knake.
6: Damals hatte er die Verkehrskapazitäten von S21 als ausreichend bewertet. In einem aktuellen Interview sagte er jetzt, die Berechnungen seien schon damals wertlos gewesen. Das Verkehrsberatungsunternehmen SMA distanzierte sich nun von den Aussagen ihres ehemaligen Mitarbeiters. Sie stünden nach wie vor hinter den Ergebnissen, auf deren Grundlage die Projektverantwortlichen damals an S21 festhielten. Der BUND Baden-Württemberg sieht hingegen seine Forderung nach einem Kombibahnhof bestätigt. Der bestehende Kopfbahnhof solle bleiben, um die benötigte Leistungsfähigkeit zu garantieren.
4: Im Kreis Biberach wird heute ein neues Naturschutzgebiet offiziell eingeweiht. Das Gebiet Südsee-Kingenbühl südwestlich von Laupheim ist Rückzugsgebiet für viele Vogelarten, Amphibien und Insekten. Zum Sport. Die deutschen Volleyballer haben bei der EM ihre erste Niederlage kassiert. Das Team verlor 0:3 gegen Frankreich und zieht damit als Gruppenzweiter ins Achtelfinale ein. Dort trifft Deutschland am Wochenende auf die Ukraine oder Bulgarien. Mehr Nachrichten auf swraktuell.de.
7: Der SW1 Verkehrsservice mit den aktuellen Staus. Ihr müsst mehr Zeit einplanen. Auf der A6 Nürnberg Richtung Heilbronn zwischen Crailsheim und Ilshofen-Wolpertshausen aktuell 6 Kilometer Stau. Und auf der A8 Stuttgart Richtung Karlsruhe zwischen Heimsheim und Pforzheim Nord mittlerweile 8 Kilometer Stau, weil da immer noch ein defekter LKW steht. Ihr müsst mit über einer halben Stunde Verzögerung rechnen. Das war's. Euch allen unterwegs trotzdem gute und vor allem sichere Fahrt.
1: Noch ist es trocken, später kommt aber dann der Regen zu uns nach Baden-Württemberg, beginnt in Baden und ab dem Mittag regnet es dann auch in Württemberg, kann auch zwischendrin mal gewittern und am Oberrhein und am unteren Neckar kommt so nach dieser Regenfront auch wieder die Sonne durch. 18 bis 23 Grad sind heute drin, morgen insgesamt wieder mehr Sonne und auch so um die 20 Grad.
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7: Mit Matthias Schiedert und Doro Böttner. Hallo.
1: Ja, liegt die Vesperbox etwa immer noch im Schulranzen seit gestern? Ha, der Schulalltag bei vielen Familien ist zurück. Lasst euch nicht stressen. Schönen guten Morgen.

0: 12 Minuten nach 7. SWR1, guten Morgen Baden-Württemberg. Und auch heute Morgen machen wir wieder viele Dinge, die wir immer so tun, ohne uns groß Gedanken zu machen. Haare waschen zum Beispiel.
1: Ja, manche machen das täglich, andere alle paar Tage. Aber ich sag mal, es ist auch echt aufwendig, vor allem wenn man sehr lange Haare hat. Ich weiß, wovon ich spreche.
0: Ja, wie oft wir unsere Haare waschen sollten, das ist was sehr Individuelles. Das ist bei jedem Menschen anders, sagt Claudia Langhammer. Sie ist Schulleiterin der Friseurakademie Baden-Württemberg.
2: Wenn die Kopfhaut fertig ist, muss ich eigentlich fast jeden Tag waschen oder zumindest jeden zweiten Tag waschen. Wenn die Kopfhaut trocken ist oder wenn sie, ja, dann reicht mir vielleicht auch einmal oder zweimal die Woche. Also es ist eigentlich ganz unterschiedlich, kommt tatsächlich wirklich auf die Kopfhaut drauf an.
1: Und da geht es eigentlich nicht nur ums Haare waschen, eigentlich vielmehr ums Kopfhaut waschen. Also erstmal alles nass machen und dann geht's los.
2: Na, ich muss sie gut anfeuchten und wenn es geht, nicht zu heiß. Ich weiß, viele duschen wahnsinnig gern heiß und haben es gern warm, aber das Wasser soll gar nicht so heiß sein für die Haare. Und dann nehme ich das Shampoo nicht und kipp's mir auf den Kopf, sondern ich nehme es am besten in meine Hände, mache mir einfach so einen haselnussgroßer Klecks in die Hände, verreibe das kurz in die Hände und gehe dann mit meinen befeuchteten Händen auf die Kopfhaut. Vor allem als erstes auf die Kopfhaut. Ich verteile das Shampoo schön auf der ganzen Kopfhaut und dann massiere ich wirklich leicht in kreisende Bewegungen meine Kopfhaut. Und erst dann gehe ich in die Haare.
0: Ja, so 30 Sekunden einmassieren und dann, ganz wichtig, sagt Claudia Langhammer, alles ausspülen. Da darf kein Shampoo mehr zurückbleiben.
1: Übrigens, es gibt ein Haarpflegemittel, mit dem ihr auch einen Salat anrichten könnt. Ja. Habt ihr garantiert auch daheim in der Küche. Ist ein Öl. Und welches das ist, das könnt ihr nachlesen auf swr1.de.
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0: dann länger frisch bleibt und viel weicher ist, als wenn man ursprünglich nur klassisch alles einrührt. Was macht es besonders? Ich würde sagen, das richtige Mehl, also das starke Mehl. Es ist meistens 405er oder 505er. Dann würde ich immer empfehlen, solche Teige über Nacht im Kühlschrank gehen zu lassen. Dadurch entwickelt sich mehr, entfaltet sich mehr das Aroma. Aber man könnte natürlich auch 3 Stunden einfach auf dem Tisch gehen lassen und backen.
1: Ja, das ganze Rezept, das findet ihr auf swr1.de. Und jetzt genau hinhören, was der da gleich singt. Das kann man auch falsch verstehen. Hug yourself mit H, nicht mit F. Es geht um Selbstliebe bei Kamrat und um sein eigenes Ding machen. Schönen guten Morgen mit SWR1 Baden-Württemberg.

0: Schönen guten Morgen, SWR1. Guten Morgen, Baden-Württemberg. Habt einen guten Start in diesen Mittwoch.
1: Die Beratungsfirma für Stuttgart 21, die distanziert sich von Äußerungen eines Gutachters zu dem Projekt, ist ein Thema gleich in einer Minute.
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0: Es ist 7:30 Uhr, hier ist Peter Gramer. Guten Morgen.
8: Guten Morgen. Die Diskussion über die hohen Spritpreise nimmt nach der Ankündigung von Entlastungen wieder Fahrt auf. Umweltminister Schneider hat im Ersten von einer möglichen Senkung der Mehrwertsteuer auf Benzin und Diesel gesprochen. Die Grünen fordern eine Energiepauschale von bis zu 250 Euro pro Kopf, berichtet das Redaktionsnetzwerk Deutschland. Diese sollte aus den Milliardengewinnen fossiler Konzerne finanziert werden. Deutschland und die USA wollen ihre Zusammenarbeit bei Rüstungsprojekten deutlich ausbauen. Verteidigungsminister Pistorius und sein US-Amtskollege Hexeth haben deshalb in Washington eine Absichtserklärung unterschrieben. USA-Korrespondentin Christina Nagel berichtet.
9: Der Bedarf an Rüstungsgütern ist hoch, die Produktionskapazitäten aber sind beschränkt. Aus Sicht von Verteidigungsminister Boris Pistorius macht es deshalb Sinn, stärker als bisher zusammenzuarbeiten. Vor allem bei der Herstellung hochmoderner Waffensysteme und entsprechender Munition. Schon jetzt gibt es gemeinsame Projekte. Im nordrhein-westfälischen Weeze werden unter anderem Teile für den Kampfjet F-35 gebaut. Im bayerischen Schrobenhausen soll künftig Munition für das Patriot-Flugabwehrsystem hergestellt werden.
8: Zu den Nachrichten aus Baden-Württemberg. In der Diskussion über die Planung des Bahnprojekts Stuttgart 21 hat sich das Schweizer Verkehrsberatungsunternehmen SMA von den Aussagen seines früheren Gutachters distanziert. Der hatte kürzlich in einem Interview gesagt, seine Einschätzung zur Leistungsfähigkeit aus dem Jahr 2011 sei schon damals wertlos gewesen. Das Unternehmen SMA stehe dagegen nach wie vor hinter den Ergebnissen, hieß es. Auf der Grundlage des Gutachtens hielten seinerzeit die Projektverantwortlichen an S21 fest. Südwestlich von Laupheim im Kreis Biberach wird heute das Naturschutzgebiet Südsee-Kingenbühl offiziell eingeweiht. Laupheims Oberbürgermeister Bergmann und Vertreter des Regierungspräsidiums Tübingen haben dazu am Nachmittag zu einem Spaziergang eingeladen. Frank Wiesner berichtet.
10: Schon im Sommer wurde das rund 50 Hektar große Gebiet um den Südsee, einen ehemaligen Kiesbaggersee, als Naturschutzgebiet ausgewiesen. Der See mit seinen offenen Wasser- und Kiesflächen im mittleren Risstal habe sich zu einer besonderen Naturoase entwickelt, so das Regierungspräsidium. Sie ist Rückzugsgebiet für viele Vogelarten, Amphibien und Insekten. In dem Gebiet brüten unter anderem Flussseeschwalben. Auch die Libellenart Kleinfleck-Mosaikjungfer und 25 Läuferkäferarten kommen vor.
8: Die deutschen Volleyballer haben bei der Europameisterschaft den Gruppensieg verpasst. Das Team hat mit 0:3 gegen Frankreich verloren. Damit zieht Deutschland als Gruppenzweiter ins Achtelfinale ein. 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
1: Der SWR1 Verkehrsservice. Bisschen mehr Zeit einplanen auf der A5 Karlsruhe Richtung Frankfurt zwischen Kronau und Waldorf-Wiesloch. Aktuell 2 Kilometer Stau. Länger dauert's auf der A6 Nürnberg Richtung Heilbronn zwischen Crailsheim und Ilshofen-Wolpertshausen. 7 Kilometer Stau. Knappe halbe Stunde Verzögerung. Wir schauen auf die A8 Stuttgart Richtung Karlsruhe zwischen Heimsheim und Pforzheim Nord, weil da ein defekter LKW steht auf der rechten Spur. 9 Kilometer Stau und stockender Verkehr. Über eine halbe Stunde dauert's länger. Und zum Schluss kleiner Stau auf der A81 Singen Richtung Stuttgart zwischen Hildritzhausen und Böblingen-Sindelfingen. 3 Kilometer Stau. Alle Meldungen nochmal zum Nachlesen online auf swr1.de. Gute Fahrt.
0: Es gibt einen Wetterwechsel, Andreas Machalitzer im SWR1 Wetterstudio. Du hast uns eine Kaltfront heute Morgen mitgebracht, wobei so richtig kalt ist die jetzt nicht.
11: Nee, es geht mit den Temperaturen auf Normalmaß runter. Wir waren ja gestern teilweise bei knapp 30 Grad unterwegs. Heute sind es noch maximal 18 bis 23, obwohl es heute Morgen noch relativ warm ist, weil wir vor der Kaltfront sind. Diese Kaltfront kommt im Laufe des Tages von Nordwesten hereingezogen, bringt dann auch mal Regen, den wir dringend gebrauchen können. Denn auch dieser September, der jetzt zur Hälfte rum ist, hat bisher erst gerade mal ein Viertel des normalen Niederschlags gebracht. Und heute fällt da ein bisschen mehr, insbesondere in der Mitte des Landes. Da sind so 2 bis 7 Liter und vor allem dann Richtung Südosten. Wenn die Kaltfront heute Nachmittag da ankommt, dann kann es bei kräftiger Regen, vor allem im Allgäu, mal bis in die Nacht hinein regnen. Da sind dann 10, 20 Liter durchaus drin.
0: Aber dann war es das auch schon wieder.
11: Ja, da fällt nicht mehr viel in den nächsten Tagen. Vielleicht am Freitag, morgen Freitagvormittag im Norden Baden-Württembergs nochmal ab und zu Regen. Sonst geht's oft trocken weiter mit etwas Nebel am Morgen. Sonst Sonnen- und Wolken bei Temperaturen um die 20 Grad.
0: Danke dir, Andreas.
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1: Wir sind Matthias Schiedert und Doro Büttner. Kurz dehnen und durchatmen, denn gleich wird's wieder ernst bei uns.
0: Ich hoffe, ihr seid wach genug für geweckt. Unser Quiz für Baden-Württemberg. Und nochmal zur Sicherheit mal so alle Verkehrsschilder anschauen. Könnte eine Frage sein. Nach 2 Hits.

0: Mit YouTube in den Mittwoch. SWR1 Baden-Württemberg hier, 7.42 Uhr.
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0: Und wir spielen mit Andrea Klein aus Kirchheim-Unterteck im Kreis Esslingen. Schönen guten Morgen.
2: Guten Morgen.
3: Hallo. Andrea, du hast ja vor kurzem eine Kreuzfahrt im Mittelmeer unternommen. Und da denke ich erstmal so an schöne Ausflüge und Relaxen. Was hast du gemacht in diesem Urlaub? Vielleicht was Besonderes?
2: Ja, ich habe in diesem Urlaub geheiratet, auf dem Schiff getraut vom Kapitän.
0: Stark.
3: Ja. Wow, das ist ja mal wirklich was Besonderes im Urlaub. Wie kam es dazu?
2: Wie kam es dazu? Ja, mein Mann und ich, wir sind schon ein bisschen älter und ich habe letztes Jahr einen Heiratsantrag von ihm bekommen und das war sein Vorschlag, seine Idee und da habe ich sofort Ja gesagt und dann sind wir das Erlebnis angegangen.
3: Sehr, sehr schön.
0: Also Hochzeit und Hochzeitsreise in einem.
2: In einem, richtig, genau.
0: Dann geht's jetzt um die SWR1-Tasse. Wir haben jede Menge Fragen auf dem Zettel stehen. 6 richtige Antworten braucht's. Wenn du eine Antwort nicht weißt, am besten sofort weitersagen. Bist du bereit?
2: Ja, bin ich.
0: Dann geht's jetzt los. Welche Ferien sind die nächsten in Baden-Württemberg?
2: Die Herbstferien.
0: Sind in Baden-Württemberg mehr Menschen in der evangelischen oder der katholischen Kirche?
2: Evangelisch.
0: Katholisch. Welches Verkehrsschild hat die Farben eines Spiegeleis?
2: Das Vorfahrtsschild.
0: Wie kann man zu einem finnischen Heißluftbad noch sagen?
2: Sauna.
0: Welcher Joachim hatte in der Neuen Deutschen Welle den Hit Goldener Reiter?
2: Weiter.
0: Wer Arachnophobie hat, hat Angst wovor?
2: Spinnen.
0: In welcher Stadt am Bodensee hat sogar James Bond eine Oper auf der Seebühne gesehen?
2: Regen.
0: Gehört Kanada zu den G7-Staaten?
2: Ja.
0: Welchen Beruf haben Johann Lafer, Vincent Klink und Tim Melzer?
2: Koch.
0: Heinrich Heine schrieb das Werk Deutschland, ein Winter.
2: Märchen.
0: Tinky, Winky und Dipsy waren Figuren in welcher Fernsehserie?
2: Weiter.
0: Die Teletubbies. In welchem Land fließt die Donau von Deutschland aus als nächstes?
2: Österreich.
3: Yes! Das sind 9 richtige Antworten.
2: Okay, prima.
3: Also erst gab es den Ehering und jetzt gibt es die gelbe SWR1-Tasse.
2: Ja, super. Mein Mann hat mich auch angemeldet, ja.
0: Sehr schön. Dann habt einen schönen Tag. Tschüss.
2: Dankeschön. Tschüss.
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0: Mittwoch, 16. September. Und was ist genau in 100 Tagen? Weihnachten. Ja, 99 sind es noch bis Heiligabend. Ich fühl's nicht.
1: Ja, die einen finden es verrückt, dass wir jetzt schon Weihnachtsschokolade kaufen können. Die Stadt Böblingen, die denkt noch weiter voraus. Es werden Weihnachtsbäume gesucht. Also wer im Garten einen zu groß geratenen Nadelbaum hat, der darf ihn gerne der Stadt Böblingen spenden. Geeignet sind Tannen, Fichten mit mindestens 10 Metern Höhe.
0: Also dann können wir jetzt schon mal in den Garten gehen und abmessen. Vielleicht werden wir die alte Tanne los und Böblingen freut sich. Das war eins Baden-Württemberg hier. Schönen guten Morgen.

0: 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Mittwoch, kurz vor 8.
1: Und alles, was heute wichtig ist, das hören wir gleich in den SWR1 Nachrichten.
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20: Um 8 Uhr mit Peter Gramer. Guten Morgen. Der Zustand der Ozonschicht der Erde verbessert sich. Im Kreis Heilbronn verkeilt sich ein Schwerlasttransporter unter einer Autobahnbrücke. Das Wetter wechselhaft und windig, teils Regen und Gewitter, maximal 18 bis 23 Grad. Die Ozonschicht erholt sich, zwar langsam, aber messbar. Das zeigt der Ozonbericht der Weltorganisation für Meteorologie in Genf. Demnach ist das Ozonloch über der Antarktis 2025 so klein gewesen wie selten seit Anfang der 90er Jahre. Die Ozonschicht ist wichtig, weil sie vor gefährlichen UV-Strahlen der Sonne schützt. Schweiz-Korrespondentin Sandra Bigger über die Entwicklung.
21: Die Ozonschicht sei seit dem Jahr 2000 nachweislich gewachsen. Innerhalb weniger Jahrzehnte, so ihre Prognose, könnte sogar eine vollständige Erholung gelingen. Den Hauptgrund dafür sieht die Weltorganisation für Meteorologie im 1987 beschlossenen Montrealer Protokoll. Das internationale Abkommen hat ozonzerstörende Fluorchlorkohlenwasserstoffe, kurz FCKW, weitgehend verboten. FCKW wurden vor dem internationalen Abkommen im großen Stil unter anderem als Kühlmittel in Kühlschränken und Klimaanlagen und als Treibgas in Haarspray verwendet.
20: In der Diskussion über die hohen Spritpreise fordern Verbraucherschützer gezielte Hilfen für bedürftige Haushalte und keinen neuen Tankrabatt. Das knappe Angebot von Öl und Gas könne schnell zu weiter steigenden Preisen bei Lebensmitteln und beim Heizen führen, sagte die Chefin des Verbraucherzentrale Bundesverbandes POP der Osnabrücker Zeitung. Ein alleiniger Fokus auf Entlastungen bei den Spritpreisen dürfe darauf nicht die Antwort sein. Das Neueste aus Baden-Württemberg. In Plüderhausen im Rems-Murr-Kreis sind heute Morgen eine Frau und ein Mann bei einem Wohnungsbrand ums Leben gekommen. Das hat die Polizei mitgeteilt. Nach ersten Erkenntnissen hat es keine weiteren Verletzten gegeben. Wie es zu dem Brand in der Wohnung kam, ist laut Polizei noch unklar. Bei Erlenbach im Kreis Heilbronn ist ein Schwerlasttransporter an einer Brücke hängen geblieben. Das teilte die Polizei mit. SWR-Reporterin Ulrike Schirmer.
0: Offenbar hatte der Lkw-Fahrer sein Fahrzeug nicht weit genug abgesenkt. Als er die Brücke ansteuerte, auf der am Ortseingang Erlenbach die A6 lang verläuft, so die Polizei. Geladen hat der Laster eine Art Silo. Die Herstellerfirma soll jetzt kommen und versuchen, die Ladung freizuschneiden. Dann kann auch erst geprüft werden, ob Fahrzeug und Brücke Schaden genommen haben. Bis dahin ist die Straße komplett blockiert und das ausgerechnet, während der Schemelsbergtunnel ebenfalls gesperrt ist und somit kaum eine Umfahrung möglich ist.
20: Zum Sport. Bei der Europameisterschaft haben die deutschen Volleyballer ihre erste Niederlage kassiert. Das Team verlor am Abend 0:3 gegen Frankreich. Deutschland trifft im Achtelfinale als Gruppenzweiter auf die Ukraine oder Bulgarien. 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
17: SWR1 Verkehrsservice. Ihr braucht gute Nerven, wenn ihr gerade auf der A8 Stuttgart Richtung Karlsruhe unterwegs seid. Zwischen Heimsheim und Pforzheim Nord mittlerweile 8 Kilometer Stau und bis zu einer Dreiviertelstunde Verzögerung. Der Grund, da steht ein defekter LKW auf der rechten Spur. Also euch gute Nerven und allen anderen gute Fahrt.
22: Regenschirm heute sicherheitshalber mitnehmen, auch wenn es jetzt noch trocken ist. Aber später kommt der Regen zu uns. Erst in Baden mittags und nachmittags regnet es dann auch in Württemberg. Und es kann auch heute Gewitter geben. Gibt 18 bis 23 Grad. Morgen dann mehr Sonne und die Temperaturen, die bleiben so um die 20 Grad.
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23: Hey, schönen Mittwochmorgen.
22: Und das steckt ja schon im Wort selbst. Mittwoch. Mitte der Woche. Und den Rest, den bekommen wir jetzt auch noch hin. Doro Büttner und Matthias Schiedert hier. Guten Morgen.
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0: 12 Minuten nach 8, SWR1. Guten Morgen, Baden-Württemberg. Frisch geduscht in den Mittwoch oder zumindest den Kopf unter das Wasser halten. Ich brauche das ja morgens, um so einigermaßen wach zu werden.
1: Morgens, bei mir mit den langen Haaren brauche ich erst gar nicht damit anfangen. Das dauert einfach zu lange, deshalb mache ich das abends.
0: Ja, Männer mit Glatze sagen, dieses Problem habe ich gar nicht. Haare müssen da nicht gewaschen werden. Ja, das stimmt nicht so wirklich, denn beim Haarewaschen geht es eigentlich nur nebenbei so um die Haare. Im Fokus steht eigentlich die Kopfhaut. Claudia Langhammer ist die Schulleiterin der Friseurakademie Baden-Württemberg.
2: Der Schmutz, das Fett bei den Damen, die Make-up-Reste, Cremes, alles, was am Gesicht so in die Richtung Haaransatz reingeht, das ist wirklich Kopfhautsache und auch Kopfhautprobleme, sei es auch die Schuppen oder auch die fettige Kopfhaut. Da muss ich vordergründig, also zu 80% die Kopfhaut bearbeiten und dann natürlich die Haare. Klar, wenn Gel, Wachs, Haarspray drin ist, das muss auch raus. Aber ich fange mit der Kopfhaut an und arbeite mich dann in die Haare vor.
1: Und was auch wichtig ist, das Wasser sollte beim Haare- bzw. Kopfhautwaschen nicht zu heiß sein. Das Shampoo erstmal in den Händen verteilen und aufschäumen, dann erst auf den Kopf, so circa 30 Sekunden einmassieren.
2: Wenn ich jetzt zum Beispiel vorhin Trockenschampoo benutzt habe und ich habe jetzt mal 4-5 Tage die Haare nicht gewaschen, dann gern auch zweimal die Haare waschen. Also einmal anfeuchten, einmal leicht massieren. 5-10-20 Sekunden runterspülen und dann nochmal eine zweite Haarwäsche. Und da kann ich mir ruhig so eine Minute schön die Kopfhaut massieren. Und dann ganz wichtig, das Wichtigste ist wirklich das Shampoo ganz gut ausspülen. Es darf kein Restshampoo im Haar und auf der Kopfhaut bleiben.
0: Ja, und wie oft wir uns die Haare waschen sollten, das hängt auch von unserer Kopfhaut ab. Wenn die fettig ist, dann häufiger waschen. Es ist auch in Ordnung, sich die Haare täglich zu waschen.
2: Wenn ich Sport mache, viele gehen ja tatsächlich jeden Tag joggen, dann duscht man und dann wäscht man automatisch die Haare mit. Und wenn ich dann das richtige Shampoo aber habe, ein mildes Shampoo, das meine Kopfhaut mit Feuchtigkeit versorgt, dann kann ich auch das Haar problemlos jeden Tag waschen.
1: Ich finde ja, das beste Haare waschen ist immer noch, wenn es der Friseur macht. Ich liebe einfach diese Kopfmassagen. An dieser Stelle ganz liebe Grüße an alle Friseure hier in Baden-Württemberg.
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0: 20 nach 8. Schönen Start in den Mittwoch.
1: Und der nächste Hit in SWR1 Baden-Württemberg, der ist von Holly Humberstone. Mal schauen, wie es ihr bei uns so gefällt im Schwarzwald. Am Wochenende besucht sie uns in Baden-Baden.

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1: Im neuen Bahntunnel in Rastatt werden gerade viele Messdaten gesammelt. Züge sollen dort mit bis zu 250 Kilometern pro Stunde fahren können. Und trotzdem soll es viel leiser werden für die, die direkt an der Bahnstrecke wohnen. Das ist ein Thema jetzt.
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0: Um 8:30 mit Peter Kramer.
3: Guten Morgen. EU-Kommissionspräsidentin von der Leyen hält gleich ihre Rede zur Lage der Europäischen Union. Erwartet wird eine Bestandsaufnahme und ein Ausblick auf Projekte für die kommenden Monate. Aus dem ARD-Studio Brüssel, Katrin Schmidt.
4: Europa unter besonderer Bedrohung. Das sind die Vorzeichen der Rede zur Lage der EU. Kommissionschefin von der Leyen wird Reaktionen aufzeigen auf verstärkte hybride Attacken und immer mehr gefährliche Vorfälle mit Drohnen. Auch die Gefahren von künstlicher Intelligenz sind zuletzt in den Fokus und damit auch in das Redeskript der Kommissionschefin gerückt. Erwartet werden Pläne, um bei künstlicher Intelligenz sicher und zunehmend unabhängig voranzugehen. Angesichts von Energiepreissprüngen und ohnehin lahmender Wirtschaft hoffen viele auf weitere klare und umsetzbare Pläne, wie Industrie, Investitionen und Innovationen in der EU gepusht werden sollen.
3: An den deutschen Grenzen werden die Einreisekontrollen ab heute für 6 weitere Monate fortgesetzt. Bis zum 15. März kommenden Jahres müssen sich Reisende darauf einstellen, von der Bundespolizei angehalten und überprüft zu werden. Innenminister Dobrindt begründete die Fortführung der Kontrollen unter anderem mit der weiterhin hohen Zahl unerlaubter Einreisen. Die Ozonschicht erholt sich, zwar langsam, aber messbar. Das zeigt der Ozonbericht der Weltorganisation für Meteorologie in Genf, WMO. Demnach ist das Ozonloch über der Antarktis 2025 so klein gewesen wie selten seit Anfang der 1990er Jahre. Die WMO führt die Erholung darauf zurück, dass Ende der 80er Jahre FCKW schrittweise verboten wurde. Diese Stoffe wurden unter anderem in Kühlanlagen, Löschschäumen oder Haarsprays eingesetzt. Zu den Nachrichten aus Baden-Württemberg. Im Neubau des Rastatter Bahntunnels haben erste Testfahrten mit einem Hochgeschwindigkeitszug begonnen. Ein spezieller ICE sammelt Daten unter Extrembelastung. Getestet wird vor allem das Zusammenspiel zwischen Rad und Schiene sowie zwischen Oberleitung und Stromabnehmer. Ein Schwerlasttransport hat sich in der Nacht vor der Ortseinfahrt Erlenbach im Kreis Heilbronn unter der Autobahnbrücke der A6 verkeilt. Offenbar hatte der Fahrer vor der Durchfahrt die Fracht nicht weit genug abgesenkt. Wie die aktuelle Lage ist, fasst Polizeisprecherin Petra Rutz zusammen.
5: Der Schwertransport ist zwar nicht mehr unter der Brücke verkeilt, also konnte gelöst werden, steht aber eben immer noch auf der Landesstraße und daher ist diese auch in beiden Richtungen voll gesperrt. Meine Kolleginnen und Kollegen arbeiten da mit Hochdruck dran, gemeinsam mit den anderen Beteiligten, dass die Strecke schnellstmöglich wieder freigegeben werden kann. Allerdings sieht es im Moment so aus, dass sich die Verkehrsteilnehmer leider darauf einstellen müssen, dass die Behinderung wohl noch eine ganze Weile andauern wird.
3: Bei der betroffenen Strecke handelt es sich um die Umleitung für den Schemelsbergtunnel, der aktuell ebenfalls gesperrt ist. 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
0: Der SWR1 Verkehrsservice. Fahrt vorsichtig auf der B33 Konstanz Richtung Ravensburg zwischen Markdorf und Leimbach. Da eine Unfallstelle, die noch nicht abgesichert ist. Die aktuellen Staus A5 Karlsruhe Richtung Frankfurt. Zwischen Kronau und Waldorf-Wiesloch 4 Kilometer Stau, Viertelstunde plus. Weiter geht's auf der A8 München Richtung Karlsruhe zwischen Kirchheim-Tech West und Stuttgart-Möhringen. Da stockt der Verkehr. Ihr müsst mit über 20 Minuten Verzögerung rechnen. Und weiterhin dicker Stau auf der A8 Stuttgart Richtung Karlsruhe zwischen Heimsheim und Pforzheim Nord, weil da ein defekter LKW steht. 8 Kilometer Stau, eine Dreiviertelstunde Verzögerung. Das war's. Euch allen unterwegs gute und sichere Fahrt.
1: Andreas Machalitzer im SWR1 Wetterstudio. Guten Morgen.
6: Guten Morgen.
1: Und hat eine große Regenwolke Kurs auf Baden-Württemberg genommen. Mhm. Wann kommt sie bei uns an?
6: Erreicht jetzt gerade die Rhein-Neckar-Region rund um Mannheim. Da sieht und spürt man das schon. Da regnet es zum Teil mal kräftig. Kommt alles jetzt von der Pfalz und vom Rhein-Main-Gebiet her nach Nordbaden reingezogen. Erreicht dann auch mal den Nordschwarzwald und den Kraichgau. Hier wird es allerdings ab Mittag schon wieder trockener und die Wolken lockern auf. In den anderen Regionen haben wir erst noch trockenes Wetter und zwischendurch Sonnenschein. Und dann wird es hier nass, vor allem um die Landesmitte. So etwa vom Schwarzwald diagonal rüber bis in Richtung Hohenlohe. Um die Mittagszeit in den Nachmittag hinein. Rhein häufig Regen. Und im Laufe des Nachmittags zum Abend kommt dann dieser Regen teilweise mit Gewittern durchsetzt, auch Richtung Ostalb, Oberschwaben, Bodensee und Allgäu voran. Dazu wird es kühler sein als noch gestern, Höchsttemperaturen von 18 bis 23 Grad. Und da trägt auch der Wind, der teilweise böig auffrischt, dazu bei.
7: Danke dir, Andreas.
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0: Egal, wo ihr gerade Radio hört, schön, dass ihr mit dabei seid.
7: Doro Büttner und Matthias Schiedert hier. Guten Morgen und schönen Mittwoch.

0: Start im Mittwoch, 20 vor 9. Hier ist SWR1 Baden-Württemberg.
1: Opernhäuser, die sehen einfach toll aus. Und wir haben einige davon in Baden-Württemberg. In Baden-Baden zum Beispiel, da steht das bundesweit größte Opern- und Konzerthaus. In Ludwigsburg befindet sich das älteste erhaltene Schlosstheater in Europa. Da funktioniert sogar noch die Original-Bühnenmaschinerie aus dem 18. Jahrhundert.
2: Ja, davon kann das Stuttgarter Opernhaus nur träumen, dass da alles funktioniert. Die Maschine der Hebebühne, die zickt, es regnet durchs Dach. Die Räume sind teilweise zu eng und für manche Sicherungen gibt es schon längst keine Ersatzteile mehr. Ja, also dieses schöne Gebäude, so schön es auch ist, es muss dringend saniert werden.
1: Ja, geplant war für das Ballett- und Opernensemble eine neue Ausweichspielstätte und ein Kulissenlager zu bauen. Also bevor überhaupt mit der Modernisierung des eigentlichen Opernhauses begonnen werden kann. Aktuell steht aber alles auf Stopp, weil die Kosten einfach zu hoch sind. Bis zu 2 Milliarden Euro könnte so eine Sanierung kosten.
2: Ruben Moritz aus der SWR-Redaktion Landespolitik. Das Badische Staatstheater in Karlsruhe und das Mannheimer Nationaltheater werden ja gerade schon modernisiert. Kann Stuttgart da was lernen? Wie laufen diese Sanierungsarbeiten da?
3: Ob Stuttgart davon was lernen kann, würde ich eher bezweifeln. Gerade Karlsruhe und Mannheim kämpfen mit den genau gleichen Problemen. In Karlsruhe lag die erste Schätzung bei rund 125 Millionen Euro. Heute rechnet man mit deutlich über 500 Millionen. Und in Mannheim lag der Kostenrahmen anfangs bei 200 Millionen Euro, zuletzt war aber eher von rund 400 Millionen die Rede. Es zeigt sich also immer wieder, dass erste Schätzungen nicht belastbar sind und auch, dass die politische Kommunikation oft problematisch ist.
1: Und was der Intendant der Stuttgarter Oper zu dem Stopp der Sanierung sagt, das könnt ihr nachlesen auf swr1.de.
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0: Welcome Tom Petty to this program.
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0: Schönen guten Morgen, zum Beispiel nach Oberschwaben.
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3: In Oberschwaben, da sind heute Petra Klein und SWR 1 Pfändlekoch Eberhard Braun unterwegs. Ihre Mission, regional kochen, und zwar für ganz, ganz viele Menschen. Die beiden, die besuchen Großküchen und auch Kantinen, kochen da Essen aus regionalen Produkten.
0: Petra, wir wissen, dass ihr heute ganz schön unterwegs seid. Wo steckt ihr denn jetzt gerade?
4: Noch sind wir nicht unterwegs. Wir stehen hier in der Nähe des Bahnhofs von Ravensburg. Also nicht wundern, wenn hier gleich mal ein Zug durchrauscht. Wir sind aber gleich unterwegs und wir haben heute eine richtig große Tour vor. Wir gehen nach Wilhelmsdorf. Das liegt 20 Kilometer nordwestlich entfernt von Ravensburg. Und da gehen wir in eine große Küche, in eine ganz besondere Küche. Die heißt Neulandküche. Gehört zur Zieglerschen. Das ist ein Unternehmen der Diakonie aus Oberschwaben. Und diese Neulandküche, dort werden Essen gekocht für Kitas, für Kindergärten, für Kliniken, für Schulen, für Kantinen, für Seniorenheim. Und der Eberhard Braun ist natürlich bei mir. Klar, logisch, sonst können wir ja auch kein Essen ausgeben. Und wir sind beide heute sehr gespannt auf diese Küche. Weißt du eigentlich, was die heute von deinen Rezepten Bock auf Brot kochen?
5: Ja, die haben sich die schwierigste rausgesucht, die Brotlasagne. Und ich bin gespannt, wie die neben diesen vielen tausenden Essen, die sie täglich bereiten, auch noch das schaffen.
4: Ich bin auch gespannt, weil es heißt, wir gehen mal zuerst auf den Acker und schauen uns an, wo die Produkte aus Baden-Württemberg, die sie natürlich benutzen, sogar vor der eigenen Haustür, wo die wachsen. Also wir haben heute viel zu schauen, viel zu machen, denn dann, wenn wir fertig sind in Wilhelmsdorf, in der Neulandküche, dann fahren wir mit unserem Essen nach Ravensburg und verteilen unser Essen heute im Hör- und Sehzentrum in Ravensburg. Also komm, Eberhard, wir müssen los, ab ins Auto und dann melden wir uns heute Mittag nach 12 wieder.
0: Petra Klein und Eberhard Braun auf dem Weg nach Wilhelmsdorf bei Ravensburg kochen da die Rezepte, die ihr auch auf swr1.de findet.
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0: SWR1, guten Morgen Baden-Württemberg. Knapp 4 Minuten noch, dann ist es 9 und ein Thema in den SWR1 Nachrichten ist die A6.
1: Ein Schwerlasttransporter sorgt für eine gesperrte Autobahn auf der A6 bei Erlenbach im Kreis Heilbronn. Er hatte sich in der Nacht unter einer Brücke verklemmt.
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9: Um 9 Uhr mit Peter Gramer. Guten Morgen. Kommissionspräsidentin von der Leyen hält eine Rede zur Lage der EU. Im Kreis Heilbronn bleibt ein Schwerlasttransporter an einer Autobahnbrücke hängen. Das Wetter im Laufe des Tages Regen, maximal 18 bis 23 Grad. In Straßburg beginnt in diesen Minuten die Rede von EU-Kommissionspräsidentin von der Leyen zur Lage der Europäischen Union. Es wird erwartet, dass die deutsche Politikerin im Europaparlament neue Projekte und Initiativen ankündigt und sich auch zu Chancen und Risiken von künstlicher Intelligenz äußert. Die Vizepräsidentin des EU-Parlaments Barley von der SPD sagte am Morgen im ARD-Morgenmagazin:
10: Es ist natürlich für uns nicht möglich, auf amerikanischem Gebiet für US-Unternehmen Regeln zu setzen. Das muss ein globales Übereinkommen
20: Einkommen sein, aber da kann man zumindest die Initiative ergreifen oder unterstützen. Ansonsten brauchen wir robuste Regeln in der Europäischen Union für alles, was in Europa angewendet wird. Da haben wir schon ziemlich viel, aber das muss die Kommission auch anständig durchsetzen.
9: Zuletzt hatten mehrere Tech-Firmenchefs gefordert, dass sich die KI-Entwicklung verlangsamen müsse, aus Sicherheitsgründen. Die Ozonschicht erholt sich langsam. Das zeigt der Ozonbericht der Weltorganisation für Meteorologie, WMO. Demnach ist das Ozonloch über der Antarktis 2025 so klein gewesen wie selten seit Anfang der 1990er Jahre. Die WMO führt die Erholung darauf zurück, dass Ende der 80er Jahre FCKW schrittweise verboten wurde. Diese Stoffe wurden unter anderem in Kühlanlagen, Löschschäumen oder Haarsprays eingesetzt. Sie hatten das Ozonloch über der Antarktis verursacht. Zu den Nachrichten aus Baden-Württemberg. Das Land stellt für die kommenden 5 Jahre weitere 2 Millionen Euro für die Sanierung des ehemaligen Gaswerks in Mannheim-Lutzenberg zur Verfügung. Seit Jahren werden auf dem dortigen Gelände Altlasten beseitigt. SWR-Reporterin Esther Uhrig mit Einzelheiten.
21: Das Gaswerk im Mannheimer Stadtteil Lutzenberg war mal eins der größten Gaswerke in ganz Baden-Württemberg. In Betrieb gegangen ist es im Jahr 1900 und stillgelegt worden ist es 1968. Über die Jahrzehnte haben sich dort allerdings großflächige Boden- und Grundwasserverunreinigungen angesammelt. Und seit Ende der 80er Jahre werden diese Altlasten auf dem Gelände eben beseitigt. Die Kosten für die Altlastensanierung trägt zum größten Teil das Land. Und es hat seit Ende der 80er Jahre schon über 14 Millionen Euro bereitgestellt. Jetzt also nochmal gut 2 Millionen bis 2031. Ob die Sanierung dann fertig ist, das weiß aber keiner. Das muss dann alles nochmal untersucht werden.
9: Ein Schwerlasttransport hat sich vergangene Nacht bei Erlenbach im Kreis Heilbronn unter der Autobahnbrücke der A6 verkeilt. Offenbar hatte der Fahrer vor der Durchfahrt seine Fracht nicht weit genug abgesenkt. Nach Angaben einer Polizeisprecherin konnte der Transporter zwar von der Brücke gelöst werden, er steht aber immer noch auf der Straße, die deswegen in beide Richtungen gesperrt ist. 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
22: Hier ist der SW1 Verkehrsservice. Wir starten auf der A8 Stuttgart Richtung Karlsruhe. Zwischen Heimsheim und Pforzheim Nord immer noch 8 Kilometer Stau und bis zu einer Dreiviertelstunde Verzögerung. Wir schauen auf die Gegenrichtung. Karlsruhe Richtung Stuttgart zwischen Leonberg West und Stuttgart Möhringen. Da 11 Kilometer streckenweise Stau, kann auch bis zu 45 Minuten länger dauern. Und zum Schluss noch ein Stau von der A81 Singen Richtung Stuttgart zwischen Rottenburg und Herrenberg. 4 Kilometer Stau, 20 Minuten plus. Die aktuelle Verkehrslage jederzeit zum Nachlesen online auf swr1.de. Gute Fahrt.
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24: Ja, jetzt kommt das so langsam zu uns. Der Regen in Baden geht schon örtlich los. In Württemberg machen wir dann am Mittag weiter. Kann heute auch noch ein paar Gewitter geben. 18 bis 23 Grad heute. Morgen schaut es dann wieder ruhiger aus. Immer wieder Sonne und um die 20 Grad.
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24: Habt einen schönen Tag heute. Hier ist der Mittwoch mit SWR 1 Baden-Württemberg.
22: Und hier sind Matthias Schiedert und Doro Büttner. Schönen guten Morgen.

0: Hauptsache, es riecht schön. Dann auch kauf ich ja mein Shampoo. Birke steht bei mir aktuell in der Dusche. 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
1: Na, immerhin benutzt du extra ein Shampoo. Ich habe mir sagen lassen, dass es Männer gibt, die so ein 3-in-1-Produkt verwenden. Also eins für alles. Nicht so dolle. Wir haben es heute ja schon öfters gesagt. Es geht gar nicht nur um die Haare, sondern vor allem auch um die Kopfhaut.
0: Ja, und die bestimmt auch, wie oft wir unsere Haare waschen sollten, sagt Claudia Langhammer. Sie ist die Schulleiterin der Friseurakademie Baden-Württemberg.
2: Wenn die Kopfhaut fettig ist, muss ich eigentlich fast jeden Tag waschen oder zumindest jeden zweiten Tag waschen. Wenn die Kopfhaut trocken ist oder wenn sie, ja, dann reicht mir vielleicht auch einmal oder zweimal die Woche. Also es ist eigentlich ganz unterschiedlich, kommt tatsächlich wirklich auf die Kopfhaut drauf an.
1: Ja, und das Gute ist, es muss kein teures Shampoo sein, aber es sollte eben zur Kopfhaut passen. Wie es der Kopfhaut geht, das kann ein Friseur beurteilen. Claudia Langhammer sagt, die Kopfhaut, das ist Teil des Beratungsgesprächs.
2: Habe ich ein Spannungsgefühl, juckt die Kopfhaut. Wenn ich durchbürste, föhne, kämme, rieselt da was runter. Vielleicht auch den Friseur fragen, schau mal bitte meine Kopfhaut an, siehst du da irgendwas? Das kommt ja auch vor, viele sehen das gar nicht, dass da vielleicht irgendwo eine Stelle ist, die rot ist oder ja, manche spüren halt vielleicht auch Pickelchen oder so irgendwas und dann kann ich das einfach der Friseur auch anschauen lassen und der kann dann Feedback geben.
0: Ja, gut zu wissen, dass da auch jemand drauf schaut. Also selbst unsere Kopfhaut anschauen, das ist ja anatomisch gesehen eher ein bisschen schwierig. Ja.
1: Könnte schwierig werden. Wir machen gleich mal den Check hier. Übrigens, ein gutes Haarpflegeprodukt, das viele von uns in der Küche stehen haben, ist Olivenöl. Wie das dem Haar helfen kann, könnt ihr nachlesen auf swr1.de.
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0: 20 nach 9. SW1 Baden-Württemberg hier und bisher hatte ich Glück.
1: Ja, ich hatte auch Glück, und zwar, dass ich noch nicht gegen den Laternenmasten gelaufen bin. Einmal an so einem Pfosten, zwar an der Heimfahrt hängen geblieben, aber woran lag's? Ja, beim Laufen zu sehr aufs Handy geschaut und nicht dahin, wo ich hinlaufen sollte.
0: Ja, nicht ganz so gut ausgegangen. Es ist in Reutlingen, da war eine Frau so auf ihren Handybildschirm konzentriert, während sie durch die Stadt gelaufen ist. Ja, und dann ist sie gegen die Glasscheibe einer Bushaltestelle geknallt.
1: Und die Scheibe, die ist tatsächlich zerbrochen. Die Frau, die musste ins Krankenhaus. Gute Besserung an dieser Stelle.
0: Auf jeden Fall. Und jetzt Dermot Kennedy in SW1 Baden-Württemberg. Sein aktueller Hit Funeral. Da geht es um Hoffnung und dass wir Dinge einfach mal begraben müssen, um dann wieder befreit weitermachen zu können.
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0: Guten Morgen, Baden-Württemberg. Hier ist SWR 1 am Mittwoch, und zwar der erste Mittwoch nach den Sommerferien.
1: Und die meisten Menschen, die in den Sommerferien Urlaub hatten, die haben sich offenbar gut erholt. Das hat zumindest die Umfrage einer großen Krankenkasse ergeben. Ist ein Thema jetzt.
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0: Eine Minute vor 9:30, hier ist Peter Gramer.
3: Guten Morgen. Die EU-Kommissionspräsidentin von der Leyen hat schnellere Wirtschaftsreformen in der EU angemahnt. Alle müssten sich dabei mit einbringen, sagte sie in Straßburg in ihrer Rede zur Lage der Europäischen Union. Bis Ende nächsten Jahres müsse die Reform des Binnenmarktes abgeschlossen werden. Um Autofahrer zu entlasten, hat Unionsfraktionschef Frey schnell umsetzbare Maßnahmen bereits zum 1. Oktober gefordert. Möglich sei eine Senkung der Mehrwertsteuer auf Benzin und Diesel von 19% auf 7%, sagte der CDU-Politiker dem Sender NTV. Frey geht davon aus, dass es dafür keine Gegenfinanzierung braucht, denn der Staat gebe lediglich Mehreinnahmen bei der Mehrwertsteuer an die Steuerzahler zurück. Laut Bundesfinanzministerium haben die höheren Spritpreise dagegen bis jetzt nicht zu höheren Steuereinnahmen geführt. Im Sommerurlaub hat sich die große Mehrheit der Deutschen trotz Rekordhitze in weiten Teilen Europas gut erholt. Das ist das Ergebnis einer Umfrage der Krankenkasse DAK. Aus unserer Wirtschaftsredaktion Christoph Geismeier.
4: Fast 86% der für den DAK-Urlaubsreport befragten Menschen bewerteten den Erholungseffekt ihres Sommerurlaubs als gut oder sehr gut. Dabei gehören heiße Tage für die große Mehrheit in den Ferien offenbar dazu. So erklärten mehr als 3/4, dass sie Tage mit Temperaturen von über 30 Grad wenig oder überhaupt nicht gestört hätten. Diejenigen, die ihre Ferien als nicht erholsam bezeichneten, gaben dafür als Gründe an, dass sie nicht abschalten konnten oder Stress mit Familie und Freunden hatten.
3: Zu den Nachrichten aus Baden-Württemberg. Im neuen Rastatter Bahntunnel haben erste Testfahrten mit einem Hochgeschwindigkeitszug begonnen. Ein spezieller ICE mit Messgeräten sammelt Daten unter Extrembelastung. Die Messfahrten sind Pflicht, bevor ab Dezember Personenzüge auf der Strecke fahren können. SWR-Reporter Wolfgang Hörter berichtet.
5: Der Spezialzug fährt diese und nächste Woche täglich durch den Rastatter Tunnel. Anfangs mit 160 Stundenkilometern, am Ende mit 275 Stundenkilometern. Also schneller als die Züge später tatsächlich in dem Bereich fahren werden. Getestet wird vor allem das Zusammenspiel zwischen Rad und Schiene sowie zwischen Oberleitung und Stromabnehmer. Beim Rastatter Tunnel gibt es eine jahrelange Verzögerung wegen einer Havarie beim Bau der Tunnelröhre. 2017 war der Boden eingebrochen und die Bohrmaschine musste einbetoniert werden.
3: In Plüderhausen im Rems-Murr-Kreis sind heute Morgen eine Frau und ein Mann bei einem Wohnungsbrand ums Leben gekommen. Das hat die Polizei mitgeteilt. Nach ersten Erkenntnissen hat es keine weiteren Verletzten gegeben. Wie es zu dem Brand in der Wohnung kam, ist laut Polizei noch unklar. 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
1: Der SWR1-Verkehrsservice fahrt vorsichtig auf der A8 München Richtung Stuttgart zwischen Wendlingen und Raststätte-Denkendorf Nord. Da ein Pannenfahrzeug auf der mittleren Spur. Wir schauen nach den Staus. A8 München Richtung Stuttgart zwischen Kirchheim-Teck West und Esslingen. Da 9 Kilometer streckenweise stockender Verkehr, 20 Minuten Verzögerung. Und nochmal A8 Karlsruhe Richtung Stuttgart zwischen Leonberg West und Stuttgart-Möhringen. 9 Kilometer stockender Verkehr, 25 Minuten Verzögerung. Und zum Schluss die A81 Singen Richtung Stuttgart zwischen Rottenburg und Herrenberg. 3 Kilometer Stau, 15 Minuten Verzögerung. Könnt ihr alles nochmal nachlesen online auf swr1.de. Gute Fahrt.
0: Heute mal wieder ein bisschen Regen. Andreas Macherlitzer im SWR1 Wetterstudio. Mhm. Das ändert aber nichts an der bisher trockenen Septemberbilanz.
6: Ja, absolut nicht. Der September ist halb rum und wir haben wirklich bisher nur so 20-25% des September-Niederschlags bekommen. Also da haben wir noch dringenden Nachholbedarf. Und ein bisschen was kommt dazu heute, gerade in der Region, die besonders trocken ist, Nordbaden. Da regnet es im Moment ganz gut. Und zwar etwa vom Odenwald über die Rhein-Neckar-Region und den Kraichgau bis zum Nordschwarzwald, teilweise auch bis zur Ortenau. Dieser Regen kommt so langsam Richtung Südosten voran. Da gibt es erstmal noch ein bisschen Sonnenschein im Südosten des Landes. Es zieht allerdings auch hier immer mehr zu. Am Mittag und Nachmittag breitet sich dann der Regen nach Südosten aus. Da können dann auch mal einzelne Gewitter mit dabei sein. Also starker Regen bis in die Nacht hinein, vor allem im Allgäu. Ansonsten die Wetterberuhigung von Westen her. Da ist diese Kaltfront durchgezogen. Kaltfront deshalb, weil es dann doch deutlich kühler ist als gestern. Nur noch maximal 18 bis 23 Grad und auch ziemlich windig zeitweise.
0: Können wir einfach stattdessen lauwarm Front dazu sagen?
6: Ja, können wir auch. Das ist ein guter Begriff. Auf jeden Fall wird es die nächsten Tage dann auch wieder ein bisschen wärmer. Morgen 18 bis 24 Grad. Richtig schön mit Sonnenschein, nachdem sich Frühnebelfelder aufgelöst haben. Also freundliches Wetter am Donnerstag.
7: Danke dir, Andreas.
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1: Schönen guten Morgen.
7: Doro Büttner und Matthias Schiedert hier und inzwischen die zweite Tasse Kaffee.
1: Oder die dritte.

0: Mittwochmorgen. SWR 1 Baden-Württemberg hier.
1: Wenn wir da mal die Nullen zählen bei 2 Milliarden Euro, das ist nämlich sehr, sehr viel Geld, dann ist das eine 2 mit 9 Nullen. Und das ist die Summe, mit der wir rechnen müssten, Stand jetzt für die Sanierung des Stuttgarter Opernhauses, für eine neu gebaute Ausweichspielstätte und für ein Kulissenlager. Und ursprünglich war mal die Hälfte dafür geplant.
2: Dass wir uns das mal vorstellen können, mit 2 Milliarden Euro könnte das Land Baden-Württemberg das geplante beitragsfreie letzte Kita-Jahr vor der Grundschule für alle Familien im Land für ca. 8 Jahre komplett finanzieren. So viel Geld ist das.
1: Und weil die Kosten für die Opernsanierung zu explodieren drohen, wird jetzt alles nochmal geprüft, auch ob ein kompletter Opernneubau nicht auch eine Möglichkeit sein könnte.
2: Ruben Moratz aus der SWR-Redaktion Landespolitik. Stuttgart hat ja eine hohe Kulturdichte. Könnte das Opern- und Ballettensemble nicht einfach woanders in Stuttgart auftreten? Während der Sanierung, also in Räumlichkeiten, die es schon gibt?
3: Das Problem ist, dass für Oper und Ballett einfach andere Bühnenaufbauten nötig sind. Man braucht einen Orchestergraben und die Oper fordert meist auch einen Bühnenturm, wo die Kulissen nach oben gefahren werden können. Es wurde schon drüber nachgedacht, die Liederhalle zu nutzen oder das alte Paketpostamt. Das Forum Ludwigsburg war im Gespräch. Andere große Gebäude wie Porsche Arena, Schleierhalle, Theaterhaus wurden nie ernsthaft diskutiert, weil die ja mit ihren Veranstaltungen schon gut belegt sind. Daher wurde das alles immer wieder verworfen und jetzt sollen ja nochmal Experten angehört werden und ich denke, man kann gespannt sein, ob es jetzt da doch noch die große, neue, zündende Idee gibt.
1: Ja, und Stuttgart ist mit seinem Kostenproblem übrigens nicht allein. In Karlsruhe wird gerade das Badische Staatstheater saniert und erweitert, in Mannheim das Nationaltheater. Und wie es da läuft, das haben wir für euch auf swr1.de.
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0: 26. September. Unser Motto lautet dieses Mal die größten Partyhits aller Zeiten.
2: Aber es ist ja schon noch ein bisschen hin, ne? Bis Ende September. Und deswegen feiern wir schon mal so ein bisschen vor. Wir wollten von euch auf unserem SWR 1 Baden-Württemberg WhatsApp-Kanal wissen, bei welchem Hit feiert ihr mit? Drei Hits waren zur Auswahl und ihr habt euch für diesen Hit hier entschieden. Von den Pointers ist das. I'm so excited.
0: Ja, und kurz vor 10 ist es doch die perfekte Zeit, um mal kurz durchs Büro zu tanzen. Und wer dem WhatsApp-Kanal von SWR1 Baden-Württemberg noch nicht folgt, macht es doch gerne.

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1: Um 10 Uhr mit Boris Bauer. Guten Tag. Der Bundesgerichtshof verhandelt über Milliardenzahlungen an Corona-Maskenhersteller. EU-Kommissionspräsidentin von der Leyen kritisiert das Handelsdefizit mit China. Das Wetter im Laufe des Tages Regen und böiger Wind bei höchstens 18 bis 23 Grad.
0: Der Bundesgerichtshof beschäftigt sich heute mit dem Rechtsstreit über die Bestellung von Schutzmasken in der Corona-Zeit. Es geht um Unternehmen, die mit dem Bund über die Bezahlung der damals bestellten Masken streiten. Aus der Rechtsredaktion Antonetta Stefani über die Hintergründe.
2: Jedem Lieferanten, der bis Ende April mindestens 250.000 Masken liefern konnte, wurden 4,50 Euro pro FFP2-Maske und 60 Cent pro OP-Maske zugesagt. Es meldeten sich allerdings viel mehr Lieferanten als gedacht. Fast 6 Milliarden Masken wurden in kürzester Zeit geliefert. Das Ministerium zog die Reißleine, trat von einigen Verträgen zurück und zahlte nicht. Dagegen klagten viele der Lieferanten. Kommt das Gericht zum Ergebnis, dass der Bund alle ausstehenden Maskenverträge noch begleichen muss, drohen Kosten in Milliardenhöhe.
0: Um Autofahrer zu entlasten, hat Unionsfraktionschef Frei schnell umsetzbare Maßnahmen bereits zum 1. Oktober gefordert. Möglich sei eine Senkung der Mehrwertsteuer auf Benzin und Diesel von 19% auf 7%, sagte der CDU-Politiker dem Sender NTV. Frei geht davon aus, dass es dafür keine Gegenfinanzierung braucht, denn der Staat gebe lediglich Mehreinnahmen bei der Mehrwertsteuer an die Steuerzahler zurück. Laut Bundesfinanzministerium haben die höheren Spritpreise dagegen bisher nicht zu höheren Steuereinnahmen geführt. EU-Kommissionspräsidentin von der Leyen hat bei ihrer Rede im Europaparlament den Handel mit China thematisiert. Die EU importiere deutlich mehr Waren aus China als umgekehrt. Das Defizit liege bei 1 Milliarde Euro täglich, sagte von der Leyen in Straßburg. Die EU wirft China seit langem vor, seinen eigenen Unternehmen mit massiven Subventionen einen unfairen Vorteil zu verschaffen. Und jetzt nach Baden-Württemberg. Bei einem Wohnungsbrand in Blüderhausen im Rems-Murr-Kreis sind heute Morgen 2 Menschen ums Leben gekommen. Laut Polizei starben der 81 Jahre alte Mann und die 75-jährige Frau trotz Wiederbelebungsversuchen noch vor Ort. Wie es zu dem Brand in der Wohnung kam, ist laut Polizei noch unklar. Bei Erlenbach im Kreis Heilbronn hat ein feststeckender Schwertransporter den Berufsverkehr lahmgelegt. Der Laster war an einer Brücke unter der Autobahn A6 stecken geblieben. Inzwischen ist er befreit. Er blockiert aber immer noch die Landstraße. Weil auch ein Tunnel in der Nähe derzeit gesperrt ist, gab es nach Polizeieingaben ein Verkehrschaos in der Gegend. Die Landstraße sei noch längere Zeit blockiert. 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
3: Wir schauen auf die Straßen in SW1 Baden-Württemberg, A5 Karlsruhe Richtung Frankfurt, zwischen Kronau und Waldorf-Wiesloch eine Baustelle mit aktuell 3 Kilometer Stau. A61 Ludwigshafen Richtung Hockenheim, zwischen Schifferstadt und Hockenheim, da läuft eine Unfallaufnahme auf der linken Spur, 2 Kilometer Stau. A8 Karlsruhe Richtung Stuttgart, zwischen Pforzheim West und Pforzheim Ost, Baustelle 4 Kilometer Stau, da muss eine Viertelstunde mehr eingeplant werden. A8 Karlsruhe Richtung Stuttgart, zwischen Leonberg Ost und Stuttgart, Flughafen Messe, 6 Kilometer Stau und stockender Verkehr, das macht eine halbe Stunde plus. A81 Singen Richtung Stuttgart, zwischen Rottenburg und Herrenberg, 3 Kilometer Stau, da muss eine Viertelstunde draufgepackt werden. Gute Fahrt, wo es geht. Und dann sind wir schon beim Wetter und da haben wir doch tatsächlich südlich der Donau noch ein Gebiet, wo ab und zu die Sonne scheinen kann. In Nordbaden fällt aus dichten Wolken schon schauerartiger Regen. Ab der Mittagszeit regnet es dann über der Landesmitte häufiger. Der Regen, der breitet sich am Nachmittag und Abend in den Südosten des Landes aus und hier auch das Ganze mit einzelnen Gewittern. Höchsttemperatur heute tagsüber 23 Grad, in der Nacht fallen die Werte auf 11 bis 6 Grad.
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3: Jens Wolters, hallo zusammen. Und ich darf Taja Fester von der Uni Tübingen begrüßen. Hallo, danke fürs Kommen.
7: Hallo, danke für die Einladung.
3: Sehr gerne. Sie sind Kriminologin, Gewaltforscherin und beschäftigen sich auch schon sehr lange und intensiv mit Randale, die rund um Fußballspielen passiert. Und da Sie neutral an das Thema herangehen wollen, haben Sie keinen Lieblingsverein oder geben Sie den nicht bekannt oder haben Sie einen?
7: Ich habe einen Lieblingsverein. Ich bin seit mehr als 20 Jahren VfB-Mitglied und versuche aber trotzdem, wenn ich im Stadion bin, mich nicht von allen Emotionen einnehmen zu lassen, sondern schaue da auch ganz neutral drauf und gehe auch durchaus mit den VfB-Fans ab und an kritisch sozusagen.
3: Und Sie gehen auch regelmäßig ins Stadion?
7: Ja, ich bin jetzt bedingt durch die Kinder nicht mehr ganz so viel unterwegs. Ich war früher auch sehr viel auswärts mit dabei und versuche schon, sobald die Gelegenheit da ist, auch im Stadion zu sein.
3: Wie lässt sich die Gewalt in Stadien erklären? Was müsste getan werden, damit wir nicht mehr solche Meldungen haben, wie zuletzt beim Pokalspiel zwischen Waldhof Mannheim und dem 1. FC Kaiserslautern? Und wie gut ist Baden-Württemberg mit einem neuen 10-Punkte-Plan aufgestellt? Darum geht's hier bis 12 mit Taja Fester.

0: Dr. Taya Fester ist zu Gast in SWR1 Leute, Kriminologin und Gewaltforscherin der Uni Tübingen. Diese Themenlage klingt so ein bisschen düster und wenig erfreulich, Gewaltforscherin. Gab es für Sie da den einen Auslöser, dass Sie gesagt haben, das ist mein Thema?
1: Also ich habe mich schon früher interessiert für Zusammenhänge, wie organisiert sich die Gesellschaft. Deshalb habe ich angefangen, Soziologie zu studieren. Gleichzeitig haben mich auch rechtliche Aspekte interessiert, habe parallel angefangen, Jura zu studieren. Und in der Kombination Soziologie und Jura landet man irgendwann in der Kriminologie. Nicht zwangsläufig, aber es bietet sich an, weil man dann eben sich auch ganz direkt anschaut, was funktioniert in der Gesellschaft vielleicht auch nicht, wie müssten wir darauf einwirken. Hab dann am Kriminologischen Institut gearbeitet und der Bezug zum Fußball, zum Sport kam eigentlich über die private Schiene. Ich bin schon seit vielen Jahren Fußballfan, habe im Jugendalter selbst Fußball gespielt. Die Fußballaffinität war schon immer da und dann war eben mal die Frage, okay, schauen wir uns das Ganze doch mal im Fußball an. Haben vor mehr als 15 Jahren festgestellt, da gibt es auch tatsächlich eine Forschungslücke, was ganz interessant ist, weil da für was für einen Stellenwert Fußball in unserer Gesellschaft hat, wie viel Aufmerksamkeit es bekommt, war dann klar, okay, so wirklich empirisches Wissen, was ist da eigentlich los, gab es noch vergleichsweise wenig.
0: Und das hat sich aber jetzt dann schlagartig geändert oder auch nicht?
1: Also es ist schon interessant, weil es ist ein Dauerthema und ich hätte vor 15 Jahren nicht gedacht, dass ich heute immer noch so intensiv, fast noch tiefer denn je in diesen Themen drin bin. Der Fußball bietet leider einiges an, ich sag's mal, Negativem, was man untersuchen kann und auch bekämpfen kann und muss. Und bin dann von einem Thema ins andere gekommen, habe mir erstmal angeschaut, okay, was wissen wir denn überhaupt an Vorfällen? Und da merkt man ganz schnell, es ist gar nicht so leicht, das zu messen. Wie können wir das statistisch erfassen, um überhaupt zu wissen, was ist denn eigentlich los auf den Plätzen? Was wollen wir denn eigentlich bekämpfen?
0: Und Sie legen ja den Fokus sowohl auf das Drumherum, was um ein Fußballspiel herum passieren kann, ob in der Kreisliga bis hin zur Bundesliga, aber auch was auf dem Platz passiert. Also der Umgang zum Beispiel auch mit dem Schiedsrichter war Ihnen auch immer schon wichtig.
1: Ja, genau. Wir können da auch keine Funktionsgruppe, nenne ich es jetzt mal, rauslassen, weil das alles mit zusammenspielt und wir sehen auch, dass die Bundesliga negatives Vorbild ist für das, was in der Kreisliga passiert.
0: Sie sind in Gremien des DFB und des Württembergischen Fußballverbandes aktiv. Wie gelingt Ihnen da, die Brücke zu schlagen zwischen wissenschaftlicher Theorie an der Uni und der praktischen Verbandsarbeit?
1: Als ich angefangen habe zu forschen, da war ich vielleicht noch vergleichsweise naiv, weil dann dachte ich, okay, ich erforsche jetzt hier einen Sachverhalt und ich präsentiere die Ergebnisse und die Verantwortlichen ziehen dann die notwendigen Schlüsse daraus. Mhm. Und dann hat man aber mit der Zeit gemerkt, okay, da passiert dann nicht automatisch was. Im Idealfall liefert man dann gleich noch irgendwelche Handlungsempfehlungen mit. Oder ich habe dann tatsächlich auch viel von medialer Seite, von der Presse, eben die Frage bekommen, okay, wie macht man es denn besser? Ja, was würden Sie denn jetzt auch empfehlen in diesem und jenem Bereich? Und dann kommt man fast schon automatisch an der einen oder anderen Stelle in so eine aktivistischere Richtung, obwohl ich das als Wissenschaftlerin so gar nicht unbedingt auf dem Schirm habe und man auch so forschungsethisch das ein oder andere Mal an die Frage stößt, ich greife in meinen eigenen Forschungsgegenstand ein.
0: Und das hat Sie das frustriert zurückgelassen, wenn Sie anfangs gemerkt haben, okay, ich habe hier jetzt was aufgestellt und gebe einen Rat weiter, aber der wird nicht angenommen?
1: Es hat mich schon gelehrt in Sachen Geduld. Ja, das war schon an der einen oder anderen Stelle frustrierend. Man muss manchmal auch auf Gelegenheitsfenster warten, wann vielleicht dann doch die richtige Zeit da ist, dass man jetzt ein neues Projekt anstößt, beziehungsweise ganz grundsätzlich, und das ist auch, was man sich anschauen muss, wir sprechen immer wieder in Zyklen über dieselben Themen, aber eigentlich ist es ein Dauerbrenner. Ja, also wir haben das Jahr für Jahr und dann haben wir bestimmte Schwankungen, dann haben wir wieder Vorfälle, dann überlegt man sich wieder neu. Und es wird ganz häufig dann eben auch reagiert, anstatt dass wir ganz grundsätzlich präventiv an die Sache rangehen.
0: Die Kriminologin Taya Fester in SWR1 Baden-Württemberg. Gewalt im Fußball ist unser Thema.

0: Wir hatten für SWR1 Leute die Gewaltforscherin Taya Fester ohnehin als Gast vorgesehen, kann ich erzählen. Eigentlich ohne einen aktuellen Anlass. Den gab es dann allerdings am 21. August. DFB-Pokal, erste Runde. Der SV Waldhof Mannheim hatte den 1. FC Kaiserslautern zu Gast. Lautern gewann in der Verlängerung mit 1-0. Aber die Bilder, die für Schlagzeilen sorgten, waren Polizeihundertschaften auf dem Rasen. Leuchtraketen flogen in Menschenmengen. Es eskalierte. Dieses Duell hat ja auch mehrere Vorgeschichten gehabt. Kam diese Randale für Sie überraschend?
1: Also ich war zu dem Zeitpunkt tatsächlich noch im Urlaub in Italien und ich habe dann die Schlagzeilen gelesen, die Überschriften und dachte dann so, oh ja, okay, nee, aber war ja irgendwie erwartbar, dass da was passiert. Ja, also die sind sicher Spinnefeind und haben vielleicht tatsächlich auch jetzt darauf hingefiebert, dass man mal wieder eine Gelegenheit hat, um da tatsächlich aufeinander loszugehen. Und als ich dann aber mir die Bilder dann doch mal angeguckt habe, ist mir auch ganz anders geworden, wenn man sieht, was da passiert, mit welcher Aggression. Und man guckt in die Gesichter, wenn sie nicht vermummt sind, was auch ein ganz großes Problem ist, wie viel Aggression, Gewaltpotenzial da dann eben auch da war. Und normalerweise müsste man sagen, dieses Spiel hätte nicht so lange unterbrochen gehört, hätte man sagen müssen, wir können das hier jetzt nicht mehr weiterführen. Gleichzeitig kann ich auch die Sicherheitsbehörden verstehen, weil man sagt, wenn man sich vorstellt, da sind auch sehr viele Menschen, die haben sich auf dieses Spiel gefreut. Was passiert, wenn wir jetzt abbrechen? Die Leute müssen aus den Stadien wieder wegkommen. Also die Verkehrsbetriebe sind da ja auch gar nicht drauf eingestellt. Kaufen wir uns damit noch ein sehr viel größeres Chaos ein? Ja, und ganz grundsätzlich im Fußball, egal ob im Amateurbereich, im Profibereich, Spielabbruch sollte immer

0: anderen. Mhm. Es ist ein Wettkampf. Man möchte ja auch diese Reibung und diese Auseinandersetzung und man stachelt sich gegenseitig hoch und wünscht dem Gegner Tod und Teufel so ungefähr. Es wird ja schon auch auf eine gewisse Art und Weise zelebriert. Da haben Menschen irgendwie auch Spaß dran. Man hat vielleicht auch gerne dieses Feindbild. Man will den jetzt gerade in so einem Derby den Gegner ja vielleicht auch irgendwie ein bisschen demütigen, frotzeln, wie auch immer. Und es ist auch in Ordnung, wenn es in einem gewissen Rahmen ist. Und wenn wir den aber verlassen, wo es dann wirklich drum geht, da werden jetzt Menschen verletzt, da kommen Menschen zu Schaden. Und das kann dann wirklich mehrere Ursachen haben. Entweder, dass es einen Auslöser gibt und dann schaukelt sich das in Sekundenschnelle hoch und dann Reaktion, Gegenreaktion, die Polizei kommt, vielleicht dann auch reingelaufen, dann nimmt man das als Affront, als Provokation wahr, dann reagiert man mit irgendwas. Also wir haben zum einen so Eskalationsspiralen, wo sich das gegenseitig hochschaukelt. Auf der anderen Seite haben wir aber auch das Problem, dass in den Fußball gezielt Menschen kommen, bei denen im Fokus nicht der Fußball steht, sondern tatsächlich die Möglichkeit zur Gewaltausübung. Das sind dann eher die, die so ein Appetitiv, nennt man das in der Forschung, also die haben Lust auf Gewalt. Und die sind mit das große Problem und an die muss man ran, dass die nicht mehr in den Stadien sind.
1: Das heißt, es ist dann auch so eine Mischung aus gezielt geplant und dann halt kollektive Eruption.
0: Ja, und das macht es so schwierig dann eben auch bei der Bekämpfung, weil es dann eben teilweise auch fließend ist. Wir haben dann Solidarisierungen von Fans untereinander, wo dann eher so ein wir als die Fans gehen jetzt gegen den DFB, gegen die Polizei vor. Wir fühlen uns jetzt hier alle verunglimpft. Und da ist es extrem schwierig, weil man das eigentlich sehr sauber voneinander trennen sollte. Aber das ist in der Praxis gar nicht so einfach.
1: Was ich mich gefragt habe, es war ein Freitagabendspiel. Ist das der cleverste, die cleverste Anstoßzeit gewesen, besser als Samstag oder Sonntagnachmittag?
0: Absolut nein. Also alleine, wenn es da dunkel ist, birgt es ganz andere Gefahren. Aber es gibt bei der Spieltagsansetzung so viel zu planen, wer wann wie wo spielen kann. Also es ist nicht so, dass sich da niemand Gedanken drum gemacht hat, aber trotzdem war es im Nachhinein sicherlich nicht die beste Entscheidung.

0: Kurz vor halb elf und wir gucken auf die Straßen. Vorsicht auf der B27 Villingen-Schwenningen-Balingen. Zwischen A81 Villingen-Schwenningen und Laufen ob Rottweil in beiden Richtungen läuft ein Hund auf der Fahrbahn. A5 Karlsruhe Richtung Frankfurt. Zwischen Kronau und Waldorf-Wiesloch Baustelle 2 Kilometer Stau. A5 Frankfurt Richtung Karlsruhe zwischen Heidelberg-Schwetzingen und Waldorf-Wiesloch 4 Kilometer streckenweise Stau. Da muss eine Viertelstunde mehr eingeplant werden. A6 Heilbronn Richtung Mannheim zwischen Sinsheim und Wiesloch-Rauenberg 2 Kilometer stockender Verkehr. A61 Ludwigshafen Richtung Hockenheim zwischen Schifferstadt und Hockenheim eine Unfallaufnahme, deshalb ist die linke Spur gesperrt. 2 Kilometer stockender Verkehr sind die Folge. A8 Karlsruhe Richtung Stuttgart zwischen Pforzheim West und Pforzheim Ost Baustelle 4 Kilometer Stau, macht eine Viertelstunde mehr. A8 Karlsruhe Richtung München zwischen Leonberg Ost und Stuttgart Flughafen Messe sind es 6 Kilometer Stau, da braucht ihr momentan eine halbe Stunde, um da durchzukommen. A81 Singen Richtung Stuttgart zwischen Rottenburg und Herrenberg 3 Kilometer Stau, eine Viertelstunde plus auch hier. Alle Verkehrsinfos jederzeit auch abrufbar über swr1.de. Gute Fahrt. Das Wetter schön war heute Morgen, vielleicht mal in der einen oder anderen Ecke. Ansonsten ziehen dichte Wolken rein und wir haben mehr und mehr mit Schauern zu rechnen. Ab der Mittagszeit regnet es dann über der Landesmitte häufiger und teilweise das Ganze auch noch gepaart mit kleinen Gewittern. Gleichzeitig wird es im Westen des Landes wieder trockener mit Auflockerungen, das dann allerdings erst am Nachmittag. Die Tageshöchstwerte liegen bei 23 Grad.
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0: Pyrotechnik ist doch kein Verbrechen, wird von Fußballfans gegrölt. Stimmt rein rechtlich, aber es hagelt danach satte Strafgelder. Darum geht's gleich mit der Gewaltforscherin Taya Fester.

0: Mehrere tausend Pyrofeuer sollen in der vergangenen Saison allein in der Bundesliga in den Stadien gezündet worden sein. Wegen Fan-Fehlverhalten mussten die Clubs aus den ersten drei Ligen in der vergangenen Saison einen zweistelligen Millionenbetrag an Strafen zahlen. SWRs Leute geht weiter mit der Gewaltforscherin Taya Fester. Zählen Sie Pyro eigentlich schon zu Gewalt? Ist das ein Vorbote?
1: Also wir haben ja gerade gehört, Pyrotechnik ist doch kein Verbrechen laut diesem Song. Es ist aber trotzdem ein Vergehen und damit eine Straftat, ein Verstoß gegen Sprengstoffgesetz. Und da muss man ganz klar sagen, sowas hat nichts in einem Stadion zu suchen und vor allem auch nicht in den Händen von stark alkoholisierten Menschen.
0: Das ist natürlich jetzt dann auch pauschalisiert, dass jeder Fan stark alkoholisiert wäre. Und die Fans, die Pyro lieben, sagen mir, das ist Fankultur.
1: Also es gibt auch einige oder viele, teilweise auch in den Vereinen, wo dann gesagt wird, ja, aber so vielleicht auch mit unter vorgehaltener Hand, ja, das sieht schon cool aus. So, ja, aber das sehen längst nicht alle so. Wir haben auch in den Stadien Menschen, Schwangere mit Asthma oder auch generell, die wollen nicht zugenebelt werden. Die sind da für dieses Spiel und es ist nicht so, dass das pauschal alle gut und schön und toll finden. Jetzt sagen die Ultras, ja, aber wir sind ja die wahren Fans und das ist unser Fußball und wir wollen das so und da muss man diese Diskussion tatsächlich auch führen. Wem gehört denn dieser Fußball? Und es ist jetzt auch so, dass das, wird ja dann so gesagt, ja, solange das die Hand nicht verlässt, wäre das vergleichsweise ungefährlich. Aber was ganz interessant ist, was für Menschen auftauchen mit Verletzungen durch Pyros in sozusagen der Öffentlichkeit, das sind Frauen und Kinder. Jetzt kann man sich fragen, wie kommt das? Das sind diejenigen, die auch tatsächlich zum Arzt gehen und sich behandeln lassen. Ja, die geraten sozusagen ins Hellfeld. Die vorrangig Männer, junge Männer, die dafür eben auch verantwortlich sind, die gehen dann eben gar nicht zum Arzt. Das ist fast schon wie so eine Art Trophäe, wenn ich jetzt da eine Brandverletzung habe. Und dann ist das tatsächlich eher so ein, ja, fast schon ein Statussymbol.
0: Wie lässt sich das eigentlich erklären, zum Beispiel bei diesem Hochrisikospiel Waldhof Mannheim gegen 1. FC Kaiserslautern, dass so viele Raketen, Böller, Bengalos es überhaupt ins Stadion schafften? Was ist das? Ist das ein massives Problem der Umsetzung der Regeln dann?
1: Ja, also die eigentlich ist vorgesehen Einlasskontrollen, aber es gibt verschiedenste Vertriebswege, nenne ich es jetzt mal, oder Wege, wie das ins Stadion reinkommen kann. Entweder direkt am Körper, man schiebt es in Körperöffnungen, man platziert es vorher, man wirft es oder man hat vielleicht doch auch irgendwelche Nicht-Angriffspakt mit einem Ordnungsdienst, weil ansonsten wäre es gar nicht möglich, dass so viel an Material ins Stadion kommt.
0: Das heißt, es ist auch ein Versagen der Sicherheitsdienste?
1: Zweifelsohne, weil sonst hätten wir diese Situation nicht. Und da müsste man auch tatsächlich die Vereine noch mehr in die Pflicht nehmen, das entsprechend zu kontrollieren.
0: Oder tolerieren es die Vereine vielleicht auch in einer gewissen Art und Weise, weil es dem Fußballspiel so einen schönen, bunten Rahmen gibt und weil man sich auch nicht verscherzen möchte mit den Fangruppen?
1: Ja, also sich mit den eigenen Fans anzulegen, da sind die meisten Vereine dann doch eben sehr zurückhaltend. Und dann kommen wir jetzt aber in die ungute Situation, dass dann alle Fans ja dann irgendwo auch so pauschal die Kosten dafür tragen müssen. Also sei es, wenn wir jetzt diese Strafen zahlen, die gehen an den Verein. Ja, das heißt, die Verursacher werden gar nicht unmittelbar belangt, sondern tatsächlich jedes, in dem Fall jetzt VfB-Mitglied, zahlt diese Strafen ja mit.
0: Das heißt, extra Strafen nur für die Fangruppierungen gibt es nicht, kann man nicht machen oder möchte man nicht erheben?
1: Die Vereine könnten diese Strafen sozusagen durchreichen und solange das noch nicht hoch genug ist, dieser Betrag, und man sich das vielleicht noch leisten kann, verzichtet man darauf.
0: Mhm. Sollte der Besitz von Pyrotechnik im Stadion härter bestraft werden? Also was geben denn da auch die Gesetze her?
1: Also der Ruf nach härteren Strafen ist in dem Zusammenhang nicht immer zielführend, weil wir müssten nur das Bestehende sehr viel konsequenter anwenden. Weil auch eine Strafe als solche ist ja ganz schnell immer die Forderung, höhere Strafen, so, das bringt nur dann was, wenn das Entdeckungsrisiko eben auch höher wird.
0: Sagt Taya Fester in SWR1 Leute.
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0: Weiter geht's in SWR1 Leute mit der Kriminologin Taya Fester zum Thema Gewalt im Fußball. Verallgemeinern kann man ja nicht oder macht keinen Sinn. Aber wer sind diese Menschen, die anscheinend, Sie haben es eben auch gesagt, Lust auf Gewalt haben? Da gibt's da, wie kann man das aufteilen? Männer, Frauen, wie alt sind diejenigen? Lässt sich das irgendwie einsortieren?
1: Also so ganz grob, oder fangen wir ein bisschen größer an. Wir haben 25 Millionen Zuschauer im Profibereich in den ersten drei Ligen. Also klar kommen da auch immer wieder dieselben, aber so als Größenordnung, die sind größtenteils sehr friedlich. Da muss man eher schauen, okay, ist es da vielleicht in einzelnen Situationen, dass da mal jemand über die Stränge schlägt. Ja? Und die sind auch vorrangig interessiert an dem, was auf dem Platz passiert. Die wollen ihre Mannschaft möglichst gewinnen sehen. Aber das Kerninteresse liegt tatsächlich beim Fußballspiel. Dann haben wir so eine Personengruppe, das ist gar nicht so leicht, weil die sich auch weder mit Behörden noch sonst mit anderen Menschen groß sprechen möchten. Sogenannte Fans, oder die sich ja selbst so betiteln, aber definitiv in meinen Augen keine sind, da sprechen wir, oder die Behörden gehen davon aus, es sind so um die 13.000 Menschen, die gewaltaffin, gewaltbereit, gewaltsuchend sind. Und da haben wir es schon größtenteils zu tun mit Männern im Alter von, sagen wir mal, 15 bis 40, die dann eben sehr exzessiv auch sich ihrem angeblichen Fan-Dasein widmen und da dann eben viel Zeit und Energie eben auch reinstecken.
0: Und das geht durch alle Gesellschaftsschichten?
1: Wenn man das jetzt so genau wüsste, also es ist jetzt nicht so, dass man da sagen könnte, es ist jetzt die eine oder andere Gruppierung. Man muss ja auch erstmal in die Zeit auch haben. Also was man schon auch weiß, dass das Personen sind, also angenommen, wir haben junge Männer, wenn die dann mal Familienväter werden, dass man sich dann eben aus der Szene dann doch auch wieder entfernt.
0: Und dann gibt's wahrscheinlich ja auch noch von diesem Großteil der friedlichen Fans vielleicht noch eine Gruppierung, die sich aber halt dann auch während eines Spiels so ein bisschen anzünden lässt davon, von der Stimmung?
1: Ja, absolut. Also wir haben ja durchaus auch Dinge im modernen Fußball, die man auch kritisieren kann. Thema Investoren, Deal und so weiter und so fort. Und es gibt Menschen, viele Menschen, die unzufrieden sind mit dem Fußball in seiner jetzigen Form und die dann eben auch ja eine gewisse ein gewisses Interesse oder gerne auch protestieren gegen Polizei, Verbände und sich vielleicht auch an der einen oder anderen Sache stören. Das Problem ist nur, wenn sich das dann miteinander vermischt, man solidarisiert sich und man kann es eben nicht mehr auftrennen, dann bleibt ja aus Sicht von so einer Behörde fast nur noch die Möglichkeit, okay, dann muss ich ja irgendwie pauschal an alle rangehen. Kollektivstrafen finden wir aber umgekehrt aus gutem Grund auch wieder ungerecht. Ja, aber man kommt dann eben irgendwann nicht mehr umhin, wenn Täter in den eigenen Reihen eben geschützt werden.
0: Sie hatten eben schon diese große Frage aufgebracht, wem gehört der Fußball, über die man, glaube ich, wahrscheinlich auch alleine eine zweistündige Sendung machen kann. Diese Gruppierung der Ultras, die kommt in der Berichterstattung sehr oft sehr negativ weg. Bei Ihnen auch?
1: Absolut nicht. Da muss man ganz stark differenzieren. Wir sehen aber durchaus ein bisschen Problem, auch wenn es jetzt darum geht, bei den Stadionallianzen. Da wird ja auch versucht, dass man einen Austausch auf Augenhöhe, dass man in Dialog geht. Und es gibt aber Teile von den Ultras, die sagen, ich lehne Polizei in der Gänze ab, mit denen reden wir nicht. So. Dann kann ich keinen Dialog führen. Ja, und dann muss man sagen, okay, dann müssen wir da andere Wege finden. Und wir müssen mit denjenigen, die eben gesprächsbereit sind, schauen, wie kann man so ein Fußballspiel gewaltfrei über die Bühne bringen. Aber wenn ich dieses Grundinteresse ja gar nicht habe, dann kann ich auch nicht mit an den Tisch.
0: Sagt Taya Fester, und mit ihr geht's weiter zum Thema Gewalt im Fußball nach 11 hier in SWR1 Baden-Württemberg.

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18: Um 11 Uhr mit Boris Bauer. Guten Tag. Die Bundesregierung will Islamisten stärker überwachen lassen. Die grünen Politiker Wellhäuser und Schmidt kandidieren für den Landesvorsitz ihrer Partei. Das Wetter, Regen und böiger Wind bei höchstens 18 bis 23 Grad. Die Bundesregierung will härter gegen radikalen Islamismus vorgehen. Innenminister Dobrindt und Justizministerin Hubig stellten einen 10-Punkte-Plan vor. Demnach sollen sogenannte Gefährder künftig besser überwacht werden können und häufiger eine elektronische Fußfessel tragen müssen. Birte Sönnigsen.
19: Höhere Strafen sind für Messerangriffe geplant. Wer mit einem Messer auf Personen losgeht, soll in Zukunft mit mindestens 1 Jahr Freiheitsstrafe rechnen. Wer Spenden für terroristische Organisationen sammelt, soll in Zukunft dafür bestraft werden können. Hier will die Bundesregierung einen neuen Straftatbestand einführen. Änderungen soll es auch beim Jugendstrafrecht geben. Hier sollen die Regeln für Bewährungsstrafen verschärft werden. Außerdem ist geplant, dass Gerichte in Zukunft ausdrücklich begründen müssen, warum sie bei Straftätern zwischen 18 und 21 Jahren das Jugend- oder das Erwachsenenstrafrecht anwenden.
18: Der Bundesgerichtshof beschäftigt sich heute mit dem Rechtsstreit über die Bestellung von Schutzmasken in der Corona-Zeit. Geklagt haben Unternehmen, die mit dem Bund über die Bezahlung der damals bestellten Masken streiten. Der Bund hatte Unternehmen Festpreise versprochen, später aber nicht alle Masken gekauft. EU-Kommissionspräsidentin von der Leyen will Kanada enger an die Europäische Union binden. In ihrer Rede zur Lage der EU sagte von der Leyen, sie wolle die Beziehungen zu Kanada auf das höchstmögliche Niveau bringen. Konkret sprach sie von einer sogenannten assoziierten Mitgliedschaft. Und jetzt nach Baden-Württemberg. In Ruppertshofen im Ostalbkreis hat gestern Abend ein Radlader einen einjährigen Jungen überrollt und schwer verletzt. Am Steuer saß laut Polizei ein 8-jähriger Junge. Einzelheiten von Christine Janke.
10: Der 8-Jährige ist gestern Abend mit dem Radlader auf einem Bauernhof gefahren. Plötzlich soll das Kleinkind hinter 2 geparkten Fahrzeugen hervorgesprungen sein. Aufgrund des erhöhten Sitzes im Radlader habe der 8-Jährige dies nicht sehen können, heißt es von der Polizei. Das Fahrzeug überrollte den 1-Jährigen. Der Junge wurde dabei schwer verletzt und musste mit einem Rettungshubschrauber zum Krankenhaus geflogen werden. Warum der 8-Jährige am Steuer des Radladers saß, ist noch unklar.
18: Die Grünen-Politikerin Wellhäuser und ihr Parteikollege Schmidt wollen als Doppelspitze neue Landesvorsitzende der Grünen in Baden-Württemberg werden. Wellhäuser ist Stadträtin in Freiburg, Schmidt der strategische Wahlkampfleiter von Cem Özdemir. Beide wollten sich beim Landesparteitag Mitte Oktober in Offenburg bewerben. Die bisherigen Landesvorsitzenden Schwelling und Hagenmüller treten nicht mehr an. 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
20: Der Blick auf die Straßen in SWR Baden-Württemberg geht los auf der A5 Karlsruhe Richtung Frankfurt zwischen Kronau und Waldorf-Wiesloch. Baustelle 5 Kilometer streckenweise stockender Verkehr. Das heißt eine Viertelstunde mehr in der Reiseplanung einplanen. A81 Singen Richtung Stuttgart zwischen Empfingen und Horb 2 Kilometer Stau. A81 Singen Richtung Stuttgart zwischen Rottenburg und Herrenberg 3 Kilometer Stau. Auch hier eine Viertelstunde plus. Das war's schon. Gute Fahrt ansonsten. Beim Wetter sind wir so zwischen Sonne heute früh in einigen Ecken und Schauer, der dann durchs Land zieht. Ab der Mittagszeit regnet es über der Landesmitte häufiger. Der Regen breitet sich am Nachmittag und am Abend in den Südosten des Landes aus. Hier auch mit kleinen Gewittern. Gleichzeitig wird es dann allerdings von Westen her wieder trockener mit Auflockerungen. Es ist ein bisschen kühler als gestern, nämlich maximal 23 Grad. Und wir haben in der Nacht Werte von 11 bis 6 Grad.
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20: Weiter mit Jens Wolters. Hallo auch. Die Landespolitik hat auf die Fußballrandale beim Spiel Waldhof Mannheim gegen den 1. FC Kaiserslautern reagiert. Innenminister Hagel saß mit Vertretern der baden-württembergischen Spitzenvereine zusammen. Was dabei herausgekommen ist und ob es helfen kann, das bespreche ich gleich mit der Gewaltforscherin der Uni Tübingen, Dr. Taya Fester.

0: Jetzt soll noch härter durchgegriffen werden bei Fußball-Hochrisikospielen hier bei uns in Baden-Württemberg. Ein neues Sicherheitskonzept des Landes möchte ich jetzt mit der Kriminologin Taja Fester in SWR1 Leute besprechen. Dass der Innenminister Manuel Hagel und Vereinsvertreter zeitnah nach diesen Ausschreitungen in Mannheim zusammensaßen, ist das erstmal ein gutes Zeichen?
1: Also ich habe es mit Interesse verfolgt, aber es hat schon so einen leichten Aktionismus. Warum trifft man sich nicht? Vor Beginn der Saison spricht das durch. Und ich habe mir diese 10 Aktionsfelder angeguckt und durchgelesen, habe es auch mit Spannung erwartet. Da stand jetzt aber gar nicht so viel Neues drin, sondern hat eher gedacht, hätte ich jetzt eigentlich schon erwartet, dass das bisher passiert ist. Was war denn sonst bisher der Stand, dass wir uns jetzt darauf erst jetzt einigen und festlegen?
0: Die Punkte möchte ich gleich noch so ein bisschen detailliert ansprechen. Was ich mich aber gefragt habe, wenn Sie sich schon seit Jahren mit dieser Thematik befassen, hätten Sie sich auch über eine Einladung gefreut?
1: Also ich wäre gekommen, ich hätte bestimmt auch einiges beizutragen. In dem Fall war es jetzt tatsächlich so, dass ich ja nur die obersten Vertreter der Vereine zusammengesetzt haben. Aber ganz oft auch in der Diskussion, auch bei den Stadionallianzen, fehlt mir tatsächlich eine vielleicht bisschen unabhängigere, neutrale Instanz, weil ja alle, die da an den Tisch kommen, die haben bestimmte Interessen, ja, die sie auch durchsetzen wollen, und dass man vielleicht gemeinsam abwägen und das so ein bisschen eher moderieren kann, was ist denn vielleicht auch mit wissenschaftlichem Hintergrund, was wissen wir denn schon, was funktioniert, was nicht, können wir vielleicht auch aus anderen Ländern lernen, das fehlt mir noch.
0: Okay, vertane Chance in diesem Fall. Vielleicht gibt sich die Gelegenheit nochmal. Also Sie wären zumindest bereit, das haben Sie deutlich gemacht. Wer sich künftig bei Hochrisikospielen nicht an die Vorgaben hält, der muss mit einer Geldstrafe von bis zu 100.000 Euro rechnen, heißt es dann zum Beispiel in diesem Papier. Damit ist dann auch schon die Einzelperson gemeint oder ist es dann immer noch der Verein?
1: Das geht dann wieder an den Verein, und wenn wir das jetzt vergleichen, das wäre in dem Fall jetzt eine Ordnungswidrigkeit, das ist ja von Bußgeldern die Rede, müssen wir ganz klar sagen, das wird jetzt nicht den abschreckenden Charakter haben, den man sich erhofft. Der DFB verhängt über die Sportgerichtsbarkeit regelmäßig weitaus höhere Strafen, und da merken wir ja auch schon, dass es jetzt nichts bringt. Also jetzt mit 100.000 Euro Bußgeld ist jetzt nicht die Neuerung, nicht der große Wurf.
0: Das heißt, das wird schon auch von den Vereinen eingepreist. Also wenn wir ans vergangene DFB-Pokalfinale denken mit dem VfB Stuttgart, da hat es auch eine Strafe gegeben in Höhe, was war es noch?
1: Die wäre erst ein bisschen höher, ist dann reduziert worden auf 260.000 Euro. Zum jetzigen Stand kann ich mir ausrechnen, was kostet mich eine Pyroshow. Mhm. Wird dann sozusagen so, kann man dann vielleicht schon einkalkulieren. Dann kommt noch hinzu, ein Drittel der Strafe dürfen die Vereine selbst verwenden für sicherheitstechnische oder gewaltpräventive Maßnahmen. Das führt aber dazu, dadurch, dass die Vereine es auch selbst entscheiden dürfen, dass man so einen Eindruck hat, in manchen Stadien hängen jetzt bald schon vergoldete Kameras, weil man gar nicht weiß, wohin mit diesem Geld. Anstatt dass man sich vielleicht auch eher anguckt, wären nicht noch andere Maßnahmen möglich und sinnvoll. Und das restliche Geld ist auch interessant. Wo das hinfließt, das fließt zwar größtenteils auch in die DFB-Stiftungen, die kümmern sich um sehr viele gute, gemeinnützige Dinge, aber ich bin der Auffassung, dass generell Geldstrafen in dem Bereich eben zweckgebunden, zielgerichtet in die Gewaltprävention fließen müssten.
0: Können wir später auch nochmal drauf schauen. Ich will nochmal bei diesem 10-Punkte-Plan bleiben. In dem heißt es auch, Vereine werden stärker in die Pflicht genommen für Deeskalation, verbesserte, konsequente Einlasskontrollen und die Einhaltung von Sicherheitsauflagen. Das liest sich auch gut, klingt aber auch irgendwie sehr allgemein.
1: Ja, und was war denn vorher? Was haben wir denn bisher gemacht? So ein bisschen hatte ich auch so den Eindruck zu lesen, okay, das, was wir bisher gemacht haben, aber jetzt machen wir es konsequent. Auf Schwäbisch fast schon so, jetzt machen wir es aber frei wirklich. So ein bisschen so mit dem Zeigefinger. Aber jetzt müssen dann ja auch Taten folgen. Also ich bin wirklich gespannt auf die nächsten Wochen.
0: Ich bin über eine Formulierung auch noch gestolpert, dass da war dann von qualifizierten Sicherheitskräften die Rede, die eingesetzt werden sollen bei einem Fußballspiel, wo ich mich gefragt habe, was war es denn bisher dann?
1: Ja, in der Tat kann man sich fragen, da geht es vielleicht eher darum, sozusagen diese Qualifizierung auch festzuschreiben. Was verstehen wir denn darunter? Grundsätzlich finde ich es auch gut und richtig, dass man da jetzt nachsteuert und dass man an diesem Konzept der Stadionallianzen festhält. Aber es muss jetzt dann eben auch mit Leben gefüllt werden. Und da frage ich mich jetzt dann auch wieder, wer überprüft denn das?
0: Gute Frage. Mir kam es vor wie ein wirklich rein repressiver Katalog, also dass man auch vielleicht irgendwie überlegt, welche präventiven Maßnahmen es denn geben könnte. Das blieb jetzt so ein bisschen aus für mich.
1: Ja, wobei das würde ich jetzt nicht ganz so sehen, weil die Stadionallianzen ja durchaus auch auf diesen Austausch und Dialog setzen und da ja schon auch die Rede davon ist, dass man engmaschig zusammenarbeitet. Das, was ja eigentlich durch die Stadionallianzen schon gesetzt sein sollten, aber es ist jetzt nicht rein repressiv, aber es ist so ein bisschen, ja, mit Nachdruck, ganz oft kommt das Wort konsequent vor. Es ist gut, dass man jetzt nicht gleich komplett überlegt, okay, wir müssen jetzt das Stadion sperren, weil ganz so dramatisch ist dann Gott sei Dank doch nicht.
0: Die Gewaltforscherin Taja Fester ist zu Gast. Sven Baden-Württemberg.

0: Die Gewaltforscherin Taya Fester ist weiter zu Gast in SWR1 Leute. Wenn wir über Maßnahmen nach Gewaltausbrüchen in Fußballstadien reden, sprechen wir dann eigentlich auch über grundsätzlich die Erziehung einer Fankurve?
1: In gewisser Weise.
0: Starker Seufzer.
1: Ja, definitiv. Und wir müssen dann aber auch schon fragen, okay, was wollen wir denn wie wo erreichen? Also wir brauchen die Diskussion darüber, wie wollen wir denn miteinander umgehen im Stadion und warum? Ja, und zu welchem Zweck sind wir da? Und finden wir einen Weg, und das ist auch mit der ganzen Diskussion um Polizeikosten die Frage, wer übernimmt die? Es wäre so viel schöner und besser, wenn wir diese Diskussion gar nicht führen müssten, weil was hat eigentlich eine Polizei neben dem Fußballplatz, auf dem Fußballplatz, wie jetzt Mannheim zu suchen? Nichts. Es sollte eigentlich um den Sport gehen. Wir müssen sehr viel mehr wieder dahin zurückkommen. Wie können wir uns gut organisieren? Wie kann das gelingen?
0: Polizei wird aber, also ein Fußballspiel in der ersten Liga ohne Polizei, auch schon rund um das Stadion zur Absicherung der Verkehrssituation, wird es aber ja auch nie geben. Also es wird immer irgendwo Polizei geben.
1: Aber das Ausmaß kann sich doch ganz erheblich unterscheiden. Und ich war beispielsweise mit Mann und Kindern letztes Jahr auswärts beim Euroleague in Basel zu Gast. Und wir sind da auch empfangen worden als Auswärtsfans von einem Block, von der Linie an vermummten Polizisten. Wir wollten einfach nur wissen, wo ist denn unser Platz? Ja, und da hat man dann auch gemerkt, diese massive Polizeipräsenz, die wirkt dann auch abschreckend und hat mit diesem Sport ja gar nichts zu tun. Auf der anderen Seite hat es da ja wohl dann schon auch Vorfälle gegeben, dass irgendjemand den Eindruck hat, das ist jetzt hier angemessen. Also es ist nicht einfach, da den richtigen Weg zu finden.
0: Wir haben auch schon heute in der Sendung über Kollektivstrafen

0: bestraft wird. Dann haben wir jetzt aber parallel noch diese Sportgerichtsbarkeit, und da ist es in diesem Verbandsrecht tatsächlich ein bisschen anders, wo man sagt, okay, es kann in gewisser Weise sowas wie eine Kollektivstrafe geben, weil das in die Zukunft gerichtet ist und das ist dann geeignet, um bestimmte Dinge zu verhindern. So, das finden wir aber trotzdem, auch alle anderen Fans, total ungerecht und blöd, wenn da jetzt dann Plätze frei sind. Und man versucht da ja auch weitestgehend drauf zu verzichten, aber irgendwann, wenn zu viel vorfällt, bleibt einem leider vielleicht unter Umständen gar nichts anderes übrig.
1: Wenn wir über ein Thema sprechen, sind wir, oder bei dem Thema Strafen, sind wir dann halt auch bei Stadionverbot relativ schnell. Vielleicht könnten Sie mir und den Hörerinnen und Hörern einmal erklären, wie das eigentlich für einen Fan funktioniert oder wie es auch eben nicht funktioniert. Stadionverbot, greift das oder greift das nicht?
0: Also da wird gerade auch viel drüber diskutiert. Bislang war das so, dass das insbesondere in regionaler, örtlicher Absprache erfolgt ist. Es ist tatsächlich die Idee, hört man ja immer wieder, strenger bestrafen, aus sieben sortieren. Es ist tatsächlich de facto sehr, sehr schwer umsetzbar. Ja, dann sind wir wieder an dem Punkt, wenn wir das wirklich konsequent machen wollen, dann bräuchten wir Gesichtsscanner. Aber dann wieder für alle. Und wir wollen diese Belastung ja gar nicht in diesem großen Maß. Wir müssten die auf andere Weise belangen.
1: Aber Stadionverbot ist ja auch immer so ein Schlagwort. Das ist dann für den Heimatverein, ist es wahrscheinlich noch einfacher durchzuführen, dass der Fan XY eben nicht ins Stadion zu Heimspielen kommt. Aber sobald es zu einer Auswärtsfahrt geht, ist das Ganze ja schon wirklich schwieriger umzusetzen.
0: Absolut. Also das bundesweit, und dann ist ja auch so teilweise so diese fast schon irgendwie nachvollziehbare Wunsch, aber diese absurde Forderung, auch im Amateurfußball, niemand darf mehr einen Fußballplatz betreten, der mal Bengalo angezündet hat. Da muss man auch immer noch ein bisschen aufpassen, Thema Verhältnismäßigkeit, Rechtsstaatlichkeit, dass wir jetzt nicht wirklich komplett mit dem Hammer draufhauen.
1: Sagt Taja Fester in SBNs Baden-Württemberg.
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0: Es ist 11:30 und das ist die Lage auf den Straßen. A5 Karlsruhe Richtung Frankfurt zwischen Kronau und Waldorf-Wiesloch. Baustelle 4 Kilometer Stau. Das macht eine Viertelstunde plus. A67 Darmstadt Richtung Mannheim zwischen Funkstadt und Gernsheim. Da läuft die Grünpflege. Die linke Spur ist gesperrt. 3 Kilometer stockender Verkehr. A81 Singen Richtung Stuttgart zwischen Empfingen und Horb. Da haben wir 2 Kilometer Stau. A81 Singen Richtung Stuttgart zwischen Rottenburg und Herrenberg. 3 Kilometer Stau. Da muss auch eine Viertelstunde mehr eingeplant werden. Wo es geht, gute Fahrt. Das Wetter für Baden-Württemberg. Schauen wir, was der Nachmittag so bringt. Der wird ein bisschen mehr Regen haben als der Vormittag. Meist bewölkt, dabei kann es verbreitet regnen, schauerartig und das Ganze im Südosten dann halt auch, wo es sich hin ausdehnt. Es können auch einzelne Gewitter sich entladen. Die Temperaturen liegen tagsüber zwischen 18 und 23 Grad. In der Nacht rutscht es auf 11 bis 6 Grad und morgen wird es ein Tick wärmer, 26 Grad. Und da haben wir dann auch Sonne und Wolken.
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0: Was können oder sollten Vereine und Fans tun, damit ein Besuch im Fußballstadion noch sicherer wird? Das klären wir gleich. Hallo zusammen.

0: Rund um die Innenministerkonferenz im vergangenen Dezember wurden Zahlen veröffentlicht, die deutlich machen, bei steigenden Besucherzahlen in den drei obersten Fußballligen sind die eingeleiteten Verfahren und die Zahl der Verletzten zurückgegangen. Wenn wir über Sicherheit oder noch mehr Sicherheit in Fußballstadien sprechen, Frau Fester, worüber reden wir denn dann eigentlich? Das sieht doch super aus eigentlich.
1: Also bei der Statistik ja, aber jetzt muss man sagen, wir haben noch keine Zahlen vorliegen für 25, 26. Die werden voraussichtlich erst jetzt im Herbst dann eben auch wieder präsentiert. Und trotzdem muss man sagen, also grundsätzlich sind unsere Stadien sicher, insofern vielleicht auch dabei im Vergleich zum Ausland. Aber was wollen wir, ein bisschen Gewalt haben? Also mein Ziel ist es ganz grundsätzlich, dass im Sport hoffentlich alle ihre Freude, ihren Spaß am sportlichen Wettkampf auch haben. Aber so als Verständigung, es sollte niemand zum Schaden kommen. Darauf sollten wir uns einigen. Und dann sehen wir eben doch leider genug Vorfälle, bei denen es immer wieder zu gewalttätigen Auseinandersetzungen kommt.
0: Und es gibt ja durchaus auch in Deutschland Sportarten wie Eishockey, Handball, Basketball, bei denen kommen deutlich weniger Menschen zu einem Spiel, das ist schon richtig, aber halt auch deutlich weniger Gewaltausbrüche, die man da wahrnehmen kann. Wo verläuft eigentlich die Grenze zwischen der Verantwortung des Heimvereins bei einem Spiel für die Sicherheit im Stadion und der des Gastvereins für die mitgereisten Fans?
1: Dafür sind jetzt unter anderem die Stadionallianzen da. Klassischerweise der ausrichtende Verein hat ja auch das Hausrecht. Der darf auch bestimmte Vorgaben machen, was es erlaubt an Fahnen, an Utensilien, die die Gästefans mit reinbringen. Und da dann jetzt aber einen guten Austausch zu finden, ermöglicht man einen Fanmarsch. Wie kommen die Fans ins Stadion? Das kann ja dann auch nur in Absprache erfolgen.
0: Wir hatten es eben schon von Strafgeldern und da hatten Sie auch schon einen Punkt gemacht, den da würde ich gerne nochmal drauf eingehen wollen, denn Sie fordern eigentlich, dass Geldstrafen aus Gewaltvorfällen zu 100% direkt in die lokale Gewaltprävention fließen sollten. Warum geschieht das bislang nicht und welchen Hebel würde man damit umlegen?
1: Also ganz grundsätzlich bin ich große Befürworterin von Fanprojekten, dass da Menschen sind, die in den Austausch kommen. Und man weiß auch aus der Forschung, dass das einer der entscheidenden Faktoren ist. Jetzt ist es auch leider so, dass die Fanprojekte, die wir bislang haben, die sind finanziell wirklich nicht sonderlich gut ausgestattet. Das sind wenige Menschen. Und wenn man sich jetzt diese Diskrepanz vorstellt, da ist jetzt ein Sozialpädagoge, der dann vielleicht mit einer halben Stelle, der soll jetzt eine Kurve erziehen. Also wie soll das funktionieren? Ja? Mhm. Und dann sagt man jetzt ja, aber ja, die bisherigen Fanprojekte, das funktioniert ja nicht. Ja, aber weil es eben mit einer gewissen Halbherzigkeit gemacht wird. Also es müssen dann auch die entsprechend ausgestattet sein, dass die ihre soziale Arbeit in diesem Feld eben auch machen können. Wenn man jetzt, das ist sozusagen mein Punkt, wenn man jetzt sagt, wir haben das Geld nicht dafür, dann sollten wir eben diese Einnahmen durch Strafen hierfür verwenden.
0: Und Sie haben auch gerade schon den Punkt gemacht, so den Nebenmann, die Nebenfrau anstupsen, wenn irgendwas nicht richtig läuft. Das ist halt Wunschdenken. Aber es gibt ja eine große Masse unter den Fußballfans, die halt eben nicht dadurch auffällt, weil sie Gewaltbereitschaft mit ins Stadion bringt. Was erwartet oder was kann man denn von dieser Gruppe eigentlich vielleicht ein bisschen mehr erwarten?
1: Also wir haben da schon auch Fortschritte erzielt in den letzten Jahren, auch so im Umgang untereinander, innerhalb von Fanszenen ist es schon auch besser geworden. Die Profiligen haben inzwischen alle Awareness-Konzepte und da geht es zum Beispiel darum, wenn sich jemand unwohl fühlt, es gibt Beschwerdemöglichkeiten, ja, oder ich kann mich wohin melden, wenn ich jetzt beispielsweise als Frau sage, ich fühle mich unwohl, bedrängt. Das gibt's. Wir brauchen da niederschwellige Angebote, aber, und das ist entscheidend, ich muss auch als Verein sichtbar damit werden, was sind meine Werte. Einfach mal in die Vereinssatzung gucken, was wollen wir denn da? Da steht nicht, wir wollen Stimmung durch Pyro, sondern da stehen ganz andere Dinge. Und dass man dann die eigenen Fans eben auch ein bisschen mehr in die Pflicht nimmt und auch mit gutem Beispiel vorangeht.
0: Aber in solchen Satzungen stehen ja sehr viele schöne Dinge. Auch mit Sicherheit nicht, dass man irgendwie auffällig wird durch homophobe Beleidigungen im Fußballstadion. Und auch die gibt's immer wieder.
1: Ja, genau. Und da müssen dann eben auch vereinsintern, wir haben ja immer diese sportrechtliche Seite, wir haben die strafrechtliche Seite, wir müssen uns auch gucken, was passiert denn vereinsintern? Wie reagiere ich denn da auf bestimmte Verstöße? Und da ist noch sehr viel Arbeit vor uns.
0: Und gleich schauen wir mal auf die Reaktion der SWR1-Hörerschaft zum Thema Gewalt im Fußballstadion.
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0: Schlussrunde in SWR1 Leute mit der Gewaltforscherin Taya Fester von der Uni Tübingen. Und wir gucken so ein bisschen auf die Reaktionen der SWR1 Hörerschaft. Andreas Burggraf aus Möckmühl hat sich gemeldet. Der bezieht sich nochmal auf das Pokalspiel Mannheim gegen Kaiserslautern und schreibt, wer den Einmarsch der Lautern-Fans gesehen hat, der muss sich doch wundern, dass das Spiel überhaupt angepfiffen wurde. Er hätte beide Fanblöcke räumen lassen. Das Spiel ohne die, wie er schreibt, Hooligans angepfiffen. Das sollte immer als letztes erfolgen. Bengalos aus den Stadien verbannen, Spiel unterbrechen, Blockräumen, Spiel wieder anpfeifen. Das klingt nach einer ziemlich sauberen Vorgehensweise, ist aber noch nie passiert, oder?
1: So in der Form nicht. Ist auch die Frage, ich habe jetzt den Einmarsch tatsächlich nicht gesehen und da sind wir aber wieder bei dem Punkt, will ich jetzt pauschal alle, die da einlaufen, direkt von vorne wegsperren, auch so diese Umsetzung, was passiert da, eskaliert es dann nicht noch sehr viel schneller, das sollte man sich in Ruhe überlegen, wie man miteinander umgeht, weil sobald klar ist, wenn mal bestimmte Grenzen überschritten werden, dass wir dann ganz schnell in die Situation kommen, dass dann da alles zerlegt wird und dann haben wir kein Stadion mehr, in dem gespielt werden kann.
0: Steffen Oesterle aus Karlsruhe hat geschrieben, seinem Eindruck nach haben die Vereine gar kein Interesse daran, dass die Gewalt in Stadien reduziert wird. Wie kann es sonst sein, dass Pyrotechnik und andere Dinge ins Stadion gelangen? Da geht es dann natürlich auch um dieses Verhältnis, was wir auch schon angesprochen haben, zwischen Verein und Fangruppierungen, dass man das eigentlich, weil man ja die gleichen Farben vertritt, auch irgendwie miteinander machen möchte. Aber das ist ein ziemlicher Balanceakt, oder?
1: Ja, also die Kritik an den eigenen Reihen ist schwierig. Man möchte sich's vielleicht auch mit niemandem verscherzen. Und solange wir jetzt eben noch nicht diesen Veränderungsdruck haben, weil es geht ja tatsächlich mit, wir kommen ja mit einer Geldstrafe davon, sähe viel anders aus, wenn man auch mal den Strafenkatalog ausschöpfen würde. Es gibt ja auch die Möglichkeit von einem Punktabzug. Es gibt gerade in der Schweiz, da schaue ich mit großem Interesse hin, das sogenannte Kaskadenmodell. Da geht's eben auch dann um Ausschlüsse in Richtung Geisterspiele. Da reagieren die Vereine jetzt auf einmal ganz, ganz anders und sind dann da auch eher bereit, sich zu bewegen.
0: Das heißt also, dieses Prinzip des Freikaufens, okay, die Pyroshow, die zahlen wir mit 300.000, das gäbe es dann eben nicht mehr.
1: Genau, und dann hätten wir einen Veränderungsdruck, dass dann vielleicht auch der Verein, kann ja dann auch sagen, Leute, ihr merkt, so geht's nicht mehr, wir müssen jetzt härter durchgreifen. Aber solange, und deshalb braucht's leider auch diesen Impuls von außen, Polizei, Politik, Öffentlichkeit, anderen Fans, dass man sagt, okay, wir wollen den Weg so nicht mehr fortführen.
0: Wir hatten ganz am Anfang ist von gesunder Rivalität im Sport und da hat sich Volker Lambeck gemeldet aus Mannheim. Er ist anderer Meinung als Sie, Frau Fester, schreibt da, Demütigung oder Ähnliches gehört nicht zum sportlichen Wettstreit, auch nicht im Fußball. Er kommt aus dem Kanu-Rennsport und da kennt er sowas nicht. Sport ist prädestiniert für fairen Wettstreit und wenn eine Expertin wie Frau Fester Demütigung und Ähnliches im Fußball für normal hält, zeigt das schon, wie weit sich der Fußball von der sogenannten Fankultur, von den Grundwerten des Sports entfernt hat. Ich bin auch der Meinung, dass wir eine Rivalität brauchen. Also wenn ich meinen Lieblingsverein verfolge und der hat nicht den ärgsten Widersacher, dann wäre es ja schon fast langweilig. Nur ich muss denjenigen Fans der anderen Seite ja nicht unbedingt an die Wäsche gehen.
1: Genau, also ich sehe jetzt auch Demütigung absolut nicht als DNA des Sports. Es ist nur tatsächlich so, ja, das ist der Realitätscheck, dass wir das im Fußball vielleicht eher sehen als in anderen Sportarten, dass das aber für viele Fans tatsächlich ja so eine Funktion hat, ja, vielleicht auch ein Ventil und man weiß, okay, im Stadion kann man mal Emotionen freien Lauf lassen, weil man glaubt, man hat ja vielleicht auch irgendwie ein Anrecht drauf und ich gebe es insofern schon recht, dass der Fußball sich da von anderen Sportarten teilweise auch was so diese Kultur betrifft, durchaus unterscheidet. Aber trotzdem ist das ja das, was für viele den Sport macht. Warum fahre ich Kanu gegeneinander? Ich will besser sein als der andere. Also es ist schon diese Anlage, sobald ich gegen jemanden anderen antrete, ist diese gewisse Rivalität. Und ich wollte eigentlich nur auf diesen Punkt hinaus.
0: Den haben Sie bei mir gemacht. Christoph Meyer aus Mühlacker hat sich gemeldet. Interessantes Thema bescheinigt er uns. Meiner Meinung nach sollten sämtliche Polizeieinsätze den Vereinen in Rechnung gestellt werden. Vielleicht können wir das gerade noch mal so ein bisschen aufdröseln, wie sich das eigentlich momentan verhält. Wer kommt dafür auf?
1: Wir haben gerade die Situation, dass es die Allgemeinheit trägt, mit Ausnahme des Bundeslands Bremen. Bremen stellt das sozusagen in Rechnung. Und deshalb geht die Diskussion los. Saarland denkt gerade drüber nach. Einzelne Bundesländer machen sich jetzt auch so auf den Weg. Sollen wir das auch machen? Jetzt wird gesagt, wir brauchen eine bundesweite Entscheidung. Ganz grundsätzlich ist es gut, wenn wir dieses Monopol der Polizei, das ist eine öffentliche Aufgabe, das beliebteste Sport in unserem Land, grundsätzlich ist es gut, wenn sozusagen das die Allgemeinheit trägt, bis zu einem gewissen Grad. Ja, jetzt kommen wir an den Punkt, dass wir sagen, es sind wenige Personen, die massive Kosten verursachen. Wir schaffen es nicht, die Vereine schaffen es nicht, die selber zu belangen, sich selber sozusagen da diesbezüglich zu disziplinieren. Dann müssen wir jetzt über das Geld kommen. Und da gab es jetzt auch vor 5-6 Tagen jüngst den Beschluss vom DFB, einen Grundsatzbeschluss, dass sie diese Gelder dann oder diese Zahlungen auch an die Vereine mindestens anteilig weiterreichen würden, was schon so ein Schritt ist, dass man sagt, okay, es wird zunehmend ernst.
0: Dr. Taja Fester, Gewaltforscherin von der Uni Tübingen in SWR1, Leute. Vielen Dank für Ihr Kommen.
1: Sehr gerne.
0: Ich kann noch den Hinweis geben, nach 12 geht's mit Max Öl weiter und auch mit Petra Klein, denn die hilft heute in der Großküche im Oberschwäbischen mit Essen für mehrere tausend Menschen, müssen gekocht und dann auch ausgegeben werden, das gleich nach 12. Und wir gehen raus mit einer Fußball-Fan-Hymne, You'll Never Walk Alone. Schönen Tag noch, tschüss.

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13: Um 12 Uhr mit Boris Bauer. Guten Tag. Die Bundesregierung will Islamisten stärker überwachen lassen. Ein steckengebliebener Schwertransporter blockiert weiter eine Landstraße im Kreis Heilbronn. Das Wetter zeitweise Regen bei 18 bis 23 Grad. Fast zwei Monate nach dem Angriff am Christopher Street Day in Berlin kündigt die Bundesregierung ein härteres Vorgehen gegen Islamisten an. Unter anderem sollen sogenannte Gefährder stärker überwacht werden. Zum Beispiel mit elektronischen sogenannten Fußfesseln. Aus Berlin berichtet Birte Sönnigsen.
14: Es soll außerdem bundesweite Standards geben, um Gefährder vorsorglich in Haft nehmen zu können. So sollen mögliche Anschläge verhindert werden. Die Bundesregierung hat sich vorgenommen, mehrere Gesetze zu verschärfen. Höhere Strafen sind für Messerangriffe geplant. Wer mit einem Messer auf Personen losgeht, soll in Zukunft mit mindestens einem Jahr Freiheitsstrafe rechnen.
13: Außerdem soll es Änderungen beim Jugendstrafrecht geben. Nochmal Hauptstadtkorrespondentin Birte Sönnigsen.
14: Hier sollen die Regeln für Bewährungsstrafen verschärft werden. Außerdem ist geplant, dass Gerichte in Zukunft ausdrücklich begründen müssen, warum sie bei Straftätern zwischen 18 und 21 Jahren das Jugend- oder das Erwachsenenstrafrecht anwenden. Der 10-Punkte-Plan sieht auch mehr Prävention vor, um zum Beispiel zu verhindern, dass sich Menschen übers Netz radikalisieren. Das Bundeskabinett will heute die Eckpunkte beschließen. Daraus müssen aber noch konkrete Gesetzesänderungen folgen. Bei einigen Punkten kann die Bundesregierung auch nur an die Länder appellieren, weil für manche Gesetze alleine die Bundesländer verantwortlich sind.
13: EU-Kommissionspräsidentin von der Leyen will Kanada enger an die Europäische Union binden. Das hat sie in ihrer Rede zur Lage der EU angekündigt. Stefan Bosch.
15: Konkret sprach von der Leyen von einer sogenannten assoziierten Mitgliedschaft. Sie kündigte auch einen neuen Kurs gegenüber China an. Angesichts des Handelsdefizits forderte sie, die Beziehungen müssten wieder ins Gleichgewicht kommen. Es gäbe immer noch zu viele gefährliche Abhängigkeiten. Die EU bezieht einige wichtige Rohstoffe fast ausschließlich aus China. In der Sicherheitspolitik Politik will von der Leyen neue Wege gehen. Die EU brauche einen von der NATO unabhängigen Alarmmechanismus, um auf Ereignisse unterhalb der Schwelle eines bewaffneten Angriffs reagieren zu können.
13: Der Bundesgerichtshof beschäftigt sich heute mit dem Rechtsstreit über die Bestellung von Schutzmasken in der Corona-Zeit. Geklagt haben Unternehmen, die mit dem Bund über die Bezahlung der damals bestellten Masken streiten. Der Bund hatte Unternehmen Festpreise versprochen, später aber nicht alle Masken gekauft. Jetzt nach Baden-Württemberg. Bei Erlenbach im Kreis Heilbronn blockiert noch immer ein Schwertransporter den Verkehr. Der Laster war an einer Brücke unter der Autobahn A6 stecken geblieben. SWR-Reporter Timo Leis ist vor Ort.
16: Der Schwertransporter steckt hier mittlerweile nicht mehr unter der Brücke fest, muss aber noch stehen bleiben. Deswegen ist auch die Straße an der Stelle weiterhin gesperrt. Im Moment misst die Polizei noch mal alles aus, um die Ursache zu klären. Der Schwertransporter hatte nämlich eine Genehmigung und wurde von der Polizei begleitet. Auch, dass er auf einer Umleitung an der Brücke stecken blieb, war eingerechnet. Möglich wäre aber, dass der Transporter doch höher war als gedacht oder die Daten bei der Genehmigung falsch eingetragen wurden. Das ist jetzt aber erstmal alles Teil der Ermittlungen.
13: Die Grünen-Politikerin Wellhäuser und ihr Parteikollege Schmidt wollen als Doppelspitze neue Landesvorsitzende der Grünen in Baden-Württemberg werden. Wellhäuser ist Stadträtin in Freiburg, Schmidt der strategische Wahlkampfleiter von Cem Özdemir. Beide wollen sich beim Landesparteitag Mitte Oktober in Offenburg bewerben. Die bisherigen Landesvorsitzenden Schwelling und Hagenmüller treten nicht mehr an. 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
17: Wir blicken auf die Straßen der SR1 Baden-Württemberg. Verkehrsservice, Vorsicht bitte zunächst auf der A3. Würzburg Richtung Frankfurt zwischen Dreieck Würzburg-West und Helmstadt. Hier ein ungesicherter Unfall, die rechte Spur dadurch blockiert. Vorsicht auch, B415 Lahr Richtung Biberach zwischen Langenwinkel und der B3 Lahr-Mietersheim. Hier liegt eine Metallstange auf der Fahrbahn. Vorsicht im Ostalbkreis auf der Landesstraße zwischen dem Abzweig nach Jagsthausen und der B290 Immenhofen. Defektes Fahrzeug in der Kurve. Und vorsichtig fahren bitte auf der A6 Nürnberg-Heilbronn zwischen Neuenstein und Öhringen. Defekte LKW rechte Spur und ein totes Tier auf der linken Spur. Zu den Staus A5, Karlsruhe Richtung Frankfurt. Zwischen Kronau und Waldorf-Wiesloch Baustelle 5 Kilometer stocken, es dauert 20 Minuten länger. A81 Singen Richtung Stuttgart zwischen Rottenburg und Herrenberg immer noch Reinigungsarbeiten. Nur eine Spur frei, 4 Kilometer Stauverzögerung bis zu einer Viertelstunde. Dann ein neuer Unfall auf der B27 Stuttgart in Richtung Tübingen und zwar zwischen Leinfelden-Echterdingen-Mitte und Leinfelden-Echterdingen-Süd, dadurch 2 Kilometer Stau Richtung Tübingen. Und B500 Waldshut-Tiengen hinter Zarten zwischen Höchenschwand und Häusern in beiden Richtungen wird ein Unfall aufgenommen. Der Verkehr wird aber am Unfall vorbeigeleitet, wenn ihr euch dort auskennt, aber das Gebiet meiden. Und Info aus der Schweiz, A2 Luzern Richtung Gotthard, zwischen Wassen und Göschnen 2 Kilometer Stauverzögerung 20 Minuten. So, das war alles ein Brett. Zum Nachlesen gibt's das nochmal auf swr1.de. Kommt gut an. In Eberbach im Rhein-Neckar-Kreis 18 Grad und Regen. Titisee-Neustadt, Landkreis Breisgau-Hochschwarzwald 17 Grad und auch Regen momentan 18 Grad. Nagold, Landkreis Calw. Bewölkt, immer wieder Regen im Südosten, sogar Gewitter möglich. Im Westen dann später trockener, 18 bis 23 Grad maximal heute. In der Nacht im Allgäu dann noch nass, sonst lockert es auf. Nachts 6 bis 11 Grad und auch mal wieder Nebel. Morgen am, Donnerstag? Freundlich, trocken und teils sonnig bei 18 bis 24 Grad. Am Freitag mehr Wolken, im Norden zeitweise Regen.
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17: Mittwoch, Donnerstag, ich bin immer Max Öl. Hi. Ist es nicht auch so, dass man manchmal überlegen muss, welchen Tag haben wir eigentlich? Das ist eigentlich so eine Urlaubserscheinung, aber was sagt das über mich, dass ich unter der Woche drüber nachdenke? Nun ja, White Town gleich. Mariah Carey, die Fantas mit dem Klüsen. Und jetzt Limahl mit Neverending Story. Hi.

Die Hymne, glaube ich, für die WM 2018. Nicht ganz so gut geklappt, würde ich mal sagen. Hier ist SWR1 Baden-Württemberg. Wir gucken kurz auf die Straßen. Passt bitte auf der A5 Basel-Karlsruhe, gerade reingekommen. In der Ausfahrt Lahr, hier liegen Metallteile auf der Fahrbahn, wo wir gerade bei Autobahnen sind. Grüße gehen auf die A71. Also Christina und Alexander, die haben geschrieben, sind auf dem Rückweg von Polen nach Sinsheim. Haben noch knapp zweieinhalb Stunden, haben sie geschrieben. Hey, Grüße, gute Fahrt, bleibt sicher. Hey Christina, Alexander, wenn ihr zu Hause angekommen seid, vielleicht guckt ihr mal in euren Garten oder auf euer Gütle, wenn ihr eins habt. Denn es gibt eine neue Castingshow. Die heißt Deutschland sucht Igel und Maulwurf. Nein, also das ist keine Castingshow. Aber der Deutsche Naturschutzbund, ja, der möchte, dass ihr meldet, wenn ihr Igel bei euch im Garten seht, liebe Baden-Württembergerinnen und Baden-Württemberger. Das ist eine Mitmachaktion. Heißt wirklich Deutschland sucht Igel und Maulwurf. Läuft jetzt vom 18. an, also ab Freitag bis zum 28. September. Da könnt ihr dann auf igelsuche.de. Nicht, ist kein Datingportal. Auf igelsuche.de könnt ihr eingeben, wo ihr einen Igel gesehen habt, mit Ort, Datum und Foto. Sind dann auch viele Tipps, was man den Tieren Gutes tun kann. Jetzt gerade im Herbst ist ja wichtig. Ich meine, das sind die Klassiker, das wissen viele von euch. Das Laub vielleicht doch an der einen oder anderen Ecke im Garten liegen lassen. Den Mähroboter in den Ruhestand schicken für den Winter. Und unter Hecken vorsichtig arbeiten. Also mit dem Rechennetter und das richtig neibollern, sondern ein bisschen langsam machen, bitte. Ich meine, auf der Seite steht auch, da kann man natürlich geteilter Meinung drüber sein, Maulwurfshügel sind zudem ein Zeichen für gesunden Boden und gesunde Maulwürfe, aber gut. Also, igelsuche.de, ihr meldet, wenn ihr einen Igel seht und dann freuen sich alle. Kuscheln? Fragezeichen? Könnt ihr machen. Mariah Carey mit Hero, hier ist SWR1 Baden-Württemberg.

0: S1 Baden-Württemberg, kurz vorsichtig bitte auf der B27 unterwegs sein. B27 Tübingen-Balingen zwischen Wessingen und der B463 Bissingen Süd. Hier liegt eine Holzpalette auf der Fahrbahn. Fahrt bitte vorsichtig.
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0: Pfennle kommt auch mal zu euch, wenn ihr das wollt. Heute in Oberschwaben, da ist Petra Klein unterwegs mit unserem SWR1 Pfennle-Koch Eberhard Braun. Und sie schauen sich heute mal an, wie regional gekocht werden kann. Auch für ganz viele Menschen, und zwar für fast 5000. Das wird in Wilhelmsdorf, 20 Kilometer nordwestlich von Ravensburg, getan, in der Neulandküche.

0: irgendwie ganz gemütlich an der Pfanne gekocht und gerührt, sondern Technik muss sein. Aber Eberhard, das, was wir uns jetzt hier anschauen, das ist schon sehr beeindruckend, was Regionalität angeht.
1: Ja, erstens mal, die Produkte kommen aus der Gegend und dann werden die hochmodern umgesetzt. Zum Beispiel unsere Kürbis-Béchamel hier in einem großen Topf, 300 Liter gekocht und dann im selben Kochtopf gekühlt. Das innerhalb von kurzer Zeit, sodass es möglichst lang haltbar ist.
0: Für mich ist es auch sehr beeindruckend. Kevin Krause ist hier der Chef, Bereichsleiter Küche, Verpflegung in der Neuland Zentralküche. Sie kriegen sogar Ihre Salate vom eigenen Acker, von der Gärtnerei. Wo kommen Ihre Produkte sonst so her?
2: Fleisch kommt ja hier direkt vom Ort, von Wilhelmsdorf oder in der Ravensburg. Die Linsen kommen von der Alp, die Nudeln kommen hier von 20 Kilometer Umkreis. Unsere Milch kommt von einem Milchbauer, der ist in 20 Kilometer Umkreis. Unser Obst, sage ich jetzt mal, die Äpfel, Birnen, kommen auch, sagen wir mal, 10 Kilometer hier vom Umkreis. Ja, macht richtig Spaß.
0: Und es ist natürlich auch wahnsinnig nachhaltig, weil diese Produkte müssen nicht weit durch die Gegend gekarrt werden oder gar mit dem Flugzeug eingeflogen werden. Und es zeigt sich, dass man auch für ganz viele Menschen, nämlich für 5000 Portionen am Tag, ganz toll regional kochen kann. Eberhard, cool, oder?
1: Da möchte ich am liebsten gleich mitkochen hier in der Runde. Ist halt so entspannter, und trotzdem riecht es hier total klasse.
0: Also dann setz dir dein Häubchen wieder auf und ab in die Küche.
1: Ja, bin schon weg.
3: 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Heute Abend ab 20 Uhr AD Musikclub Country. Kleiner Vorgeschmack. Hier ist die großartige Ella Langley, Choosing Texas. Yeehaw.

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1: Gleich 12.30 Uhr, halb eins, alles wichtig mit Boris Bauer.
2: Guten Tag. Auf den Bergwiesen im Allgäu geht ein Sommer der Extreme zu Ende. Alpwirtinnen und Alpwirte hatten mit Hitze und Trockenheit zu kämpfen. Es habe an Wasser für Tiere und Hütten gefehlt, so der Alpwirtschaftliche Verein im Allgäu. Viktoria Klausnitzer mit einer Bilanz.
3: Kaum Regen und fehlendes Schmelzwasser aus den Alpen führten dazu, dass viele bewirtschaftete Alpen im Allgäu mit Wassermangel zu kämpfen hatten. Irgendwann seien Brunnen und Zisternen leer gewesen, so der Geschäftsführer des Alpwirtschaftlichen Vereins gegenüber dem SWR. Weiteres Wasser musste deshalb auf die Alpen hochgefahren oder gepumpt werden. Mancherorts wurden Milchkühe schon vor Ende des Sommers zurück ins Tal gebracht, da das Futter auf der Alp nicht mehr ausreichte. Dieser Bergsommer werde als extrem in Erinnerung bleiben, heißt es von den Alpwirten. Sie hoffen nun auf überdurchschnittliche Niederschläge, auch in Form von Schnee im Winter.
2: Auf einem Bauernhof in Rupertshofen im Ostalbkreis hat ein Radlader einen einjährigen Jungen überrollt und schwer verletzt. Am Steuer des Radladers saß laut Polizei ein 8-jähriger Junge. Warum er den Radlader fahren konnte, ermittelt jetzt die Polizei. Und die Nachrichten aus Deutschland und der Welt. Fast 2 Monate nach dem Angriff am Christopher Street Day in Berlin kündigt die Bundesregierung jetzt ein härteres Vorgehen gegen Islamisten an. Unter anderem sollen sogenannte Gefährder stärker überwacht werden, zum Beispiel mit elektronischen sogenannten Fußfesseln. Die Europäische Union will mit allen Mitteln dagegen ankämpfen, dass China viel mehr nach Europa exportiert als umgekehrt. Das hat EU-Kommissionspräsidentin von der Leyen in ihrer Rede zur Lage der EU im EU-Parlament in Straßburg angekündigt. Das Handelsdefizit von 1 Milliarde Euro pro Tag habe einen kritischen Punkt erreicht. Außerdem schlug von der Leyen vor, Kanada näher an die EU anzubinden durch eine sogenannte assoziierte Mitgliedschaft. 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
1: Wir schauen auf die Straßen. SWR 1 Baden-Württemberg Verkehrsservice gerade reingekommen. Pass auf, B313 Nürtingen Richtung Plochingen zwischen Oberensingen und A8 Wendlingen. Gefahr durch mehr Personen an einer ungesicherten Unfallstelle. Die Staus A5 Karlsruhe-Frankfurt zwischen Gronau und Waldorf-Wiesloch, Baustelle, 5 Kilometer stockender Verkehr, Verzögerung 20 Minuten. A6 Mannheim-Heilbronn zwischen Sinsheim-Süd und Sinsheim-Steinsfurt, 2 Kilometer Stau. A8 Stuttgart-Karlsruhe, Dauerbaustelle, anstehen zwischen Heimsheim und Pforzheim-Ost auf 6 Kilometern. Richtung Karlsruhe dauert es eine halbe Stunde länger, Richtung Stuttgart anstehen zwischen Pforzheim-West und Ost. Auch hier 6 Kilometer, halbe Stunde obendrauf. A81 Singen Stuttgart zwischen Rottenburg und Herrenberg, Reinigungsarbeiten nur eine Spur frei, 4 Kilometer Stau, seit einer Viertelstunde durch. B500 Walsfut Tiengen Hinterzarten zwischen Höchenschwand und Häusern in beiden Richtungen wird ein Unfall aufgenommen, der Verkehr dran vorbeigeführt. Wer sich auskennt, das Gebiet meiden. Eine Info für Rheinau im Ortenaukreis. Rheinau-Ortenaukreis, es kommt aufgrund eines Brandes hier zu starker Rauchentwicklung. Feuerwehr ist im Einsatz, die Rauchwolke ist über mehrere Kilometer hinweg sichtbar. Es kann hier vor allem zu Geruchsbelästigungen kommen. Bitte sofort Fenster und Türen schließen, Lüftungs- und Klimaanlagen ausschalten. Rheinau im Ortenaukreis. Gute Fahrt. Heute Wolkenregen, Gewitter, 18, 23 Grad. Morgen dann freundlich und trocken, 18 bis 24 Grad.
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1: Sinkende Ölpreise machen die Anleger zur Wochenmitte wieder ein bisschen risikofreudiger. Der deutsche Aktienmarkt ist mit moderaten Gewinnen in den Handel gestartet und stabilisiert sich damit vor der mit Spannung erwarteten Zinsentscheidung der US-Notenbank am Abend. An den Märkten bleibt die Nervosität insgesamt allerdings hoch. Der DAX steht zum Mittag bei knapp 25.420 Punkten. Das ist ein Plus von rund 0,1%. Die Gewinner Hochtief plus 3,4%, Siemens Energy plus 2,2%. Die Verlierer Volkswagen minus 3,2% und Mercedes-Benz minus 2,4%. 1 Euro wird aktuell mit $1,15 gehandelt.
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1: Gleich George Michael mit seiner Freedom Edition aus dem Jahr 90. Das ist der großartige Brian Adams mit Everything I Do It For You. Hier ist SWR1 Baden-Württemberg. Mein Name ist Max Öl. Ich hoffe, ihr seid im Trockenen.

0: 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Baden-Württemberg am Mittwochmittag. Und wer war noch tanken schnell vor 12? Na, hat es irgendjemand getan? Egal wo und egal wann. Es fallen ja einem fast die Augen raus, wenn man die Displays an den Tankstellen anguckt, was da mittlerweile steht. 2,30, 2,35, 2,40 an den Autobahnen, teilweise 2,70 für den Liter. Tanken ist aktuell so teuer wie noch nie. Jetzt ist er draufgekommen, Bundeskanzler Friedrich Merz hat neue Entlastungen angekündigt. Aber wie könnten die eigentlich aussehen? Das müssen wir mal auseinanderdröseln. Welche Möglichkeiten gibt's da? Frage an Chris Bertrow, unserem SWR-Berlin-Korrespondenten. Chris, welche Möglichkeiten gibt's überhaupt?
1: Also am wahrscheinlichsten ist, dass sich die Regierung für Maßnahmen entscheidet, die sich relativ einfach und damit auch schnell umsetzen lassen. Das wäre die Senkung von Steuern und Abgaben auf Sprit. Und genau diese Möglichkeit hat der Bundeskanzler auch schon selbst erwähnt. Unionsfraktionschef Thorsten Frey hat heute konkret eine niedrigere Mehrwertsteuer auf Kraftstoffe ins Spiel gebracht. Sie könnte zeitweise von 19% auf 7% sinken. Das hat Frey bei NTV gesagt. Eine Gegenfinanzierung wäre aus seiner Sicht nicht nötig, weil der Staat bei dieser Steuer von den höheren Preisen profitiert und lediglich Mehreinnahmen zurückgebe. Anders ist das bei der Energiesteuer. Sie wird pro Liter Sprit berechnet und ist unabhängig vom Preis. Aber auch sie könnte man senken. Das wäre dann eine Neuauflage des Tankrabatts im Mai und Juni. Problem: Diese Maßnahme hat damals 1,6 Milliarden Euro gekostet, hat nur kurzfristig eine Entlastung gebracht und sie war für den Staat sehr teuer. Hier müsste der Kanzler also sagen, woher das Geld dafür kommen soll. Auf dem Tisch liegen noch weitere Ideen wie ein Spritpreisdeckel, eine Extrasteuer für die Konzerne auf Krisengewinne oder Direkthilfen für Menschen mit wenig Geld. In der Umsetzung ist das aber komplizierter.
0: Ach hey, das klingt danach. Gibt es denn irgendwie schon einen Zeitplan, Chris, wann wir mit Details rechnen können?
1: Ja, die Union strebt nach den Worten von Fraktionschef Thorsten Frey an, dass die Entlastungen schon in 2 Wochen zum 1. Oktober wirksam werden. Er spricht von Sofortmaßnahmen. Das bedeutet also, die Zeit drängt. Man kann davon ausgehen, dass sich die Regierung heute Vormittag am Rande ihrer Kabinettssitzung dazu nochmal ausgetauscht hat. Aber einen Zeitplan gibt es noch nicht.
0: Ja, wir Verbraucher sollen wegen der hohen Spritpreise finanziell entlastet werden. Vielen Dank dir, Chris Bertrow, SWR Berlin-Korrespondent Baden-Württemberg. Wir machen mal die Leitungen auf. Habt ihr vielleicht eine Fahrschule, eine Spedition, ein Taxiunternehmen? Habt ihr einen mobilen Pflegedienst und viele Fahrzeuge? Wie hoch sind denn eure Spritkosten zurzeit? Wir machen mal eine schnelle Umfrage. Menschen, die viele Autos betanken müssen oder LKW, meldet euch mal. Sprachnachricht ist natürlich auch praktisch. 0711 26 27 28. Menschen, die viele Autos oder LKW tanken müssen, meldet euch mal. Sprachnachricht oder Anruf. 0711 26 27 28.
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Mittwochmittag, hier ist SWR1 Baden-Württemberg, 8 Minuten vor 1. Vorsicht bitte, neue Gefahrenstelle auf der A7 Füssen Richtung Ulm zwischen Föhringen und dem Dreikittistätten. Hier liegt ein langes Kantholz auf der Fahrbahn. Fahrt bitte vorsichtig.

SWR 1 Baden-Württemberg am Mittwoch gleich Foreigner mit Cold as Ice. Außerdem Just Around the Corner von Cock Robin. Und wir starten direkt nach den Nachrichten. Verkehr, Wetter mit Black Velvet von Alanah Miles.

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20: Um 13 Uhr mit Boris Bauer. Guten Tag. Die EU-Kommission will Kanada enger mit der Europäischen Union verbinden. Der Bosch-Betriebsrat verlangt mehr Schutz vor Konkurrenz aus China und den USA. Das Wetter zeitweise Regen bei 18 bis 23 Grad. EU-Kommissionspräsidentin von der Leyen hat eine engere Partnerschaft mit Kanada angekündigt. Sie äußerte sich in ihrer Rede zur Lage der Europäischen Union im Straßburger Parlament. ARD-Korrespondent Jean-Marie Magro berichtet.
21: Man werde zum Beispiel in den Bereichen Energie, kritische Mineralien und künstlicher Intelligenz enger zusammenarbeiten. In Anwesenheit von Premierminister Mark Carney sagte die Kommissionspräsidentin, dass Kanada das erste assoziierte Mitglied der EU werden könnte. Allerdings ist noch unklar, wie eine solche Mitgliedschaft aussehen soll. Von der Leyen machte in ihrer über eine Stunde langen Rede viele Ankündigungen. Etwa einen europäischen Sicherheitsrat einführen zu wollen. Der Sommer sei der heißeste aller Zeiten gewesen. Europa müsse deshalb an seinen Klimazielen festhalten und weitere Mittel für Anpassungsmaßnahmen freimachen.
20: Die Bundesregierung will härter gegen islamistischen Terror vorgehen. Das Kabinett hat dazu einen Gesetzentwurf mit Änderungen am Strafrecht auf den Weg gebracht. Unter anderem soll es bei Angriffen mit Messern oder Fahrzeugen eine Mindestfreiheitsstrafe von 1 Jahr geben. Gefährder sollen verstärkt mit Fußfesseln überwacht werden. Die 8 Ministerpräsidenten der CDU stützen Bundeskanzler Merz. Die Menschen könnten darauf vertrauen, dass man ihre Probleme angehen werde, heißt es in einer gemeinsamen Erklärung. Deutschland brauche eine stabile und handlungsfähige Bundesregierung. Neues Vertrauen entstehe über das Zuhören und politisches Handeln, nicht über Personaldiskussionen. Die Ministerpräsidenten reagieren mit der Erklärung offenbar auf Spekulationen, Merz könnte abgelöst werden. Zu den Nachrichten aus Baden-Württemberg. Der Gesamtbetriebsrat von Bosch Mobility sieht die Zukunft der europäischen Automobil- und Zulieferindustrie in Gefahr. In einem Positionspapier fordert das Gremium eine nationale Taskforce für die Automobilindustrie, um Lösungen zu finden. Aus der SWR-Wirtschaftsredaktion Tamara Land.
0: Konkret fordert der Gesamtbetriebsrat Bosch Mobility unter anderem, dass Aufträge und Fördermittel nur an Unternehmen gehen, die tatsächlich in der Europäischen Union produzieren. Die bloße Endmontage importierter Fertigteile dürfe nicht als Made in EU gelten. Damit solle die europäische Autoindustrie vor der Konkurrenz aus den USA und China geschützt werden, die nicht nach fairen Regeln spielten, so der Gesamtbetriebsrat. Um die Standorte zu sichern, fordert der Betriebsrat wettbewerbsfähige Energiepreise sowie mehr Ladestationen und Wasserstofftankstellen in Europa.
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1: Kurze H1, der SWR1 Baden-Württemberg Verkehrsservice. Auf der A5 staut sich, und zwar Karlsruhe-Frankfurt zwischen Kronau und Waldorf-Wiesloch. 4 Kilometer Stau, braucht eine halbe Stunde länger. A67 Darmstadt-Mannheim zwischen Funkstadt und Gernsheim, Grünpflege, die linke Spur gesperrt, 3 Kilometer stockend. A8 Stuttgart Richtung Karlsruhe zwischen Heimsheim und Pforzheim-Ost, 6 Kilometer Stau, ihr braucht eine halbe Stunde länger Richtung Karlsruhe. Und in Richtung Stuttgart das gleiche Spiel, 6 Kilometer Stau zwischen Pforzheim-West und Ost Richtung Stuttgart, auch hier dauert es länger, 20 Minuten. A81 Singen-Stuttgart zwischen Rottenburg und Herrenberg. Reinigungsarbeiten nur eine Spur frei. 5 Kilometer Stau, Verzögerung bis zu 35 Minuten. Und B500 Walsutingen-Hinterzarten zwischen Höchenschwand und Häusern. In beiden Richtungen wird ein Unfall aufgenommen. Der Verkehr wird dran vorbeigeführt. Wer sich allerdings auskennt, das Gebiet meiden. Dann gucken wir noch zu unseren Nachbarn Schweiz. A2 Luzern-Gotthard. Zwischen Wassen und Göschnen 2 Kilometer Stau, 20 Minuten Verzögerung. Und B179 Reute Richtung Füssen, der Grenztunnel Füssen, wird wegen Blockabfertigung mehrfach kurzfristig gesperrt. 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Ja, das Wetter hat umgeschlagen. Ne? Heute Regen, gemischt, 19 Grad. Tauberbischofsheim in meinem Tauberkreis im Landkreis Breisgau. Hochschwarzwald in Bad Krozingen, 18 Grad. Und auch nur 19 Grad in Mohrhardt im Rems-Murr-Kreis. Der Regen tut gut, die Landwirte freuen sich. Es bleibt auch bewölkt, im Südosten sogar Gewitter möglich. Später wird es ein bisschen trockener wieder, aber der Regen, wie gesagt, wir brauchen ihn. 18 bis 23 Grad. Heute Nacht im Allgäu noch Regen, sonst lockert's auf. Bei 6 bis 11 Grad, es kann sich Nebel bilden heute Nacht. Morgen ist schon Donnerstag, es wird wieder ganz okay. Schön, trocken, teils sogar sonnig, 18 bis 24 Grad. Am Freitag aber schon wieder mehr Wolken und im Norden schon wieder Regen.
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1: Mit Max Oehl am Mittwoch. Hi. 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Brauchen wir das eigentlich zu Hause? Einen Feuerlöscher? Ich meine, es kann schon auch mal brennen, ne? Feuerwehren haben genug zu tun, aber hilft ein Feuerlöscher? Das klären wir gleich mal, worauf ihr achten solltet beim Feuerlöscherkauf. Nach Cock Robin und Elena Miles. Schönen Mittag.

0: SWR1 Baden-Württemberg am Mittwoch. Es regnet, wir freuen uns drüber und überlegen trotzdem, sag mal, brauchen wir sowas eigentlich zu Hause? Die Rede ist von einem Feuerlöscher. Es brennt tatsächlich in Deutschland zwischen 200 und 300.000 Mal pro Jahr, laut dem Deutschen Feuerwehrverband. Das in Wohnungen und Häusern, das ist schon echt eine Menge. Wir haben auch so ein Zuhause, ich hoffe, ich brauche ihn nie, aber man hat ihn halt. Was manchmal ganze Existenzen zerstört, das fängt natürlich oft klein an und dann drängt sich die Frage auf, könnte ich denn eigentlich wirklich mit diesem Feuerlöscher was Größeres, was Schlimmeres verhindern? Welcher Feuerlöscher übrigens der beste ist für welchen Brand, das könnt ihr nachlesen auf swr1.de und SWR-Kollege Felix Nuck. Du hast verschiedene Feuerlöscher ausprobiert, kommen wir nachher noch zu, aber jetzt mal ganz basic gefragt. Können wir als Laien, als Nicht-Feuerwehrmenschen, wir haben nicht so Ahnung von Feuern, können wir da irgendwas mit einem Feuerlöscher eigentlich ausrichten, wenn es anfängt zu brennen?
1: Das habe ich mich auch gefragt. Generell sagt die Feuerwehr, für eine Privatperson ist am wichtigsten der Eigenschutz. Wenn schon das ganze Haus verraucht ist und in Flammen steht, sollte ich eher die 112 wählen und mich irgendwie in Sicherheit bringen bzw. andere warnen. Aber wenn zum Beispiel eine Pfanne auf dem Herd brennt und ich mutig genug bin, dann würde ich schon sagen, ja, auch ein Laie ohne Vorkenntnisse kann mit einem Feuerlöscher ein Feuer ausmachen. Die Feuerlöscher sind ja auch meistens sehr einfach zu bedienen. Generell gibt es aber auch die Möglichkeit, sowas zu üben an Simulatoren. Zum Beispiel in einer Weiterbildung als Brandschutzbeauftragter in der eigenen Firma oder auch manche Volkshochschulen bieten dazu Kurse an.
0: Vielen Dank dir. Natürlich die Pfanne auf dem Herd, nicht mit dem Feuerlöscher und nur dem richtigen. Am besten eine Löschdecke draufschmeißen, das wissen wir über den Fettbrennenden. Wir kommen nachher nochmal zu den Feuerlöschern. Ihr lest jetzt schon mal im Netz swr1.de, welcher Feuerlöscher am besten löscht. Gleich Madonna, Holiday, das sind Foreigner. Cold as Ice, hier ist SWR1 Baden-Württemberg.

0: Ja, Ferien sind eigentlich vorbei, ne? Aber gut, wir lassen sie. Madonna Holiday, 10 Minuten vor 2:30. Es ist 13.20 Uhr. Wir müssen kurz auf die B31A, so heißt die B31A. Freiburg, stadtauswärts Richtung Autobahn. Hier hat es einen Unfall gegeben zwischen Lehn-Mundenhof und der A5 Anschlussstelle Freiburg-Mitte. Ungesicherter Unfall, B31A, Freiburg, stadtauswärts Richtung Autobahn. Zwischen Lehn-Mundenhof und der A5 Anschlussstelle Freiburg-Mitte. Ungesicherter Unfall, passt auf. 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
1: Es ist 13:30 Uhr, 13:30, alles wichtig mit Boris Bauer.
2: Guten Tag. Im Hafen von Rheinau-Freistädt im Ortenau-Kreis brennt derzeit ein Schiff. Nach ersten Angaben der Polizei steht das Schiff komplett in Flammen. Den Angaben zufolge ging der erste Brandalarm um 11.30 Uhr ein. Bisher ist unklar, um was für ein Schiff es sich handelt. Wegen der starken Rauchentwicklung sind die Anwohner angehalten, Fenster und Türen geschlossen zu halten. Nach dem Wahlerfolg der in Teilen rechtsextremistischen AfD in Sachsen-Anhalt fordert der Landesschülerbeirat in Baden-Württemberg mehr Demokratiebildung an den Schulen. Knut Bauer aus unserer Redaktion Landespolitik. Was stellen sich die Schülervertreter denn konkret vor?
3: Sie wollen, dass Gemeinschaftskunde ab der 7. Klasse als Hauptfach unterrichtet wird. Das Fach brauche einen höheren Stellenwert an den Schulen, sagt der Landesschülerbeirat, weil die Schüler hier lernen würden, was sie als Bürger brauchen und weil sie politische Themen diskutieren können, um sich eine eigene Meinung zu bilden. Dazu gehören für die Schülervertretung auch Themen wie Fake News, Extremismus oder die Frage, was politisch links und rechts bedeutet. Außerdem will der Landesschülerbeirat, dass der Besuch einer KZ-Gedenkstätte in der 9. Klasse verpflichtend wird.
2: Und jetzt die Nachrichten aus Deutschland. Fast 2 Monate nach dem Angriff am Christopher Street Day in Berlin hat die Bundesregierung ein härteres Vorgehen gegen Islamisten angekündigt. Unter anderem sollen sogenannte Gefährder stärker überwacht werden, zum Beispiel mit elektronischen Fußfesseln. Der Betriebsrat von Bosch Mobility verlangt mehr Schutz vor Konkurrenz aus China und den USA. In einem Positionspapier heißt es, Aufträge und Fördermittel sollten nur an Unternehmen gehen, die tatsächlich in der EU produzierten und nicht nur vorgefertigte Teile hier zusammenbauten. Um die Produktionsstandorte von Bosch zu sichern, brauche man außerdem niedrigere Energiepreise. 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
1: Kurz nach 13:30, wir schauen auf die Straßen der SWR 1 Baden-Württemberg Verkehrsservice. Die A3 Frankfurt Richtung Würzburg ist blockiert und zwar zwischen Rohrbrunn und Markheidenfeld. Hier finden Aufräumarbeiten nach einem Unfall mit mehreren Fahrzeugen statt. Umleitungsempfehlung in Richtung Würzburg ist die U85. Auf der A5 Karlsruhe-Frankfurt zwischen Kronau und Waldorf-Wiesloch Baustelle 6 Kilometer stockender Verkehr, Viertelstunde Zeitverlust. A8 Stuttgart-Karlsruhe zwischen Heimsheim und Pforzheim-Nord stockt auf 8 Kilometern, in Richtung Stuttgart 7 Kilometer stockend. A81 Singen-Stuttgart zwischen Rottenburg und Herrenberg, Reinigungsarbeiten nur eine Spur frei, 7 Kilometer Stau, Verzögerung 40 Minuten. Weiterhin Probleme, B500 Waldshut-Tiengen hinter Zarten zwischen Höchenschwand und Häusern, in beiden Richtungen wird ein Unfall aufgenommen, Verkehr wird dran vorbeigeführt, wer aber kann, bitte drumherum fahren, das Gebiet meiden. Info aus der Schweiz, A2 Luzern-Gotthard zwischen Wassen und Göschnen, 2 Kilometer Stau, dauert 20 Minuten länger. Und B179 Reute Richtung Füssen, Grenztunnel Füssen wegen Blockabfertigung immer mal mehrfach kurzfristig dicht. So, gerade vielleicht gehört in den SWR-Nachrichten, im Rheinhafen brennt ein Schiff in Rheinau. Deswegen eine amtliche Gefahreninformation für Rheinau und Achern im Ortenau-Kreis. Im Hafen von Rheinau kommt es zu starker Rauchentwicklung, Feuerwehr ist natürlich im Einsatz. Die Rauchwolke ist sehr hoch. über mehrere Kilometer hinweg sichtbar. Es kann zu Geruchsbelästigung kommen. Bitte die Notrufnummern 110 und 112 für Notfälle freihalten. Die Feuerwehr ist schon bei diesem Brand und löscht. Allen unterwegs, wo es geht. Gute Fahrt. Hoi, Hossa, Heppa, jetzt aber schnelles Wetter. 18 bis 23 Grad, regnerisch heute. Heute Nacht 6 bis 11, morgen ein bisschen trockener, 18 bis 24 Grad.
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1: Kommen wir mal ein bisschen Musik, oder? Das machen wir doch gerne im Radio für euch. Die größten Hits aller Zeiten. Robbie Williams mit Nicole Kidman. Und jetzt erstmal die Jungs von AHA. Ich bin Max Öl. Hi.

0: 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Wir müssen kurz warnen auf der A6 Mannheim-Heilbronn. Im Dreieck Hockenheim, Überleitung zur A61 Richtung Speyer. Da steht nämlich ein defekter LKW in der Kurve. Passt hier bitte auf. So, das ist natürlich das Thema zurzeit auch bei uns im Land in Baden-Württemberg. Wie teuer will denn das Benzin und der Diesel noch werden? Ne? Es wird richtig teurer. Für viele, die gerade tanken, auch vor allem für Handwerksbetriebe bei uns im Land. Laut Handwerkskammer Heilbronn trifft es vor allem natürlich die, die viel rumfahren müssen. Bäckereien, Gebäudereinigungs-, Baubetriebe. Auch der Kreishandwerksmeister Manuel Keicher aus Heilbronn-Biberach hat in seinem Maler- und Stuckateursbetrieb ein richtiges Problem.
1: Unser Betrieb spürt es mehr oder weniger 1:1, da wir auf Baustelle tätig sind. Wir müssen da hinkommen. Ich kann auch nicht sagen, okay, dann versuche ich einfach weniger anzufahren oder mehrere. Wir fahren morgens hin, abends zurück. Und wenn ich da natürlich jetzt einen Euro mehr habe bei 10, 15 Fahrzeugen, möchte es natürlich im Monat gleich 1.000, 2.000 Euro aus.
0: Das ist krass. Ne? Aber nicht nur Handwerker stöhnen, es gibt auch andere Betriebe, die viel tanken müssen. Hier kam eine Sprachnachricht rein, 0711 26 27 28.
2: Hallo liebes SWR1-Team, hier ist der Achim aus Mudau. Ich habe einen Omnibusbetrieb mit zwei Reisebussen, zwei Linienbussen und zwei Fahrzeugen, mit denen wir Krankentransporte machen, also Taxi. Und wenn ich mal so grob überschlage pro Bus, wenn der eine Woche mal im Reiseverkehr unterwegs ist mit etwa 2000 Kilometer, betrifft mich das in etwa mit 250 Euro pro Fahrzeug an Mehrkosten. Im Linienverkehr ist es nicht ganz so viel und da sieht es wohl so aus, dass wir auch im Oktober eventuell was rückerstattet bekommen.
0: Ja, was geplant ist und was wie wo nutzen könnte, das lest ihr nach swr1.de. Aber habt ihr auch einen Betrieb, der viel tanken muss, der gar keine Wahl hat, Pflegedienst, Taxiunternehmen oder 0711 26 27 28.
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0: Oh, der Countdown läuft. Hier ist SWR1 Baden-Württemberg. Noch 32 Tage, dann gibt's vielleicht wieder das hier.
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0: Queen, Bohemian Rhapsody. Erstmal gleich ganz normal so im Radio. Außerdem mit dabei Rod Stewart. What am I gonna do? I'm so in love with you. Und wir starten gleich nach 14 Uhr mit Simply Red, Money's Too Tight.

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20: Um 14 Uhr mit Boris Bauer. Guten Tag. Die Bundesregierung erstellt einen Plan gegen Betrug bei Sozialleistungen. Im Hafen von Rheinau brennt ein Schiff. Das Wetter zeitweise Regen bei 18 bis 23 Grad. Bundesarbeitsministerin Baas will den Betrug bei Sozialleistungen stärker bekämpfen. Dazu hat sie heute einen Aktionsplan erstellt, der dem ARD-Hauptstadtstudio vorliegt. Von dort berichtet Tim Aßmann.
21: Schwerpunkt der Pläne: Maßnahmen gegen Sozialleistungsmissbrauch im Zusammenhang mit der Zuwanderung aus EU-Staaten. Durch mehr Datenabgleich zwischen den Behörden soll besser erkannt werden können, wer unberechtigt Leistungen bezieht. Auch ein schärferes Vorgehen gegen Vermieter von sogenannten Schrottimmobilien und gegen Schwarzarbeit ist Teil des Aktionsplans. Sichergestellt werden soll auch, dass Personen, die per Haftbefehl gesucht werden, keine Grundsicherung mehr bekommen können. Ausbeutung und Sozialmissbrauch tolerieren wir nicht, betont Bundesarbeitsministerin Bärbel Baas, SPD. Der Aktionsplan soll noch in diesem Monat durchs Kabinett gebracht werden und zum Ende des Jahres greifen.
20: EU-Kommissionspräsidentin von der Leyen hat bei ihrer Rede im Europaparlament die Handelsbeziehungen mit China kritisiert. Die EU importiere deutlich mehr Waren aus China als umgekehrt. Das Defizit liege bei 1 Milliarde Euro täglich, sagte von der Leyen in Straßburg. Man werde alle verfügbaren Instrumente nutzen, um die Beziehungen wieder ins Gleichgewicht zu bringen, sagte von der Leyen. Und jetzt Nachrichten aus Baden-Württemberg. Im Hafen von Rheinau-Freistädt im Ortenaukreis brennt im Moment ein Schiff. Wegen der starken Rauchentwicklung sollen Anwohner Fenster und Türen geschlossen halten. Aus dem SWR-Studio Karlsruhe, Patricia Wolters.
1: Wie ein Sprecher der Wasserschutzpolizei mitteilte, sind die Löscharbeiten der Feuerwehr im Hafen von Rheinau-Freistädt in vollem Gange. Im Einsatz ist auch ein Löschboot. Wie es weiter heißt, liege das Schiff an Land. Laut Polizei wurde nach derzeitigem Stand niemand verletzt. Der erste Brandalarm ging um 11.30 Uhr bei der Feuerwehr ein. Bislang ist noch unklar, um was für ein Schiff es sich handelt. Auch zur Brandursache gibt es bisher keine Informationen.
20: Auf den Bergwiesen im Allgäu geht ein Sommer der Extreme zu Ende. Alpwirtinnen und Alpwirte hatten mit Hitze und Trockenheit zu kämpfen. Es habe an Wasser für Tiere und Hütten gefehlt, so der Alpwirtschaftliche Verein im Allgäu. Viktoria Klausnitzer mit der Bilanz.
2: Kaum Regen und fehlendes Schmelzwasser aus den Alpen führten dazu, dass viele bewirtschaftete Alpen im Allgäu mit Wassermangel zu kämpfen hatten. Irgendwann seien Brunnen und Zisternen leer gewesen, so der Geschäftsführer des Alpwirtschaftlichen Vereins gegenüber dem SWR. Weiteres Wasser musste deshalb auf die Alpen hochgefahren oder gepumpt werden. Mancherorts wurden Milchkühe schon vor Ende des Sommers zurück ins Tal gebracht, da das Futter auf der Alp nicht mehr ausreichte. Dieser Bergsommer werde als extrem in Erinnerung bleiben, heißt es von den Alpwirten. Sie hoffen nun auf überdurchschnittliche Niederschläge, auch in Form von Schnee im Winter.
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22: Wir schauen auf die Straßen. SW1 Baden-Württemberg Verkehrsservice beginnen auf der A3 Frankfurt Richtung Würzburg. Zwischen Rohrbrunn und Markheidenfeld wird der Verkehr wegen Bergungsarbeiten über die linke Spur dran vorbeigeführt. 7 Kilometer Stau. Es dauert hier fast 90 Minuten länger. Umleitungsempfehlung Richtung Würzburg ist die U85. Auf der A5 Karlsruhe-Frankfurt zwischen Kronau und Waldorf-Wiesloch Baustelle 6 Kilometer stocken seit einer Viertelstunde durch. Auf der A7 Füssen-Ulm zwischen Illertissen und Dreikittistetten in der Baustelle 7 Kilometer stockend, auch hier 15 Minuten obendrauf. Auf der 7 dann nochmal Ulm-Füssen zwischen Kempten-Leubas und Betzigau, auch hier Baustelle 2 Kilometer Stau. Rüber auf die A8, Dauerbaustelle, einmal Stuttgart in Richtung Karlsruhe, zwischen Heimsheim und Pforzheim-Ost 6 Kilometer Stau, halbe Stunde Verzögerung. Und A8 Richtung Stuttgart, zwischen Pforzheim-West und Ost, auch hier Dauerbaustelle, natürlich 4 Kilometer Stau, nochmal 20 Minuten. Weiter auf der 8, Karlsruhe Richtung Stuttgart, zwischen Dreieck-Leonberg und Stuttgart-Möhringen, 8 Kilometer Stau, Verzögerung 20 Minuten. A81 Singen-Stuttgart zwischen Rottenburg und Herrenberg. Immer noch Reinigungsarbeiten, nur eine Spur frei. 4 Kilometer Stau, Verzögerung bis zu 25 Minuten. Auf der B10 Stuttgart-Ulm zwischen Giengen an der Vils und Geislingen an der Steige in beiden Richtungen an einer Baustelle. 2 Kilometer Stau, ihr braucht hier auch eine Viertelstunde länger. Die Verkehrsinfos zum Nachlesen immer bei uns auf swr1.de. Kommt gut und sicher an. Ja, das Wetter hat gewechselt, tut aber mal gut. Der Regen nutzt vor allem natürlich Flora, Fauna und allen Landwirtinnen und Landwirten. Donau-Eschingen, Schwarzwald-Baar-Kreis 18 Grad, Bad Waldsee, Landkreis Ravensburg 21 Grad und in Schwäbisch Gmünd im Ostalbkreis 19 Grad. Heute immer wieder Regen, im Südosten sogar Gewitter möglich, viele Wolken. Von Westen her wird es ein bisschen trockener, später 18 bis 23 Grad die maximalen Temperaturen. Heute Nacht regnet es noch ein bisschen im Allgäu, sonst lockert es auf. Bei nachts 6 bis 11 Grad, es kann sich Nebel bilden. Morgen Donnerstag schon freundlich, wieder ein bisschen trockener, teils sonnig, 18 bis 24 Grad. Dann kommt schon wieder Regen am Freitag mit mehr Wolken. Das Ganze dann Richtung Wochenende.
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22: mit Max Öhl. Hallo. Ja, Mittwoch ist so ein interessanter Tag. Ne? Montag-Wochenbeginn, Dienstag ist so der Tag, da wissen wir nicht, wo wir stehen in der Woche. Heute können wir sagen, ist die Hälfte erreicht. Haltet durch, wir machen Musik. Rod Stewart und Simply Red. Hallo.

vor wenigen Wochen noch seine Tour abgesagt. Gesundheitliche Gründe. Wir drücken die Daumen, dass es weiter aufwärts geht. Rod Stewart, What Am I Gonna Do? Hier ist SWR1 Baden-Württemberg. Mittwoch haben wir... Musst du schon wieder überlegen, was für ein Tag ist. Mittwoch, 14.12 Uhr, 12 Minuten nach 2. Natürlich gerade rund um Pforzheim wieder auf der A8. Stau in beiden Richtungen. Einmal Richtung Karlsruhe-Heimsheim. Und auch in Richtung Stuttgart schon wieder anstehen. Das wird noch eine Weile so gehen. Da ist ja weiterhin die große, große Autobahnbaustelle. Und wenn ihr am Wochenende da lang müsst, dann ist folgende Info vielleicht sehr wichtig. Denn in Fahrtrichtung Stuttgart wird der Verkehr zwischen Freitag 20 Uhr und Montag 5 Uhr circa an der Anschlussstelle Pforzheim Süd ausgeleitet. Denn am Wochenende wieder dicht, Freitag 20 Uhr bis Montag 5 in Fahrtrichtung Stuttgart, die A8. Gesperrt. Da wird wieder die Fahrbahn erneuert, die Fahrbahndecke wird routinemäßig gemacht. Auch aufgrund der großen Baustelle fahren da viele auf wenig Raum. Also in Fahrtrichtung Stuttgart merken wir uns, der Verkehr zwischen Freitag 20 Uhr und Montag 5 Uhr wird der ausgeleitete Verkehr ab der Anschlussstelle Pforzheim Süd. Wichtig, folgt bitte den gelben Umleitungsschildern mit der U9 drauf, nicht übers Navi leiten lassen. Das Navi sagt euch, ich bin viel schlauer, ich leite euch hier hinten rum. Nein, das machen dann viele und dann ist dort auch Stau. Also guckt auf die Umleitungsschilder. Wer kann, plant ein bisschen mehr Zeit ein oder umgeht die A8 in diesem Abschnitt das ganze Wochenende überhaupt. Mehr dazu natürlich auch immer bei den Kollegen von SWR aktuell auf ihrer Homepage. Jetzt machen wir eine kleine Vorausschau. Wir machen eine Zeitreise. Wollt ihr einsteigen in unseren Zeitreisekopter? Wir sind jetzt 32 Tage in der Zukunft. Also da beginnt's zumindest. Ihr wisst, wovon ich rede.

0: großartige Amy McDonald, Mr. Rock'n'Roll, hier ist SWR1 Baden-Württemberg. Gleich mit ganz neuer Musik aus dem Jahr 2026, großartiger. Harry Styles mit American Girls gibt's gleich.
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1: Alles Wichtige um 14.30 Uhr, 14:30, 14:30 mit Boris Bauer.
2: Guten Tag. Im Hafen von Rheinau-Freistädt im Ortenau-Kreis brennt im Moment ein Schiff.

0: einer Schiffswerft. Wegen der starken Rauchentwicklung sollten Anwohner Fenster und Türen geschlossen halten. Aus dem SWR-Studio Karlsruhe, Patricia Walters.
1: Der erste Brandalarm war um 11.30 Uhr eingegangen. Laut der Wasserschutzpolizei ist die Feuerwehr weiterhin mit den Löscharbeiten beschäftigt. Ein Löschboot war angefordert worden, wurde aber nicht benötigt. Wie es weiter heißt, liege das etwa 30 Meter lange Schiff im Hafen von Rheinau-Freistädt an Land. Den Angaben zufolge wurde nach derzeitigem Stand niemand verletzt. Warum das Schiff in Brand geriet, ist noch unbekannt, genauso die Höhe des Sachschadens.
0: Bei Erlenbach im Kreis Heilbronn ist ein Schwerlasttransporter stundenlang unter einer Autobahnbrücke der A6 hängen geblieben. Die Landstraße war deshalb seit heute Morgen in beiden Richtungen gesperrt. Seit kurzem ist die Straße wieder frei. SWR-Reporter Timo Leis.
2: Mittlerweile ist der Schwertransporter wieder unterwegs. Der Fahrer hat mit dem gut 40 Meter langen Gefährt mit Blaulicht und Polizeibegleitung auf der Landstraße zurückgesetzt. Vorher musste aber noch geprüft werden, ob auch der Schwertransporter selber durch den Unfall beschädigt wurde. Das Silo hatte sich ja unter der Autobahnbrücke eingekeilt und Druck auf das Fahrzeug ausgeübt. Das wurde geprüft, aber war wohl nicht der Fall. Die Ursache, warum das 31 Tonnen schwere Silo trotz Genehmigung des Schwertransports an der Brücke hängen blieb, ist aber weiterhin unklar.
0: Und jetzt die Nachrichten aus Deutschland und der Welt. Die Bundesregierung will härter gegen den Missbrauch von Sozialleistungen vorgehen. Ein Aktionsplan von Arbeits- und Innenministerium sieht unter anderem mehr Datenabgleiche zwischen Behörden vor. So soll schneller erkannt werden, wer unberechtigt Leistungen bezieht. EU-Kommissionspräsidentin von der Leyen will soziale Medien, wie zum Beispiel Instagram oder TikTok, für unter 13-Jährige komplett verbieten. Das hat sie in ihrer Rede zur Lage der EU angekündigt. Einen eigenen Account sollen sich Jugendliche erst mit 15 Jahren anlegen dürfen. 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
3: Vorsicht auf der A6 Nürnberg Richtung Heilbronn. In der Ausfahrt Heilbronn-Neckar-Sulm. Ungesicherter Unfall. Fahrt hier bitte vorsichtig. Es ist sehr viel los heute Nachmittag. Wir beginnen mal auf der A5 Karlsruhe-Frankfurt. Zwischen Kronau und Waldorf-Wiesloch Baustelle. 7 Kilometer stockender Verkehr. Viertelstunde seid ihr da durch. A7 Füssen-Ulm. Zwischen Illertissen und Dreikittistetten Baustelle. 7 Kilometer stockend. Auch hier 15 Minuten Verzögerung. A7 Ulm-Füssen. Zwischen Kempten-Leubaster noch und Betzigau-Baustelle. 2 Kilometer Stau. Dauerbaustelle Pforzheim auf der A8 Stuttgart-Karlsruhe steht ihr zwischen Heimsheim und Pforzheim-Ost 6 Kilometer im Stau. Es dauert eine halbe Stunde länger. In Richtung Stuttgart zwischen Pforzheim-West und Ost 4 Kilometer Stau, 20 Minuten Verzögerung. Dann weiter auf der 8 Karlsruhe-Stuttgart zwischen Dreieck-Leonberg und Stuttgart-Möhringen 8 Kilometer Stau, 20 Minuten Verzögerung auch hier. Auf der A81 Singen-Stuttgart zwischen Villingen-Schwenningen und Rottweil Baustelle rechte Spur gesperrt, 2 Kilometer Stau. Auf der A81 Singen Richtung Stuttgart zwischen Rottenburg und Herrenberg Reinigungsarbeiten immer noch nur eine Spur frei Richtung Stuttgart. 4 Kilometer Stau. Hier plant ihr am besten eine halbe Stunde mehr Zeit ein. B10 Stuttgart-Ulm zwischen Gingen an der Filz und Geislingen an der Steige in beiden Richtungen Baustelle 2 Kilometer Stau, Viertelstunde plus. B31 Friedrichshafen Richtung Stockach zwischen Sipplingen und dem Abzweig nach Ludwigshafen am Bodensee 3 Kilometer Stau, Viertelstunde Zeitverlust. Grund ist die Baustellensperrung auf der B31N. Und dann kommt gerade noch rein, passt auf, A3 Frankfurt-Würzburg zwischen Würzburg-Kist und Würzburg-Heidingsfeld, Reifenteile und defekter LKW. Gute Fahrt. So, jetzt aber schnelles Wetter hier. Wolken, Regen heute, 18 bis 23 Grad, später von Westen her trockener. Heute Nacht örtlich Nebel, klar, meist 6 bis 11 Grad. Und morgen freundlich trocken, 18 bis 24 Grad.
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3: Mit Max Öl, und man kann ja schon mal überlegen, was machen wir eigentlich am Wochenende? Kleines Ausflügle können wir machen mit den Kleinen, gell? Wohin zum Beispiel und warum da wenig Wasser zu sehen ist und es trotzdem spannend ist. Oh, Mystery. Das hören wir gleich nach zwei Songs. Starship und Natalie im Pool, ja.

0: Wir wollen, dass ihr gut und sicher ankommt. Nochmal was von den Stars. Es ist viel heute Nachmittag. Vorsicht bitte, A81 Heilbronn Richtung Würzburg. In der Einfahrt Weinsberg-Ellhofen, defektes Fahrzeug auf der Beschleunigungsspur. Und Vorsicht in Stuttgart im Heslacher Tunnel. B14 ist das, sind Personen auf der Fahrbahn. Hey, geht da weg, da hat man nichts zu suchen, hey. So, im Nordschwarzwald, da bewegt gerade etwas die Leute, was normalerweise ganz anders aussieht. Aber ganz viele Menschen kennen, vor allem die Ausflügler und Wanderer, nämlich die Schwarzenbach Talsperre bei Forbach. Riesiger Stausee, war im März allerdings komplett abgelassen worden, noch vor dem sehr viel zu heißen Sommer und wird erst kommenden Monat wieder komplett befüllt. Thomas Buck aus dem SWR1-Team, der Mann mit der heißesten Stimme. Du warst vor ein paar Tagen dort und hast dir das angeschaut. Wie ist das dort?
1: Also ich würde mal sagen, das ist total irre. Wenn so ein riesiger See plötzlich leer ist, ich kenne den See, wenn er voll ist, ist super schön da zum Schwimmen, Bootle fahren im Sommer, also total nett. Und jetzt hast du eine ganz andere Landschaft, ungewohnt, fast so ein bisschen mondlandschaftmäßig. Über den Sommer sind so ein paar Pflanzen gewachsen, auch ein bisschen Gras, also so ganz Mondlandschaft ist es nicht mehr. Aber was ich ganz toll finde, in diesem leeren See, man sieht dann die ganzen Steine, die eigentlich sonst am Grund waren, und die ganz vielen Baumstümpfe. Denn als der See entstand, musste man ganz viele Bäume fällen und die Baumstümpfe sind stehen geblieben, dann mit Wasser überspült, das wurde konserviert und jetzt sieht's richtig cool aus.
0: Ja, ein bisschen echt so Science-Fiction-mäßig. Warum wurde der See denn abgelassen?
1: Ja, wir haben ja dort diese riesige Staumauer und man musste dort Verschlüsse erneuern, Beton, Metall instand setzen. Die Jahre haben dem Ganzen natürlich zugesetzt, klassische Sanierungsarbeiten. Schließlich ist das Ganze ja auch ein Kraftwerk. Und jetzt kommt so Schritt für Schritt das Wasser zurück. Im Oktober soll dann die Talsperre wieder teilweise befüllt werden, du hast es angesprochen. Zunächst aber auf einem relativ niedrigen Niveau, so etwa 8 Meter Wassertiefe am tiefsten Punkt. Und mal zur Einordnung, die Staumauer, das sind dann 65 Meter, also da fehlt dann schon einiges nach oben. Und eine vollständige Aufstauung, die ist dann geplant für 2028, wenn das neue Pumpspeicherkraftwerk dann komplett fertig ist.
0: Boah, 65 Meter ist schon eine Hausnummer, erinnert mich an GoldenEye, Eröffnungsszene, James Bond, anderes Thema.
1: Genau.
0: Wie viel Wasser passt denn insgesamt in den See rein?
1: Das ist eine spannende Frage, das habe ich mir jetzt mal angeguckt. Also wenn alles wieder komplett voll ist, entspricht die Wassermenge etwa 1 Million großer Regentonnen. Boah. Also das ist wirklich beachtlich. Und um diese Schwarzenbach-Talsperre gibt es übrigens auch einen Rundwanderweg. Also wer da mal Lust hat, 6,5 Kilometer ist, finde ich, gut machbar. Und dann kann man das Gelände jetzt nochmal ohne Wasser anschauen. Wer das möchte, der sollte dann demnächst mal hin.
0: Beliebtes Ausflugsziel im Nordschwarzwald, die Schwarzenbach-Talsperre. Mehr Ausflugstipps? Einfach Ausflug SWR1 googeln. Zack, kommt auf unsere Übersichtsseite.
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Mittwochmittag, gleich nach 15 Uhr, Michael Jackson, You're Not Alone, hier in SWR1 Baden-Württemberg. Außerdem Never Gonna Give You Up von Rick Astley. Und einer der Songs, der sich immer sehr gut bei Karaoke singen lässt, finde ich, die Four Non Blondes mit What's Up, gibt's gleich.

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15: Um 15 Uhr mit Marc Geißler. Guten Tag. Die EU will Kinder und Jugendliche künftig stärker vor Social Media schützen. Der Landesschülerbeirat fordert mehr betreute Lernangebote in Baden-Württemberg. Das Wetter, zeitweise Regen bei 18 bis 23 Grad. EU-Kommissionspräsidentin von der Leyen will soziale Medien wie Instagram und TikTok für unter 13-Jährige verbieten. Das hat sie in ihrer Rede zur Lage der EU angekündigt. Aus Straßburg berichtet Katrin Schmidt.
16: Kein Social Media unter 13 Jahren und kein eigener Account unter 15 Jahren. So beschreibt es Kommissionschefin von der Leyen. Konkret bedeutet das, vom 13. bis zum 15. Lebensjahr wären nur von den Eltern eingerichtete und beaufsichtigte Minikonten mit eingeschränkten Funktionen und zeitlicher Begrenzung von einer Stunde pro Tag zulässig. Die Kommissionschefin wird die Pläne morgen noch detaillierter präsentieren im Rahmen der Vorstellung des EU Kids Act. Nach diesem Vorschlag der Kommission müssen sich EU-Staaten und Europaparlament auf einen gemeinsamen Gesetzestext einigen.
15: Die Bundesregierung will härter gegen den Missbrauch von Sozialleistungen vorgehen. Ein Aktionsplan von Arbeits- und Innenministerium liegt im ARD-Hauptstadtstudio vor und sieht unter anderem mehr Datenabgleiche zwischen den Behörden vor. So soll schneller erkannt werden, wer unberechtigt Leistungen bezieht. Auch gegen Schwarzarbeit und Vermieter, sogenannter Schrottimmobilien, soll schärfer vorgegangen werden. Noch in diesem Monat soll der Aktionsplan dann vom Kabinett beschlossen werden. Zu den Nachrichten aus Baden-Württemberg. Zum Beginn des neuen Schuljahres hat der Landesschülerbeirat den Ausbau von betreuten Lernangeboten an den Schulen gefordert. Kostenfreie Lernzeiten am Nachmittag seien ein Beitrag für mehr Bildungsgerechtigkeit. Aus der SWR-Redaktion Landespolitik, Knut Bauer.
17: Der Bildungserfolg dürfe nicht vom Elternhaus abhängen. Dennoch bekämpfe die Politik vor allem die Symptome, wie mit dem geplanten kostenfreien letzten Kita-Jahr, kritisieren die Schülervertreter. An mindestens 3 Nachmittagen pro Woche müsse es kostenlose Lernbetreuung an den Schulen geben, um Bildungslücken unabhängig vom Elternhaus zu schließen. Nach dem Wahlerfolg der in Teilen rechtsextremistischen AfD in Sachsen-Anhalt fordert der Landesschülerbeirat zudem mehr Demokratiebildung an den Schulen. Mit Gemeinschaftskunde ab der 7. Klasse als Hauptfach und dem verpflichtenden Besuch einer KZ-Gedenkstätte in der 9. Klasse.
15: Die Verbraucherzentrale Baden-Württemberg warnt vor betrügerischen Jobangeboten im Internet. Kriminelle würden mit gefälschten Anzeigen versuchen, an persönliche Daten der Bewerber zu kommen. Damit könnten sie dann Konten eröffnen oder Verträge abschließen. Skepsis sei zum Beispiel geboten, wenn mit 100% Homeoffice geworben oder ein exaktes Gehalt angegeben werde. Die Verbraucherzentrale rät dazu, zu überprüfen, ob die Anzeige auch auf der offiziellen Karriereseite des Unternehmens auftaucht. 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
18: S1 Baden-Württemberg, Verkehrsservice, passt auf der A5 Frankfurt-Karlsruhe zwischen dem Kreuz Waldorf und Kronau. Neuer Unfall, noch nichts abgesichert, linke Spur das Ganze. Es brennt ein Fahrzeug auf der A5 Karlsruhe-Basel und zwar zwischen Bühl und Achern. Hier bitte vorsichtig fahren und auch Achtung. Und zwar auf der 8 Stuttgart Richtung Karlsruhe. In der Baustelle zwischen Heimsheim und Pforzheim Süd jetzt ein defekter LKW und Reifenteile auf allen Spuren. Viel los, wir beginnen auf der A5 Karlsruhe-Frankfurt zwischen Kronau und Waldorf-Wiesloch, Baustelle 7 Kilometer stockend. A8 Stuttgart-Karlsruhe zwischen Heimsheim und Pforzheim Ost 6 Kilometer stockend. Auf der 8 Karlsruhe-Stuttgart zwischen Dreieck-Leonberg und Stuttgart-Möhringen 6 Kilometer stockend ebenfalls. Dann auf der A81 Singen-Stuttgart zwischen Villingen-Schwenningen und Rottweil Baustelle rechte Spur gesperrt, 2 Kilometer Stau. Auf der A81 Heilbronn-Würzburg Unfall zwischen Osterburgen und Boxberg, der wird gerade aufgenommen, dadurch 3 Kilometer Stau, ihr braucht jetzt schon eine halbe Stunde länger. Die B29 gesperrt Stuttgart-Ahlen zwischen Schwäbisch Gmünd-Ost und Iggingen nach einem Unfall. Info vom Bodensee, B31 Friedrichshafen-Stockach zwischen Sipplingen und dem Abzweig nach Ludwigshafen am Bodensee, 3 Kilometer Stau, Grund ist eine Baustelle bzw. eine Sperrung auf der B31N. Dann ganz aktuell kommt noch rein, Vorsicht auf der 8 Stuttgart Richtung München zwischen Märklingen und Ulm-West, defekte LKW, hier liegen auch Reifenteile. 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Kommt gut und sicher an.
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18: In Radolfzell am Bodensee 20 Grad. Das Ganze ist natürlich im Landkreis Konstanz. Im Landkreis Sigmaringen, Bad Saulgau 19 Grad. Und im Albvorland, Zollernalbkreis Balingen 17 Grad. Heute Regen, im Südosten auch mal ein Gewitter. Später von Westen ein bisschen trockener. Das Ganze heute bei 18 bis 23 Grad. Morgen trocken, bisschen schöner. Freitag wieder wechselhafter.
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18: Mit Max Öhl, hi. 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Kurz vergessen, was ich machen muss. Warum bin ich hier? Was mache ich hier? Ich erzähle euch gleich was über Feuerlöscher, ja? Das ist nämlich gar nicht so unwichtig, vielleicht so ein Ding zu Hause zu haben. Worauf ihr aber konkret achten solltet, das klären wir gleich.

0: 13 Minuten nach 3, Mittwochnachmittag, verregneter Mittag in Baden-Württemberg. Wir freuen uns, dass es auch mal wieder regnet, muss man ja auch sagen. 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Zwischen 200 und 300.000 Mal brennt es im Jahr laut Deutschem Feuerwehrverband in Wohnungen und Häusern, auch natürlich bei uns in Baden-Württemberg. Oft fängt es ganz klein an, ne? In der Küche oder am Elektrogerät, in der Garage, im Carport. Und genau da könnte vielleicht ein Feuerlöscher Schlimmeres verhindern. Aber welcher Löscher taugt eigentlich fürs Zuhause, für die Wohnung, fürs Haus, fürs Gütle? SWR1-Reporter Felix Vnuk, auf was muss ich denn beim Kauf eines Feuerlöschers achten, damit ich im Notfall am besten klarkomme?
1: Als Privatperson brauche ich keinen großen Feuerlöscher. Maximal so 2 bis 3 Kilo oder Liter Löschmittel reichen. Weil wenn das Feuer so groß ist, dass es von so einem kleinen Feuerlöscher nicht mehr gelöscht werden kann, dann ist es für mich als Laie sowieso viel zu gefährlich. Außerdem wichtig, Pulverfeuerlöscher sollte ich nur fürs Auto oder draußen benutzen. Das Pulver kriecht überall rein und zerstört auch Elektronikgeräte. Das ist ein Albtraum für Innenräume. Wenn zum Beispiel die Pfanne auf dem Herd brennt, dann am besten einen Schaumlöscher benutzen.
0: Ja, oder eben beim Fettbrand, das wissen wir, die Pfanne mit einem Deckel verschließen, dann ersticken die Flammen. Aber Felix, du hast ja 4 verschiedene Feuerlöschermodelle ausprobiert. Was kam dabei raus?
1: Genau, ich habe 2 verschiedene Pulver und 2 verschiedene Schaumlöscher zusammen mit Brandschutzexperten ausprobiert. Ein Markenprodukt wie Gloria, das ist eine bekannte Marke im Bereich von Feuerlöschern. Oder wir haben auf Amazon geschaut, welche Feuerlöscher am häufigsten verkauft werden. Das war zum Beispiel ein No-Name-Produkt, hergestellt in Polen von der Firma Ogniokron. Preislich waren die Feuerlöscher sehr unterschiedlich, zwischen so 30 bis hin zu 80 Euro. Dabei kam vor allem raus, dass auch die günstigen Feuerlöscher gut löschen. Allerdings sollte man bei den Schaumlöschern darauf achten, dass keine PFAS drin sind. Die Stoffe stehen im Verdacht, sehr umwelt- und gesundheitsschädlich zu sein. Schaumlöscher ohne PFAS sind meist als flurfrei gekennzeichnet. Ab Oktober dürfen solche PFAS-Löscher übrigens überhaupt nicht mehr verkauft werden. Und ab 2030 müssen diese dann komplett als Sondermüll auch von mir als Verbraucher entsorgt werden.
0: Okay, danke dir. Also mit so einem kleinen Feuerlöscher für zu Hause vielleicht im Notfall Schlimmeres verhindern. Alle Infos über diesen Feuerlöschertest könnt ihr nachlesen. 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

S1 Baden-Württemberg Verkehrsservice. Passt auf der A8 Stuttgart Richtung München. Zwischen Stuttgart-Möhringen und Pliningen ungesicherter Unfall. Und auf der 81 Heilbronn-Stuttgart bei Stuttgart-Feuerbach ungesicherte Unfallstelle auf der rechten Spur. Kommen wir zu einem der erfolgreichsten deutschen Songs wirklich jemals. 21 Wochen war dieser Track hier auf der Nummer 1 in Deutschland. Und er ist auch einfach gut und deswegen haben wir ihn im Programm. Hier ist SWR1 Baden-Württemberg mit Udo Lindenberg und Apache 207 und ihrem Kometen.

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1: Es ist 15.30 Uhr, halb vier, alles Wichtige mit Marc Geißler.
2: Guten Tag. In einer Werft in Rheinau-Freistädt im Ortenaukreis hat es am Mittag auf einem Schiff gebrannt. Nach Angaben der Feuerwehr handelt es sich um ein ehemaliges Frachtschiff, das zu einem Wohnschiff ausgebaut wurde. Laut der Wasserschutzpolizei liegt das über 30 Meter lange Schiff an Land. Nach derzeitigem Stand wurde niemand

0: verletzt. Die Brandursache und die Höhe des Schadens sind noch nicht bekannt. Der Gesamtbetriebsrat von Bosch Mobility mit Hauptsitz in Gerlingen bei Stuttgart fordert eine aktiv gestaltete Industriepolitik. Hintergrund ist der zunehmende Wettbewerbsdruck in der Automobilzuliefererindustrie. Tamara Land aus der SWR Wirtschaftsredaktion. Welche Schritte sollten denn nach Ansicht des Gesamtbetriebsrats unternommen werden?
1: Also eine zentrale Forderung ist, dass Aufträge und Fördermittel nur an Unternehmen gehen, die tatsächlich in der Europäischen Union produzieren, weil sich die EU vor der Konkurrenz aus Amerika und China schützen muss, die nicht nach fairen Wettbewerbsregeln spielen, meint der Gesamtbetriebsrat. Außerdem fordern die Arbeitnehmervertreter, dass die EU vom Verbrenner aus abrückt, mehr Ladestationen und Wasserstofftankstellen in Europa aufgebaut werden und die Energiepreise sinken.
0: Und jetzt die Nachrichten aus Deutschland und der Welt. Die Bundesregierung will härter gegen islamistischen Terrorismus vorgehen. Das Kabinett hat dafür einen 10-Punkte-Plan beschlossen. Vorgesehen sind unter anderem elektronische Fußfesseln für sogenannte Gefährder und die Möglichkeit, sie vorbeugend in Haft zu nehmen. Für junge Erwachsene zwischen 18 und 21 soll außerdem genauer begründet werden, ob Jugend- oder Erwachsenenstrafrecht gilt. Die Deutsche Bahn will ab nächstem Sommer eine Direktverbindung zwischen München, Mailand und Rom anbieten. Dafür kooperiert sie mit der italienischen Trenitalia und der österreichischen Bundesbahn. Damit soll es bis Mailand 6,5 Stunden dauern, bis nach Rom noch einmal 2,5 Stunden mehr. Mehr Nachrichten auch bei SWR aktuell.
2: S1 Baden-Württemberg, der Verkehrsservice. Vorsicht erstmal auf der Südtangente in Karlsruhe Richtung Rheinbrücke. Hier steht ein kaputtes Auto zwischen Kühlerkrug und Entenfang Westbahnhof auf der rechten Spur. Dann nochmal Unfall, noch nichts abgesichert auf der 8 Stuttgart-München zwischen Stuttgart-Möhringen und Pliningen. Staus A5 Karlsruhe-Frankfurt zwischen Kronau und Waldorf-Wiesloch, Baustelle 6 Kilometer stockend, Viertelstunde Verzögerung. A5 Karlsruhe-Basel zwischen Bühl und Achern, da brennt ein Fahrzeug, 3 Kilometer Stau, Verzögerung 20 Minuten, denkt hier bitte an die Rettungsgasse. Linke Spur nach links, der Rest nach rechts, guckt, dass die Feuerwehr durchkommt. A81 Heilbronn-Würzburg zwischen Osterburken und Boxberg, Unfallaufnahme, 3 Kilometer Stau, Dreiviertelstunde kommt hier oben drauf. Die B29 bleibt gesperrt, Stuttgart-Ahlen zwischen Schwäbisch Gmünd-Ost und Iggingen nach einem Unfall. B31 Friedrichshafen Richtung Stockach zwischen Sipplingen und dem Abzweig nach Ludwigshafen am Bodensee 2 Kilometer Stau. Das liegt an den Baustellen und der Sperrung auf der B31N. Und die B31 Freiburg stadteinwärts aus Richtung Donaueschingen ist zwischen Littenweiler Kappler Knoten und der Fabrikstraße momentan auch nach einem Unfall gesperrt. 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Viele Wolken, zeitweise Regen, örtlich Gewitter, im Westen später trockener, heute 18 bis 23 Grad, heute Nacht ruhig, örtlich Nebel, morgen schön trocken, 18 bis 24 Grad.
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2: Am Mittwochnachmittag mit Max Öl. Hi.

0: SWR1 Baden-Württemberg am Mittwochnachmittag. Es ist 15.41 Uhr, 19 vor 4. Wer war heute schon tanken? Wer hat dabei fast einen Herzinfarkt gehabt? Ja, so geht es vielen von uns im Land. Es ist schweineteuer, um es auf den Punkt zu bringen. So teuer wie noch nie fast. Ne? Selbst ein Kleinwagen muss mal eben fast 100 Euro hinlegen, damit die Karre wieder voll getankt ist. Viele von uns sind davon betroffen. Gestern hat der Kanzler Entlastungen versprochen. Aber was hilft den Autofahrern wirklich? Welche Lösungsmöglichkeiten gibt es für dieses Problem, dass die fossilen Brennstoffe so teuer sind? Übersicht auf swr1.de. Zusammengefasst, die Politik ist anscheinend dran, Lösung gibt es allerdings noch nicht. Fakt bleibt, wir alle stöhnen unter den Spritpreisen. Vor allem die, die beruflich aufs Auto angewiesen sind, die vielleicht auch mehrere haben, Handwerksbetriebe oder auch Fuhrunternehmen. Vor allem natürlich die Menschen in Baden-Württemberg, wie gesagt, die darauf angewiesen sind. 0711 26 27 28, Max Öl hier, wer da woher?
1: Ja, hier ist der Thomas Seiler aus Bühl und ich habe noch einen landwirtschaftlichen Nebenerwerbsbetrieb. Jetzt steht die Maisernte an, die Mähdrescher brauche ich, sprich dann auch für die Bodenbearbeitung aufgrund der großen Trockenheit ist das ein unheimlich größerer Bedarf an Sprit, weil halt mehr Kraftaufwand betrieben werden muss und das schlägt also unheimlich eben zu Buche. Es macht keinen Spaß, jeden Tag zwei, dreimal auf die Zapfsäule oder halt auf die Spritpreise da zu schauen dann.
0: Klimawandel macht einen ultra heißen Sommer, macht euch die Böden kaputt und dann kostet es auch noch mehr an der Tankstelle.
1: Ja, wir müssen eben auch, ich sage jetzt immer noch, Lebensmittelerzeuger, auch wenn es dieses Jahr viele Hitzeschäden, also wo also der Ertrag halt ganz im Boden ist oder teilweise ja, bei manchen Kollegen eben total ausfallen. Und dann kommen jetzt eben noch diese stark gestiegenen Energiepreise. Es fragt eigentlich fast niemand eben nach der Landwirtschaft. Das sind unheimliche Mehrkosten, die nie über das Produkt oder über den Erzeuger dann praktisch wieder reinkult werden können.
0: Gut, dass du anrufst. Danke dir für deine Meinung. Und wir sehen ja, es hängt alles hängt miteinander zusammen. Ne?
1: Ja.
0: Vielen Dank für den Anruf. Halte durch.
1: Danke auch. Dann tschüss.
0: Tschüss, mach's gut. Und wir haben noch eine Sprachnachricht bekommen aus dem Kreis Rottweil.
2: Hallöchen, SWR1. Mein Name ist Olli Frei aus Flohenwinzeln. Ich bin selbstständiger Handelsvertreter für eine große deutsche Staubsaugerfirma. Und ich fahre im Jahr ca. 40.000 Kilometer. Leute, wenn nicht ratzfatz eine Steuerentlastung kommt, wisst ihr, was ich dann mache? Dann gehe ich zum Doktor und lasse mich krank schreiben. Und wenn ich dann Leute höre, die sagen, ja, mit dem Gießkannen im Prinzip jedem den Spritpreis finanzieren, dann muss ich einfach nur lachen.
0: Ja, denk dran, Krankschreibung am ersten Tag. Der Unmut ist groß über die aktuellen Spritpreise. Die sind so hoch wie nie. Mehr Infos auch bei den Kollegen von SWR aktuell im Netz.
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SWR1 Baden-Württemberg, mein Name ist Max Öhl. Gleich nach 16 Uhr Steffi Anhalt, unter anderem großartige Musik mitgebracht. Roxette, Run to You. Außerdem Lenny Kravitz, Stillness of Heart. Und die Herrschaften von Wet, Wet, Wet, Love is All Around. Gleich nach 16 Uhr, mein Name ist Max Öhl. Wir hören uns morgen wieder. Bleibt gesund.

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20: Um 16 Uhr mit Marc Geißler. Guten Tag. Die Bundesregierung geht stärker gegen den Betrug von Sozialleistungen vor. In Rastatt starten heute Messfahrten mit einem Hochgeschwindigkeitszug. Das Wetter, zeitweise Regen, bei 18 bis 23 Grad. Bundesarbeitsministerin Baas will den Betrug bei Sozialleistungen stärker bekämpfen. Dazu hat sie einen Aktionsplan erstellt, der dem ARD-Hauptstadtstudio vorliegt. Von dort berichtet Tim Aßmann.
21: Schwerpunkt der Pläne: Maßnahmen gegen Sozialleistungsmissbrauch im Zusammenhang mit der Zuwanderung aus EU-Staaten. Durch mehr Datenabgleich zwischen den Behörden soll besser erkannt werden können, wer unberechtigt Leistungen bezieht. Auch ein schärferes Vorgehen gegen Vermieter von sogenannten Schrottimmobilien und gegen Schwarzarbeit ist Teil des Aktionsplans. Sichergestellt werden soll auch, dass Personen, die per Haftbefehl gesucht werden, keine Grundsicherung mehr bekommen können. Ausbeutung und Sozialmissbrauch tolerieren wir nicht, betont Bundesarbeitsministerin Bärbel Baas, SPD. Der Aktionsplan soll noch in diesem Monat durchs Kabinett gebracht werden und zum Ende des Jahres greifen.
20: Die EU will Kinder und Jugendliche künftig stärker vor Social Media schützen. Kommissionspräsidentin von der Leyen hat dafür einen sogenannten EU Kids Act angekündigt. Demnach sollen Kinder unter 13 Jahren keinen Zugang mehr zu sozialen Medien bekommen. Für Jugendliche unter 15 wären Konten nur mit Zustimmung der Eltern möglich, mit maximal einer Stunde Nutzung am Tag. Zu den Nachrichten aus Baden-Württemberg. In einer Werft in Rheinau-Freistädt im Ortenau-Kreis hat es am Mittag auf einem Schiff gebrannt. Nach Angaben der Feuerwehr handelt es sich um einen ehemaligen Frachtkahn, der zu einem Wohnschiff ausgebaut wurde. SWR-Reporterin Patricia Walters.
0: Der erste Brandalarm war um 11.30 Uhr eingegangen. Laut der Wasserschutzpolizei liegt das über 30 Meter lange Schiff im Hafen von Rheinau-Freistädt an Land. Den Angaben zufolge wurde nach derzeitigem Stand niemand verletzt. Wegen der starken Rauchentwicklung waren die Anwohner angehalten, Fenster und Türen geschlossen zu halten.
20: Mittlerweile ist der Brand gelöscht. Die Polizei schätzt den Schaden auf 250.000 Euro. Im neuen Rastatter Bahntunnel finden seit heute Messfahrten mit einem Hochgeschwindigkeitszug statt. Diese Fahrten sind Pflicht, bevor ab Dezember Personenzüge auf der Strecke fahren dürfen. SWR-Reporter Patrick Neumann hat eine der Messfahrten begleitet.
4: Gerade sind wir mit 250 Stundenkilometern durch den Rastatter Tunnel gebrettert mit einem Messzug der Deutschen Bahn. Das ist ein sehr kurzer Zug, der aussieht im Grunde wie ein ICE, aber vollgestopft ist mit Technik, mit Computern und vor allem mit Messingenieuren. Und die haben nach der Durchfahrt durch den Tunnel sehr zufriedene Gesichter gemacht. Hier scheint technisch alles in Ordnung zu sein. Dennoch kann der Tunnel noch nicht eröffnet werden. Es sind noch einige Arbeiten notwendig. Aber dann im Dezember soll der Tunnel dann endlich in Betrieb gehen. Und dann kann jeder mit dem Zug mal selbst unter der Stadt Rastatt hindurchbrausen.
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22: SWR1 Baden-Württemberg, aktueller Verkehrsservice im Land und es ist ordentlich was los. Tut mir leid, wir haben viele Gefahrenstellen. Erstmal Vorsicht auf der A6 Mannheim Richtung Heilbronn zwischen Sinsheim, Steinsfurt und Bad Rappenau. Hier liegen Reifenteile auf der mittleren Spur und es steht ein defekter LKW auch noch dort. Vorsicht auch auf der A96 Lindau Richtung München zwischen Weißensberg und Wangen West, ungesicherte Unfallstelle. Kommen wir zu den Staus. A5 Karlsruhe Richtung Basel. Zwischen Bühl und Aachen 6 Kilometer Stau bis zu 2 Stunden Verzögerung. Wegen Löscharbeiten ist dort nur eine Spur frei. A8 Karlsruhe Richtung München zwischen Kreuz Stuttgart und Stuttgart Flughafen Messe. Unfallaufnahme 10 Kilometer Stau. Verzögerung hier bis zu einer halben Stunde. Die B10 Stuttgart Stadt auswärts Richtung Mühlacker ist zwischen Korntal und der A81 Anschlussstelle Stuttgart-Zuffenhausen nach einem Unfall im Baustellenbereich gesperrt. Die B29 Stuttgart-Aalen ist zwischen Schwäbisch Gmünd Ost und Iggingen nach einem Unfall in beiden Richtungen gesperrt. Vor der Ausleitung in Richtung Aalen 2 Kilometer Rückstau. Die örtliche Umleitung durch Hussenhofen ist überlastet. B31 Friedrichshafen Richtung Stockach zwischen Sipplingen und dem Abzweig nach Ludwigshafen am Bodensee 2 Kilometer Stau. Grund ist eine Baustellensperrung auf der B31N. Auf der B31 Freiburg-Stadt einwärts aus Richtung Donaueschingen ist der Kappler-Tunnel nach einem Unfall mit mehreren LKW gesperrt. Die B32 Sigmaringen Richtung Hechingen ist zwischen Hettingen und Gammertingen nach einem Unfall gesperrt. Tut mir wirklich leid, ich sag ja ordentlich was los. Die ganzen Verkehrsinfos bekommt ihr jederzeit und nochmal ganz detailliert auch auf swr1.de. Wo es für euch hingeht, kommt gut und sicher an, bitte. Viele Wolken am Himmel, vor allen Dingen in der Südosthälfte gibt es Regen, zum Teil auch Gewitter. Im Nordwesten gibt es sogar ab und zu Sonne, außerdem ist es windig. Schauen wir mal auf die Temperaturen. Stuttgart bewölkt 17 Grad, Singen bedeckt 21 Grad und in Niederstädten Wolken am Himmel bei 17 Grad. Kommende Nacht sinken die Werte auf 11 bis 6 Grad. Morgen Sonne, Wolken und Nachmittagswerte, die dann zwischen 18 Grad auf der Alp und 24 Grad am Oberrhein liegen. Der Wind lässt ein bisschen nach. Am Freitag ist erst trüb, dann nass und später dann auch wieder sonniger, aber so ein bisschen kühler dann. Der Samstag wieder ein anderes Bild. Erst Nebel, dann ein Wolken-Sonne-Mix und für die Jahreszeit muss man sagen, ganz schön warm.
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22: Einen schönen Nachmittag. Wünscht Stefanie Anhalt, hallo.

0: Der wunderbare Lenny Kravitz, Stillness of Heart in SWR 1 Baden-Württemberg an diesem eher nassen Mittwochnachmittag. Aus meiner Sicht ja bestes Strickwetter, aber darum geht's jetzt gerade nicht. Es geht um, und dann sagt man sich goodbye, es geht um die Abschiedstour von Dieter Thomas Kuhn. Er hat der vergangene Woche in SWR 1 Leute schon mal angedeutet, aber jetzt ist es klar, seit heute früh läuft der Vorverkauf für die Abschiedstour. Die Infos dazu findet ihr auch online bei swr1.de. So viel schon mal vorweg. Am 24. Juli 2027 wird Dieter Thomas Kuhn in der MHP Arena in Stuttgart auftreten. Zwei weitere Termine gibt es in Berlin. Und noch mehr. Dieter Thomas Kuhn und Band gibt es ab morgen auch im Kino. Die Doku heißt Und es war Sommer. Dieter Thomas Kuhn und Band hat morgen offiziellen Kinostart in Tübingen, in seiner Heimatstadt. Lief der schon mal. Aber das ist halt auch wirklich was ganz Besonderes, denn es ist eine ganz besondere Geschichte, die da erzählt wird. Und wir lieben Dieter Thomas Kuhn auch. Er war mit dabei bei der SWR 1 Hitparaden-Party in der Schleierhalle. Und deshalb gönnen wir uns jetzt die Live-Version zusammen mit der SWR Big Band. Hier ist Dieter Thomas Kuhn und Über den Wolken. Und nicht vergessen, Vorverkauf für seine Abschiedstour läuft.
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2: Und heute sind Petra Klein und SWR 1 Pfändlekoch Eberhard Braun in Oberschwaben unterwegs. Vorhin haben wir schon gehört, wie in der Zieglerschen Neulandküche, einem Unternehmen der Diakonie Oberschwaben, 5000 Portionen täglich entstehen, die zu einem großen Teil mit regionalen Zutaten gekocht werden. Dort wurde auch unser neues Rezept Brotlasagne mit Kürbis zubereitet und heute Mittag dann in Ravensburg auch ausgegeben. Im Zieglerschen Sprachheilzentrum, wo Kinder und Jugendliche mit Hör- oder Spracheinschränkungen zur Schule gehen. Und genau dort haben Eberhard und Petra bei der Essensausgabe mitgeholfen. Wir hören mal rein, was da heute Mittag los war.
3: Ja, hier wuselt's und jetzt wird's laut. Es ist Mittagszeit in Ravensburg. Die Kindergartenkinder sind schon da. Hier sehe ich einen Drachen. Ich sehe eine Königin mit einer Pappkrone auf. Und es kommen auch die Erstklässler. Andrea Schmid kann uns das erklären. Heute wird es für die Erstklässler ganz besonders spannend.
4: Ja, die sind jetzt das erste Mal dabei, ihre Tabletts zu holen und hier an der Ausgabe vorbei zu balancieren. Das wird tatsächlich spannend. Gestern war erst die Einschulung.
3: Ja, wenn der Schulleiter selber ein bisschen mitfiebert, ist das doch eine ganz schöne Geschichte. Und vorne ist ein ganz kleiner Tisch und da stehen die drei Gerichte, die heute ausgegeben werden als Muster. Und die Kinder gehen dran vorbei und können sich entscheiden. Und einige haben auch schon auf unsere Kürbislasagne gezeigt, die Eberhard Braun hier hinter dem Tresen ausgibt. Und du hast sie probiert.
5: Die ist sensationell. Die haben tatsächlich statt einer Bechamel die Kürbiscreme gemacht. Die haben statt Bolo haben die Nüsse und Pilze angebraten und dann alles schön geschichtet und mit Käse überbacken. 1:1 ist halt ein Schmeckt-in-Süden-Betrieb.
3: Claudia, die Küchenchefin, steht nebenan. Die gibt heute Kartoffelsalat raus. Den habe ich schon probiert. Der schmeckt saugut. Aber ihr seid auch mit der Kürbislasagne sehr glücklich.
6: Also die schmeckt so Bombe. Es ist echt ein Mega-Essen.
3: Hier geht die nächste Kürbislasagne schon wieder über den Tresen und jetzt kommen wir gleich zu unseren kleinen Gästen und fragen mal, wie es ihnen schmeckt. So, und vor mir stehen jetzt Simon und Younes aus der 4. Klasse. Was esst ihr denn hier besonders gerne?
7: Pommes.
3: Was willst du heute denn essen? Hast du dir schon ausgesucht?
7: Ja, Lasagne auch. Aber meistens esse ich zu Hause Kartoffelpuffer.
3: Kürbislasagne ist auf dem Teller. Die erste Kostprobe wurde genommen. Wie schmeckt dir das?
7: Sehr Kürbis mit Käse. Sehr lecker.
3: Simon?
8: Mir schmeckt es auch gut.
3: Schön, dann wünsche ich euch guten Appetit und dann habt ihr heute noch einen coolen Tag.
7: Ein Glückstag sogar.
2: Oh, das ist aber wirklich schön. Ein Glückstag. 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
2: Und bei uns jetzt neue Musik von Olivia Dean, So Easy to Fall in Love.

0: Es ist kurz nach 5:30.
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0: Und da hat den Überblick für uns Marc Geißler.
2: Guten Tag. Zwei Grüne aus Südbaden bewerben sich gemeinsam für den Landesvorsitz ihrer Partei. Die Freiburger Stadträtin Clara Wellhäuser und Jan-Lukas Schmidt aus Waldshut. Das kündigen sie in einer gemeinsamen Mitteilung an. SWR-Reporterin Antonia Vangelista, was haben die beiden denn mit der Partei in Baden-Württemberg vor?
3: Clara Wellhäuser, 27 Jahre alt, will es für alle Parteimitglieder

0: Mitglieder und insbesondere für Frauen einfacher machen, sich politisch zu beteiligen. Neben der Freiburger Stadträtin kandidiert Jan-Luka Schmidt, der zuletzt den Wahlkampf von Cem Özdemir geleitet hat. Der 31-Jährige möchte mehr Austausch mit den anderen Landesverbänden und dem Bund. Er hatte 2025 für seinen Heimatkreis Waldshut als Bundestagsabgeordneter kandidiert. Die bisherigen Landesvorsitzenden Schwelling und Hagenmüller treten nicht mehr an. Gewählt wird Mitte Oktober auf dem Parteitag in Offenburg.
1: Zum dritten Mal in Folge haben Unbekannte graue Farbe auf einen Blitzer bei Bad Krozingen im Schwarzwald gesprüht. Laut Polizei wurde die mobile Anlage in der vergangenen Nacht erneut besprüht, nachdem sie erst am Vortag gereinigt werden musste. Es seien Kosten in dreistelliger Höhe entstanden. Die Polizei geht davon aus, dass die Fälle in einem Zusammenhang stehen. Und jetzt die Nachrichten aus Deutschland und der Welt. Die Bundesregierung will schnell über mögliche Entlastungen wegen der hohen Spritpreise entscheiden. Regierungssprecher Cornelius sagte, derzeit würden in der Koalition verschiedene Möglichkeiten finanziell und rechtlich geprüft. Unionsfraktionschef Frei ist dafür, die Mehrwertsteuer für Benzin und Diesel von 19% auf 7% zu senken. Immer mehr Beschäftigte im Sozialbereich kommen an ihre Belastungsgrenze. Das zeigt eine Studie im Auftrag der Gewerkschaft Verdi. Rund 79% der befragten Teams im Kinder- und Familienbereich sagen, dass die Arbeitsmenge deutlich gestiegen sei. Genauso viele berichten, dass sie dadurch oft Abstriche bei ihrer Arbeit machen müssen. Viele der Befragten befürchten, wegen der Arbeitsbelastung nicht bis zur Rente durchhalten zu können. 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
2: SWR 1 Baden-Württemberg, aktueller Verkehrsservice im Land erstmal mit einer Gefahrenstelle. Vorsicht auf der B10 Stuttgart Richtung Mühlacker zwischen Dreieck Stuttgart-Zuffenhausen und Zuffenhausen eine ungesicherte Unfallstelle. Kommen wir zu den Staus und dem stockenden Verkehr. A5 Karlsruhe Richtung Frankfurt zwischen Kronau und Waldorf-Wiesloch Baustelle 8 Kilometer stockender Verkehr und Stau. Hier dauert es bis zu 20 Minuten länger. A5 Karlsruhe Richtung Basel zwischen Bühl und Achern 5 Kilometer Stau, Verzögerung bis zu 25 Minuten wegen Bergungsarbeiten. Ist dort noch eine Spur gesperrt. Dann A7 Ulm Richtung Füssen zwischen Woringen und Bad Kronenbach. Hier gab es einen Unfall. Die linke Spur ist blockiert. 2 Kilometer Stau, Verzögerung bis zu 20 Minuten. A8 Karlsruhe Richtung München zwischen Leonberg-Ost und Stuttgart Flughafen Messe. 14 Kilometer stockender Verkehr, knappe halbe Stunde plus. B10 Stuttgart Stadt auswärts Richtung Mühlacker zwischen Korntal und der A81 Anschlussstelle Zuffenhausen ist nach einem Unfall im Baustellenbereich nur eine Spur frei, deshalb 2 Kilometer Stau. Die B29 Stuttgart-Ahlen ist zwischen Schwäbisch Gmünd Ost und Iggingen nach einem Unfall in beiden Richtungen gesperrt. Vor der Ausleitung in Richtung Ahlen 4 Kilometer Rückstau. Die örtliche Umleitung durch Hussenhofen ist überlastet. Auf der B31 Freiburg stadteinwärts aus Richtung Donaueschingen ist der Kappler Tunnel nach einem Unfall mit mehreren Lkw gesperrt. Vor der Ausleitung 4 Kilometer Stau. Letzte freie Ausfahrt ist Buchenbach. Und eine habe ich noch auf der B32 Sigmaringen Richtung Hechingen. Ist die Ortsdurchfahrt Hettingen nach einem Unfall gesperrt? Bitte weiträumig umfahren. Haltet bitte gut durch und kommt vor allen Dingen gut und sicher an euer Ziel. Es ist nass, zumindest in Biberach regnet es bei 18 Grad. Bad Mergentheim meldet leicht bewölkt und 20 Grad. Also ist heute alles irgendwie drin. Waiblingen bedeckter Himmel 18 Grad. Also Regen, bisschen Sonne, Wind und die Temperaturen in der kommenden Nacht dann zwischen 11 und 6 Grad. Die steigen morgen aber wieder an auf 18 bis 24 Grad. Und dann kriegen wir so einen Wechsel aus Sonne und Wolken.
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2: Mit Stefanie Anhalt und den größten Hits aller Zeiten. Die kommen in der nächsten halben Stunde von Jennifer Lopez, von den Backstreet Boys und da hören wir schon The Police. Ich wünsche euch einen angenehmen Mittag.

0: Die Backstreet Boys in SWR1 Baden-Württemberg. Also heute ist ja so ein Wetter, wo man sagt, oh, wenn man ins Freibad geht, ist man wahrscheinlich eher mehr oder minder alleine, hat die Bahn für sich. Gestern war das noch anders. Und das ein oder andere Freibad hat ja auch seine Saison verlängert, weil es noch ein paar schöne Tage geben wird. Und das ist ein wichtiger Termin für viele Hundemenschen, ob so ein Freibad auf hat oder nicht. Vor allem für die, deren Hunde Wasser lieben. Freibäder wie in Leimen, in Ludwigsburg oder Aulendorf, die lassen nämlich die Hunde ins Becken. Annette Loris aus dem SWR1-Team, jetzt ist also Hundeschwimmen angesagt. Aber man muss so ein paar Dinge beachten.
1: Zum Ende der Saison, bevor die Bäder winterfest gemacht werden, dürfen an vielen Orten die Hunde rein. Und das ist immer wieder ein echtes Erlebnis. Also ich habe selten so viele glückliche Labradore oder Golden Retriever auf einen Haufen gesehen, die mit Anlauf ins Wasser gesprungen sind. Und auch mein wasserverrückter Hoverwart hatte da unglaublichen Spaß. Mein wasserscheuer Dackel fand es jetzt nicht ganz so toll, aber der findet wiederum andere Hunde ganz klasse und hat dann sehr interessante Gespräche am Beckenrand geführt. Also nein, im Ernst. Ich denke, das ist vor allem was für sozialverträgliche und wasserliebende Hunde. Für scheue, eher ängstliche, gestresste oder auch aggressive Hunde ist das kein Spaß. Das sollte man sich vorher auf jeden Fall überlegen.
0: Aber ich habe jetzt schon schöne Bilder im Kopf über Zwiegespräche von Hunden am Wasserbeckenrand. Okay, aber was müssen die Halter und Halterinnen denn eigentlich noch beachten? Ist ja auch wichtig zu wissen.
1: Viele Freibäder wollen einen Impfpass sehen, einige auch einen Haftpflichtversicherungsnachweis. Dann natürlich die Eintrittspreise, die unterscheiden sich sehr. Manche Veranstalter verlangen einen festen Betrag pro Hund, andere rechnen pro Foto und Fuß ab oder sammeln freiwillige Spenden. Das Tolle ist, dass im Laufe der Jahre immer mehr Schwimmbäder mitmachen. Ich habe ein paar mitgebracht, die allesamt jetzt am 19. September für Hunde öffnen. Also zum Beispiel in Gernsbach das Igelbachbad, in Bad Herrenalb das Waldfreibad, Grenzach-Wielen das Freibad, Walddürn, Böbling, Bietigheim-Bissing, Laufen das Freibad Ulrichsheide oder in Villingen-Schwenningen das Kneippbad.
0: Vielen Dank für diese Infos. Es gibt also ein paar Möglichkeiten für eure wasserverrückten Hunde noch schwimmen zu gehen, auch gerade jetzt, wo die Saison für Menschen zu Ende geht. Die Infos kamen von Annette Loris.

0: Die frisch gebackene Mama Lady Gaga zusammen mit Bradley Cooper und Shallow. Wir hatten es doch eben vom Hundeschwimmen. Also, dass es jetzt, wenn die Freibäder zumachen, so ist, dass die Menschen mit ihrem Hund, mit ihrem Wasserlieben durchaus in die Schwimmbäder gehen und da nochmal schwimmen dürfen. Sabine aus Neuenstein möchte dazu wissen, ist das Chlor in den Schwimmbecken nicht schädlich für die Hunde? Nein, wenn das normal geklort ist, liebe Sabine, ist das nicht schädlich für die Hunde und wir würden ja niemanden ins Wasser schicken mit Hunden, wenn das gefährlich wäre. Also da gar keine Sorge. Es gibt ja noch mehr Fragen so rund um den Hund und was er darf und was er nicht darf. Also Schokolade darf er zum Beispiel nicht, ist nicht gut für ihn. Aber all diese Fragen beantworten wir online auf sbr1.de. Also da könnt ihr auf jeden Fall nochmal nachschauen. 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

0: Nach 17 Uhr feiern wir die 2000er mit Melanie C und First Day of My Life. This could be the first day of my life. Sowie Gnarls Barkley und Crazy. Außerdem steigern wir die Vorfreude auf den Musikclub Country und starten in die Stunde mit Texas Lightning und No No Never.
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7: Um 17 Uhr mit Marc Geißler. Guten Tag. Die Bundesregierung prüft wegen der hohen Spritpreise schnelle Entlastungen. Das Pharmaunternehmen Böhringer Ingelheim kritisiert die Standortbedingungen in Deutschland. Das Wetter, zeitweise Regen bei 18 bis 23 Grad. Die Bundesregierung will schnell über mögliche Entlastungen wegen der hohen Spritpreise entscheiden. Regierungssprecher Cornelius sagte, derzeit würden in der Koalition verschiedene Möglichkeiten finanziell und rechtlich geprüft. Aus Berlin berichtet Jan Zimmermann.
8: In der Union werden Steuersenkungen favorisiert, um die Spritpreise zu drücken. Fraktionschef Frey sprach sich dafür aus, die Mehrwertsteuer zu senken, von 19% auf 7%. Bundeswirtschaftsministerin Reiche von der CDU kann sich auch Direktzahlungen an Menschen vorstellen, die wenig Geld verdienen und besonders unter den hohen Preisen für Benzin und Diesel leiden. Die SPD hatte bisher andere Vorschläge gemacht. Sie setzt sich für eine Preisobergrenze, einen sogenannten Preisdeckel und eine Übergewinnsteuer ein. Beide Vorschläge würden den Staat kein Geld kosten und seien schnell umsetzbar, sagen die Sozialdemokraten.
7: Um an der Tankstelle wenigstens ein bisschen weniger auszugeben, hilft eigentlich nur, die Preise zu vergleichen. Und das kann sich lohnen, denn selbst innerhalb einer Stadt können die Unterschiede im Tagesverlauf bei bis zu 24 Cent liegen. Hier hilft eine neue Datenseite des Südwestrundfunks. Was sie kann, erklärt Michael Wegmer aus unserer Wirtschaftsredaktion.
9: Ort eingeben, Spritsorte anklicken, fertig. Dann wird ein kurzer Text ausgegeben. Welcher Preis ist günstig für meinen Ort? Wie lag der Preis dort im Mittel in den letzten 24 Stunden? Und wie sieht es deutschlandweit aus? Es geht also nicht um das Herauspicken einzelner, besonders günstiger Tankstellen, sondern um das Ermitteln eines vergleichsweise günstigen Preises für eine Region. Die SWR-Datenanalyse untersucht alle Kraftstoffpreise der rund 15.000 Tankstellen in Deutschland und aktualisiert die Daten einmal pro Stunde.
7: Den Link zum Preisvergleich gibt es auch auf swr.de. Die Bundesregierung will härter gegen den Missbrauch von Sozialleistungen vorgehen. Ein Aktionsplan von Arbeits- und Innenministerium liegt im ARD-Hauptstadtstudio vor und sieht unter anderem mehr Datenabgleiche zwischen den Behörden vor. So soll schneller erkannt werden, wer unberechtigt Leistungen bezieht. Auch gegen Schwarzarbeit und Vermieter sogenannter Schrottimmobilien soll schärfer vorgegangen werden. Noch in diesem Monat soll der Aktionsplan vom Kabinett beschlossen werden. Zu den Nachrichten aus Baden-Württemberg. Der Pharmakonzern Boehringer Ingelheim hat erneut die Rahmenbedingungen in Deutschland und Europa kritisiert. Das Unternehmen mit seinem Standort in Biberach an der Riß hatte zuvor angekündigt, Investitionen in Deutschland zu stoppen. SWR-Reporter Wolfgang Wanner.
10: Unternehmenschef Shashank Deshpande betonte zwar, Boehringer Ingelheim habe zuletzt allein in Deutschland 12 Milliarden Euro in Forschung und Entwicklung investiert und der Standort Biberach stehe für erstklassige Forschung und Entwicklung. Doch er warnte, Deutschland und Europa würden an Wettbewerbsfähigkeit verlieren. Man sei mit der Bundesregierung und anderen Unternehmen in Kontakt. Der Boehringer Konzernchef fordert konkret schnellere Genehmigungsverfahren und zuverlässige Rahmenbedingungen für Investitionen in Forschung und Herstellung.
7: In Baden-Württemberg dürfen mehr als 200 Extremisten weiterhin legal Schusswaffen besitzen. Das zeigen aktuelle Zahlen des Innenministeriums, die auch dem SWR vorliegen. Knapp 100 Extremisten hatten demnach zusammen rund 630 erlaubnispflichtige Waffen. Eine Einstufung durch den Verfassungsschutz allein reicht allerdings nicht, um die Waffenerlaubnis zu entziehen. Die Behörden müssen das auch noch zusätzlich konkret begründen. 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
11: SWR 1 Baden-Württemberg mit dem Blick auf die Straßen. Leider viel los. Es geht los auf der A5 Basel Richtung Karlsruhe. Zwischen Efringenkirchen und Dreieck-Neuenburg Baustelle 3 Kilometer Stau. Verzögerung bis zu einer Viertelstunde. A5 Karlsruhe Richtung Frankfurt zwischen Kronau und Waldorf-Wiesloch Baustelle 7 Kilometer stockender Verkehr und Stau. Verzögerung bis zu 20 Minuten. A5 Karlsruhe Richtung Basel zwischen Bühl und Achern Reinigungsarbeiten auf der rechten Spur und dem Standstreifen 2 Kilometer Stau. A61 Koblenz Richtung Ludwigshafen zwischen Worms und Kreuz Ludwigshafen gab es einen Unfall. 9 Kilometer Stau. 50 Minuten müsst ihr hier mehr einplanen. A8 Karlsruhe Richtung München zwischen Leonberg Ost und Stuttgart Flughafen Messe. 14 Kilometer streckenweise stockender Verkehr. Verzögerung bis zu 20 Minuten. B10 Stuttgart Stadt auswärts Richtung Mühlacker. Zwischen Dreieck Stuttgart-Zuffenhausen und der A81 Anschlussstelle Zuffenhausen ist nach einem Unfall im Baustellenbereich nur eine Spur frei. Deshalb 3 Kilometer Stau. Bedeutet eine knappe Dreiviertelstunde plus. B10 Stuttgart Richtung Ulm zwischen Göppingen, Vauandau und Göppingen Zentrum Ost 3 Kilometer Stau. In Stuttgart auf der B10 zwischen Poststraße und Hedelfingen sind es 4 Kilometer. B28 Reutlingen Richtung Bad Urach zwischen Neuhausen und Bad Urach 3 Kilometer Stau, Viertelstunde plus. Auf der B31 Freiburg Stadt einwärts aus Richtung Donaueschingen ist der Kappler-Tunnel nach einem Unfall mit mehreren Lkw gesperrt. Vor der Ausleitung 4 Kilometer Stau. Letzte freie Ausfahrt ist Buchenbach. Und dann noch B31 Stockach Richtung Lindau zwischen Schnetzenhausen und Friedrichshafen Ost. 5 Kilometer Stau, Verzögerung bis zu 20 Minuten. So, das war's aber für den Moment. Reicht ja auch, ne? Im Detail nachzulesen jederzeit auf swr1.de. Kommt gut an. Viele Wolken, aber auch Sonne, aber eben auch Regen. So wie in Friedrichshafen bei 18 Grad, Schwetzingen bewölkt 22 Grad. Und in Esslingen bewölkt bei 18 Grad. Es ist ganz schön windig. Kommende Nacht lässt der Wind dann langsam aber sicher nach. Örtlich gibt's Nebel. Die Temperaturen sinken auf 11 bis 6 Grad. Also nicht mehr so mild wie in der vergangenen Nacht. Morgen tagsüber dann ein Wechsel aus dichten Wolken und Sonne bei 18 bis 24 Grad. Der Freitag, der ist erstmal trüb und zum Teil auch nass. Dann wird es immer sonniger. Es wird etwas kühler. Und der Samstag, also passend zum Wochenende, bietet so einen Mix aus Wolken und Sonne und für die Jahreszeit ist es dann relativ warm, muss man sagen.
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11: Stefanie Anhalt im Studio, hallo. Ich hatte ja Vorfreude auf dem Musikclub Country versprochen und das machen wir nicht nur mit Texas Lightning und No No Never, so geht's gleich los. Nein, wir haben nachher auch noch ein bisschen Post Malone mit Morgan Wallen. Da erzählen wir auch noch ein bisschen mehr zum Musikclub Country. Aber jetzt erstmal Texas Lightning.

0: Wir müssen kurz auf die Straße. SWR1 Baden-Württemberg, aktueller Verkehrsservice. Vorsicht auf der A8 Stuttgart Richtung Karlsruhe zwischen Stuttgart-Degerloch und Stuttgart-Möhringen. Hier steht ein defekter LKW auf der mittleren Spur. Und Vorsicht auch auf der B29 Stuttgart Richtung Ahlen zwischen Schwäbisch Gmünd Ost und Tossenhofen. Eine ungesicherte Unfallstelle. Müsst ihr schön auf euch aufpassen, bitte. Ja, tanken ist in diesen Tagen ja echt Luxus, ja, und das ist auch überhaupt nicht mehr lustig. Heute Nachmittag haben wir in SWR1 Baden-Württemberg schon viel über die hohen Spritpreise gesprochen. Wir haben eure Meinungen gehört und hören jetzt den Chef der deutschen Tankstellenbetreiber, Herbert Rabel aus Neustadt an der Weinstraße. Und er sagt,
1: die Schmerzgrenze ist schon lange überschritten. Es ist einfach so, dass die Menschen allerdings verstanden haben, dass die kleinen Pächter, für die ich sprechen darf, also die Tankstellenfamilien, dass sie die Preise nicht machen. Wir hatten ja vor 2 Monaten noch eine Situation, wo unsere Mitglieder beschimpft worden sind, dass wir uns die Taschen voll machen. In der Zwischenzeit haben die Menschen verstanden, die Autofahren, dass die großen Gewinner dieser Krise die Mineralölkonzerne sind. Die machen sich die Taschen voll, die haben vielleicht das beste Jahr ihrer Geschichte.
0: Was die Politik machen kann, ist Mineralölsteuer aussetzen oder Tankrabatt einführen. Was allerdings wenig bringen wird, sich mit den Mineralölkonzernen zusammensetzen, meint der Chef der deutschen Tankstellenbetreiber Herbert Rabel. So, lassen wir mal auf uns wirken, was er jetzt dazu sagt.
1: Das sind Leute, die sitzen erstens nicht in Deutschland, die haben keine Ahnung von sozialer Marktwirtschaft. Die sitzen in Amerika oder in England und haben den Kapitalismus des 19. Jahrhunderts mit der Muttermilch aufgesogen. Und die werden ihre Gewinne nicht so ohne weiteres sich halbieren lassen. Die legen ihre Gewinne fest und jedes Risiko in der Handelskette preisen sie sofort ein. Und wenn die Houthis eine Pipeline in Saudi-Arabien beschießen mit Drohnen oder Drohnen, die einfach zum Roten Meer dicht zu machen, dann spüren wir das sofort mit Preiserhöhungen, weil die Gewinne nicht angetastet werden und alle Risiken auf die Verbraucher in die Handelskette umgelegt werden. Und mit solchen Leuten zu verhandeln, ist mindestens schwierig, wenn nicht gar unmöglich. Die interessieren sich ja gar nicht für die Autofahrer oder für unsere soziale Marktwirtschaft, sondern die interessieren sich für ihre Aktionäre und für ihre Boni. Und mit solchen Leuten sowas zu verhandeln, das wird schwer.
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0: 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Vorsicht, heißt es auf der A5 Karlsruhe Richtung Basel zwischen Karlsruhe Süd und Rastatt Nord. Eine ungesicherte Unfallstelle auf der linken Spur. Müsst ihr bitte ganz besonders vorsichtig sein. Heute ist Mittwoch. Heute ist Zeit für den Musikclub Country. Ich hatte es bereits erwähnt. Von 20 bis 24 Uhr ist es soweit. Und heute mit Jochen Stöckle. Und Jochen, was hast du im Gepäck? Was habt ihr Schönes dabei?
1: Wir haben jede Menge neuer Musik dabei, unter anderem ein Debüt, das richtig knallt. Stella Lefty ist eine Singer-Songwriterin aus Illinois und die hat jetzt ihr allererstes Album veröffentlicht. Wir stellen es vor. Neues von Wyatt Flores. Der kommt aus einer kleinen Stadt in Oklahoma. Flores hat, man glaubt es kaum, mit seinem fehlenden Selbstbewusstsein zu kämpfen. Aber wenn man seine Musik hört, fragt man sich, warum eigentlich? Ist doch toll, was er macht. Das alles und noch mehr Country, das gibt's heute Abend. Ich freue mich drauf.
0: Klingt vielversprechend. Jetzt gibt's auch schon ein bisschen Country. Post Malone zusammen mit Morgan Wallen. I had some help.

0: Es ist 5:30.
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0: Und die hat für uns Marc Geisler.
2: Guten Tag. Mehr als 200 Extremisten in Baden-Württemberg haben weiterhin eine offizielle Erlaubnis, Schusswaffen zu besitzen. Laut aktuellen Zahlen des Innenministeriums besaßen knapp 100 Extremisten insgesamt 630 erlaubnispflichtige Schusswaffen. Aus unserer Redaktion Landespolitik, Katharina Fuß.
3: Das CDU-geführte Innenministerium betont, dass es alles daran setze, Verfassungsfeinden den Zugang zu Waffen zu verwehren. Zuständig seien aber die Waffenbehörden bei Landrats- und Ordnungsämtern. Diese prüfen unter anderem durch Information des Verfassungsschutzes, ob jemand eine Waffenerlaubnis bekommt oder nicht. Stuft der Verfassungsschutz jemanden als extremistisch ein, reicht das nicht für eine Ablehnung oder den Entzug einer Waffenerlaubnis. Die Behörden müssen dies auch belegen und begründen. Experten warnen, damit seien diese kommunalen Behörden oft überfordert. Das Innenministerium sei auch in der Pflicht, die Waffenbehörden besser zu schulen.
2: Die SPD im Landtag fordert, die abschlagsfreie Rente nach 45 Beitragsjahren noch 5 Jahre länger zu ermöglichen. Damit sollen vor allem Beschäftigte aus der kriselnden Autoindustrie unterstützt werden. SPD-Fraktionschef Binder sagt, so könne der Wandel in der Branche sozial abgefedert werden. Und jetzt die Nachrichten aus Deutschland und der Welt. Der frühere Präsident des Kosovo, Taki, ist wegen Kriegsverbrechen zu 25 Jahren Haft verurteilt worden. Das Kosovo-Sondertribunal in Den Haag befand ihn unter anderem der rechtswidrigen Festnahme, Folter, des Mordes und grausamer Behandlung für schuldig. Bei einer Razzia gegen Steuerbetrug haben rund 800 Einsatzkräfte Wohn- und

0: Geschäftsräume in NRW, Hessen und Belgien durchsucht. Ermittelt wird nach Behördenangaben gegen 50 Beschuldigte. Sie sollen über ein Netz aus Scheinfirmen Geld aus kriminellen Geschäften gewaschen und mehr als 60 Millionen Euro an Steuern und Sozialabgaben hinterzogen haben. 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
1: S1 Baden-Württemberg, aktueller Verkehrsservice, A5 Basel Richtung Karlsruhe zwischen Dreieckweil am Rhein und Dreieck-Neuenburg, Baustelle 4 Kilometer Stau, Viertelstunde plus hier. A5 Karlsruhe Richtung Frankfurt zwischen Kronau und Waldorf-Wiesloch, Baustelle 6 Kilometer stockender Verkehr und Stau. 20 Minuten müsst ihr hier mehr einplanen. A5 Karlsruhe Richtung Basel zwischen Karlsruhe Süd und Rastatt Nord, Unfallauf der linken Spur, 4 Kilometer Stau. A61 Koblenz Richtung Ludwigshafen zwischen Worms und Kreuz Ludwigshafen, Unfall 9 Kilometer Stau, Verzögerung bis zu 50 Minuten. A7 Ulm Richtung Füssen. Zwischen Kempten-Neubass und Betzigau Baustelle 3 Kilometer Stau. Hier dauert es bis zu 20 Minuten länger. A8 Karlsruhe Richtung München. Zwischen Leonberg Ost und Stuttgart Flughafen Messe 14 Kilometer streckenweise stockender Verkehr. Auch hier dauert es bis zu 20 Minuten länger. B10 Stuttgart stadtauswärts Richtung Mühlacker. Zwischen Dreieck Stuttgart-Zuffenhausen und der A81 Anschlussstelle Zuffenhausen ist nach einem Unfall im Baustellenbereich nur eine Spur frei, 4 Kilometer Stau. Hier dauert es etwa eine Dreiviertelstunde länger. Auf der B31 Freiburg stadteinwärts aus Richtung Donaueschingen ist der Kappler Tunnel nach einem Unfall mit mehreren Lkw gesperrt. Vor der Ausleitung 4 Kilometer Stau. Letzte freie Ausfahrt ist Buchenbach. Und dann noch B31 Stocker Richtung Lindau. Zwischen Schnetzenhausen und Friedrichshafen-Ost gibt es 5 Kilometer Stau. Hier dauert es bis zu 20 Minuten länger. Ich weiß nicht, was heute los ist. Ich weiß nur, dass es viel ist. Und ich weiß, dass ihr diese Verkehrsinfos jederzeit auf swr1.de nachlesen könnt. Gute und sichere Fahrt euch. Es ist nass, zumindest in Leutkirch im Allgäu. Da regnet es bei 16 Grad. Offenburg meldet bewölkt 20 Grad und nur leicht bewölkt in Buchen im Odenwald und auch da 20 Grad. Kommende Nacht kann es dann bisschen kühler werden, 11 bis 6 Grad. Morgen Sonne, Wolken, 18 bis 24 Grad. Der Freitag wird ein bisschen trüber, ein bisschen nasser, dann aber auch wieder sonniger und es wird ein bisschen kühler.
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1: Einen schönen Mittwoch euch.

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1: Ja, jetzt mal Schluss mit dem Genörgel, dass die Jugend 2026 eh nur Handy chillen und zocken kann. SWR 1 Baden-Württemberg-Reporter Ulf Seefeld hat in Offenburg junge Menschen getroffen, die ein großes Herz haben, Empathie und Geduld. 14- bis 18-Jährige nämlich, die mitmachen beim Projekt Young Meets Old, Jung trifft Alt. Die jungen Mädchen gehen in Alten- und Pflegeheimen und sie verbringen Zeit mit den alten Menschen, gehen raus, spielen oder sprechen auch einfach nur.
2: Ja, nochmal Glück gehabt.
3: 3.
4: Die 17-jährige Schülerin Hanna und die 99-jährige Anneliese Dörr sitzen zusammen am Tisch und spielen Mensch, ärgere dich nicht. Beide haben ein Lächeln im Gesicht.
5: Wenn denen auch mal langweilig ist, weil sie halt den ganzen Tag häufig halt auch im Zimmer sind, dann finde ich das auch einfach schön, wenn ich ein bisschen was mit denen machen kann. Man sieht ja auch, viele Personen sagen dann auch, dass sie sich freuen, wenn ich immer wiederkomme. Die erzählen mir dann auch immer wieder von ihrer Familie oder von ihrem Leben oder auch, was sie früher gemacht haben. Das gibt mir ja auch viel.
4: Erzählt Hanna, ihre mehr als 80 Jahre ältere Mitspielerin, nickt zustimmend.
6: Das mache ich gern. Und wenn man nachher eine nette so Gastspielerin hat, wo man sich kennt, das ist dann eine schöne Beschäftigung. Meistens singen wir dann hinterher noch etwas Nettes.
4: Draußen läuft der 16-jährige Mate spazieren, Seite an Seite mit Elfriede Hoffinger, die ihren Rollator schiebt. Zwischendurch hakt sie sich immer mal wieder bei Mate ein.
7: Mit Mate fühle ich mich einfach wohl, weil ich sehe ihn so ein bisschen wie mein Sohn. Und ich kann mich gut mit Mate unterhalten. Gell, Mate?
8: Ja.
7: Ja, das freut mich eigentlich, dass er als so junger Mensch noch so da ist für alte, kranke Menschen.
8: Mir macht es einfach Spaß, wenn die Leute sich auch freuen, mich zu sehen. Das bringt mir ein Lächeln aufs Gesicht und ich finde es einfach auch schön, Zeit mit einer anderen Generation zu verbringen, um auch einfach einen anderen Blick auf die Welt zu bekommen. Es freut mich einfach, wenn die glücklich sind.
4: Die Idee für Young Meets Old kam vor 2 Jahren vom Rotary Club Ortenau Liberty. 13 Jugendliche besuchen seither immer wieder Heime des Offenburger Paul-Gerhardt-Werkes. Wir möchten, dass beide Seiten voneinander profitieren, sagt Rotarier Klaus Schmiederer.
9: Die alten Leute werden ja oft in den Heimen verwahrt, kann man sagen, weil nicht genug Zeit da ist, sich damit zu beschäftigen, durch Personalnot. Aber was viel wichtiger ist, dass die Jugendlichen auch lernen, dass das Alter eine würdige und eine schöne Seite hat.
4: Diese schöne und würdige Seite des Alters hat der 18-jährige Andrew längst kennengelernt.
10: Ich finde es schön, hier reinzukommen und einfach mit den Senioren etwas zu unternehmen, den Alltag zu gestalten und einfach auch deren Freude zu sehen daran. Gerade an kleinen Momenten, wenn man Tomaten anpflanzt und die dann probiert. Man spazieren geht und die neuen Blumen rauskommen im Frühling, ist immer sehr, sehr toll. Oder auch im Herbst, wenn die Blätter bunt werden. Also wirklich kleine Momente, die den Leuten auch wirklich sehr viel bedeuten. Und es freut mich immer, hier zu sehen.
1: Oh, das hört sich schön an, oder? Kleine Gesten, große Wirkung, Young Meets Old, kleines, feines Projekt, das vom Rotary Club Ortenau gesponsert wird. Die Jugendlichen, die sich bei Young Meets Old einsetzen, bekommen vom Club 13 Euro pro Stunde bezahlt. Aber es klang jetzt nicht so, als ob sie gezwungen werden müssen, es zu tun.
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Weihnachten, geht aber auch im September. E17 und Stay Another Day. Der Rock'n'Roll wird gefeiert mit Joan Jett. Und los geht es gleich nach Nachrichtenverkehr und Wetter mit Eros Ramazzotti.

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25: Um 18 Uhr mit Marc Geißler. Guten Abend. Für kleine Päckchen aus Nicht-EU-Ländern gelten in Zukunft keine Zollvorteile mehr. Die SPD-Landtagsfraktion fordert eine Verlängerung der Rente mit 63. Das Wetter im Südosten regnerisch. Heute Nacht örtlich Nebel bei 11 bis 6 Grad. Ab November wird für Millionen Päckchen aus dem Nicht-EU-Ausland zusätzlich zum Zoll eine neue Bearbeitungsgebühr fällig. Sie ist Teil einer größeren Zollreform, über die das Europäische Parlament heute abgestimmt hat. Betroffen sind zum Beispiel große Online-Shops aus China. Aus Brüssel berichtet Sarah Lopez.
0: Wie hoch diese neue Gebühr sein wird, das muss die EU-Kommission noch festlegen. Für die EU sind Kleinsendungen aus Drittstaaten ein Problem. Allein im vergangenen Jahr waren es fast 6 Milliarden. Um dagegen anzukommen, gibt es seit 2,5 Monaten bereits eine Zollabgabe von 3 Euro pro Produktkategorie im Paket. Die nationalen Zollbehörden meldeten zuletzt, dass seitdem deutlich weniger kleine Pakete aus Asien in die EU verschickt werden.
25: Die Bundesregierung will schnell über mögliche Entlastungen wegen der hohen Spritpreise entscheiden. Regierungssprecher Cornelius sagte, derzeit würden in der Koalition verschiedene Möglichkeiten finanziell und rechtlich geprüft. In der Union werden Steuersenkungen favorisiert. Fraktionschef Frei ist dafür, die Mehrwertsteuer für Benzin und Diesel von 19% auf 7% zu senken. Bundeswirtschaftsministerin Reiche kann sich auch Direktzahlungen vorstellen. Und jetzt zu den Nachrichten aus Baden-Württemberg. Die SPD-Landtagsfraktion in Baden-Württemberg fordert eine Verlängerung der sogenannten Rente mit 63 um weitere 5 Jahre. Sie sieht darin eine Möglichkeit, um Härten für langjährig Beschäftigte beim tiefgreifenden Wandel in der Automobilindustrie abzufedern. Aus unserer Redaktion Landespolitik Knut Bauer.
1: Die abschlagsfreie Rente für Beschäftigte mit 45 Versicherungsjahren sei nicht nur ein Thema des Ostens, sondern angesichts der Lage in der Automobilwirtschaft auch für Baden-Württemberg, betont SPD-Fraktionschef Binder. Eine Verlängerung der sogenannten Rente mit 63 um 5 Jahre wäre ein gutes Signal an die Betroffenen und ein Beitrag für den gesellschaftlichen Zusammenhalt. Die Abschaffung der Rente ohne Abschläge nach 45 Beitragsjahren ist Teil der von der schwarz-roten Bundesregierung geplanten Rente. Reform.
25: Die Verbraucherzentrale Baden-Württemberg warnt vor betrügerischen Jobangeboten im Internet. Kriminelle würden mit gefälschten Anzeigen versuchen, an persönliche Daten der Bewerber zu kommen. Damit könnten sie dann Konten eröffnen oder Verträge abschließen. Skepsis sei zum Beispiel geboten, wenn mit 100% Homeoffice geworben oder ein exaktes Gehalt angegeben werde. 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
2: 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Der Blick auf die Straßen A5 Basel Richtung Karlsruhe zwischen Dreieckweil am Rhein und Dreieckneuenburg. Baustelle 4 Kilometer Stau, Verzögerung bis zu einer Viertelstunde. A5 Karlsruhe Richtung Basel zwischen Karlsruhe Süd und Rastatt Nord. Unfallaufnahme, die rechte Spur ist gesperrt, 4 Kilometer Stau. A61 Koblenz Richtung Ludwigshafen zwischen Worms und Kreuz Ludwigshafen. Unfall, 9 Kilometer Stau. Hier dauert es bis zu 50 Minuten länger. A7 Ulm Richtung Füssen zwischen Kempten-Leubers und Betzigau. Baustelle 3 Kilometer Stau. 20 Minuten plus. A8 München Richtung Karlsruhe zwischen Stuttgart-Pliningen und Kreuz Stuttgart 6 Kilometer streckenweise Stau und stockender Verkehr. Hier dauert es bis zu 20 Minuten länger. B10 Stuttgart statt auswärts Richtung Mühlacker zwischen Dreieck Stuttgart-Zuffenhausen und der A81 Anschlussstelle Zuffenhausen ist nach einem Unfall im Baustellenbereich nur eine Spur frei, 4 Kilometer Stau, etwa eine Dreiviertelstunde plus. B27 Tübingen Richtung Balingen zwischen Engstlad und Balingen Nord, Unfallaufnahme. Auf der B31 Freiburg statt einwärts aus Richtung Donaueschingen ist der Kappler-Tunnel nach einem Unfall mit mehreren LKW gesperrt. Vor der Ausleitung 4 Kilometer Stau. Letzte freie Ausfahrt ist Buchenbach. B31 Stockach Richtung Lindau zwischen Schnetzenhausen und Friedrichshafen Ost. 5 Kilometer Stau, Verzögerung bis zu 20 Minuten. Und jetzt noch ganz aktuell reingekommen. Vorsicht auf der B317 Tottenau-Lörrach zwischen dem Abzweig nach Brombach und Hauingen in beiden Richtungen eine ungesicherte Unfallstelle. So, das war's jetzt aber für den Moment. Wo es für euch hingeht, kommt gut und sicher an. 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Wolken am Himmel, aber auch Sonne, so wie in Weinheim bei 22 Grad. In Ravensburg ist es bewölkt bei 16 Grad und Calw meldet bedeckten Himmel, aber noch 19 Grad. Heute Abend kann es immer noch mal sonnig werden. Es gibt noch ein bisschen Regen und auch Gewitter. Zumindest im Südosten Baden-Württembergs kann das passieren. Die Temperaturen sinken dann in der kommenden Nacht auf 11 bis 6 Grad. Morgen kriegen wir einen Wechsel aus Sonne und später ziemlich dichten Wolken. Aber es wird mild. 18 Grad auf der Alb, 24 Grad am Oberrhein. Und der Freitag, der bringt zum Teil Regen. Dann setzt sich die Sonne immer mehr durch, aber es wird etwas kühler. Der Samstag wird ziemlich warm und bietet einen Wolken-Sonne-Mix mit dem Hinweis, dass es für die Jahreszeit dann doch noch ziemlich warm wird.
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2: Einen schönen Mittwochabend euch, Stefanie Anhalt hier.

0: 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Es gibt Neues von den Straßen. Vorsicht auf der B464 Böblingen Richtung Reutlingen zwischen Neckartal-Viadukt und dem Abzweig nach Rommelsbach. Eine ungesicherte Unfallstelle. Schön aufpassen da bitte.
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0: Also von Kollege Jens Wolters und mir weiß ich ja, dass wir gerne zu Fußballspielen ins Stadion gehen, wenn wir auch unterschiedliche Mannschaften anfeuern. Aber Jens, du hattest heute die Gewaltforscherin der Uni Tübingen, Taya Fester, zu Gast in SWR1, Leute. Und sie beschäftigt sich von Berufswegen mit Randale in Stadien. Ist sie denn eigentlich auch Fußballfan oder beschäftigt sie sich nur wissenschaftlich damit?
2: Nee, auf jeden Fall. Also erst vergangene Woche war Taya Fester noch im Stadion. Ihre Fußballliebe hat sie eigentlich zu dem Job gebracht, den sie nämlich jetzt macht als Gewaltforscherin. Und wir hatten es dann vom Skandalspiel aus dem vergangenen Monat zwischen Waldhof Mannheim und dem 1. FC Kaiserslautern, einem neuen 10-Punkte-Plan für Hochrisikospiele hier bei uns in Baden-Württemberg und was der denn kann und was er eben auch nicht kann. Und auch die Frage, womit fängt eigentlich Gewalt im Stadion an? Den Song Pyrotechnik ist doch kein Verbrechen, kennst du ja auch, ne? Bist du Fan von Pyrotechnik?
0: Also es sind schöne Choreografien, aber eigentlich ist es schon ein bisschen schwierig und ich frage mich auch, wie geht das, dass das da reinkommt, ne?
2: Nee, das stimmt. Also für mich ist es auf jeden Fall nicht der Top-Grund, um ins Stadion zu gehen, gebe ich zu. Und Taya Fester hat auch ihre Meinung dazu.
3: Also wir haben ja gerade gehört, Pyrotechnik ist doch kein Verbrechen laut diesem Song. Es ist aber trotzdem ein Vergehen und damit eine Straftat, ein Verstoß gegen Sprengstoffgesetz. Und da muss man ganz klar sagen, sowas hat nichts in einem Stadion zu suchen. Und es ist nicht so, dass das pauschal alle gut und schön und toll finden. Jetzt sagen die Ultras, ja, aber wir sind ja die wahren Fans und das ist unser Fußball und wir wollen das so. Und da muss man diese Diskussion tatsächlich auch führen. Wem gehört denn dieser Fußball?
2: Ja, die Frage, die konnten wir abschließend dann nicht klären. Die ist ziemlich groß, gebe ich zu. Ich bin nur der Meinung, die Fans sollten wegen des Spiels auf dem Rasen ins Stadion kommen. Also du merkst schon, Fußball, Fantum bis hin zu Gewalt, das war eine ziemlich emotionale Themenlage.
0: Kann man gut nachvollziehen. Das ganze Leutegespräch mit der Gewaltforscherin Taya Fester steht auf swr1.de und ist natürlich über die App ARD Sounds nachzuhören. Auch morgen gibt es eine Leute-Sendung zwischen 10 und 12. Jens, worum geht's dann da?
2: Da gucken wir aufs Wetter und auf unsere Sommermonate zurück. Der zweitwärmste Sommer seit Aufzeichnung der Wetterdaten soll es gewesen sein, mit 22 Tagen mit über 30 Grad. Auch Temperaturen von über 40 Grad wurden gemessen. Und zum Thema wird der Hydrologe Andreas Marx zu Gast sein. Hitze, Dürre, Waldbrände. Was heißt das eigentlich für die Landwirtschaft, für unsere Wälder, für unser Trinkwasser? Das versuchen wir morgen zu klären.
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0: 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Ihr könnt euch schon mal freuen auf Teddy Swims. Ja, Teddy Swims, absoluter Shootingstar, war im vergangenen Sommer bei den Jazz Open in Stuttgart. Hat neue Musik, Mr. Know-It-All, spielen wir gleich. Aber erst gehen wir ein bisschen tanzen.
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0: Es ist 6:58, Zeit für die Nachrichten.
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0: Marc Geisler hat den Überblick für uns.
2: Guten Abend. In Singen im Kreis Konstanz haben Archäologen auf dem Gelände einer künftigen Großbaustelle überraschende Funde gemacht. Zum Beispiel mehr als 2000 Jahre alte Reste eines keltischen Gehöftes. Aber es wurde noch mehr ausgegraben. Marlene Fuchs, was haben die Archäologen denn noch alles gefunden?
3: Die ältesten Fundstücke sind reich verzierte Keramikscherben. Man erkennt auf der Keramik noch richtige Muster, kleine Punkte und Striche. Sie stammen aus der Jungsteinzeit. Das heißt, sie wurden von Menschen benutzt, die vor gut 7000 Jahren im Hegau gelebt haben. Auch das Skelett einer jungen Frau wurde in einer Grabstätte auf dem Gelände gefunden. Das Grab ist aus der Bronzezeit. Überraschend war für die Archäologen auch, dass sie eine Straßenkreuzung aus Pflastersteinen gefunden haben. Die stammt aus der Keltenzeit. Wahrscheinlich sind die Menschen damals zu Fuß und mit Karren darüber in eine angrenzende Siedlung gefahren und gelaufen.
2: Die Anwohner der Kernstadt in Tettnang im Bodenseekreis sollen bis auf Weiteres ihr Trinkwasser abkochen. Laut Stadtverwaltung wurden in Proben Keime gefunden, die auf verunreinigtes Wasser hinweisen können. Und jetzt die Nachrichten aus Deutschland und der Welt. Nicht nur die CDU, sondern auch die SPD-Parteispitze will sich nach den Landtagswahlen in Mecklenburg-Vorpommern und Berlin am Sonntag die Rückendeckung von Parteifunktionären holen. Wie die Süddeutsche Zeitung berichtet, ist am Montagabend ein Treffen im Willy-Brandt-Haus in Berlin geplant, an dem neben den beiden Parteichefs Klingbeil und Baas auch die ehemaligen SPD-Vorsitzenden Sigmar Gabriel und Martin Schulz teilnehmen werden. Die EU will Kinder und Jugendliche künftig stärker vor Social Media schützen. Kommissionspräsidentin von der Leyen hat dafür einen sogenannten EU Kids Act angekündigt. Demnach sollen Kinder unter 13 Jahren keinen Zugang mehr zu sozialen Medien bekommen. Für Jugendliche unter 15 wären Konten nur mit Zustimmung der Eltern.

0: möglich mit maximal einer Stunde Nutzung am Tag. 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
1: SWR1 Baden-Württemberg mit dem Blick auf die Straßen im Verkehrsservice. Diesmal geht es nicht mit der A5 los, sondern wir starten auf der A61 Koblenz Richtung Ludwigshafen. Zwischen Worms und Kreuz Ludwigshafen gab es einen Unfall. 9 Kilometer Stau, Verzögerung hier bis zu 50 Minuten. A8 München Richtung Karlsruhe. Zwischen Stuttgart-Pliningen und Kreuz Stuttgart 6 Kilometer streckenweise Stau und stockender Verkehr. Verzögerung bis zu 20 Minuten. Auf der B31 Freiburg statt einwärts aus Richtung Donaueschingen ist der Kappler Tunnel nach einem Unfall mit mehreren Lkw gesperrt. Vor der Ausleitung 4 Kilometer Stau. Letzte freie Ausfahrt ist Buchenbach. Und dann noch B31 Stockach Richtung Lindau zwischen Schnetzenhausen und Friedrichshafen Ost. 5 Kilometer Stau. Hier dauert es bis zu 20 Minuten länger. Das war's für den Moment. Diese Verkehrsinfos gibt's für euch jederzeit nochmal komprimiert und jederzeit zum Nachlesen auf swr1.de. Gute Fahrt! Wolken sind im Land unterwegs, manchmal kommt auch noch Regen raus, manchmal ist aber auch die Sonne am Start und im Moment sieht so aus. In Heidenheim bedeckter Himmel 15 Grad, in Kirchheim bewölkt und 20 Grad, Lörrach ebenfalls Wolken am Himmel bei 17 Grad. Kommende Nacht sinken die Werte auf 11 bis 6 Grad, morgen wechseln sich Wolken und Sonne ab und es wird noch mal wärmer, 18 Grad auf der Alb bis 24 Grad am Oberrhein.
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1: 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Schönen guten Abend, sagt Stefanie Anhalt. Die größten Hits aller Zeiten sind dabei. Gleich Queen und wir hören schon Peter Schling, Major Tom.

0: Nachwuchsband ist anders. Queen, Too Much Love Will Kill You.
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0: Ja, Thomas Baras ist im Studio. Thomas, gestern haben wir an dieser Stelle schon über die erste Kadernominierung von Fußball-Bundestrainer Jürgen Klopp gefachsimpelt und das Hoffenheims-Torhüter Oliver Bierhoff, einen Korb bekommen hat. Heute nun einen Tag vor der offiziellen Nominierung fachsimpeln wir darüber, dass womöglich auch Dennis Unter vom VfB Stuttgart nicht dabei ist.
2: Ja, soweit die Gerüchte kuhieren. Ne? Als WM-TV-Experte, der er mal war, da hat der Klopper ja den Dennis noch in der Startelf gesehen. Ja, wie könnte man nun so einen Sinneswandel erklären? Ich versuch's mal so, vielleicht damit. Und dass Unter nicht unbedingt über Geschwindigkeit kommt. Ne? Und für so einen Heavy-Metal-Power-Fußball à la Klopp, ja, wer weiß, vielleicht könnte das ein Grund sein, aber ja, unterm Strich bitter wäre das natürlich. Ne? Immerhin, Dennis Unter hat in 13 Länderspielen 9-mal getroffen. Diese Quote ist à la Bonheur. Aber wir sind gespannt, was Jürgen Klopp morgen 10 Uhr bei dieser Pressekonferenz sagen wird. Da wird er dann letztendlich diesen extra langen Kader Zettel uns vorstellen.
0: Na, ich bin gespannt, ob ich den dann morgen nach 10 noch leiden kann, aber das ist eine andere Geschichte. Heute Abend startet auf jeden Fall mit Bayer Leverkusen die Europa League.
2: Ja, nach der Champions League ist Europa League und nach diesem durchaus, kann man sagen, holprigen Saisonstart der Werkself in der Bundesliga, da wollen sie natürlich ein international Selbstvertrauen tanken, die Trendwende quasi einleiten. Ja. Die Zeichen stehen gut dafür. Zum Auftakt der Ligaphase geht der Endspielteilnehmer von 2024 als großer Favorit in dieses Duell mit dem slowenischen Meister NK Celje. Der Ball, der rollt heute Abend ab 21 Uhr. Und die TSG Hoffenheim, die spielt morgen Abend Anstoß 18:45 bei OFI Kreta aus Griechenland. Das OFI, das steht übrigens für Verein der Sportfreunde von Iraklio. Iraklio, viele werden das wissen, ich auch, ne? Ist die Hauptstadt Kretas.
0: Sehr gut, also haben wir da auch noch was dazugelernt. Eine gute Nachricht haben wir noch von und für Handball-Bundesligist TVB Stuttgart. Kai Häfner bleibt dem TVB erhalten.
2: Ja, wichtig, wie ich finde, für den TVB. Der Olympiasilbermedaillengewinner, er möchte mindestens noch 2 Jahre für die Stuttgarter spielen. Der 37-jährige Rückraumshooter aus Schwäbisch Gmünd hat deswegen seinen im Sommer 2027 auslaufenden Vertrag bis Ende Juni 2028 verlängert.
0: Gute Nachrichten, guter Typ, Kai Häfner.
2: Guter Mann, ja.
0: Ja, wirklich. Und vielen Dank für den Einblick in die Welt des Sports. Thomas Bareis hier in SWR 1 Baden-Württemberg.

SWR1 Baden-Württemberg, aktueller Verkehrsservice. Vorsicht auf der A8 Stuttgart Richtung Karlsruhe zwischen Pforzheim-West und Karlsbad. Hier liegen Metallplatten auf der rechten Spur. Da müsst ihr bitte ganz besonders gut aufpassen. Auch in den Verkehrsnachrichten haben wir ja die B31 Freiburg-Stadt einwärts aus Richtung Donaueschingen. Da ist der Kappler-Tunnel nach einem Unfall mit mehreren LKW gesperrt. Vor der Ausleitung im Moment 1 Kilometer Stau. Und Elisabeth schreibt dazu, hallo SWR1-Team, wir haben jetzt 3 Stunden gebraucht, um von Kirchzarten nach Freiburg-St. Georgen zu kommen. Es hört sich mit 4 Kilometer Stau davor, das hatten wir vorher mal, ziemlich leicht an, da durchzukommen. Aber alle müssen dann noch durch Freiburg, verkehrspolitisch oder für Rettungsfahrzeuge ein Desaster. Und dann schreibt sie noch mit genervtem Gruß Elisabeth. Elisabeth, zu mir total leid. Fast ist ja so ein bisschen der nächste Titel passend dazu. Haltet durch und dann ein schönes, hoffentlich entspannten, meine ich, Feierabend, wenn ihr dann alle daheim seid. Hier ist Chris Rea in SWR1 Baden-Württemberg.

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1: George Michael und Elton John zusammen singen, dann ergibt das Gänsehaut. Und Udo nimmt den Sonderzug nach Pankow.
2: Entschuldigen Sie, ist das der Sonderzug nach Pankow?
1: Und wir starten in die kommende Stunde mit der Liebeserklärung von Big Country. Baby, I love you.
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9: Um 19 Uhr mit Marc Geißler. Guten Abend. Wirtschaftsministerin Reichel will mit einem Steuerrabatt auf die hohen Spritpreise reagieren. Die SPD-Landtagsfraktion fordert eine Verlängerung der Rente mit 63. Das Wetter im Südosten bis zum späten Abend regnerisch, heute Nacht örtlich Nebel. Nebel bei 11 bis 6 Grad. Bundeswirtschaftsministerin Reiche will die hohen Spritpreise mit einem Steuerrabatt senken. Am Rande eines G20-Treffens in den USA sagte sie, ein sinnvoller Ansatz sei die vorübergehende Senkung der Mehrwertsteuer für Kraftstoffe von 19% auf 7%. Aus Berlin berichtet Evisia Seibert.
10: Davon würden aber nicht die Betriebe profitieren, die solche Steuern abschreiben könnten. Deswegen will sie auch das mittelständische Gewerbe gesondert entlasten. Dazu nannte sie aber noch keine konkreten Maßnahmen. Reiche ist auch für direkte Zahlungen an einkommensschwache Haushalte. Das Problem dabei, der Staat hat immer noch keinen funktionierenden Auszahlungsmodus, weil er nur von jedem fünften Bürger die Kontodaten hat.
9: Ab November soll es eine neue Gebühr für Päckchen aus Ländern außerhalb der EU geben. Das Europäische Parlament hat heute einer entsprechenden Zollreform zugestimmt. Betroffen sind vor allem große Online-Plattformen wie Shein oder Temu, über die täglich Millionen Sendungen in die EU kommen. Mit der Gebühr sollen die Kosten für Kontrolle und Abfertigung gedeckt werden. Wie hoch sie ausfällt, steht noch nicht fest. Zahlen sollen aber die Plattformen, nicht die Kunden. Zu den Nachrichten aus Baden-Württemberg. In Baden-Württemberg dürfen weiterhin 200 Extremisten ganz offiziell Schusswaffen besitzen. Nach Zahlen des Innenministeriums, die dem SWR vorliegen, geht es um knapp 100 Personen mit insgesamt rund 630 erlaubnispflichtigen Waffen. Aus unserer Redaktion Landespolitik, Katharina Fuß.
11: Das CDU-geführte Innenministerium betont, dass es alles daran setze, Verfassungsfeinden den Zugang zu Waffen zu verwehren. Zuständig seien aber die Waffenbehörden bei Landrats- und Ordnungsämtern. Diese prüfen unter anderem durch Information des Verfassungsschutzes, ob jemand eine Waffenerlaubnis bekommt oder nicht. Stuft der Verfassungsschutz jemanden als extremistisch ein, reicht das nicht für eine Ablehnung oder den Entzug einer Waffenerlaubnis. Die Behörden müssen dies auch belegen und begründen. Experten warnen, damit seien diese kommunalen Behörden oft überfordert. Das Innenministerium sei auch in der Pflicht, die Waffenbehörden besser zu schulen.
9: Die SPD-Fraktion im Landtag ist dafür, die abschlagsfreie Rente nach 45 Beitragsjahren für einige Zeit beizubehalten. Grund seien die Probleme der Autoindustrie. Man sehe in einer Verlängerung des Instruments um 5 Jahre eine Möglichkeit, den tiefgreifenden Wandel in der Autoindustrie abzufedern, sagte Fraktionschef Binder. Die abschlagsfreie Rente nach 45 Versicherungsjahren sei auch ein Thema in Baden-Württemberg. 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
1: SWR1 Baden-Württemberg. Aktueller Verkehrsservice erstmal mit einer Gefahrenstelle. Vorsicht auf der A6 Nürnberg Richtung Heilbronn zwischen Kreuz Weinsberg und Heilbronn-Neckarsulm. Hier liegt ein Eimer auf der Fahrbahn. Dann auf die A8 München Richtung Karlsruhe zwischen Stuttgart Flughafen Messe und Kreuz Stuttgart. 4 Kilometer stockender Verkehr. Verzögerung bis zu einer Viertelstunde. Und wir haben es gehört, auf der B31 Freiburg stadteinwärts aus Richtung Donaueschingen ist der Kappler-Tunnel nach einem Unfall mit mehreren Lkw gesperrt. Inzwischen vor der Ausleitung, sagen wir mal, nur noch ein Kilometer Stau. Die letzte freie Ausfahrt ist Kirchzarten und SWR1-Hörerin Elisabeth hat ja gemeldet und dann muss man noch durch Freiburg. Also viel Geduld und ja, gutes Ankommen und alle Verkehrsinfos gibt es für euch jederzeit zum Nachlesen auf swr1.de. Es sind Wolken unterwegs und manchmal auch Regen, so wie in Konstanz bei 17 Grad. Mosbach bedeckt 21 Grad und Ulm bedeckt und 16 Grad. In der kommenden Nacht sinken die Werte auf 11 bis 6 Grad, um morgen dann nochmal ordentlich hochzugehen. 18 Grad auf der Alp bis 24 Grad am Oberrhein. Es gibt viel Sonne, gegen später aber auch dichte Wolken, aber es bleibt trocken. Im Gegensatz zum Freitag, da kann es zum Teil regnen. Der Freitag startet auch irgendwie ziemlich trüb und dann von Frankreich her immer sonniger, aber auch etwas kühler. Der Samstag wird wieder wärmer, kein Regen in Sicht und wir kriegen einen Wolken-Sonne-Mix.
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1: Stefanie Anhalt sagt guten Abend. Und wie versprochen, die größten Hits aller Zeiten sind auch dabei. Ihr habt es gehört, George Michael, Udo Lindenberg und wir starten mit Big Mountain und Baby, I Love Your Way.

0: Товарищ Эрих, между прочим, Верховный Совет не имеет ничего против гастролей господина Линденберга в ГДР.
1: 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Ja, die größten Hits aller Zeiten. Der Sonderzug nach Pankow von Udo Lindenberg. Und danke an SWR 1-Hörer Stefan Kreuz. Der hat mir ein Bild hier geschickt, also zu uns ins Studio Feedback. Aber ich bin ja gerade im Studio, also kann ich schon sagen, mir vielleicht so gesehen. Und da sind zwei verschiedene Sorten. Buttermandelstollen, Edelmarzipanstollen, also Weihnachtsstollen, Christstollen, die leckeren mit Puderzucker. Und er schreibt dazu, noch 99 Tage bis Weihnachten. Stefan, vielen Dank. Ich glaube, du wolltest keinen Druck aufbauen, ne? Aber wenn man das so hört, 99 Tage ist unter 100, also muss man sich langsam Gedanken machen. Gebäck ist das eine, kann man jetzt aber noch nicht so richtig anfangen, weil bis Weihnachten muss das ja noch halten. Aber wenn man zum Beispiel was stricken möchte, wenn man Strickware verschenken will, dann muss man ja rechtzeitig anfangen. Und ich habe jetzt mitgekriegt, und ich wollte es gar nicht so richtig glauben, und es ist auch, glaube ich, schon eine Weile wieder total in, diese Balaklava heißen die, Balaklava-Mützen. Das ist so früher meine Generation. Das ist diese Mütze mit Kapuze in einem, ja, wo man dann gleichzeitig noch quasi unten den Schal dran hat. Das ist das, was so furchtbar am Hals gekratzt hat. Und wo man gedacht hat, warum muss ich das anziehen? Ja, damit du keine kalten Ohren kriegst, keinen kalten Hals, damit du gesund bleibst. So. Und jetzt sind die wieder total in. Die sehen auch wie jetzt, wie ich finde, hübscher aus als damals. Und vielleicht kann man dann auch eine andere Wolle nehmen. Aber das ist gerade der Renner. Also wenn man das strickt, dann kann man, glaube ich, punkten und das dann verschenkt. An Weihnachten. 99 Tage sind es noch. Ist ja eher ein kleineres Strickstück. Das schafft man. 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

0: Gossip und Heavy Cross.
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2: Und ob wir Bock auf Brot haben, zumal um diese Zeit, ich sage mal kurz vor 7:30, spätestens jetzt ist in Baden-Württemberg Festsportzeit. Und beim Brot, da sind wir ja anspruchsvoll. Wir lieben Brot, so grundsätzlich auch in Deutschland. Und viele Rezepte und kreative Ideen für neue Brotaufstriche findet ihr auf swr1.de. Und wenn ihr das Brot selber backt, dann probiert's doch mal mit einer echten regionalen Spezialität. Nennt sich Schneiderfleck. Das ist, ich würde sagen, so ein brotähnliches Gebäck mit Speck. Kleiner Wortwitz. Spektakulär. Das geht nicht nur über die Zunge, sondern auch durchs Ohr. SWR1-Pfändlekoch Eberhard Braun, der hat die Anleitung mit Bild für uns auf swr1.de und er erzählt jetzt schon mal, wie geht das mit dem Schneiderfleck?
3: Das ist eine Spezialität von der Schwäbischen Alb. Eigentlich ist es nichts anderes wie ein deftiger Hefezopf, also nicht süß und auch nicht als Zopf geflochten, sondern gitterartig kreuz und quer in der Auflaufform gebacken, ähnlich wie einem Flickwerk, wie es der Schneider anfertigt. Also, und unser Schneiderfleck ist spektakulär, weil da auch noch Speck mit drin ist und Zwiebeln. Und wenn der dann goldgelb gebacken rauskommt, dann wird der normalerweise serviert zu Kraut oder zu Braten mit viel Soße, weil man mit dem Schneiderfleck gut die Soße auftunken kann. Oder wir machen das wie wir servieren den ofenwarmen Schneiderfleck zur Vesperplatte. Und den kann man natürlich auch vegetarisch machen, indem man die Speckwürfel durch getrocknete Tomaten oder Pilzchen ersetzt.
2: Tja, und gleich wieder Hunger, oder? 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

0: Es ist 7:30.
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0: Den Überblick hat für uns Marc Geißler.
2: Guten Abend. Am Berufsschulzentrum Rottweil laufen derzeit umfangreiche Vorsichtsmaßnahmen wegen erhöhter Asbestwerte. Deshalb wurden gestern mehrere Klassenzimmer vorsorglich geschlossen. SWR-Reporterin Jorina Stuber, müssen sich Schüler und Lehrkräfte denn jetzt Sorgen machen?
3: Nein, das hat der Schulleiter aber auch mehrmals betont. Für das Personal und die Schülerinnen und Schüler bestand und besteht keine Gefahr. Nachdem die Ergebnisse am Dienstagmorgen vorlagen, wurden an die 20 Räume sofort vorsorglich geschlossen. Am Freitag werden jetzt nochmals umfangreiche Messungen im ganzen Gebäude durchgeführt. Deswegen wird an diesem Tag auch kein Unterricht stattfinden. Mit den Testergebnissen rechnet die Schulleitung kommende Woche und dann soll entschieden werden, wie weiter vorgegangen wird. Als mögliche Ursache wird weiterhin eine alte stillgelegte Lüftungsanlage vermutet. Das wird aber noch genauer untersucht.
2: Der Betriebsrat von Bosch Mobility verlangt mehr Schutz vor Konkurrenz aus China und den USA. In einem Positionspapier heißt es, Aufträge und Fördermittel sollten nur an Unternehmen gehen, die tatsächlich in der EU produzieren und nicht nur vorgefertigte Teile aus anderen Ländern hier zusammenbauen. Und jetzt die Nachrichten aus Deutschland und der Welt. Künstliche Intelligenz könnte Frauen auf dem Arbeitsmarkt besonders hart treffen. Davor warnt das Weltwirtschaftsforum in seinem aktuellen Gleichstellungsbericht. Denn KI verändert gerade viele qualifizierte Büroberufe und in diesen arbeiten eben besonders viele Frauen. Gleichzeitig sind sie in der KI-Branche selbst unterrepräsentiert. Nur etwa jede fünfte Stelle in der KI-Entwicklung ist laut Bericht mit einer Frau besetzt. Bundesarbeitsministerin Baas will härter gegen den Missbrauch von Sozialleistungen, Schwarzarbeit und gegen Ausbeutung vorgehen. Sie hat heute einen entsprechenden Aktionsplan vorgelegt. Demnach sollen sich die verschiedenen Behörden besser vernetzen. Kommunen sollen zudem leichter gegen sogenannte Schrottimmobilien vorgehen können. 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
0: SWR 1 Baden-Württemberg, aktueller Verkehrsservice. Was soll ich sagen? Es ist nichts mehr los. Also gute und sichere Fahrt euch. So schnell kann es manchmal gehen. Wir gucken aufs Wetter. Viele Wolken am Himmel. Aus manchen kommt auch noch Regen raus. Im Moment sieht so aus. Heidelberg bewölkt, 21 Grad immer noch. In Aalen bewölkt bei 16 Grad. Und in Freudenstadt Wolken am Himmel bei gerade mal 14 Grad. Da bewegen wir uns schon in Richtung Nachttemperaturen. Die liegen dann zwischen 11 und 6 Grad. Morgen kriegen wir diesen Wechsel aus Sonne und zum Teil dichten Wolken. Aber es wird dann doch ziemlich warm. 18 Grad auf der Alp und bis 24 Grad gibt es noch mal am Oberrhein.
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0: Und gleich spielen wir nochmal unser Quiz geweckt, gecheckt. Aber vorher hören wir noch Steve Winwood und Adele. Stefanie Anhalt wünscht euch einen schönen Abend.

0: 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Der geübte und geneigte Hörer weiß, was passiert, oder?
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0: Genau so ist es. Wir spielen wieder. Heute Morgen haben Doro und Matthias mit Andrea aus Kirch am Unterteck im Landkreis Esslingen gespielt. Und die frisch verheiratete Oma, muss man sagen, wurde von ihrem Mann angemeldet. Ja, frisch verheiratet. Seit 3 Monaten, hat sie erzählt. Im Sommerurlaub war es soweit.
2: Ich habe in diesem Urlaub geheiratet, auf dem Schiff getraut vom Kapitän.
3: Stark.
2: Ja, mein Mann und ich, wir sind schon ein bisschen älter und ich habe letztes Jahr einen Heiratsantrag von ihm bekommen und das war sein Vorschlag, seine Idee und da habe ich sofort Ja gesagt und dann sind wir das Erlebnis angegangen.
0: Oh, schön romantisch, da hört man das Lächeln noch deutlich durch. Aber dann muss man sagen, ging es um die harten Fakten, um mindestens 6 richtige Antworten innerhalb einer Minute.
3: Welche Ferien sind die nächsten in Baden-Württemberg?
2: Die Herbstferien.
3: Sind in Baden-Württemberg mehr Menschen in der evangelischen oder der katholischen Kirche?
2: Evangelisch.
3: Katholisch. Welches Verkehrsschild hat die Farben eines Spiegeleis?
2: Das Vorfahrtsschild.
3: Wie kann man zu einem finnischen Heißluftbad noch sagen?
2: Sauna.
3: Welcher Joachim hatte in der Neuen Deutschen Welle den Hit Goldener Reiter?
2: Weiter.
3: Wer Arachnophobie hat, hat Angst wovor?
2: Binnen.
3: In welcher Stadt am Bodensee hat sogar James Bond eine Oper auf der Seebühne gesehen?
2: Regen.
3: Gehört Kanada zu den G7-Staaten?
2: Ja.
3: Welchen Beruf haben Johann Lafer, Vincent Klink und Tim Mälzer?
2: Koch.
3: Heinrich Heine schrieb das Werk Deutschland, ein Winter.
2: Märchen.
3: Tinky, Winky und Dipsy waren Figuren in welcher Fernsehserie?
2: Weiter.
3: Die Teletubbies. In welchem Land fließt die Donau von Deutschland aus als nächstes?
2: Österreich.
0: Yes, das sind 9 richtige Antworten.
2: Prima.
0: Also erst gab es den Ehering und jetzt gibt es die gelbe SW1-Tasse.
2: Ja, super. Mein Mann hat mich auch angemeldet, ja.
3: Sehr schön.
0: Also perfekt gelaufen. Nochmal Glückwunsch zur Tasse und zur Hochzeit. Eine Antwort sei noch nachgeliefert. Der goldene Reiter, das war Joachim Witt. Aber ich laufe natürlich außer Konkurrenz. Ist ja easy, ne? Außerdem zählt es ja jetzt auch nicht. Es zählt morgens und es zählt, wer sich anmeldet und sich traut mitzumachen.
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Entspannte Musik von den Cornells, 74-75. Manchmal reicht es ja nur, wenn man einen großen Hit hat, den dann aber jeder kennt. Und ich würde sagen, das ist in dem Fall auf jeden Fall so. SWR 1 Baden-Württemberg spielt die größten Hits aller Zeiten. Und manche essen dazu Maultaschensuppe. Ja, SWR1-Hörer Stefan hat ein Bild geschickt von seiner Maultaschensuppe. Hat er gerade gekocht, isst er jetzt. Ich kann nur sagen, guten Appetit.

0: SWR 1 Baden-Württemberg mit Stefanie Anhalt. Vor der Tür steht schon Jochen Stöckle. Ja, richtig gehört. Jochen Stöckle mit dem Musikclub Country und mit im Gepäck neue Musik von Chase Beckham. Take Me Home. Weiter im Angebot Jody Messina mit I'm Alright. Und er startet in den Country-Abend mit Kenny Chesney und How Forever Feels. Ich wünsche euch viel Spaß. 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
1: 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Um 20 Uhr mit Cedric Bies. Ab November muss für Millionen Päckchen, die von außerhalb der EU kommen, eine neue Gebühr gezahlt werden, zusätzlich zum Zoll. Die Gebühr ist Teil einer größeren Zollreform, über die das Europäische Parlament heute abgestimmt hat. Betroffen sind zum Beispiel große Online-Shops aus China. Aus Brüssel berichtet Sarah Lopez.
2: Wie hoch diese neue Gebühr sein wird, das muss die EU-Kommission noch festlegen. Für die EU sind Kleinsendungen aus Drittstaaten ein Problem. Allein im vergangenen Jahr waren es fast 6 Milliarden. Um dagegen anzukommen, gibt es seit 2,5 Monaten bereits eine Zollabgabe von 3 Euro pro Produktkategorie im Paket. Die nationalen Zollbehörden meldeten zuletzt, dass seitdem deutlich weniger kleine Pakete aus Asien in die EU verschickt werden.
1: Bundeswirtschaftsministerin Reiche hat sich wegen der hohen Spritpreise dafür ausgesprochen, die Mehrwertsteuer für Benzin und Diesel vorübergehend zu senken, von 19% auf 7%. Das hat sie am Rande eines G20-Treffens in Houston gesagt. Reiche meint, dass eine solche Maßnahme direkt wirken würde und an der Zapfsäule spürbar sei. Außerdem hat Reiche ihren Vorschlag von Direktzahlungen an Menschen mit niedrigem Einkommen wiederholt. Die Bundesregierung will nach eigenen Angaben schnell über mögliche Entlastungen für Autofahrerinnen und Fahrer entscheiden. Nach dem Einsturz eines 6-stöckigen Wohnhauses im Gazastreifen suchen Rettungskräfte weiter nach Vermissten. Nach palästinensischen Angaben werden noch rund 100 Menschen unter den Trümmern vermutet. Mindestens 21 sind gestorben, darunter viele Kinder. Nahost-Korrespondentin Bettina Meyer berichtet.
3: Die Arbeiten kommen den Helfern zufolge nur schleppend voran, da es an Ausrüstung und schwerem Gerät fehle. Das bestätigte der Leiter des UN-Entwicklungsprogrammes in Gaza, Alessandro Markic, der die Einsturzstelle besuchte. Die Lage ist tragisch, sagte er, weil Menschen mit bloßen Händen graben. Derzeit drohen 400 Gebäude in Gaza einzustürzen, fügte er hinzu. Trotz geltender Waffenruhe in Gaza gibt es immer wieder Luftangriffe der israelischen Armee. Die gab an, sie würde den Berichten des Einsturzes nachgehen.
1: Die Weltgesundheitsorganisation sieht erste Fortschritte im Kampf gegen das Ebola-Virus in der Demokratischen Republik Kongo. WHO-Chef Tedros hat gesagt, dass es in den am stärksten betroffenen Gebieten inzwischen immer weniger Ansteckungen gibt. In einer Provinz sei außerdem seit Mai kein neuer Ebola-Fall mehr registriert worden. Tedros sagt aber auch, dass noch mehr unternommen werden muss, um das Virus einzudämmen. Die Behörden im Kongo melden inzwischen insgesamt fast 3.500 Tote. Das Wetter. Heute Nacht ist es in Baden-Württemberg und Rheinland-Pfalz meistens klar. Nur Richtung Allgäu regnet es noch. Dazu wird es kühl, mit Temperaturen zwischen 6 und 11 Grad. Morgen dann zum Start in den Tag fast überall einstellige Temperaturen und Sonne. Später kommen dann Wolken dazu, bei maximal 18 bis zu 24 Grad. Die Zeit, es ist 20.03 Uhr.
4: ARD Verkehrsservice. Vorsicht auf der A60 Wittlich Richtung Lüttich. Zwischen Kreuz Wittlich und Wittlich West liegen Reifenteile auf der rechten Spur. Wir wünschen allen unterwegs gute und sichere Fahrt.
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4: Am Mikrofon Jochen Stöckle. Schönen guten Abend. Country bis Mitternacht steht auf dem Programm wie immer am Mittwoch. Unter anderem müssen wir natürlich noch einmal über Dolly Parton sprechen. Es gab einen herzzerreißenden Tribut am vergangenen Montag bei den Emmy Awards. Ja, ich weiß, es ist der Fernsehpreis, aber Dolly Parton hat eben auch viele, viele Fernsehsendungen gemacht. Da gab es einen wirklich großartigen Abschied mit Sally Field und Reba McEntire hat dann auch noch gesungen. Außerdem schauen wir mal auf die Billboard Hot 100. Ja, nicht auf die Country Charts, nee, auf die richtig großen, alle Musikgenres drin sind in den USA. Da schafft es vielleicht Ella Langley in dieser Woche einen Rekord zu brechen. Darüber gleich mehr in der kommenden Stunde und unter anderem gibt's Musik von Tyler Childers, von Tucker Wetmore und den Anfang macht Kenny Chesney. Hier ist How Forever Feels. Hallo zusammen.
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Joe Di Messina, I'm Alright im ARD Musikclub Country. Kurz mal was Aktuelles von den Straßen. Vorsicht auf der A8 München Richtung Stuttgart zwischen Hohenstadt und Mühlhausen. Ein defektes Fahrzeug auf der rechten Spur. Und jetzt zu neuer Musik. Die kommt von Chase Beckham. Der kommt aus einer kleinen Stadt in Kalifornien. Und 2021 ist er da nicht weit weg in Los Angeles American Idol Gewinner geworden. Inzwischen ist er angekommen in der Country-Szene. Wobei, die Chancen hätten auch gut gestanden, dass er irgendein anderes Genre wünscht, denn er hat ganz verschiedene Vorbilder. Jim Morrison von den Doors zum Beispiel, Bob Marley, Bob Dylan, okay, dann Johnny Cash, Waylon Jennings, Hank Williams, da ist schon die Country-Lastigkeit klar. Demnächst kommt eine neue EP raus, die wird heißen Old Fashioned, altmodisch. Also da schmeißt sich Chase Beckham schon mal schön an die Country-Puristen ran. Die erste Single kommt jetzt, die heißt Take Me Home und auch diese Story ist komplett aus dem Wie schreibe ich einen Country-Song-Buch. Es geht inhaltlich um eine zufällige Begegnung in einer Country-Bar, bei der die Chemie zwischen zwei Menschen sofort stimmt und dann nimmt er sie halt mit nach Hause. Hier ist Chase Beckham ganz neu und Take Me Home.

Annie Bosco war das und Goodbye California im ARD Musikclub Country am Dienstagabend. Wir haben Post bekommen, ihr erreicht uns übrigens jederzeit, wenn ihr wollt, über die 0711 26 27 28. Das ist die Telefonnummer, könnt ihr anrufen oder aber ihr schickt über dieselbe Nummer eine WhatsApp, eine Signal-Nachricht. Das Ganze geht natürlich auch als Sprachnachricht. Rainer Schneider aus Karlsruhe, der hat geschrieben und hat eine Frage. Schreibt erstmal, einen Abend, ihr vom Country-Team. Ich habe vor Jahren mal Tyler Childers gehört in eurer Sendung. Meine Frage, ist Tyler als Musiker eigentlich noch aktiv? Gibt's was Aktuelles von ihm? Falls ja und wenn es in die Sendung passt, möchte ich gerne den aktuellsten Song von ihm als Musikwunsch anmelden. Also, wir können das positiv bescheinigen. Tyler Childers ist nach wie vor aktiv. Vor relativ genau einem Jahr kam sein aktuelles Album raus, anschließend lange auf Tour gewesen. Ich glaube, der ruht sich jetzt erstmal aus, denn aktuell aus dem Jahr 2026 gibt es noch nichts von ihm, aber wir spielen dir was vom 2025er Album. Da haben wir was da. Hier ist für den Rainer und alle anderen Fans von Tyler Childers Beaten List.

Dieser Song, da hat sich's entschieden, dass es eine Single wird auf der Tour. Tucker Wetmore hat diesen Song Who Told You That, nämlich auf der Europa- und Großbritannien-Tour gespielt. Und die Fans fanden den Song so gut, der kam so gut an auf den Konzerten, dass er gesagt hat, alles klar, bevor ich die Platte rausbringe, kommt diese Single ganz neu rausgekommen. Who Told You That von Tucker Wetmore. Und das hier ist Gabby Barret und I Hope im ARD Musikclub Country am Dienstagabend.

0: Es ist 20.31 Uhr, hier ist der ARD Verkehrsservice. Vorsicht auf der A8 München Richtung Stuttgart. Zwischen Hohenstadt und Mühlhausen steht ein defektes Fahrzeug auf der rechten Spur. Das war's also. Ansonsten scheint's zu laufen heute Abend auf den Straßen. Allen unterwegs gute und sichere Fahrt.
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0: Am Mikrofon Jochen Stöckle. Wir kümmern uns um neue Platten in dieser Stunde. Unter anderem haben wir was von Ella Langley. Die Frau, die könnte einen Rekord knacken. Könnte. Wir wissen noch nicht genau, welchen Rekord und was da gerade abgeht. Und was das alles mit Weihnachten zu tun hat, das klären wir in 10 Minuten.
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Rascal Flatts. What Hurts the Most heißt dieser Song. Am Mittwochabend im ARD Musikclub Country. Für Ella Langley läuft's gerade richtig gut. Rekordnominierungen bei den Country Music Association Awards. 9-mal ist sie für den CMA nominiert. Und dann kommt nächste Woche vielleicht nochmal ein Rekord dazu. Folgendermaßen. Ihr Song Choosin' Texas, an dem kommt man nicht vorbei. Der läuft wirklich überall, nicht nur im Musikclub Country, auch in vielen anderen Radiostationen überall auf der Welt, die eigentlich gar keinen Country spielen, läuft dieser Song, Choosin' Texas. Und damit ist der Erfolg eigentlich schon klar. Der steht jetzt seit 22 Wochen an der Spitze der Billboard Hot 100. Und mit diesem Erfolg teilt sich der Song nun den Titel des am längsten auf Platz 1 platzierten Hits aller Zeiten. Und das ist dieser Song hier. Seit vielen Jahren verlässlich auf Platz 1 in Charts überall auf der Welt, eben auch in den Hot 100 der Billboard Charts. Da steht Mariah Careys Song All I Want for Christmas is You eben auch seit 22 Wochen. Das heißt, Ella Langley hat diesen Rekord jetzt zumindest mal egalisiert. Also noch eine Woche, dann hat sie den Mariah Carey-Hit überholt und einen neuen Rekord aufgestellt. Und das wäre zum ersten Mal, dass einem Country-Song das gelingt. Hätte auch sagen können, das gelänge, aber ich mache absichtlich keinen Konjunktiv an dieser Stelle. Ich glaube, das ist eine relativ klare Sache, dass das klappt bei diesem Monster-Hit. Hier ist Ella Langley und Choosin' Texas.

Etwas abgewandeltes Asterix. Zitat, nicht die Römer, die spinnen, nein, alle. All people are crazy. Billy Currington haben wir gehört in ARD Musikclub Country. Am Mittwochabend, jetzt haben wir wieder Zeit für einen Wunsch. Moin Musikclub Country, schreibt uns Jens. Ich wünsche mir einen super Song vom aktuellen Megan Moroney Album, nämlich Liars, Tigers and Bears. Das wäre schön. Ich freue mich übrigens schon, schreibt der Jens weiter, auf das Konzert am Freitagabend in Köln. Megan füllt in Amerika ja Stadien und kommt jetzt in so eine kleine Location in Köln. Das ist sehr schön. Ja, ich habe auch mal nachgeguckt. Knapp 1.500 Zuschauer passen da rein in den Konzertsaal da in Köln, wo sie spielt. Jetzt am Freitagabend ist das Konzert. Das ist das einzige in ganz Deutschland. Also ganz viel Spaß, Jens. Und hier mal zum Vorfreuen. Megan Moroney im ARD Musikclub Country. Liars and Tigers and Bears.

0: Mensch.
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2: Um 21 Uhr mit Cedric Bies. Bundesarbeitsministerin Baas will mehr dagegen machen, dass Menschen ungerechtfertigt Sozialleistungen beziehen. Dazu hat sie einen Aktionsplan erstellt, der dem ARD-Hauptstadtstudio vorliegt. Von dort berichtet Tim Aßmann.
3: Schwerpunkt der Pläne: Maßnahmen gegen Sozialleistungsmissbrauch im Zusammenhang mit der Zuwanderung aus EU-Staaten. Durch mehr Datenabgleich zwischen den Behörden soll besser erkannt werden können, wer unberechtigt Leistungen bezieht. Auch ein schärferes Vorgehen gegen Vermieter von sogenannten Schrottimmobilien und gegen Schwarzarbeit ist Teil des Aktionsplans. Sichergestellt werden soll auch, dass Personen, die per Haftbefehl gesucht werden, keine Grundsicherung mehr bekommen können. Ausbeutung und Sozialmissbrauch tolerieren wir nicht, betont Bundesarbeitsministerin Bärbel Baas, SPD. Der Aktionsplan soll noch in diesem Monat durchs Kabinett gebracht werden und zum Ende des Jahres greifen.
2: Wer kleinere Pakete aus einem Land außerhalb der EU bestellt, muss dafür ab November eine neue Bearbeitungsgebühr zahlen, zusätzlich zum Zoll. Das hat das EU-Parlament heute beschlossen. Die Gebühr ist Teil einer größeren Zollreform. Das betrifft zum Beispiel die chinesischen Online-Plattformen Shein und Temu. Wie hoch die Gebühr wird, steht noch nicht fest, dafür aber, was mit dem Geld passieren soll. Es soll genutzt werden, um die Kontrolle und Überwachung der Millionen Päckchen täglich zu finanzieren. Die US-Notenbank Fed hat zum ersten Mal seit rund 3 Jahren den Leitzins erhöht um 0,25 Prozentpunkte. Er liegt damit jetzt zwischen 3,75 und 4%. Die Notenbank will damit die hohe Inflation in den USA stoppen. Ein höherer Leitzins bedeutet, dass Kredite teurer werden. Gleichzeitig lohnt sich das Sparen für Kunden oft wieder mehr. Nämlich dann, wenn Banken die höheren Zinsen auch bei ihren Sparkonten anbieten. Vor knapp einer Woche hatte auch die Europäische Zentralbank ihren Leitzins nochmal erhöht auf 2,5%. Dreimal Weltmeisterin, Europameisterin und 3 olympische Medaillen. Nach diesen Erfolgen beendet die deutsche Skeletonfahrerin Jacqueline Pfeiffer jetzt ihre Karriere. Sie hat mehr als 10 Jahre zur Weltspitze in ihrem Sport gehört. Hintergründe dazu von Thomas Barreis.
4: Der Zeitpunkt sei genau richtig. Sie hätte nicht mehr die Motivation aufbringen können, besonders für die nächsten 4 Jahre bis zu den Spielen 2030. Pfeiffer verlässt den Eiskanal als eine der erfolgreichsten deutschen Skeletonpilotinnen der Geschichte. In den letzten Jahren ist es nicht mehr so ganz erfolgreich für die Westerwälderin gelaufen. Sie kämpfte sich aber noch einmal zurück im November 2025 mit einem Weltcupsieg und dann Anfang diesen Jahres bei den Olympischen Winterspielen noch einmal Bronze im Einzel- und im Mixed-Wettbewerb gewonnen.
2: Das Wetter. Heute Nacht ist es in Baden-Württemberg und Rheinland-Pfalz meistens klar. Nur Richtung Allgäu regnet es noch. Dazu wird's kühl, mit Temperaturen zwischen 6 und 11 Grad. Morgen dann zum Start in den Tag fast überall einstellige Temperaturen und Sonne. Später kommen Wolken dazu bei bis zu 24 Grad. Es ist 21.03 Uhr.
5: ARD Verkehrsservice, das geht ganz schnell. Wir haben keine Meldungen. Allen unterwegs, gute Fahrt.
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5: Am Mikrofon Jochen Stöckle. Das ist echt eine Geschichte. Einmal sich vor eine Kamera gesetzt und zugegebenermaßen ziemlich fantastisch einen Song von Fleetwood Mac gecovert und zack ging's los mit der Karriere. Die Rede ist von Lainey Gardner, die hat ein neues Album und wir stellen's vor in ungefähr 10 Minuten.
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1: Lonesome Road und Willie Nelson, das klang jetzt so halb Country, das klang auch so ein bisschen, weiß nicht, so ein bisschen Frank Sinatra fällt einem da ein. Wundert einen nicht, denn das ist auf einer Frank Sinatra Tribute LP erschienen, diese Version von Willie Nelson von Lonesome Road. Hier ist der ARD Musikclub Country am Mittwochabend, jetzt mit dem Wunsch. Claudia Schaploman hat uns geschrieben, den Wunsch erfüllen wir gleich, liebe Claudia. Müssen aber kurz auf die Straßen gehen. Noch Vorsicht auf der B10 Ulm Richtung Stuttgart. Zwischen Eislingen Ost und Eislingen West liegt ein totes Tier auf dem Verzögerungsstreifen. Zurück zu Claudia. Sie schreibt uns: Guten Abend, ihr Lieben. Wenn ich mir was wünschen dürfte, ja, darfst du gerne, dann wäre das ein Song von Shania Twain. Und zwar Faded Blue Jeans. Toller, starker Song, schreibt uns Claudia aus Wiesbaden. Hier ist Shania Twain zusammen mit Josh Homme und Faded Blue Jeans.
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George Jones, hey, good looking, ARD Musikclub Country hier. Jetzt mit neuer Musik von Lainey Gardner. Die Geschichte von Lainey Gardner beginnt auf einem Social Media Kanal. Da hat sie Folgendes veröffentlicht. Da kennen wir, das ist das Playback zu Dreams von Fleetwood Mac. Und trinkt sie noch kurz einen Schluck, lächelt, guckt in die Kamera und dann passiert das hier, dann kommt eine Stimme, mit der man nicht sofort rechnet.

Man muss sich vorstellen, die war damals ein Teenager, ja, und klingt einfach so verdammt nach Stevie Nicks. Das gibt's gar nicht. Der einzige Unterschied ist, dass man den Text versteht, wenn Lainey Gardner ihn singt, weil bei Stevie Nicks habe ich noch nie einen Text verstanden. Also, Dreams von Fleetwood Mac, das war der Start für Lainey Gardner. Sie kommt aus North Carolina und wird inzwischen als eine der wichtigsten Newcomerinnen gehandelt im Country-Bereich. Letztes Jahr in der Grand Ole Opry aufgetreten zum allerersten Mal. Das ist ja der Ritterschlag für jeden neuen Country-Star. Jetzt hat sie das zweite Album draußen, Faded Polaroids heißt sie. In Zeiten von Handykameras auch irgendwie ein lustiger Titel, wenn man seine Platte so nennt. Also Polaroids, die schon ein bisschen verschossen sind, Sofortbildkamera. Das hier ist aus diesem Album, Faded Polaroids. Song heißt You Ain't My Daddy. Hier ist Lainey Gardner.

Ganz neuer Song von Jordan Davis, Let It Go. ARD Verkehrsservice mit einer aktuellen Meldung. Vorsicht auf der A661 Egelsbach Richtung Oberursel zwischen Langen und Dreieich liegt ein totes Wildschwein auf der Fahrbahn. Hier ist der ARD Musikclub Country. Jetzt mit Morgan Wallen und Wasted on You.

0: ARD Verkehrsservice. Wir haben nur eine Meldung gerade um 21.30 Uhr. Nochmal das tote Wildschwein auf der Fahrbahn. Vorsicht auf der A661 Egelsbach Richtung Oberursel. Zwischen Langen und Dreieich liegt hier ein totes Wildschwein auf der Fahrbahn. Allen unterwegs gute und sichere Fahrt.
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0: Am Mikrofon Jochen Stöckle. Hi zusammen. Neue Musik von Lakeland Lemmings gibt's gleich. Außerdem schauen wir nochmal auf die Emmy Awards vom vergangenen Montag. Da gab's einen wunderschönen Tribut. Erstmal eine Rede von Sally Field, der Schauspielerin. Und dann noch ein Song von Reba McEntire. Das alles in ungefähr 10 Minuten hier bei uns.
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Alan Jackson. Tall, tall trees, ARD. Verkehrsservice mit einer aktuellen Meldung. Vorsicht auf der A81 Würzburg, Heilbronn zwischen Möckmühl und Neuenstadt sind in beiden Richtungen Rehe auf der Fahrbahn. ARD Musikclub Country. Neue Musik gibt's von Lakeland Lemmings. Da sagen die einen, es ist halt wieder eine blonde junge Sängerin, die mit einem Country-Song daherkommt. Und die anderen sagen, das ist ganz starke neue Country-Musik. Die einen sagen, stimmlich reicht's noch nicht so ganz. Wir unterhalten uns mal ein paar Jahren drüber. Die anderen wiederum sagen, nein, das ist ein kommender Country-Superstar. Wir haben uns gedacht, überzeugt euch einfach selber. Hört's euch an. Wir haben zwei Songs vom neuen Album mit dabei. Einmal hören wir What Are We Doing und gleich dahinter gibt's noch Life of Mine. Zwei Songs vom neuen Album von Lakeland Lemmings. Viel Spaß.

Die allermeisten Songs auf ihrem neuen Album hat Lachlan Lemmings selber geschrieben, so wie auch den hier What Are We Doing? Wir hören gerade das ganz neue Album von Lachlan Lemmings. Und jetzt gibt's noch einen Song von ihr, der heißt Life of Mine. Hier ist der ARD Musikclub Country. Lachlan Lemmings.

0: Combs und My Kind of Saturday Night im ARD Musikclub Country. Da oben über uns, da ist diese große, große Band im Himmel wieder um eine große Stimme gewachsen und wir haben eine große Stimme verloren. Dolly Parton ist vor ein paar Wochen gestorben. Am vergangenen Montag gab es die großen Emmy Awards. Das sind Fernsehpreise und Dolly Parton hat ja in ihrer Karriere auch nicht wenige Fernsehsendungen moderiert und gestaltet und da gesungen und ist da aufgetreten. Und deswegen wurde sie natürlich dort auch gewürdigt. Von einer Kollegin und ganz, ganz, ganz engen Freundin. Sally Field hat mit Dolly Parton in dem Film Magnolien aus Stahl gespielt und seitdem war sie dick mit ihr befreundet, obwohl sie gar nicht so nah beieinander gelebt haben, doch immer im Kontakt geblieben. Und das hat Sally Field gesagt am Montagabend auf der Bühne der Emmy Awards.
1: If there are truly angels on earth, then we just lost one. Dolly Parton.
2: Wenn es wirklich Engel auf dieser Erde gibt, dann haben wir gerade einen verloren. Dolly Parton. Ich habe sie vom ersten Tag an verehrt. Sie war authentisch, bescheiden, hilfsbereit und unglaublich lustig. Ich habe damals nicht erkannt, wie großartig sie war. Sie war eine Humanistin und hat so vielen Menschen in Tennessee und darüber hinaus geholfen. Gott segne dich, Dolly. Ich bin nicht die Einzige, die dich für immer lieben wird.
1: God bless you, Dolly Parton, my friend. I am not the only one on earth that will love you forever and ever.
0: Soweit Sally Field über Dolly Parton. Und dann kam noch eine tolle Gesangskollegin von Dolly Parton auf die Bühne, nämlich Reba McEntire. Und die hat einen Song gesungen für Dolly, von Dolly. Und so klang das.

Ich liebe dich so sehr, Dolly Parton, hat Reba McEntire noch gesagt. Appalachian Memories war der Song und wir hören natürlich das Original. Hier ist Dolly Parton im ARD Musikclub Country.

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1: Um 22 Uhr mit Cedric Bies. Die deutschen Politikerinnen und Politiker beraten weiter darüber, wie deutsche Autofahrer entlastet werden könnten. Bundeswirtschaftsministerin Reiche schlägt unter anderem einen Steuerrabatt vor, um die Spritpreise zu senken. Andere europäische Länder haben schon Maßnahmen beschlossen. Aus unserer Nachrichtenredaktion dazu Ramin Movasakian.
2: In Frankreich erhalten bestimmte Branchen auch weiterhin Subventionen auf Kraftstoff. Premierminister Le Cornu teilte am Abend mit, die gezielten staatlichen Hilfen würden bis Jahresende verlängert. Unter anderem Bauunternehmen und Landwirte erhalten bei Benzin und Diesel Zuschüsse. Ziel sei es, Arbeitsplätze und Wachstum zu sichern, so Le Cornu. In Italien hat die Regierung außerdem entschieden, die Kfz-Steuer im kommenden Jahr vorübergehend auszusetzen. Vor allem Familien sollen dadurch finanziell entlastet werden, heißt es aus Rom. Die Regelung gilt für Besitzer von Kleinwagen mit einer Leistung von 80 Kilowatt und alle Motorräder und Roller.
1: Bundesarbeitsministerin Baas will härter gegen Ausbeutung und den Missbrauch von Sozialleistungen vorgehen. Dafür hat sie einen Aktionsplan vorgelegt, der noch im September im Kabinett beschlossen werden soll. Darin steht unter anderem, dass sich die verschiedenen Behörden besser vernetzen sollen. Außerdem sollen Kommunen leichter gegen sogenannte Schrottimmobilien vorgehen können, also heruntergekommene Wohnungen, für die Vermieter trotzdem hohe Mieten verlangen. In dem Aktionsplan stehen auch Maßnahmen gegen Schwarzarbeit, Scheinbeschäftigung und organisierten Betrug. Bei der Rollstuhl-Basketball-WM in Australien gibt es gute und schlechte Nachrichten für Deutschland. Die schlechten betreffen das Frauenteam. Das ist im Viertelfinale gegen Großbritannien ausgeschieden. Hendrik Lückhoff berichtet.
3: Es war ein Klassenunterschied. Gegen die favorisierten Britinnen waren die Deutschen klar unterlegen. Ein einziges Mal lagen sie im gesamten Spiel vorne, ganz zu Beginn mit 2:0. Ein Halbfinaleinzug wäre aber tatsächlich auch äußerst bemerkenswert gewesen. Noch ist das Turnier aber nicht vorbei. Es geht jetzt noch um die Plätze 5 bis 8. Im Gegensatz zu den Frauen hatten die deutschen Männer schon das WM-Halbfinale erreicht, zum ersten Mal übrigens seit 53 Jahren. Und da trifft das Team von Bundestrainer Jan Haller aus Hannover auf Australien.
1: Fußball-Bundesligist TSG Hoffenheim hat in der Vorbereitung auf sein erstes Europa-League-Spiel morgen eine Pannenserie erlebt. Zuerst hatte der Flug nach Kreta so viel Verspätung, dass der Verein seine Pressekonferenz verschieben musste. Und auf der Pressekonferenz selbst kamen dann noch technische Probleme dazu. Bei der Übertragung der PK waren die Hoffenheimer Vertreter weder zu sehen noch zu hören. Abend auswärts in der Europa League bei OFI Kreta. Das Wetter: in der Nacht kann es an den Alpen und ganz im Norden regnen, sonst ist es in Deutschland oft klar, bei Temperaturen zwischen 6 und 11 Grad. Morgen dann zuerst ein Mix aus Sonne und Wolken. Im Nordwesten regnet es spätestens ab dem Nachmittag. Dazu steigen die Temperaturen insgesamt auf maximal 17 bis 24 Grad. Die Zeit: es ist 22.03 Uhr.
4: ARD Verkehrsservice. Vorsicht bitte auf der A5 Frankfurt Richtung Kassel zwischen Frankfurt-Westhafen und Westkreuz Frankfurt, eine ungesicherte Unfallstelle. Vorsicht auf der A1 Bremen Richtung Osnabrück zwischen Bremen-Arsten und Brinkum steht ein defektes Fahrzeug. Vorsicht auf der A81 Würzburg-Heilbronn zwischen Möckmühl und Neuenstadt in beiden Richtungen Rehe auf der Fahrbahn. Die Staus und Behinderungen und Sperrungen. A1 Hamburg Richtung Bremen. Die Ausfahrt Sittensen ist wegen Bauarbeiten bis morgen um 13 Uhr gesperrt. Die A7 Ulm Richtung Würzburg ist zwischen dem Kreuz Feuchtwangen-Crailsheim und Wörnitz wegen einer Baustelle doch bis morgen um ca. 6 Uhr gesperrt. Dort werden Straßenschäden beseitigt. Die B73 Stade-Cuxhaven ist in Höhe Ottendorf zwischen Stader Landstraße und Vorweg nach einem Unfall in beiden Richtungen gesperrt. Das war es allen unterwegs. Gute und sichere Fahrt.
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4: Am Mikrofon Jochen Stöckle. In der kommenden Stunde gleich 2 neue Alben. Einmal haben wir was ganz Neues von Brantley Gilbert. Und gleich in 10 Minuten stellen wir das neue Album von Stella Lefty vor. Hallo zusammen.
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Achtung, ein Falschfahrer auf der A48 Koblenz Richtung Dernbach zwischen Bendorf, Neuwied und Dreieck Dernbach. Kommt euch der Falschfahrer entgegen, bitte äußerst rechts fahren, nicht überholen. Ich sag's nochmal, auf der A48 Koblenz Richtung Dernbach zwischen Bendorf, Neuwied und Dreieck Dernbach. Ein Falschfahrer unterwegs, Vorsicht bitte in beiden Richtungen.

Trey Calloway und Hank You. ARD Verkehrsservice, aktuelle Meldungen. Vorsicht bitte auf der A6 Heilbronn Richtung Mannheim zwischen Heilbronn und der Eisesheim und Bad Rappenau. Eine ungesicherte Unfallstelle. Und Vorsicht auf der A8 Stuttgart Richtung Karlsruhe zwischen Heimsheim und Pforzheim Süd. Ein defekter LKW und hier sind Personen auf der Fahrbahn. Der erste große Hit für Stella Lefty, der war Boston. Und dieser erste große Hit, der steht aktuell immer noch in den Charts. Aktuell Platz 2 der Hot 100 Billboard Charts in den USA. Jetzt ist das dazugehörige Album draußen. Sie musste schnell ein Album raushauen, das hat man gemerkt irgendwie, weil die Songs nicht alle neu sind. 7 davon hat sie schon auf einer EP veröffentlicht. Jetzt noch schnell 7 weitere Songs draufgepackt und jetzt ist der Longplayer fertig. Er heißt Long Way Home und wir hören uns 2 von den neuen Songs an, die Stella Lefty für dieses Album geschrieben hat. Hier kommt Stella Lefty und Lean In, Kiss Me und danach hören wir noch Whiskey, ebenfalls von Stella Lefty, ganz neu. 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

Ganz neu, Stella Lefty, Long Way Home heißt das Album. Whiskey haben wir gerade gehört im ARD Musikclub Country. Vorsicht bitte, Autofahrer, auf der A6 Heilbronn Richtung Nürnberg zwischen Kreuz Feuchtwangen Kreilsheim und Feuchtwangen Nord eine ungesicherte Unfallstelle. Und wir machen weiter mit einem Wunsch. Haben wir gerade reinbekommen per WhatsApp 0711 26 27 28. Über Johnny Cash freut sich der Friedrich immer besonders. Der hat uns nämlich geschrieben, da fällt ihm gerade ein, dass er sehr gerne Let There Be Country hören möchte. Hier sind Johnny Cash and the Tennessee Three.

I Need Somebody. Parmley heißt die Band. Das ist ein Ort, der hat gerade mal 243 Einwohner. Parmley in North Carolina. Und vier von diesen 243, die haben eine Band gegründet, die genauso heißt. Nur ein E haben sie hinten dran gehängt. Parmley mit 2 E. Das Ganze ist vor 25 Jahren passiert und in dieser Zeit hatten Parmley 6 Nummer 1 Hits in den Country Charts und sind bei ziemlich fantastischen Streaming-Zahlen gelandet. 2,2 Milliarden Mal wurden ihre Songs gestreamt. Im Moment sind Parmley auf großer US-Tour und wir haben gerade ihren aktuellen Hit, ihre aktuelle Single gehört, I Need Somebody. ARD-Verkehrsservice, Entwarnung für die A48 Koblenz Richtung Dernbach. Kein Falschfahrer mehr zwischen Bendorf, Neuwied und Dreieck Dernbach. Und jetzt gibt's den großen Verkehrsüberblick gleich nach 2 Songs. Wir spielen gleich 16 Tons von Tennessee Ernie Ford. Und das hier ist Lines in My Carpet und Ashley McBride. Und ihr hört den ARD-Musikclub Country.

0: Stöckle. Musik von Casey Musgraves, von George Strait, von Kelsey Ballerini. Und den Anfang macht Gary Allen. Hier ist Man to Man. Hallo und willkommen im Club.
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Restless Heart heißt die Band, Fast Moving Train der Song. Wir kommen zu neuer Musik im ARD Musikclub Country. Brantley Gilbert, der Mann ist seit über 15 Jahren im Country-Geschäft und bringt jetzt sein 8. Studioalbum raus und hat um sich herum die besten Produzenten, die man in Nashville bekommen kann, geschart und hat das dann auch in Nashville eingespielt, dieses Album. Die Kritiker sind sich ziemlich einig, es ist das bislang beste Album von Gilbert. Tolle Songs, sowohl thematisch als auch musikalisch. Von den Themen her gibt es zum Beispiel den Song Addiction. Da könnte man denken, er singt wie viele andere Country-Stars über Suchtproblematik, über Alkohol oder Drogen, aber nein. Für Brantley Gilbert sind seine Frau und seine Kinder die Sucht, die ihn auf dem richtigen Weg hält und sein Leben zusammenhält. Wir spielen jetzt mal den Titelsong vom neuen Album. Der heißt Sins of the Father, so wie eben die Platte auch. Und das ist so ein Moment der Besinnung. Brantley Gilbert räumt ein in diesem Song, dass er nie gedacht hätte, älter als 30 zu werden, weil halt doch auch ein bisschen wildes Rock'n'Roll-Leben, ja, das gibt's auch bei Country-Musikern. Aber jetzt ist er schon in seinen 40ern, fühlt sich so fit wie noch nie. Hier ist Brantley Gilbert ganz neu, Sins of a Father, aus dem gleichnamigen Album, das ab jetzt zu haben ist.

Lacey Musgraves ist die einsamste auf der Welt, loneliest girl. ARD Verkehrsservice, Vorsicht bitte auf der A6 Nürnberg Richtung Heilbronn. Zwischen Bretzfeld und Kreuz Weinsberg eine ungesicherte Unfallstelle. Und nochmal Vorsicht auf der A8 Karlsruhe Richtung Stuttgart. Zwischen Dreieck Karlsruhe und Karlsbad steht ein unbeleuchtetes Fahrzeug. Jetzt haben wir einen Wunsch aufliegen für Jan Grass aus Weilheim. Er wünscht sich von George Strait Ada Lada. Kein Problem. Ada Lida, George Strait, hier im ARD Musikclub Country am Mittwochabend.

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1: Um 23 Uhr mit Cedric Bies. Bundeswirtschaftsministerin Reiche will die hohen Spritpreise mit einem Steuerrabatt senken. Das hat sie am Rande eines G20-Treffens in den USA gesagt. Sie hält es für einen sinnvollen Ansatz, die Mehrwertsteuer für Kraftstoffe vorübergehend von 19% auf 7% zu senken. Aus Berlin berichtet Evi Seibert.
2: Davon würden aber nicht die Betriebe profitieren, die solche Steuern abschreiben könnten. Deswegen will sie auch das mittelständische Gewerbe gesondert entlasten. Dazu nannte sie aber noch keine konkreten Maßnahmen. Reiche ist auch für direkte Zahlungen an einkommensschwache Haushalte. Das Problem dabei, der Staat hat immer noch keinen funktionierenden Auszahlungsmodus, weil er nur von jedem fünften Bürger die Kontodaten hat. Reiche sprach sich nochmal dagegen aus, einen Spritpreisdeckel einzuführen. Auch die Übergewinnsteuer überzeugt sie nicht. Die hält die Wirtschaftsministerin rechtlich für zu kompliziert.
1: Die US-Notenbank Fed hat zum ersten Mal seit rund 3 Jahren den Leitzins erhöht um 0,25 Prozentpunkte. Er liegt damit jetzt zwischen 3,75 und 4%. Die Notenbank will damit etwas gegen die hohe Inflation in den USA machen. Ein höherer Leitzins bedeutet, dass Kredite teurer werden. Gleichzeitig lohnt sich das Sparen für Kunden oft wieder mehr. Nämlich dann, wenn Banken die höheren Zinsen auch bei ihren Sparkonten anbieten. Vor knapp einer Woche hatte auch die Europäische Zentralbank ihren Leitzins erhöht auf 2,5%. Nach dem Einsturz eines 6-stöckigen Wohnhauses im Gazastreifen suchen Rettungskräfte weiter nach Vermissten. Nach palästinensischen Angaben werden noch rund 100 Menschen unter den Trümmern vermutet. Mindestens 21 sind gestorben, darunter viele Kinder. Nahost-Korrespondentin Bettina Meyer berichtet.
3: Die Arbeiten kommen den Helfern zufolge nur schleppend voran, da es an Ausrüstung und schwerem Gerät fehle. Das bestätigte der Leiter des UN-Entwicklungsprogrammes in Gaza, Alessandro Markic, der die Einsturzstelle besuchte. Die Lage ist tragisch, sagte er, weil Menschen mit bloßen Händen graben. Derzeit drohen 400 Gebäude in Gaza einzustürzen, fügte er hinzu. Trotz geltender Waffenruhe in Gaza gibt es immer wieder Luftangriffe der israelischen Armee. Die gab an, sie würde den Berichten des Einsturzes nachgehen.
1: Bayer Leverkusen hat sein erstes Europa-League-Spiel in dieser Saison gewonnen, mit 2:0 gegen NK Celje aus Slowenien. Das 1:0 war ein Eigentor der Slowenen, das zweite Tor hat Facundo Medina geschossen. Morgen Abend spielt die TSG Hoffenheim in der Europa League. Die Mannschaft trifft dann um 18.45 Uhr auf Ofi Kreta. Das Wetter. In der Nacht kann es an den Alpen und ganz im Norden regnen, sonst ist es in Deutschland oft klar, bei Temperaturen zwischen 6 und 11 Grad. Morgen dann zuerst ein Mix aus Sonne und Wolken. Im Nordwesten regnet es spätestens ab dem Nachmittag. Dazu steigen die Temperaturen auf maximal 24 Grad. Die Zeit 23.03 Uhr.
4: ARD Verkehrsservice. Vorsicht bitte auf der A6 Nürnberg Richtung Heilbronn zwischen Bretzfeld und Kreuz Weinsberg eine ungesicherte Unfallstelle. Vorsicht auf der A8 Karlsruhe Richtung Stuttgart zwischen Dreieck Karlsruhe und Karlsbad ein unbeleuchtetes Fahrzeug. Vorsicht auf der A81 Heilbronn Richtung Würzburg zwischen Weinsberg-Ellhofen und Kreuz Weinsberg eine ungesicherte Unfallstelle. A1 Hamburg Richtung Bremen. Die Ausfahrt Sittensen ist wegen Bauarbeiten bis morgen um 13 Uhr gesperrt. Allen unterwegs gute und sichere Fahrt.
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4: Am Mikrofon Jochen Stöckle. Reba McEntire haben wir im Programm. Billy Joe Shaver. Dasha haben wir auch noch dabei. Und den Anfang macht ein singender Schauspieler. Hier kommt Kiefer Sutherland und This is How It's Done.
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0: Sascha und King of California. Wir haben einen Wunsch aufliegen jetzt im ARD Musikclub Country. Magnus aus Emmingen-Liptingen wünscht sich Country Music aus der Serie Yellowstone. Das kann ich total gut verstehen. Ich habe diese Serie gesuchtet, muss man fast schon sagen. Wirklich wahnsinnig tolle Serie und auch wirklich immer wieder fantastische Musik. Magnus schreibt uns, wir hören schon den ganzen Abend diese tolle Musik bei euch im Musikclub Country und da fiel mir der Song von Cody Johnson und Reba McEntire ein. Dear Rodeo. Wäre schön, wenn ihr den Song spielen könntet. Absolut spielen wir den. Sehr, sehr gerne. Aus dem Country-Soundtrack der Country-Serie Yellowstone ist Reba McEntire und Cody Johnson und Dear Rodeo.
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0: Sorry, da fangen wir gleich nochmal an mit dem Song. Achtung, Autofahrer, ein Falschfahrer auf der A60 Lüttich-Wittlich zwischen Prüm und Bitburg kommt euch der Falschfahrer entgegen. Bitte äußerst rechts fahren und nicht überholen. Auf der A60 Lüttich-Wittlich zwischen Prüm und Bitburg ist ein Falschfahrer unterwegs. Bitte Vorsicht in beiden Richtungen. Und jetzt gibt's den Song nochmal ganz von Anfang an in aller Ruhe. Dear Rodeo, Reba McEntire und Cody Johnson.

0: Billy Joe Shaver war das und Rolling Stone. Wir spielen jetzt mal ein bisschen Live-Musik im ARD Musikclub Country. Und zwar aus dem vergangenen Jahr. Da gab es eine riesen Sause in Nashville. Da hat man nicht mehr und nicht weniger gefeiert als 100 Jahre Country-Musik. Genauer gesagt, es war das 100-jährige Jubiläum der Grand Ole Opry. Da waren 50 noch lebende Mitglieder der Grand Ole Opry da. Also da war wirklich Star-Aufgebot, das raucht. Unter anderem wurde auch eine große alte Dame des Country geehrt, nämlich Barbara Mandrell. Die hatte 1981 einen großen Hit mit dem Song I was country when country wasn't cool. Und da durfte sie mit auf die Bühne der Grand Ole Opry, durfte sich hinsetzen auf so einen Barhocker und mal nicht selber performen, sondern einfach mal genießen, wie das ist, wenn jemand anderer diesen Song singt. Und diese jemand andere war Kelsey Ballerini. Und Barbara Mandrell saß da und hat gegrinst von einer Seite zur anderen, hat sich gefreut über diese tolle Performance. Hier kommt Kelsey Ballerini. Von Opry 100, so hieß die Feier zum 100-jährigen Jubiläum der Grand Ole Opry. Und der Song von Barbara Mandrell, I Was Country When Country Wasn't Cool.
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Die kennen wir schon. Allison Nichols haben wir schon ein paar Mal gespielt. Seit letztem Jahr hat die schon ein paar Songs rausgebracht. Allison gilt als eine der ersten asiatischstämmigen Country-Musikerinnen. Sie selbst bezeichnet sich als Halb-Koreanerin, Halb-Redneck. Okay, hätte also leicht auch im sehr erfolgreichen K-Pop-Business landen können, bleibt aber ihrer Redneck-Seite treu. Und das bleibt ja nicht aus, wenn man in Georgia und in Texas aufwächst und sich als 100% American bezeichnet. Bislang hat sie erst ein paar Songs veröffentlicht. Das hier war der ganz neue, ist Freitag erst rausgekommen. Allison Nichols haben wir gehört mit All Heaven Broke Loose. Jetzt ist es 23.30 Uhr. Achtung Autofahrer, es gilt immer noch die Warnung vor dem Falschfahrer auf der A60 Lüttich-Wittlich. Zwischen Prüm und Bitburg kommt euch der Falschfahrer entgegen. Bitte äußerst rechts fahren, nicht überholen. Ich sag's nochmal, auf der A60 Lüttich-Wittlich zwischen Prüm und Bitburg ein Falschfahrer unterwegs. Vorsicht in beiden Richtungen. A1 Hamburg Richtung Bremen. Die Ausfahrt Sittensen ist wegen Bauarbeiten bis 13 Uhr gesperrt. A5 Heidelberg Richtung Darmstadt. Die Abfahrt Zwingenberg ist wegen Bauarbeiten bis etwa 6 Uhr morgen früh gesperrt. Eine örtliche Umleitung ist eingerichtet. A5 Darmstadt Richtung Heidelberg. Die Abfahrt Zwingenberg ist wegen... Das ist dieselbe Meldung. Es ist dieselbe Abfahrt. Es ist nur die Gegenrichtung. Also die Abfahrt Zwingenberg an der A5, egal in welche Richtung ihr unterwegs seid, ist wegen Bauarbeiten bis morgen früh um 6 gesperrt. Und das war's auch schon. Allen unterwegs eine gute und sinnvolle

0: ihr schön rübergleiten könnt in die Nacht. Und außerdem haben wir Musik dabei von Steve Earle, von Jamie O'Neill. Und Anfang machen Ricky Skaggs und Sharon White. When I'm Good and Gone. Hallo zusammen.
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Gale in New Mexico oder über New Mexico, over New Mexico singt sie. Weiß ich nicht, auf ein Flugzeug geguckt oder sowas. Auf jeden Fall over New Mexico. Die Musikclub Country jetzt mit einem Wunsch für Sebastian aus Jeschtetten. Er schreibt uns, ich würde mir gerne von Steve Earle Copperhead Road wünschen. Und das ist eine wirklich sehr schöne Geschichte. Er schreibt, er kann sich noch gut daran erinnern, wie mein verstorbener Vater mit uns Kindern das Lied auf voller Lautstärke gehört hat im Musikzimmer. Ich liebe es. Ich drehe ebenfalls volle Lautstärke auf, wenn ihr das spielen solltet. Sonnige Grüße von Sebastian aus Jeschtetten an der Schweizer Grenze. Dann, Sebastian, das musst du deinen Nachbarn dann erklären. Ich weiß nicht, es ist halt jetzt 23.39 Uhr, aber dreh auf und denk an deinen Papa.

Tina McBride. It's my time im ARD Musikclub Country. Jetzt neue Musik von Wyatt Flores. Der Mann ist halb Mexikaner, halb Amerikaner, Country-Star und Songwriter aus Oklahoma. War schon unterwegs zusammen mit Teddy Swims, hat aber auch schon eigene Headline-Tourneen gespielt und hatte den großen Durchbruch. Vor ziemlich genau 4 Jahren, 2022, haben wir auch schon gespielt, natürlich die Single Please Don't Go. Jetzt ist das zweite Studioalbum draußen, das heißt Scared of Heights, also ich habe Höhenangst, also Angst vor großen Höhen. Und da geht's eben um die Ängste, die man so im Leben hat. Erfolgsdruck, Verlustangst, Angst vorm Scheitern und dann natürlich die Sorgenkinder. Liebe, Karriere und Familie, wie geht das alles zusammen? Das sind die Themen vom neuen Album von Wyatt Flores, Scared of Heights. Und wir hören gleich zwei Songs. Einmal South Dakota von Wyatt Flores und dann noch eine schöne Ballade. Aber zuerst mal Wyatt Flores und South Dakota.

Wyatt Flores und South Dakota. Und das hier ist ebenfalls Wyatt Flores. Aktuelles Album heißt Scared of Heights. Und das hier ist unsere Ballade der Woche im ARD Musikclub Country. Tulsa and Eleanor.

0: Tulsa, Eleanor.
1: Tulsa and Eleanor. Wyatt Flores mit unserer Ballade der Woche. Und das war's auch fast schon mit dem Musikclub Country für heute. Ich kann euch nur noch ans Herz legen, in 5 Minuten nach den Nachrichten startet die ARD-Hitnacht. Und ab morgen gibt es diese Sendung, so wie alle anderen Musikclubs, auch in der ARD-Sounds-App zum immer und immer und immer wiederhören. Das war der ARD-Musikclub Country für diesen Mittwoch mit Jochen Stöckler. Tschüss. Macht's gut, bleibt mir gesund und gute Nacht.
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1: Um 0 Uhr mit Christine Beidt. Immer mehr Bundespolitiker sprechen sich wegen der hohen Spritpreise für eine Senkung der Mehrwertsteuer auf Benzin und Diesel aus. Neben Umweltminister Schneider und Unionsfraktionschef Frei auch Wirtschaftsministerin Reiche. Sie halte es für sinnvoll, die Steuer von 19% auf 7% zu senken. Berlin-Korrespondentin Efi Seibert berichtet.
2: Das würde direkt an der Zapfsäule wirken und schnell gehen. Davon würden aber nicht die Betriebe profitieren, die solche Steuern abschreiben könnten. Deswegen will sie auch das Mittelständische Gewerbe gesondert entlasten. Dazu nannte sie aber noch keine konkreten Maßnahmen. Reiche ist auch für direkte Zahlungen an einkommensschwache Haushalte. Das Problem dabei, der Staat hat immer noch keinen funktionierenden Auszahlungsmodus, weil er nur von jedem fünften Bürger die Kontodaten hat. Reiche sprach sich nochmal dagegen aus, einen Spritpreisdeckel einzuführen. Auch die Übergewinnsteuer überzeugt sie nicht. Die hält die Wirtschaftsministerin rechtlich für zu kompliziert.
1: UN-Generalsekretär Guterres fordert eine bessere internationale Zusammenarbeit bei künstlicher Intelligenz. Führende KI-Nationen wie die USA und China sollten gemeinsam Leitplanken aufstellen. Guterres erklärte, eine weltweite Koordination sei unverzichtbar, KI mache nicht an Grenzen halt und das gelte auch für die Risiken. Mehrere KI-Firmenchefs hatten sich zuletzt für eine langsamere Entwicklung von KI ausgesprochen, um Sicherheitslücken schließen zu können. In Nepal werden nach der Sturzflut deutlich mehr Menschen vermisst als bisher angenommen. Die Behörden sprechen von über 6.100 Menschen. Bislang war von etwa 1.000 weniger die Rede. Die Katastrophenschutzbehörde erklärte, man habe Informationen über die Vermissten von den Bezirksämtern zusammengetragen. Bei der Sturzflut vor 3 Wochen kamen mindestens 1.400 Menschen ums Leben. Fußball-Bundesligist Bayer Leverkusen ist mit einem Sieg in die Europa League gestartet. Die Werkself gewann 2:0 gegen den slowenischen Club NK Celje. Jan Wochner berichtet.
3: Zur Pause führte die Werkself 1:0. Das Tor, ein Eigentor des Slowenen Sesla. Leverkusen selbst schaffte es lange nicht, den Ball über die Torlinie zu schießen, ließ mehrere Topchancen ungenutzt. Bis zur 74. Minute nach einer Ecke erlöste Facundo Medina die Werkself mit dem Treffer zum 2:0. Zuvor hatte Celje auch die eine oder andere gute Ausgleichsmöglichkeit gehabt.
1: Das Wetter für Deutschland. In der Nacht an den Alpen regnerisch, gegen morgen trockener. Sonst in Deutschland halt sternenklar und später örtlich Nebel, ganz im Norden lokale Schauer. Die Tiefstwerte 11 bis 6 Grad. Tagsüber zunächst Sonne und Wolken, im Nordwesten stark bewölkt und im Laufe des Nachmittags regnerisch. Dazu Temperaturen von maximal 17 bis 24 Grad. Die Zeit 0:03 Uhr.
4: Und jetzt wird Zeit für den Blick auf die Straßen. Hallöchen an alle unterwegs, hier ist der Verkehrsservice in der ARD Hitnacht. Entwarnung nochmal für die A60 Lüttich-Wittlich, kein Falschfahrer mehr zwischen Prüm und Bitburg. Dann die Entwarnung für die A72 auch nochmal auf die Ohren, Zwickau-Plauen, kein Falschfahrer mehr zwischen Zwickau-West und Reichenbach. Was habe ich denn sonst noch? A1 Hamburg Richtung Lübeck ist zwischen Kreuzberg der Heide und Bad Oldesloe wegen Fahrbahnerneuerung bis 6 Uhr früh gesperrt. A4 Aachen Richtung Köln ist zwischen Köln-Pull und Dreieck Heumar wegen Bauarbeiten bis 5 gesperrt. A4 Görlitz Richtung Dresden. Der Tunnel Königshainer Berge ist wegen eines defekten LKW derzeit dicht. Dann A7 Ulm Richtung Würzburg ist zwischen Kreuz Feuchtwangen, Kreilsheim und Wörnitz wegen Bauarbeiten bis 6 gesperrt. Hier habe ich die A12 Berlin Richtung Frankfurt-Oder ist zwischen Fürstenwalde West und Briesen wegen Bauarbeiten bis 5 gesperrt. A29 Oldenburg Richtung Ahlhorner Heide ist zwischen Wadenburg und Großkneten wegen einer Nachbaustelle bis 5 dicht. Und die A40 Essen Richtung Dortmund ist zwischen Dreieck Bochum West und Bochum Zentrum wegen Bauarbeiten bis nächste Woche Freitag gesperrt. Dann habe ich hier noch die A93 Hof Richtung Weiden ist zwischen Wiesau und Windischenbach. Windischenbach Dingsbach wegen Markierungsarbeiten, das muss ich mir gleich nochmal angucken, bis ca. 3 Uhr gesperrt, mehrfach. Habe ich auch noch nie gelesen, aber gut, ich mache mich gleich klug und liefere das nach. Dann habe ich hier die A94 Passau Richtung München, ist zwischen Waldkreiburg, Ampfing und Heldenstein wegen Wartungsarbeiten bis ca. 2 Uhr gesperrt. Und die A100 Berliner Stadtring ist zwischen Treptow, zwischen Oberlandstraße und Buschkrugallee in beiden Richtungen zwischen Dreieck Neukölln und Treptower Park bis 5 gesperrt. A103 Richtung Steglitz ist zwischen Saarstraße und Vielandstraße wegen Vermessungsarbeiten im Tunnel Feuerbachstraße gesperrt. Das war's schon. Bis 5 das Ganze. Die Verkehrsmeldung für Sie. Weiterhin eine gute und störungsfreie Fahrt.
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4: Der Tag geht, André Holst ist da und mit ihm die Geisterstunde. Das macht glücklich. Kylie Minogue auch. I should be so lucky. Schön, dass Sie bei uns sind.

0: I should be so lucky. Kylie Minogue war das. Ja, ich bin hier völlig beim Schnuch noch dabei, aber ich hab's jetzt, ne? Weil da gibt's ja zum einen
1: Windischenbach.
0: Richtig. Aber das, was ich eben meinte, A93 Hofrichtung Weiden ist zwischen Wiesau und
2: Windisch-Eschenbach.
0: Genau, Windisch-Eschenbach. Wegen Markierungsarbeiten bis ca. 3 Uhr mehrfach kurzzeitig gesperrt. Also, wenn Sie in der Gegend wohnen,
2: Windisch-Eschenbach,
0: sehen Sie es mir nach. Ich war so dumm. Ich hätte vorher lesen müssen.

Na, wer sagt's denn? Italienische Momente? Eros Ramazzotti hier in der ARD Hitnacht. Latte Macchiato für die Ohren. Kleiner Wachmacher, 13 Minuten nach 12. Neuer Tag ist da, 17. September 2026. Und das heißt, wir haben Geburtstagskinder. Happy Birthday an alle, die heute feiern dürfen. Möge das komplette Lebensjahr voller Abenteuer sein. Die Guten natürlich, die Spannenden, die, über die man später lächelt. Und weil wir hier in der ARD Hitnacht sind, das Team wünscht Ihnen 365 Tage Glück, Liebe, Lachen und Gesundheit. Ja, und wenn es nach uns geht, dann darf natürlich jeder Tag ein kleines Highlight werden. Und wenn nicht, dann machen wir eben ein Highlight daraus. Jetzt kommt leider was anderes gerade reingeploppt, und zwar noch eine Warnmeldung. Wir haben einen weiteren Falschfahrer. Ja, Achtung Autofahrer, Falschfahrer auf der A92 München-Deckendorf, und zwar zwischen Freising-Mitte und Moosburg-Süd. Da kommt Ihnen ein Falschfahrer entgegen. Fahren Sie bitte äußerst rechts, überholen Sie nicht. Wir melden, wenn die Gefahr vorüber ist. Ich wiederhole nochmal, auf der A92 München-Deckendorf zwischen Freising-Mitte und Moosburg-Süd ist ein Falschfahrer unterwegs. Vorsicht bitte in beiden Richtungen.

18 Minuten nach 12 AD Nacht. Meine Mailadresse ard-hitnacht@mdr.de und da habe ich gerade eine sehr schöne Mail gekriegt, die möchte ich nicht vorenthalten. Hallo an alle Nachteulen und Hitnachthörer. Meine Woche hatte alles dabei. Puppen, Theaterproben für ein Musical im Altenheim, Feuerwehrübungen, einen Feuerwehreinsatz und natürlich mehrere Nachtschichten. Und während ich den bösen Jungs die Nachtruhe vermiese, da sorgt die ARD-Hitnacht dafür, dass ich wach bleibe und laut mitsingen kann. Wahrscheinlich ihre Nachbarn. Auch. Viele Grüße an Andi, den Zeitungskurier und das ganze Team. Glück auf aus dem Erzgebirge, Andreas aus Wolkenstein. Ganzes großes Dankeschön für diese Mail.

The Box Tops, The Letter in der ARD Nacht. 10:50. Online eine Mail, die möchte ich hier noch anhängen. Hallo André, gerne maile ich mich mit Ihnen um die Wetti heute Nacht. Vielleicht entsteht dabei ja sogar ein echter bayerischer Zwetschgendatschi. Aha, Zwetschgendatschi. Haben Sie den schon mal probiert? Also ganz ehrlich, Heidi, ich habe das noch nie gehört, Datschi. Also, dass ich als Nordlicht habe da natürlich so meine Probleme. Aber was schreibt Heidi weiter? Haben Sie den schon mal probiert oder zumindest davon gehört? Nein, habe ich nicht. Falls nicht, wird es höchste Zeit. Viele Grüße von Heidi aus Bayern. Das passt. Und natürlich dem Land der reifen Zwetschgen und der leckeren Blechkuchen. Also, Heidi, die Zwetschgen können Sie behalten, aber leckerer Blechkuchen, das war's für mich.

Der Verkehrsservice in der ARD Hitnacht mit der guten Nachricht. Die Entwarnung für die A92 München-Deggendorf liegt vor. Kein Faltfahrer mehr zwischen Freising-Mitte und Moosburg-Süd. Weitere Meldungen: A1 Hamburg Richtung Lübeck ist zwischen Kreuz Bargteheide Heide und Bad Oldesloe wegen Fahrbahnerneuerung bis 6 gesperrt. A4 Aachen Richtung Köln ist zwischen Köln-Pohl und Dreieck-Heumer wegen Bauarbeiten bis 5 gesperrt. Und A7 Ulm Richtung Würzburg ist zwischen Kreuz-Feuchtwangen und Kreilsheim und Wörnitz wegen Bauarbeiten gesperrt. A12 Berlin Richtung Frankfurt-Oder ist zwischen Fürstenwalde-West und Briesen wegen Bauarbeiten bis 5 gesperrt. Und die A29 Oldenburg Richtung Ahlhorner Heide ist zwischen Wadenburg und Großen Kneten wegen einer Nachtbaustelle gesperrt. A40 Essen Richtung Dortmund ist zwischen Dreieck Bochum West und Bochum Zentrum wegen Bauarbeiten bis nächste Woche Freitag.

0: zwischen Apolda und Erfurt. Wieselbach ist ein Falschfahrer unterwegs vor sich. Bitte in beiden Richtungen. Und hier habe ich noch eine Meldung von der A103 Richtung Steglitz. Zwischen Saarstraße und Vielandstraße wegen Vermessungsarbeiten im Tunnel Feuerbachstraße 5 Uhr gesperrt.
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0: Ja, da ist immer noch die Geisterstunde mit André Holz. Das ist die wahre Primetime einer ganz besonderen Nacht zum Start in dieser halben Stunde. Da gibt's erstmal ein Küsschen.

Hot Chocolate in der ARD-Hitnacht und nochmal eine Entwarnung für Sie obendrauf, wenn Sie unterwegs sind auf der A4 Chemnitz-Erfurt. Da ist kein Falschfahrer mehr zwischen Apolda und Erfurt-Wisselbach unterwegs. Sie haben wieder freie Fahrt.

Ja, James Blunt war das hier in der ARD Hitnacht. Und ja, großes Dankeschön. Sie sind so fleißig heute. Sie mailen in einer Tour zum Beispiel hier Mitternachtssnack. Ne? Wenn nachts der kleine Hummer ist auch schön, Hunger kommt, wollte ich sagen. Alicia hat geantwortet, mein Freund Stefan und ich sitzen in Holland auf dem Campingplatz und essen noch eine Runde Tomatensuppe vom heutigen Mittagessen. Das ist natürlich klasse. Wir wünschen uns, dass wir mal im Radio erwähnt werden. Ganz viele Grüße natürlich gehen jetzt an Alicia Fatz und an ihren fantastischen Freund Stefan. Ich freue mich, dass ihr die ARD-Hitnacht hört. Ganz viel Spaß noch auf dem Campingplatz und eine schöne Zeit in Holland.

und Shadow von Cat Stevens in der ARD Nacht. 0.47 Uhr haben wir es mittlerweile. Und ich habe ja vorhin gefragt, was denn, wenn der kleine Hunger kommt und das so mitten in der Nacht. Und da hat sofort Thomas aus Niederrhein gesagt, ich grüße alle, die uns jetzt hören und schreibt mal eine Mail an André. Also Hallöchen aus Moers, futtern vor Mitternacht. Absolut nicht ein No-Go, denn er hat gerade 20 Kilo runter, der Thomas. Die soll nicht wieder Hallo sagen. Also Hungern ist angesagt und natürlich so ein bisschen ARD-Hitnacht hören macht ja auch ein bisschen satt. Also zumindest sorgt dafür, dass da Hunger nicht mehr ganz so stark ist. Und Matthias, der hat so eine ähnliche Erfahrung. Der hört uns über die Welle Nord-App. Mitternachtssnack ist bei mir... Das war's fein. Ach, das mag ich gar nicht lesen, wenn ich das jetzt höre, dann kriege ich schon wieder Hunger. 2 Scheiben Brot mit Salami und Käse. 1 Minute in der Mikrowelle. Lecker. Ja, Matthias, das ist wirklich lecker. Ich habe mir gerade eine Mini-Salami gegönnt.

Einen habe ich noch. Heute ist nämlich Tag der Apfelpflücker. Das sind die, die man mit den großen Körben durch die Gegend laufen. Einzige Sportart, bei der man trainiert, nascht und dabei noch fleißig aussieht. Und wenn nachts der kleine Hunger kommt und Sie zufällig gerade an einem Apfelbaum vorbeigehen, ja, einfach mal kurz pflücken und guten Appetit.

Und da muss ich auch nochmal rauf. Hier in der Hitnacht ist noch ein Falschfahrer unterwegs. Und zwar Achtung auf der B28, B312, B313, Reutlingen, Bad Urach, zwischen Inleisen und Reutlingen und Metzingen West, B28. Da kommt Ihnen ein Falschfahrer entgegen. Fahren Sie bitte äußerst rechts und überholen Sie nicht. Wir

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1: Um 1 Uhr mit Christine Beidt. In der Diskussion über strengere Regeln für künstliche Intelligenz hat UN-Generalsekretär Guterres zu internationaler Zusammenarbeit aufgerufen. Führende KI-Nationen müssten gemeinsam Leitplanken setzen, um eine globale Katastrophe zu verhindern, so Guterres. Aus der Nachrichtenredaktion Cedric Bies.
2: KI mache nicht an Grenzen Halt und das gelte auch für ihre Risiken, so Guterres. Nationales Handeln sei zwar entscheidend, aber weltweite Koordination unverzichtbar. Der UN-Generalsekretär verweist unter anderem auf die Warnung mehrerer KI-Firmenchefs. Die hatten sich zuletzt für eine langsamere Entwicklung der KI ausgesprochen, um Sicherheitslücken zu schließen. Ansonsten könnte die Technologie außer Kontrolle geraten. US-Präsident Trump hält die Bedenken der Branche für übertrieben. Die Vereinigten Staaten verfügten bereits über ausreichende Schutzmaßnahmen, um KI-Unternehmen zu regulieren, so Trump.
1: Die US-Notenbank Fed hat den Leitzins zum ersten Mal seit rund 3 Jahren erhöht, und zwar um 0,25 Prozentpunkte. Die Spanne liegt nun bei 3,75-4%. Aus Washington Samuel Jakisch.
3: Das Ziel der Anhebung ist, die Inflation zu bekämpfen. Höhere Zinsen bedeuten teurere Kredite und weniger Konsum, weil zum Beispiel Kreditkartenabrechnungen, ein neues Auto oder ein Eigenheim zu finanzieren, für den Verbraucher dann teurer wird. Zugleich sollen dadurch die Preise in den USA weniger stark ansteigen, so das Kalkül der Notenbanker, denn die allgemeine Inflation in den USA liegt bereits seit Jahren deutlich über dem Zielwert von ungefähr 2%.
1: Immer mehr Politiker halten wegen der hohen Spritpreise eine Senkung der Mehrwertsteuer auf Benzin und Diesel für möglich. Dafür hat sich unter anderem Bundeswirtschaftsministerin Reicher ausgesprochen. Sie findet es nach eigenen Worten sinnvoll, die Steuer von 19% auf 7% zu senken. Unionsfraktionschef Frei hat am Abend nochmal bekräftigt, dass schnell entschieden werden müsse. Er sagte im Ersten, die Umsetzung könne bis zum 1. Oktober gelingen, auch wenn das ambitioniert sei. In der Fußball-Europa League hat Bayer Leverkusen den ersten Sieg in der neuen Saison geholt. Zum Auftakt der Ligaphase setzte sich die Werkself mit 2:0 gegen den slowenischen Club NK Celje durch. Der erste Treffer war ein Eigentor, den zweiten erzielte der Argentinier Facundo Medina. Die deutschen Volleyballer treffen im EM-Achtelfinale am Samstag in Sofia auf Co-Gastgeber Bulgarien. Das steht seit dem Abend fest. Das letzte Duell gegen die Bulgaren haben die Deutschen mit 0:3 verloren. Das Wetter für Deutschland. In der Nacht an den Alpen regnerisch, gegen morgen trockener. Sonst in Deutschland teils sternenklar und später örtlich Nebel, ganz im Norden lokale Schauer. Die Tiefstwerte 11 bis 6 Grad. Tagsüber zunächst Sonne und Wolken, im Nordwesten stark bewölkt und im Laufe des Nachmittags regnerisch. Dazu Temperaturen von maximal 17 bis 24 Grad. Die Zeit, es ist 1:03 Uhr.
4: Nach den Nachrichten wird Zeit für den Blick auf die Straßen. Hallo, hier ist der Verkehrsservice in der ARD-Hitnacht. Achtung nochmal, die Warnung vor dem Falschfahrer auf der B28, B312, B313 Reutlingen, Bad Urach ist zwischen Innleisen in Reutlingen und Metzingen West B28 beeinträchtigt. Da nämlich kommt Ihnen ein Falschfahrer entgegen, fahren Sie äußerst rechts, überholen Sie nicht, wir melden, wenn die Gefahr vorüber ist. Anders läuft es auf der A4 Chemnitz-Erfurt, da gibt es eine Entwarnung, kein Falschfahrer mehr zwischen Apolda und Erfurt Fisselbach. Dann A1 Hamburg Richtung Lübeck ist zwischen Kreuzberg der Heide und Bad Oldesloe wegen Fahrbahnerneuerung bis 6 gesperrt. A4 Aachen Richtung Köln ist zwischen Köln-Poll und Dreieck-Heumer wegen Bauarbeiten bis 5 gesperrt. A7 Ulm Richtung Würzburg ist zwischen Kreuzfeuchtwangen, Kreilsheim und Wörnitz wegen Bauarbeiten bis 6 gesperrt. Und A12 Berlin Richtung Frankfurt-Oder ist zwischen Fürstenwalde-West und Briesen wegen Bauarbeiten bis 5 gesperrt. A29 Oldenburg Richtung Aalhorner Heide ist zwischen Wadenburg und Großenkneten wegen einer Nachtbaustelle gesperrt. Und A40 Essen Richtung Dortmund ist zwischen Dreieck Bochum West und Bochum Zentrum wegen Bauarbeiten bis nächste Woche Freitag gesperrt. A100 Berliner Stadtring zwischen Treptow und Oberlandstraße sowie in beiden Richtungen zwischen Dreieck Neukölln und Treptower Park ist die Strecke gesperrt. A103 Richtung Steglitz ist zwischen Saarstraße und Vielandstraße wegen Vermessungsarbeiten im Tunnel Feuerbauchstraße bis 5 gesperrt. Das waren die Verkehrsmeldungen. Wir wünschen Ihnen weiterhin eine gute Fahrt.
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4: Ja, liebe Nachtfalken, Nachtanbeter, Sicherheitsleute, Krankenhauscrews, Taxipiloten und LKW-Fahrer. Diese ARD-Nacht kommt heute aus Magdeburg vom MDR. Ich bin André Holst und habe jetzt Musik von Blondie.

San Francisco mit Scott McKenzie in der ARD Nacht. Und gute Nachrichten, gute Meldung gibt sofort auf die Ohren hier. Wir haben es 12:01. Die Entwarnung für die B28, B312, B313, Reutlingen, Bad Urach. Kein Falschfahrer mehr zwischen in Leisen, in Reutlingen und Metzingen West, B28. Da haben Sie wieder freie und hoffentlich auch sichere Fahrt.

0: Rod Stewart und Baby Jane in der ARD-Hitnacht. 17 Minuten nach 1. Und jetzt habe ich ein bisschen Musik. Made in Germany steht ja für Qualität, starke Stimmen und richtige Kunst. Und für Songs, die bleiben, weil sie etwas zu erzählen haben. Sarah Connor hat genau das geschafft. Mit ihrem Album Muttersprache hat sie ein Kapitel deutscher Popgeschichte geschrieben. 2015. Wie schön sie ist. Wie schön du bist. Hier ist Sarah Connor.
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0: Mit der Karawane der Liebe durch diese Nacht in den neuen Tag. Donnerstag, 17. September 2026. Und ich habe noch gar keinen Klatsch und Tratsch aus der Showbranche zelebriert. Gefällt mir immer. Helene Fischer, die probt wieder. Florian Silbereisen moderiert vermutlich gerade eine Show, von der wir noch gar nichts wissen. Und Barbara Schöneberger bleibt die einzige Frau, die gleichzeitig moderiert und sich über ihre eigene Moderation lustig macht. Auch das ist eine Kunstform. Ja, Deutschland hat eben seine ganz eigene Promi-Dynamik. Promis bleiben Promis, wir bleiben wach und die Nacht bleibt spannend. Also auch die Musik. Der Soundtrack für die Nacht, der Klassiker von Stevie Wonder, You Are the Sunshine of My Life.
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Hier ist der Verkehrsservice in der ARD-Hitnacht. Wir haben es 1.30 Uhr. Hallo an alle unterwegs. Hier nochmal die Meldung von der A1. Hamburg Richtung Lübeck ist zwischen Kreuz Bagdeheide und Bad Oldesloe wegen Fahrbahnerneuerung bis 6 Uhr gesperrt. A4 Aachen Richtung Köln.

0: Köln und Treptower Park bis 5 gesperrt. Und die A103 Richtung Steglitz ist zwischen Saarstraße und Fehlernstraße wegen Vermessungsarbeiten im Tunnel gesperrt. Das waren die Verkehrsmeldungen. Weiterhin eine gute Fahrt.
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0: Für Sie am Sabbeln ist André Holst und wir machen aus dieser Nacht jetzt eine echte Reggae-Nacht mit Jimmy Cliff.

Fool's Garden und Lemon Tree in der ARD Hit nach 2:10. Und ja, wenn wir schon mal nach vorne gucken, also jetzt Donnerstag, Freitag, so ein kleiner Zwischentrag, ist ja nicht bemerkenswert. Aber das Wochenende, das steht ja auch schon irgendwie vor der Tür, ne? Aber noch ein bisschen brauchen wir, ja, es ist irgendwie in Sicht. Aber es bedeutet dann Lebensfreude, ne? Mitten im September. Es ist dann nicht nur Quality Time, vor allem auch Me Time. Das soll heißen, nimm dir Zeit für dich selbst und wir nehmen uns Zeit für Donna Summer. Dann fühlen wir uns auch ganz gut dabei. 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

Na, erkannt? Ja, das war ein Klassiker, ne? Santana, oh Menschenskind. Also in der Tat, also diese Gitarre, die er drauf hatte, wirre Haare, also ich meine, wenn man noch welche hat, man kann auf jeden Fall mitmachen. Luftgitarre, das ist Kult von Santana hier in der ARD-Hitnacht gewesen. Almost Lover.

0: Das ganz große Gefühl hier in der ARD-Hitnacht. 1:52, 8 Minuten vor 2 mittlerweile. Die Zeit bleibt nicht stehen. Der neue Tag ist schon fast 2 Stunden jung. Donnerstag, der 17. September 2026. Und hier habe ich noch ein ganz besonderes Bonbon. Mr. Neverending Story. Lee Mal begann ja seine Karriere mit der Band Kajagoogoo. Damals als der junge Typ mit der markanten Stimme und dem Ananas-Look, ne, auf dem Kopf. Hat man überhaupt nicht vergessen. Ich konnte ihn übrigens dieses Jahr mal persönlich kennenlernen. Da war er hier in Magdeburg in der Johanneskirche zu Besuch und hat gesungen. Und ich kann nur sagen, ein charismatischer Mensch, heute genauso wie damals. Und manche Künstler, das muss man ja auch mal gestehen, verlieren über Jahre so ein bisschen was von ihrer Aura. Lee Mal aber gehört nicht dazu. Der Mann bringt noch immer so viel Licht mit, wenn er den Raum betritt. Und hier erinnern wir an den Karrierestart. Too Shy, Kajagoogoo.
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1: Um 2 Uhr mit Christine Beitsch. Der US-Kongress hat einem Gesetz zugestimmt, das schärfere Sanktionen gegen Russland ermöglicht. Neben direkten Strafen für russische Politiker und Firmen können dadurch auch russische Öl- und Gasexporte eingedämmt werden. Das Gesetz berechtigt US-Präsident Trump dazu, die größten Käufer russischer Energieträger mit Strafzöllen zu belegen, sowie die Länder, die Russland am meisten dabei helfen, Energiesanktionen zu umgehen. Damit es in Kraft tritt, muss Trump das Gesetz noch unterschreiben. Russland finanziert mit seinen Energieexporten den Krieg gegen die Ukraine. In der Diskussion über strengere Regeln für künstliche Intelligenz hat UN-Generalsekretär Guterres zu internationaler Zusammenarbeit aufgerufen. Führende KI-Nationen müssten gemeinsam Leitplanken setzen, um eine globale Katastrophe zu verhindern, so Guterres. Aus der Nachrichtenredaktion berichtet Cedric Bies.
2: KI mache nicht an Grenzen Halt und das gelte auch für ihre Risiken, so Guterres. Nationales Handeln sei zwar entscheidend, aber weltweite Koordination unverzichtbar. Der UN-Generalsekretär verweist unter anderem auf die Warnung mehrerer KI-Firmenchefs. Die hatten sich zuletzt für eine langsamere Entwicklung der KI ausgesprochen, um Sicherheitslücken zu schließen. Ansonsten könnte die Technologie außer Kontrolle geraten. US-Präsident Trump hält die Bedenken der Branche für übertrieben. Die Vereinigten Staaten verfügten bereits über ausreichende Schutzmaßnahmen, um KI-Unternehmen zu regulieren, so Trump.
1: Wissenschaftler haben einen riesigen Einschlagskrater auf dem Mond entdeckt. Entstanden sei er vor etwa 2 Jahren, aber zunächst unbemerkt geblieben, schreiben die Forscher in einer Fachzeitschrift. Demnach hat der Krater einen Durchmesser von mehr als 220 Metern und ist bis zu 43 Meter tief. Sie schätzen, dass ein so großer Krater nur alle rund 130 Jahre entsteht. Fußball-Bundesligist Bayer Leverkusen ist mit einem Sieg in die Europa League gestartet. Zum Auftakt der Ligaphase gewann die Werkself 2:0 gegen den slowenischen Club NK Celje. Ein gutes Spiel sei das aber nicht gewesen, sagt Mittelfeldspieler Robert Andrich.
3: Am Ende sind die Punkte das, was entscheidet. Also na klar, wir definieren uns natürlich auch über unsere Spielweise. Damit können wir uns heute nicht mit Ruhm bekleckern, aber unterm Strich stehen jetzt die 3 Punkte.
1: Als nächstes trifft Leverkusen in der Europa League Mitte Oktober auf den polnischen Club Lech Posen. Das Wetter für